0: Rüstungen, zu wenig Personal und reduzierten Sicherheitsausbildungen. Außerdem habe sich die Sicherheitslage verschlechtert. Das Zollpersonal fordere deshalb mehr Mittel, um der Kriminalität entgegenzutreten, heißt es in der Medienmitteilung. Nach einer Sturzflut im Himalaya-Gebiet steigt die Zahl der Opfer weiter an. Nach letzten Angaben der Behörden in Nepal hat die Flut aus Schlamm und Geröll sicher mehr als 150 Menschen das Leben gekostet. Weitere Tote gab es in Tibet, das zu China gehört. Die Zahl der Vermissten wird momentan mit mehreren hundert beziffert. Wie SRF-China-Korrespondent Lukas Messmer in der Tagesschau berichtet hat, ist das Ausmaß der Katastrophe weiterhin völlig unklar.
1: Auf der nepalesischen Seite könnten das noch sehr, sehr viel mehr Todesopfer werden. Da spricht man jetzt von fast 600 vermissten Touristen. Aber das sind nur die Touristen. Die Videos, die wir sehen, die machen Angst, dass es vor allem unter der lokalen Bevölkerung noch sehr, sehr viel mehr Todesopfer geben könnte. Auf der chinesischen Seite haben wir nur sehr wenige unabhängige Informationen. Hier informieren die Staatsmedien. Das Internet ist zensiert. Es ist auf jeden Fall schwierig, diesen Grenzort Chirong zu erreichen, weil im Flusstal noch fast 2 Meter Schlamm liegen. Was klar ist, hier hat sich mittlerweile Parteichef und Präsident Xi Jinping persönlich eingeschaltet. Er hat Instruktionen zur Rettung erteilt. Und wenn er in China das tut, dann heißt das, dass die Lage ernst ist.
0: Sagt Lukas Messmer, SRF-Korrespondent in China. Dann noch das Wetter. Heute ist es oft sonnig mit hohen Wolkenfeldern. Es wird um 30 Grad heiß und in den Alpen kommt Föhn auf. Das waren Nachrichten von Radio SRF, verantwortlich Corinna Heinzmann.

0: Die Nachrichten von SRF um 3 mit Corinna Heinzmann. SVP-Nationalrat Andreas Glarner hat seinen Rücktritt angekündigt. Er gibt sein Amt als Nationalrat auf Ende Jahr ab. Und auch als Präsident der SVP Aargau tritt Glarner zurück, wie die Partei mitteilt. Er wolle Platz machen für eine neue Generation. Andreas Glarner wird im Oktober 64 Jahre alt. Er sitzt seit 2015 im Nationalrat und ist seit 2020 Präsident der SVP Aargau. Glarner gilt als provokativer Politiker und wird zum rechten Flügel der SVP gezählt. Dann in den Kanton Glarus. Dort steht nun definitiv fest, die Skilifte in Braunwald stehen im nächsten Winter still. Der Verwaltungsrat der Sportbahnen hat sich an einer Generalversammlung am Abend gegen verschiedene Kleinaktionärinnen und Kleinaktionäre durchgesetzt, welche den Skibetrieb in Braunwald weiter betreiben wollten. Gemäss dem Verwaltungsrat der Sportbahnen Braunwald rentiert der Betrieb der 4 Skilifte nicht mehr. Grund sei unter anderem der Schneemangel. Zu 2 Meldungen aus dem Ausland. Nach einer Sturzflut im Himalaya-Gebiet steigt die Zahl der Opfer weiter an. Nach letzten Angaben der Behörden in Nepal hat die Flut aus Schlamm und Geröll sicher mehr als 150 Menschen das Leben gekostet. Weitere Tote gab es in Tibet, das zu China gehört. Die Zahl der Vermissten wird momentan mit mehreren hundert beziffert. Das ganze Ausmaß ist nach wie vor unklar. Dann zu einem der wertvollsten Unternehmen der Welt. Der US-Tech-Gigant Nvidia hat in den letzten Monaten Milliarden verdient, dank des Booms von künstlicher Intelligenz. Nvidia konnte sowohl seinen Umsatz als auch den Gewinn im zweiten Quartal mehr als verdoppeln, verglichen mit dem Vorjahr. Der Quartalsgewinn von Nvidia stieg auf fast 60 Milliarden US-Dollar, wie das Unternehmen schreibt. Dann der Blick aufs Wetter. Heute ist es oft sonnig mit hohen Wolkenfeldern, es wird um 30 Grad heiß und in den Alpen kommt Föhn auf. Das waren Nachrichten von Radio SRF, verantwortlich Corinna Heinzmann.
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0: Die Nachrichten von SRF um 4 mit Corinna Heinzmann. Nach einer Sturzflut im Himalaya-Gebiet steigt die Zahl der Opfer weiter an. Nach letzten Angaben der Behörden in Nepal hat die Flut aus Schlamm und Geröll sicher mehr als 150 Menschen das Leben gekostet. Weitere Tote gab es in Tibet, das von China verwaltet wird. Und hunderte Menschen werden noch vermisst. Die USA haben unterdessen angekündigt, Betroffene in Nepal mit einer 500.000 US-Dollar zu unterstützen. Damit sollen unter anderem Notunterkünfte, frisches Wasser und Hilfsgüter bereitgestellt werden. Ein Berater für Katastrophenhilfe sei in die Region entsandt worden, um den Hilfseinsatz zu unterstützen, teilte das US-Außenministerium mit. Auch die Vereinten Nationen kündigten an, die lokalen Rettungsmaßnahmen zu unterstützen und Hilfsgüter und Helferinnen und Helfer bereitzustellen. SVP-Nationalrat Andreas Glarner hat seinen Rücktritt angekündigt. Er gibt sein Amt als Nationalrat auf Ende Jahr ab. Und auch als Präsident der SVP Aargau tritt Glarner zurück, wie die Partei mitteilt. Er wolle Platz machen für eine neue Generation. Andreas Glarner wird im Oktober 64 Jahre alt. Er sitzt seit 2015 im Nationalrat und ist seit 2020 Präsident der SVP Aargau. Glarner gilt als provokativer Politiker und wird zum rechten Flügel der SVP gezählt. Dann in den Kanton Glarus. Dort steht nun definitiv fest, die Skilifte in Braunwald stehen im nächsten Winter still. Der Verwaltungsrat der Sportbahnen hat sich in einer Generalversammlung am Abend gegen verschiedene Kleinaktionärinnen und Kleinaktionäre durchgesetzt, welche den Skibetrieb in Braunwald weiter betreiben wollten. Gemäss dem Verwaltungsrat der Sportbahnen Braunwald rentiert der Betrieb der 4 Skilifte nicht mehr. Grund sei unter anderem der Schneemangel. Zwei Meldungen in Kurzform. In Algerien sind mindestens 12 Menschen durch Waldbrände ums Leben gekommen. Dutzende weitere wurden verletzt, teilte das Innenministerium des nordafrikanischen Landes mit. Über 50 Brandopfer befinden sich im Spital. In Algerien wüten gemäß Behörden derzeit Dutzende Brände. Dann zu einem der wertvollsten Unternehmen der Welt. Der US-Tech-Gigant Nvidia hat in den letzten Monaten Milliarden verdient, dank des Booms von künstlicher Intelligenz. Nvidia konnte sowohl seinen Umsatz als auch den Gewinn im zweiten Quartal mehr als verdoppeln, verglichen mit dem Vorjahr. Der Quartalsgewinn von Nvidia stieg auf fast 60 Milliarden US-Dollar, wie das Unternehmen schreibt. Dann das Wetter. Heute ist es oft sonnig mit hohen Wolkenfeldern. Es wird um 30 Grad heiß und in den Alpen kommt Föhn auf. Das waren Nachrichten von Radio SRF. Verantwortlich Corinna Heinzmann.
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0: Die Nachrichten von SRF um 5 mit Corinna Heinzmann. Hunderte Menschen vermisst. Nach der verheerenden Sturzflut im Grenzgebiet zwischen Nepal und China suchen Rettungskräfte nach Überlebenden. Und er will Platz machen für eine neue Generation. SVP-Nationalrat Andreas Glarner kündigt seinen Rücktritt an. Das Wetter, oft sonnig mit hohen Wolkenfeldern, um 30 Grad heiß, in den Alpen aufkommender Föhn. Nach einer verheerenden Sturzflut im Himalaya-Gebiet werden hunderte Menschen vermisst, darunter auch zahlreiche Ausländerinnen und Ausländer. Das chinesische Staatsfernsehen berichtet von rund 560 Vermissten in Tibet. Auch in Nepal werden hunderte Menschen vermisst, darunter gemäß Behörden rund 470 Touristinnen und Touristen. Das Gebirge an der Grenze zwischen Zentralnepal und dem Südwesten Tibets gilt als beliebtes Wandergebiet. Die Zahl der Toten nach der verheerenden Sturzflut gestern ist unterdessen auf über 160 gestiegen, wie die nepalesische Polizei mitteilte. Dina Bodenwein von der ARD.
1: Eine Flutwelle aus Schlamm, Wasser und Geröll hat eine Schneise der Verwüstung entlang des Flusses Bote Kosi hinterlassen. In der Grenzregion von Nepal und dem chinesisch verwalteten Tibet sind die Rettungsarbeiten im Gange. Hilfsorganisationen und die Vereinten Nationen versuchen gemeinsam, Überlebende zu finden. Vor allem Touristen, die in der Himalaya-Region im Norden von Nepal unterwegs waren, werden vermisst. Auch 100 indische Pilger auf dem Weg zu einem als heilig verehrten Berg gehören dazu. Als die Flutwelle sich durch die Täler stürzte, wurden Menschen, Autos, Häuser mitgerissen, mindestens 19 Brücken weggespült und 13 Wasserkraftwerke zerstört. Verifizierte Videoaufnahmen zeigen, wie die Welle ein großes Kontrollgebäude am Grenzübergang von Tibet zu Nepal überspülte. Rettungskräfte versuchen, zu Überlebenden vorzudringen. Mit Baggerfahrzeugen arbeiten sie sich durch die Schlammmassen vor. Grauer, schwerer Schlick ist nach der Flut zurückgeblieben und steht teilweise Meter hoch. Per Hubschrauber konnten bereits Dutzende Menschen gerettet werden. Die Ursache für die Sturzflut sehen Forschende in einem Gletscherabsturz. Eine riesige Eismasse sei hunderte Meter herabgestürzt und hätte dadurch eine Lawine aus Eis und Geröll in Gang gesetzt. Die habe schließlich zu der Flutwelle geführt.
0: SVP-Nationalrat Andreas Glarner hat seinen Rücktritt angekündigt. Er gibt sein Amt als Nationalrat auf Ende Jahr ab. Und auch als Präsident der SVP Aargau tritt Glarner zurück, wie die Partei mitteilt. Er wolle Platz machen für eine neue Generation. Andreas Glarner wird im Oktober 64 Jahre alt. Er sitzt seit 2015 im Nationalrat und ist seit 2020 Präsident der SVP Aargau. Glarner gilt als provokativer Politiker und wird zum rechten Flügel der SVP gezählt. Die Gesamterneuerungswahl des Bundesgerichts wird von der Herbst- auf die Wintersession verschoben. Das teilt die Gerichtskommission des Parlaments mit. Grund dafür ist die frühere Liebesbeziehung zwischen Bundesrichter Yves Denzeler und Bundesrichterin Beatrice van der Graaf, die sich beide zur Wiederwahl stellen. Die Kommission hat die Betroffenen gestern befragt. Auch der Präsident des Bundesgerichts wurde angehört, sowie die Autoren eines Expertenberichts zur Liebesbeziehung. Im Zentrum steht die Frage, ob Denzeler und van der Graaf eine dauernde Lebensgemeinschaft eingegangen waren. Eine solche Beziehung wäre laut Gesetz mit ihrem Amt nicht vereinbar. Dann in den Kanton Glarus. Dort steht nun definitiv fest, die Skilifte in Braunwald stehen im nächsten Winter still. Der Verwaltungsrat der Sportbahnen hat sich an einer Generalversammlung am Abend gegen verschiedene Kleinaktionärinnen und Aktionäre durchgesetzt, welche den Skibetrieb in Braunwald weiter betreiben wollten. Gemäss dem Verwaltungsrat der Sportbahnen Braunwald rentiert der Betrieb der vier Skilifte nicht mehr. Grund sei unter anderem der Schneemangel. Zur Meldung in Kurzform. In Algerien sind mindestens 12 Menschen durch Waldbrände ums Leben gekommen. Dutzende weitere wurden verletzt, teilte das Innenministerium des nordafrikanischen Landes mit. Über 50 Brandopfer befinden sich im Spital. In Algerien wüten gemäß Behörden derzeit Dutzende Brände. Dann zu einem der wertvollsten Unternehmen der Welt. Der US-Tech-Gigant Nvidia hat in den letzten Monaten Milliarden verdient, dank des Booms von künstlicher Intelligenz. Nvidia konnte sowohl seinen Umsatz als auch den Gewinn im zweiten Quartal mehr als verdoppeln, verglichen mit dem Vorjahr. Der Quartalsgewinn von Nvidia stieg auf fast 60 Milliarden US-Dollar, wie das Unternehmen schreibt. Fehlt noch der Blick aufs Wetter? Heute scheint trotz hohen Wolkenfeldern und etwas Sahara-Staub oft die Sonne, nur am Alpen-Südhang ist es teils bewölkt. Es wird um 30 Grad heiß, dazu kommt in den Alpen kräftiger Föhn auf. Das waren Nachrichten von Radio SRF, verantwortlich Corinna Heinzmann.
2: Verkehrsinfo SRF auf der A1 Zürich Richtung Bern zwischen Wangen an der Aare und Deitingen besteht Gefahr durch Gegenstände auf der Fahrbahn.
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2: Ja, recht schönen guten Morgen und schön starten Sie mit uns in den neuen Donnerstagmorgen. Wir haben unseren Morgenwunsch-Song bereit, natürlich nur für Sie, wenn Sie jetzt einen Song haben, wo Sie sagen, den würde ich jetzt sehr gerne hören, dann rufen Sie mir an auf 0848 440 222 0848 440

0: Ein neuer frischer Morgen mit dem 1. Wir haben gerade 10 Minuten ab 5 Uhr. Unser Morgen-Wunsch-Song geht heute nach Klingnau zu der Emmy Davis. Guten Morgen, Frau Davis.
1: Guten Morgen, Frau Schiess. Guten Morgen miteinander.
0: Sie haben gesagt, Sie seien schon immer eine frühe Aufsteherin gewesen, gell, Sie?
1: Ja.
0: Wann stehen Sie denn auf am Morgen?
1: Also jetzt im Sommer bin ich meistens so um 5:30 schon auf. Oder manchmal schon um 5 Uhr, je nachdem, jetzt ist es schon länger dunkel, da verwache ich nicht mehr so früh.
0: Ja, es stimmt, es ist ja noch schön, oder? Wenn Sie, also ich finde es auf jeden Fall noch ein bisschen, wenn es noch ein bisschen länger dunkel ist, das ist natürlich dann Geschmackssache, aber ich glaube, das haben wir gleich.
1: Also ich habe es gern zum Schauen, wie der Morgen erwacht.
0: Ja, sehr schön natürlich. Und wenn man sich auch die Zeit nimmt, gerade am Morgen. Aber Sie haben noch etwas anderes gesagt, Sie haben gesagt, dass Sie sind jetzt dann am Zopf machen.
1: Ja. Weil am 9. Uhr ist Gottesdienst und einmal im Monat gibt es anschliessend Kaffee und für den bin ich zuständig und dann mache ich jeweils Zöpfchen, so kleine, und die gibt es dann anschliessend nach dem Gottesdienst. Und im Gottesdienst kann ich noch Zitterin spielen und Lektorin machen.
0: Wahnsinnig schön, also da haben Sie ja doch noch einiges zu. Machen Sie das immer wieder einmal?
1: Ja, ich mache das schon lange, ich mache das sicher schon 20 Jahre. Und solange ich noch kann und mag, mache ich es. Weil es wird sehr geschätzt von diesen Frauen.
0: Kann ich mir sehr gut vorstellen. Und dann wird es jetzt dann schon bald einmal sehr fein nach Zopf schmecken bei Ihnen,
1: ja,
0: Frau
1: ja.
0: Davi. Dann wünschen wir uns, respektive Sie, Stefan Eicher, ich weiss nicht, was es ist. Hat das Lied eine besondere Bedeutung?
1: Ja, es gefällt mir einfach und ich weiss eben manchmal auch nicht, was es ist.
0: So ist es. Wer weiss das schon, was alles ist. Wir freuen uns auf den Stefan Eicher, wünschen Ihnen einen wunderbaren Tag. Haben Sie noch Grüße?
1: Ich grüße einfach alle und ich glaube kaum, dass jemand auf ist, jetzt, der mich kennt.
0: Wer weiß?
1: Es wäre schön, wenn sich die Person melden würde.
0: Vielleicht gibt es ja noch mehr, die um die Zeit gern aufstehen, wie Sie das auch machen. Dankeschön fürs Telefon, Frau Davis. Ich wünsche einen guten Tag.
1: Danke vielmals, auch allen einen guten Tag. Auch die Frau Schiess, merci.

Antonella Venditti auf dem 1. Schönen guten Morgen. Wir haben gerade 18 Minuten ab 5 Uhr. Verkehrsinfo SRF A1 Zürich Richtung Bern zwischen Mangen an der Aare und Deitingen besteht Gefahr durch Gegenstände auf der Fahrbahn.

0: Verkehrsinfo SRF, Entwarnung in der Region Solothurn auf der A1 Richtung Bern. Zwischen Wangen an der Aare und Deitingen Nord besteht keine Gefahr mehr durch Gegenstände auf der Fahrbahn. Ich gehe jetzt mal davon aus, dass Sie Ihren Zahnarzt oder Ihre Zahnärztin amix erst nach der Behandlung zahlen müssen. Eine Frau aus dem Kanton Aargau hat sich bei einer Zahnarztpraxis neu angemeldet. Und als sie dann den ersten Termin abgemacht hat, hat sie müssen einen Vorschuss zahlen. Klingt spässig, ist aber tatsächlich erlaubt. Das sagt die Espresso-Rechtsexpertin Gabriela Baumgartner.
1: Ja, die Praxis darf das tatsächlich so machen. Der Hintergrund ist wahrscheinlich, dass eben die Hörerin eine neue Patientin ist und die Praxis so nicht will das Risiko eingehen, dass sie aus dem Geld nachrennen muss.
0: Im Konsumentenmagazin Espresso erklärt Gabriela Baumgarten auch, ob man beim Zahnarzt das Recht auf 10 oder 30 Tage Zahlungsfrist hat und was man machen kann, wenn man knapp bei Kassen ist und zu wenig Geld hat für eine grössere Zahnbehandlung. Da gibt es nämlich eine Stelle, die einem unterstützt. Die ganze Geschichte im Konsumentenmagazin Espresso nach der 8 Uhr heute Morgen.

0: Mit Mistake. Unsere Nachrichten zum Start in Tag. Jetzt ist es gerade 5:30.
1: Die Nachrichten von SRF 5:30 mit Corinna Heinzmann. Nach einer verheerenden Sturzflut im Himalaya-Gebiet werden hunderte Menschen vermisst. Darunter auch zahlreiche Ausländerinnen und Ausländer. Das chinesische Staatsfernsehen berichtet von rund 560 Vermissten in Tibet. Auch in Nepal werden hunderte Menschen vermisst, darunter gemäß Behörden rund 470 Touristinnen und Touristen. Das Gebirge an der Grenze zwischen Zentralnepal und dem Südwesten Tibets gilt als beliebtes Wandergebiet. Die Zahl der Toten nach der verheerenden Sturzflut gestern ist unterdessen auf über 160 gestiegen, wie die nepalesische Polizei mitteilte. Dina Bodenwein von der ARD berichtet.
2: Eine Flutwelle aus Schlamm, Wasser und Geröll hat eine Schneise der Verwüstung entlang des Flusses Bote Kosi hinterlassen. In der Grenzregion von Nepal und dem chinesisch verwalteten Tibet sind die Rettungsarbeiten im Gange. Hilfsorganisationen und die Vereinten Nationen versuchen gemeinsam, Überlebende zu finden. Vor allem Touristen, die in der Himalaya-Region im Norden von Nepal unterwegs waren, werden vermisst. Auch 100 indische Pilger auf dem Weg zu einem als heilig verehrten Berg gehören dazu. Als die Flutwelle sich durch die Täler stürzte, wurden Menschen, Autos, Häuser mitgerissen, mindestens 19 Brücken weggespült und 13 Wasserkraftwerke zerstört. Verifizierte Videoaufnahmen zeigen, wie die Welle ein großes Kontrollgebäude am Grenzübergang von Tibet zu Nepal überspülte. Rettungskräfte versuchen, zu Überlebenden vorzudringen. Mit Baggerfahrzeugen arbeiten sie sich durch die Schlammmassen vor. Grauer, schwerer Schlick ist nach der Flut zurückgeblieben und steht teilweise Meter hoch. Per Hubschrauber konnten bereits Dutzende Menschen gerettet werden. Die Ursache für die Sturzflut sehen Forschende in einem Gletscherabsturz. Eine riesige Eismasse sei hunderte Meter herabgestürzt und hätte dadurch eine Lawine aus Eis und Geröll in Gang gesetzt. Die habe schließlich zu der Flutwelle geführt.
1: Zu Meldungen aus der Schweiz in der Übersicht. Der Aargauer SVP-Nationalrat Andreas Glarner gibt sein Amt auf Ende Jahr ab. Auch als Parteipräsident der SVP Aargau tritt Glarner zurück, wie die Partei mitteilt. Er wolle für eine neue Generation Platz machen. Glarner ist 2015 Nationalrat und seit 2020 Präsident der SVP Aargau. Im Kanton Glarus stehen die Skilifte in Braunwald in der nächsten Wintersaison definitiv still. Der Verwaltungsrat der Sportbahnen hat sich am Abend an einer Generalversammlung durchgesetzt. Nach diesem rentiert der Betrieb der Skilifte in Braunwald nicht mehr, unter anderem wegen Schneemangels. Dann das Wetter. Es ist oft sonnig heute mit hohen Wolkenfeldern. Es wird um 30 Grad heiß und in den Alpen kommt Föhn auf. Das waren Nachrichten von Radio SRF. Verantwortlich Corinna Heinzmann.
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0: Und gut aufstehen mit uns. Und schön haben Sie uns eingeschaltet. Der Robbie Williams mit viel Wetter übrigens. Auch ein Thema heute. 10:50. Schauen wir genau drauf.

0: Roberto Brigante auf Mainz. 20 Minuten vor 6 ist es. Recht schönen guten Morgen. Auch guten Morgen jetzt an Marc Schindler aus unserer Morgenredaktion.
1: Guten Morgen miteinander.
0: Es sind schwer verträgliche Bilder, die ihr gestern im Verlauf vom Nachmittag durch die Online-Medien, aber auch durch die sozialen Medien gegangen sind, zu der gewaltigen Flutwelle in Nepal und in Tibet. Eine riesige Sturzflut hat man gesehen, die im Himalaya Menschen und ganze Dörfer mitgerissen hat. Reisen, Trekkingagenturen melden hunderte vermisste Touristen.
1: Und Kathmandu Post, eine der wichtigsten englischsprachigen Tageszeitungen in Nepal, schreibt heute Morgen: Ice, Avalanche und Debris Lake may have triggered but the Koshi Flood. Also eben die Eislawinen und aufgestaute Trümmer haben dann die Flut können ausgelöst haben. Auf das deutet laut der Kathmandu Post auch Satellitenbilder hin, dass Eis und Gröll eben den Fluss blockiert haben und dann plötzlich losgestürzt sind.
0: Als Ursache für das Unglück wird aber auch ein Erdbeben vermutet. Der nepalesische Außenminister Shishir Kanal hat vor dem Parlament erklärt, dass ein Beben die Lawine könnte ausgelöst haben.
1: Auf Blick online kann man dann auch lesen, das steckt hinter der tödlichen Sturzflut in Nepal. Und auch der Blick beschreibt, dass die Eis- und Felslawinen-Theorie und stellt den Zusammenhang zur Klimaerwärmung her. Zurückweisende Gletscher und instabile Gletscherseen erhöhen die Gefahren im Himalaya.
0: Die betroffene Grenzgegend im Himalaya ist ja bei Wanderer und Pilgerer sehr beliebt und man sieht in den sozialen Medien auch die vielen Reisekars rumstehen, kurz bevor die Flut kommt, unerwartet anscheinend.
1: Ja, das sagt auch der nepalesische Flutforscher Naraya Gawali gestern Abend in unserer CIA-Sendung «Echo der Zeit».
2: The flooding came from the China to Nepal and we had no any alerts.
1: Die Flut sei über die Grenzen von China, also vom Tibet, gekommen, aber die chinesische Regierung habe Nepal nicht über die Gefahr informiert.
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0: The Birds singen uns hier in der Donnerstagmorgen. 9 Minuten vor 6 ist es.
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0: Und schönen guten Morgen, Jan Eitel.
3: Schönen guten Morgen.
0: Gestern habe ich dich noch gesehen beim Abschied vom Herrn Bucheli, der den letzten Tag hatte auf dem Dach oben. Und heute bist du schon wieder da am frühen Morgen. Hast du nicht so lange Apéro gemacht?
3: Ja, also ich muss ehrlich sagen, es ist schon ein bisschen länger geworden. Es ist einfach sehr emotional gewesen, vor allem so viele ehemalige Mitarbeiter zu sehen. Auch ein Alex Rubli, den ich noch nicht einmal kennt habe, persönlich. Und ich bin immerhin doch 20 Jahre schon dabei. Also das ist wirklich sehr schön gewesen und schwierig gewesen, sich da zu verabschieden. Ja.
0: Aber ich glaube, der Thomas Buchel hat sehr, sehr gefreut, so wie es ausgesehen hat, auf jeden Fall als Zuschauer, wenn man das gesehen hat auf dem Dach. Und die haben ja sicher schon besprochen, wie heute das Wetter wird unter Kolleginnen und Kollegen. Es hat mich sehr warm gedunkt heute Morgen.
3: Ja, es ist einerseits sehr warm, aber es gibt eben noch Orte in den Alpen, wo der Föhn schon ein bisschen am Wirken ist, wo nochmal wirklich viel wärmer daherkommen. Also während wir da im Mittelland eher so um die 17 Grad haben, wo es auch schon mild ist, haben wir in Altdorf aktuell 26 Grad. Da hat es schon Föhnböen gegeben von etwa so 40, 50 Kilometer pro Stunde. Aber das ist noch nicht im Vergleich zu dem, was wir erwarten. Er wird eigentlich erst am Nachmittag dann mehr und mehr stärker und dann am Abend in der Nacht doch kannst du auch stürmisch werden in den Alpen mit Böen von 60 bis 90 Kilometer pro Stunde. Und dazu ist es heute allgemein ein Tag, wo nochmal heiss daherkommt. Es geht rund 30 Grad. Im Tessin haben wir eher so um die 29 Grad. Und dann in den Föhntälern, in Sitten oder in Chur, vielleicht aber auch in Basel, längt es sogar nochmal für 32 Grad. Dazu ist es häufig sonnig, aber wir haben einerseits hohe Wolkenfelder und andererseits einen Harrenstaub. Und die Kombination trieben ab und zu auch mal ein bisschen Sonnenlicht. Vor allem jetzt in den frühen Morgenstunden. Da ziehen noch ein paar dichtere Wolken durch. Es könnte sogar sein, dass die ein paar Tröpfchen runterfallen.
0: Und die 32 Grad, jetzt, die du gesagt hast, zum Beispiel gerade in Basel, die sind dann aber morgen, glaube ich, auch Geschichte.
3: Ja, weil es ist ein Kaltfront, wo dann morgen Vormittag sich nähert. Der Föhn, der gibt noch einmal kurz Gas. Es wird noch zum Teil ein paar längere sonnige Abschnitte geben. Aber dann spätestens am Mittag kommt die Kaltfront dann von Westen her rein und zieht einmal schnell über die Alpen Nordseite und auch Süd

0: auf Mainz und How Long. Wir gehen in unsere Newsredaktion. Heute Morgen dort ist Romana Kaiser. Guten Morgen, Romana.
1: Guten Morgen. Die massive Sturzflut in Nepal und Tibet ist unser erstes Thema gleich. Wir liefern ein Update zur aktuellen Lage und wir hören von einem Experten, wie außergewöhnlich dieses Ereignis ist. Und später dann schauen wir nach Deutschland. Dort ist die AfD auf Siegeskurs, könnte erstmals in eine Landesregierung kommen. In Sachsen-Anhalt läuft die heiße Phase des Wahlkampfs und es bleibt spannend. Das sagt unsere Deutschland-Korrespondentin. Mit mir im Studio heute früh ist Manuela Bürgermeister. Das gibt nochmals einen sonnigen Tag heute.
2: Ja, trotz hohen Wolkenfeldern und etwas Sahara-Staub, es gibt rund 30 Grad und in den Alpen kommt Föhn auf.
1: Die Bilder und Videos aus dem Grenzgebiet zwischen Nepal und Tibet sind erschütternd. Da ist eine riesige Sturzflut, die einfach alles mitreißt, Dörfer, Brücken, Straßen. Knapp ein Tag ist seither vergangen. Was ist denn inzwischen bekannt?
2: Es ist nach wie vor sehr vieles unklar. Die Zahl der Todesopfer, die steigt weiter. Inzwischen ist die Rede von über 160. Es wird aber vermutet, dass es noch viel mehr werden, denn hunderte Menschen werden noch vermisst. China, das Tibet verwaltet, sagt, es seien etwa 560 Menschen, die noch vermisst werden. In Nepal ist von hunderten weiteren Vermissten die Rede. Unter ihnen auch rund 470 Touristinnen und Touristen. Das Ausmaß der Schäden an Gebäuden und Infrastruktur, die diese Sturmflut angerichtet hat, ist ebenfalls noch nicht abschätzbar. Mehrere Länder haben Nepal ihre Hilfe angeboten. Die Schweiz stellt 500.000 Franken für die Nothilfe zur Verfügung. Auch die USA liefern Notunterkünfte, Wasser und andere Hilfsgüter im Wert von 500.000 US-Dollar.
1: Und einer, der dieses Ereignis derzeit ganz genau untersucht, ist Christian Huckel. Er ist Professor für Umwelt und Klima an der Universität Zürich. Gemeinsam mit einem internationalen Team forscht er dazu, wie sich Nepal in Zukunft genau auf solche Katastrophen vorbereiten könnte.
3: Im Moment gehen wir davon aus, dass der Ursprung dieser Sturzflut in einem sehr großen Felssturz liegt, der große Teile auch von Eis und Gletschern mitgerissen hat, dass sich dadurch diese große Sturzflut gebildet hat, die dann dermaßen verheerende Schäden angerichtet hat.
1: Aber so oder so sei jetzt schon klar, dass die Dimension dieser Sturzflut in Nepal und Tibet sehr außergewöhnlich sei.
3: Wir gehen vorläufigerweise davon aus, dass es ein sehr großer Sturz ist, wahrscheinlich historisch groß, als Vergleich 10-mal oder vielleicht sogar mehr als 10-mal so groß, wie was wir gesehen haben in Platten letztes Jahr. Also in diesen Gebieten, die auch so steil sind, so viel Höhendifferenz da, ist einfach sehr viel Energie auch vorhanden und die gehen auch sehr weit. Das ist bis zu 100 Kilometer haben wir verheerende Zerstörungen gehabt. Das wäre von Platten bis an den Genfersee so als Vergleich.
1: Das sagt Christian Huckel, Umwelt- und Klimaprofessor von der Uni Zürich. Und falls Sie sich die Videos dieser verheerenden Sturzflut in Nepal und Tibet anschauen möchten, die Bilder gibt's online bei uns in der SRF News App. In die Schweiz jetzt und zu SVP-Nationalrat Andreas Glarner. Er hat seinen Rücktritt angekündigt.
2: Er gibt sein Amt als Nationalrat auf Ende Jahr ab und auch als Präsident der SVP Aargau tritt Glarner zurück, wie die Partei mitteilt. Er wolle Platz machen für eine neue Generation. Glarner wird im Oktober 64 Jahre alt. Er sitzt seit 2015 im Nationalrat. Glarner gilt als provokativer Politiker und er wird zum rechten Flügel der SVP gezählt.
1: Die frühere Liebesbeziehung zwischen zwei Bundesrichtern hat schon viel zu reden gegeben. Jetzt wird deshalb die Gesamterneuerungswahl des Bundesgerichts verschoben.
2: Und zwar von der Herbst- auf die Wintersession. Die Gerichtskommission des Parlaments sagt, sie brauche mehr Zeit für Abklärungen, nachdem sie die beiden Betroffenen und weitere Personen befragt hatte. Bundesrichter Yves Donsala und Bundesrichterin Beatrice van der Graaf, die früher eine Liebesbeziehung hatten, stellen sich beide zur Wiederwahl. Im Zentrum stehe jetzt die Frage, ob die beiden eine dauernde Lebensgemeinschaft hatten. Dies wäre laut Gesetz nicht mit ihrem Amt vereinbar. Und dann weiter noch in den Kanton Glarus. Dort steht jetzt definitiv fest, die 4 Skilifte in Braunwald stehen im nächsten Winter still.
4: Das hat die Generalversammlung der Sportbahnen beschlossen. Dort hat sich der Verwaltungsrat der Skilifte gegen verschiedene Kleinaktionärinnen und Kleinaktionäre durchgesetzt. Sie wollten den Skibetrieb in Braunwald weiter betreiben. Der Verwaltungsrat sagt aber, der Betrieb rentiere nicht mehr. Weil es oft zu wenig Schnee hat, könnten die Lifte zu wenig betrieben werden.
2: So nah an der Macht war die AfD noch nie. 10 Tage vor der Wahl im ostdeutschen Bundesland Sachsen-Anhalt liegt die Partei in Umfragen mit 42% deutlich an der Spitze. Und damit könnte die AfD, die in Sachsen-Anhalt als gesichert rechtsextrem gilt, zum ersten Mal überhaupt in eine Landesregierung einziehen. Am Abend kam es zum Fernsehduell in der ARD zwischen dem amtierenden Ministerpräsidenten Sven Schulze von der CDU und seinem Herausforderer von der AfD, Ulrich Siegmund. Deutschlandkorrespondentin Simon Fatzer.
5: Es ging gleich ruppig los, wobei CDU-Ministerpräsident Sven Schulze versuchte, auf der Sachebene zu bleiben. Er kritisierte anhand des AfD-Wahlprogramms etwa deren Frauenbild.
6: Die AfD sagt ganz klar, wir wollen, dass Frauen jetzt als allererstes viele Kinder kriegen. Dann sollen sie die auch noch nicht zur Schule bringen, weil sie die Schulpflicht abschaffen wollen. Das heißt, am anderen Ende Frauen zurück an dem Herd. Das ist nicht das Frauenbild, was wir hier in Sachsen-Anhalt haben wollen.
5: In seiner Antwort darauf wählt der AfD-Spitzenkandidat Ulrich Siegmund eine andere Ebene für seinen Angriff und platzierte gleich im ersten Votum Diffamierungen und Lügenbezichtigungen.
7: Die Leute haben genug davon, bevormundet zu werden. Und ich meine, die Eingangsworte waren auch gerade wieder perfekt. Völlig aus einer völlig abgehobenen Perspektive über den Wettbewerber zu urteilen, mit Fake News überhaupt sich gar nicht mit der Programmatik auseinanderzusetzen, das ist ja das, was die Gremien in diesem Land aufreißt.
5: Wir unten beim Volk, alle anderen Parteien, die Lügner, da blieb sich die AfD durchaus treu. Schulze äußerte eine Sorge.
6: Und zwar ist es eigentlich das, was die AfD als Bundespartei machen möchte. Die möchte unser Land missbrauchen, um mehr Einfluss in Berlin zu bekommen. Frau Weidel aus der Schweiz möchte über Sachsen-Anhalt in Berlin Einfluss gewinnen. Ich möchte nicht, dass Sachsen-Anhalt aus der Schweiz regiert wird. Ich möchte, dass Sachsen-Anhalt hier aus Magdeburg regiert wird.
5: Siegmund verbat sich, eine Marionette zu sein und lobte die gute Zusammenarbeit mit Bundes-AfD-Chefin Alice Weidel. Inhaltliches Topthema der AfD bleibt die Migration, auf die Siegmund immer mal wieder ansprach, obwohl vieles davon die Bundesebene betrifft.
7: Die große Politik ist, wir verschenken unfassbar viel Geld in die ganze Welt, auch im Land Sachsen-Anhalt, für Menschen, die keinen Rechtsanspruch darauf haben, hier zu sein, die ja straffällig sind.
6: Jetzt kommt das Migrationsthema.
7: Na, aber Herr Schulze, Sie können das weglächeln, aber Sie haben doch die Verantwortung dafür.
5: Weshalb Ulrich Siegmund denn so beliebt sei, wurde CDU-Mann Sven Schulze noch gefragt.
6: Er schafft ein Gefühl. Er sagt, alles ist möglich. Das ist aber eine Aussage, die werde ich nie auf meine Plakate schreiben, weil es ist nicht alles möglich. Man muss realistisch mit den Menschen sprechen.
5: Die AfD aber will nach den Sternen greifen, denn sie hat Großes vor.
7: Sachsen-Anhalt ist der Beginn einer politischen Veränderung in ganz Deutschland.
5: Ob ihr der dafür wichtige Schritt in Magdeburg gelingt, zeigt sich in 10 Tagen.
2: Sie haben es gehört, die AfD liegt bei über 40% aktuell in den Umfragen. Fragt sich, hat die CDU überhaupt noch eine Chance, das Ruder nochmals rumzureißen jetzt im Endspurt? Dazu nochmals Simon Fatzer.
5: Das Ruder rumreißen im Sinn von, dass die CDU die AfD überholen könnte, ist eher nicht wahrscheinlich. Es wird auch kaum noch ein Kopf-an-Kopf-Rennen geben. Wir reden ja von einem Abstand je nach Umfrage von rund 20%. Aber es bleibt dennoch sehr spannend, denn die AfD will und muss die absolute Mehrheit haben, um regieren zu können, weil keiner mit ihr koalieren will. Und so spielt es eine große Rolle, wie fragmentiert der künftige Landtag in Magdeburg ist, wer also da wirklich reinkommt. Und das bleibt um den Strich rum spannend. Und je mehr drin sind, je schlechter ist das für die AfD. Aber eine Regierungsbildung dürfte so oder so schwierig werden.
2: Das die Einordnung von Deutschland-Korrespondentin Simon Fatzer zur Ausgangslage vor der Wahl im Bundesland Sachsen-Anhalt. In 10 Tagen findet die dann statt. Jetzt kommen wir zum wertvollsten Unternehmen der Welt, Nvidia. Der US-Chip-Hersteller hat in den letzten Monaten Milliarden verdient, und zwar dank des Booms von KI, künstlicher Intelligenz.
4: Nvidia hat im zweiten Quartal einen Gewinn von knapp 60 Milliarden US-Dollar gemacht, schreibt das Unternehmen. Das ist mehr als doppelt so viel verglichen mit dem gleichen Zeitraum vor einem Jahr. Auch der Umsatz hat sich mehr als verdoppelt. Nvidia stellt Technologie her, die zum Training und Betrieb von KI-Sprachmodellen genutzt wird.
2: Und wir haben auch noch Sport für Sie, zuerst Fußball. In der letzten Qualifikationsrunde zur Champions League haben die Spielerinnen von Servette Genua das Hinspiel gegen Sparta Prag auswärts verloren mit 2:3. Und beim Leichtathletik-Meeting Weltklasse Zürich ist Stabhochspringerin Angelika Moser Zweite geworden hinter der US-Amerikanerin Hannah Moll. Angelika Moser stellte mit 4,85 Meter einen neuen Schweizer Hallenrekord auf. Heute Abend sind dann im Letzigrundstadion die weiteren Wettkämpfe von Weltklasse Zürich. Dann noch die Börsendaten, geliefert von SIX. Der Dow Jones Index in New York hat 0,2% verloren. Der Nikkei Index in Tokio steigt um 0,3%. Der Euro wird zu 93,86 Rappen gehandelt. Der Dollar zu 80,54 Rappen.
1: Die Sendung heisst «Heute Morgen». Verantwortlich für die Inhalte eben war Nicolas Malzacher und die Zeit 5:50.
0: Und Wetter, das hat Jan Eitel.
8: Es gibt einen heissen Tag, Temperaturen die klettern heute auf etwa 28 bis 32 Grad. Der Föhn wird durch den Tag immer kräftiger, vor allem dann am Abend. Und es ist ein recht sonniger Tag, es hat aber doch viele dünne Schleierwolken und Saharastaub, die ab und zu auch Sonnenlicht können treiben.
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0: Und mit dem Marc Schindler in unserer Morgenredaktion.
10: Guten Morgen, guten Start.
0: An der Mountainbike-WM im Val di Sole in Italien startet die Schweiz mit Silber. Aber die Rennstrecke, die gibt auch ein bisschen zu reden. Sie wird nämlich immer schneller und verändert so auch ein bisschen den ganzen Sport. Warum das aber auch für mehr Spannung sorgt, aber nicht alle begeistert, das kann man gerade im Sport nach der Berlin-Dakale. Ein guter Start in der Donnerstagmorgen.

0: Schönen guten Tag, guten Morgen, geht Viertel ab 6 ist es. WM Silber zum Start in Titelkampf im Mountainbike. Die Schweiz hat gerade liefern sozusagen, wo die Mountainbike-WM gestern im Val d'Isole in Italien losgegangen ist. Silber gibt es im Team Relay, also in der Teamstaffel. Nur der Gastgeber aus Italien ist noch geschwinder in den Pedal gewesen. Im Team Relay also fahren jeweils 6 Fahrerinnen und Fahrer aus beiden Geschlechtern und über alle 3 Alterskategorien verteilt auf einer Runde auf der Cross-Country-Strecke. Und genau so eine Runde schauen wir uns jetzt an.
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0: Der SRF Sportredakteur Mem Maruk ist im Val d'Isole mit dabei diese Woche. Gestern auch bei dem ersten Wettkampf und die Strecke, die darauf gefahren wird. Das ist, glaube ich, ein grosses Thema, gell, Mem?
2: Ja, so eine Cross-Country-Strecke ist jedes Jahr an jedem Weltcup oder an jeder WM, wo der ganze Zirkus regelmässig Rennen fährt, ein bisschen anders. Das sind keine grossen Änderungen, aber all die Änderungen, die gehen in den letzten Jahren in die gleiche Richtung. Und zur aktuellen WM-Strecke sagt die Olympiasiegerin von 2021, die Yolanda Neff.
3: Es ist technisch, es ist schnell, es ist nochmal kürzer geworden, also nochmal knackiger, nochmal aggressiver oder punchiger. Es ist wirklich eine kurze Runde, die mega schnell rollt, aber gleichzeitig auch sehr steile Aufstieg hat und immer noch ein paar technische Abstiege. Also ja, ich glaube, sehr eine coole und WM-würdige Strecke.
0: Der Yolanda Neff, der gestern auch Teil vom Schweizer Silberteam war, spricht gerade mehrere Sachen an. Was mir aufgefallen ist, sie sagt mehr als einmal nochmal kürzer, nochmal knackiger, nochmal aggressiver. Was meint sie damit?
2: Die Strecke im Val d'Isole, Ausgabe 2026, die folgt eben auch dem Trend, der seit ein paar Jahren aktuell ist. Es wird weniger technisch. Zum Beispiel sind Wurzelpassagen mit Kies aufgefüllt worden. So ist es einfacher, um die fahren. Einfacher heisst geschwinder, einfacher heisst auch weniger selektiv. Und gerade für die Schweizerinnen und Schweizer, die technisch gut sind, die genau an diesen Stellen dann den Unterschied eben machen könnten, für sie ist es eben schwieriger, wegzufahren oder die Gegnerinnen und Gegner einfach Mühe zu machen.
0: Einfacher könnte jetzt aber auch heissen, weniger attraktiv. Warum werden die Strecken einfacher gemacht?
2: Ja, auf einzelne Streckenabschnitte bezogen ist es auch in meinen Augen weniger attraktiv. Es gibt weniger Fehler, es gibt weniger Unterschied. Aber wenn man das grosse Ganze, also das Renngeschehen anschaut, dann geht die Entwicklung eben schon in die richtige Richtung. Weil das ganze Feld, das bleibt so viel länger zusammen. Die Entscheidung in der Rennen, die passiert viel später, also gegen Schluss vom Rennen. Und darum ist es für uns als Zuschauerinnen und Zuschauer und auch für die Fahrerinnen und Fahrer selber auf der Strecke viel spannender. Auf einmal spielt Taktik eine grössere Rolle. Wer behaltet Nerven? Wer macht bei Puls 180 und nach fast 1,5 Stunden der entscheidende Fehler? Und wer hat im entscheidenden Moment noch mehr Reserven?
0: Das klingt so ja wieder sehr sinnvoll. Bei wem kommt denn die Entwicklung gut an?
2: Sicher bei den Jüngeren, also bei der jüngeren Generation. Anstatt über natürliche Wurzelpassagen führt so eine modernere Strecke heute viel mehr auch über den ein oder anderen Sprung. Dann hat es an gewissen Strecken einen Pumptrack-Abschnitt. Also da reden wir von diesen Wellen-Muldenbahnen, was mittlerweile einen Haufen Dörfer hat und vor allem bei den Kindern sehr beliebt sind. Oder den Bikepark-Element mit Steilwandkurven oder Wellen drin. Und der Yolanda Neff, der heute schon zum 16. Mal hier im Val d'Isole mit dabei ist, der macht das alles auch Spass. Aber ihre Wunschstrecke, die hat die eben schon noch das ein oder andere Element drin.
3: Da ist manchmal da, wo ich ein bisschen vermisse, dass die Aufstieg halt vielmal einfach eine Kiesstrasse sind. Und früher, sage ich mal, ist noch mehr wirklich technisch im Wald aufgegangen. Auch da in Val d'Isole ist immer eine von diesen Strecken gewesen, wo es mega wirklich mit Wurzel und Stein aufgegangen ist. Wenn ich mal etwas könnte wünschen, wäre es da. Aber an sich muss sich ja ein Sport entwickeln.
0: Die Yolanda Neff, die dann am Sonntag im Cross-Country im Einsatz sein wird, heute oben geht es im Val d'Isole weiter mit dem Short-Track. Das ist noch eine kürzere Runde. Das Rennen geht rund 20 Minuten. Und Teamkolleginnen von der Yolanda Neff gehören zu den heissesten Medaillenkandidatinnen. Los geht's am 20 vor 6 live zu sehen auf SRF 2 im Fernsehen.

0: Schönen guten Morgen in 7:07. Verkehrsinfo SRF, Vorsicht in der Zentralschweiz auf der A14 Richtung Luzern zwischen Rüttihof und Gisikon-Roth besteht Gefahr durch Gegenstände auf der Fahrbahn. Ja, seit gut 10 Jahren schon sorgt die asiatische Tigermucke für Schlagzeilen. Das Insekt, das breitet sich langsam aber sicher in der Schweiz aus. In den Gärten von der Stadt Basel ist es dieses Jahr so schlimm, dass sogar die Ersten ihr Hobby aufgeben. Mit kurzen Hosen und ohne Muckenschutz im Garten, das sei nicht mehr möglich, sagt zum Beispiel die Gärtnerin du.
1: Also jetzt, dann ist es extrem, Juli, August. Und da kannst du nicht mehr hinsitzen. Also musst du einspritzen. Überall. Wenn sie eine kleine Stelle frei haben an den Ohren oder an der Backe, dann wird zack, bist gestochen.
0: Aber warum kann man eigentlich die Tigermucke scheinbar nicht mehr stoppen, Marc?
2: Zum einen, weil das kleine schwarz-weisse Insekt sehr ein cleveres Tierli sei, sagt P. Müller vom Schweizer Tropen- und Public Health Institut in Basel.
3: Ja, die Tigermucke ist extrem gut angepasst an unser Siedlungsgebiet. Sie brütet in den kleinsten Wasseransammlungen und können auch den Winter gut überleben. Sie findet dort auch ihre Opfer, genug Leute, die sie stechen oder auch Tiere. Und das macht sie dann auch lästig, vor allem auch, weil sie mehrmals hintereinander sticht.
2: Und zum anderen sieht die asiatische Tigermucke eine Überlebenskünstlerin. Und darum, je effektiver man mögliche Brutplätze eliminiere, desto besser können wir die Verbreitung stoppen, sagt P. Müller.
3: Wichtig ist, dass man ihr eigentlich quasi die Brutstätten entzieht. Das sind die stehenden Wasseransammlungen, wie man zum Beispiel in Regentonnen hat oder in Blumentopfuntersetzer. Dort drin brütet sie und wenn sie kein so stehendes Wasser haben, dann können sie sich auch nicht entwickeln.
0: Tigermucke, eine invasive Insektenart, das Ganze viel zu diskutieren geht darüber. Der P. Müller vom Schweizerischen Tropen- und Public Health Institut Basel ist unser Morgengast, wo wir natürlich noch mehr werden fragen zu der Tigermucke und zu der Bekämpfung gegen die Viertel ab 7 Uhr heute Morgen.

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1: Vorsicht in der Zentralschweiz auf der A14 Richtung Luzern zwischen Rütihof und Giessikonroth besteht Gefahr durch Gegenstände auf der Fahrbahn. Ebenfalls Vorsicht in der Region Solothurn auf der A1 Richtung Bern zwischen Wangen an der Aare und Lutherbach besteht Gefahr durch Gegenstände auf der Fahrbahn und Stau oder stockend auf der A1 Richtung Bern zwischen Herkingen und Wangen an der Aare und in der Region Zürich auf dem Westring Richtung Gubristunnel ab Urdorf Nord.
2: Knapp einen Tag nach der verheerenden Sturzflut im Grenzgebiet von Nepal und Tibet ist die Zahl der Todesopfer weiter gestiegen, inzwischen auf über 160, wie die Behörden sagen. Zahlreiche Menschen werden weiterhin vermisst. In China ist von etwa 560 Vermissten die Rede, in Nepal von Hunderten weiteren, darunter auch rund 470 Touristinnen und Touristen. Der Aargauer SVP-Nationalrat Andreas Glarner gibt das Amt auf Ende Jahr ab. Auch als Parteipräsident der SVP Aargau tritt Glarner zurück, wie die Partei mitteilt. Er wolle für eine neue Generation Platz machen. Glarner ist seit 2015 Nationalrat und seit 2020 Präsident der SVP Aargau. Das wertvollste Unternehmen der Welt, der US-Chip-Hersteller Nvidia, hat im zweiten Quartal dieses Jahres knapp 60 Milliarden US-Dollar Gewinn gemacht, das schreibt das Unternehmen. Das ist mehr als doppelt so viel wie im gleichen Zeitraum letztes Jahr. Auch der Umsatz hat sich mehr als verdoppelt.
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4: Und das ist das Regionaljournal Bern-Fribourg-Wallis mit der Andrea Appiu. Mehr Elektroladestationen, bessere ÖV-Verbindungen, umweltfreundlichere Gebäude. Der Kanton Freiburg will in den nächsten Jahren rund 60 Millionen Franken in Massnahmen für das Klima investieren. Oliver Kempa.
5: Der Klimawandel ist aus Sicht des Freiburger Umweltdirektors Jean-François Steyert nicht etwas, das auf die Gesellschaft erst noch zukommt, sondern er sei schon lange da. Das hat zum Beispiel der Hitzesommer gezeigt. Der Klimaplan, der sei jetzt nicht nur wegen dem Sommer gemacht worden, sagt er.
6: Aber er zeigt schon, dass wir ihm, einerseits müssen wir sicher Massnahmen verstehen, damit man beitragen kann, dass weniger CO2-Ausstoß da ist. Aber die Entwicklungen, die der letzte Jahr zeigen, bis das kommt, müssen wir Massnahmen treffen, um mit den Folgen umzugehen.
5: Darum plant der Kanton Freiburg eben die Massnahmen für rund 60 Millionen Franken in den nächsten Jahren. Im Vergleich zu den letzten Jahren werden die Investitionen aufgestockt. Und das ist auch nötig, weil der Kanton Freiburg hat seine Umweltziele hochgesteckt. Bis in 4 Jahren will er seinen CO2-Ausstoss halbiert haben und bis 2050 will er ganz auf Null sein. Der Jean-François Steyert gibt zu, dass es schwierig wird, das zu schaffen.
6: 2050 null netto, das ist machbar, aber durchaus ambitiös. 2030 50% netto ist sehr ambitiös. Wir haben beschlossen, wir trotzdem im Moment versuchen, uns so zu orientieren, dass wir abpeilt in möglichst vielen Bereichen von der Klimapolitik Ziel zu erreichen in 2030. Es wird wahrscheinlich Bereiche geben, wo wir sie nicht erreichen.
5: Und gleich greift der Freiburger Staatsrat mit seinem neuesten Klimaplan noch nicht richtig hart durch. Er setzt auf Anreize und Fördergelder für die, die mitmachen. Verbot und Zwang gibt es in diesem Plan aber nicht.
4: Über die Massnahmen, die in diesem Klimaplan vorgesehen sind, entscheidet dann das Freiburger Kantonsparlament voraussichtlich im Oktober. Die Steuern im Kanton Bern sollen um mindestens 20% runter. Das will die FDP Kanton Bern und lancierte Initiative, das hat die Partei gestern oben an der Delegiertenversammlung beschlossen. Im Herbst wollen sie anfangen, Unterschriften sammeln. 20% weniger kantonale Einkommenssteuern für alle Privathaushalte. Das soll laut Initiative in die Kantonsverfassung geschrieben werden. Damit hätten laut der FDP das bernische Parlament und der Regierungsrat einen verbindlichen Auftrag, Steuern zu senken. Der heisse und trockene Sommer bringt die Bäuerinnen und Bauern in Geldnot. Seit gestern ist klar, es gibt Hilfe. Der Bundesrat will für das Jahr über 50 Millionen Franken zusätzlich zur Verfügung stellen. Und der Kanton Bern will helfen, einen finanziellen Engpass zu überbrücken. Er will Direktzahlungen schneller auszahlen und zinslose Darlehen vergeben. Aber wie geht es denn überhaupt den Berner Bäuerinnen und Bauern finanziell? Das hat der Christian Lichti, der Michael Gysi, gefragt, der Vorsteher vom Amt für Landwirtschaft und Natur.
7: Die Liquidität der Berner Landwirtschaftsbetriebe ist sehr unterschiedlich. Es gibt Betriebe, wo die Liquidität sehr kritisch ist und es gibt andere Betriebe, wo das nicht der Fall ist. Also man kann nicht eine generelle Aussage dazu machen. Sie ist wirklich einfach sehr unterschiedlich.
8: Jetzt können die Betriebe zu euch kommen, zum Kanton für Betriebshilfedarlehen fragen. Was haben sie für Möglichkeiten sonst noch?
7: Wir planen, Direktzahlungen vorzeitig auszahlen. Und das führt natürlich dazu, dass die Liquidität jetzt kurzfristig besser wird. Neben den Betriebshilfedarlehen vom Kanton besteht natürlich immer die Möglichkeit, dass man zu Privaten geht, konkret zu Banken geht und dort um Kredit nachfragt.
8: Betriebsdarlehen helfen kurzfristig, die finanziellen Engpässe zu überbrücken und Direktzahlungen vorher abzuholen. Das kann helfen. Das Grundproblem, die Ertragsausfälle, das ist ja aber mit dem gar nicht gelöst. Wie gross schätzt ihr das Risiko ein, dass die Betriebe später, wenn man eben die Darlehen wieder zurückzahlen muss, in finanzielle Schwierigkeiten kommen?
7: Das ist natürlich so. Das löst per se das Problem nicht. Das tut einfach jetzt der kurzfristige Liquiditätsengpass bekämpfen, aber durch die Trockenheit ist ein Ertragsausfall entstanden und mit dem müssen die Betriebe umgehen können. Und das wird sicher für den einen oder anderen Betrieb eine schwierige Situation werden in der Zukunft.
8: Schwierige Situation, existenzbedrohend?
7: Unter Umständen ja.
4: Sagt der Michael Gysi vom Bernischen Amt für Landwirtschaft und Natur. Und dann noch eine Meldung zum Schweizer Meister im Eishockey, Fribourg Gotteron. Der Club hat in dieser Meistersaison einen Rekordumsatz gemacht von über 40 Millionen Franken und einen Reingewinn von über 1 Million, wie er mitteilt. 102 Heimspiele in Serie waren unterdessen ausverkauft. Das Wetter heute ist eine sonnig hohe Wolke und Sahara-Staub drüben, aber der Sonnenschein zum Teil. Es kommt Föhn auf, am Abend kann der in den Föhntälern stark bis stürmisch werden. Langnau 28 Grad, Murten 29 und Brigg 31 Grad.
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1: Der Donnerstagmorgen, schön sind Sie mit uns, mit der Sandra Schiess und mit dem Marc Schindlach.
0: Guten Morgen.
1: Rösti's Plan gegen die Trockenheit titelt heute der Blick und geht wie ein Haufen andere Zeitungen auf die rund 70 Millionen ein, die der Bundesrat einsetzen will, um die Folgen von diesem Hitzesommer abzudämpfen.
0: Und das gibt Kommentare in den Zeitungen. CH-Medien zum Beispiel schreiben, man frage sich, ob sich die beiden SVP-Bundesräte mit dem Bericht Klimazukunft Schweiz des Bundesamts für Meteorologie und Klimatologie überhaupt befasst haben.
1: Mehr Kommentar zu dem Plan vom Bundesrat gegen die grosse Hitze, das hören wir gerade am 20 vor 7.
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0: Es gibt sicher die Menschen, die einen genossen haben, aber ich glaube jetzt einmal die Mehrheit der Leute, denen hat der Hitzesommer allen zu schaffen gemacht. Den Menschen, der Natur, der Landwirtschaft. Und gestern hat der Bundesrat beschlossen, den Bauern und im Wald mit rund 70 Millionen Franken zu helfen. Der Umweltminister Albert Rösti hat an der Pressekonferenz gesagt, das müsste lange.
1: Wenn wir natürlich weitere Trockenheitswellen, was wir nicht per se einfach ausschließen können, wenn das natürlich noch eintreten sollte, jetzt auch September, ein Winter mit wenig Niederschlag geben, dann reichen sie unter Umständen nicht. Heute, Stand heute, bin ich der Meinung, doch, sie müssten reichen.
0: Wie sehen das die Zeitungen?
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0: Marc, du hast reingeschaut.
3: Ja, die Media-Zeitungen titelt «Rösti verspricht Geld, die SP fordert Klimaanlagen». Oder Watson zum Beispiel schreibt «Nach dem Hitzesommer, das sei vor dem Hitzesommer und der Bundesrat trödelt weiter. Klimaforscher, die würden seit Jahren vor dem Szenario warnen, die Politik aber unternahm wenig». Und sogar die Neue Zürich Zeitung findet, die konkreten Beschlüsse seien vergleichsweise überschaubar ausgefallen.
0: Und 70 Millionen, die sind aufgeteilt, 54 für die Landwirtschaft und 17,5 Millionen für den Wald. Aber gerade bei den Millionen für den Wald, da gibt es auch Kritik.
3: Vor allem darum, weil das Geld eigentlich schon mal gesprochen worden ist, schreibt der Blick. Mit diesen Kürzungen habe der Albert Rösti Anfang August negativ Schlagzeilen gemacht, weil er die Gelder für den klimatauglichen Umbau der Wälder gestrichen hatte.
0: Fragt sich noch, was ist mit den Klimaanlagen, hat sich der Bundesrat zu dem auch geäussert?
3: Ja, zudem sagt der Albert Rösti, das sei Sache der Gemeinden und das könne nicht auf Bundesebene entschieden werden. Und ganz allgemein hat er gestern noch gesagt, dass der Bundesrat da dran sei, allgemein gegen den Klimawandel etwas zu machen. Aber wir können den Klimawandel nicht über die Wohlfahrt stellen. Ein Zitat, das heute in vielen Zeitungen abgedruckt worden ist.
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0: Gut, in den Donnerstagmorgen reingestartet. Wir haben noch 10 Minuten, dann ist es 7.
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0: Mit Jan Eitel und Jan, der Föhn ist heute das grosse Thema.
3: Ja, er ist jetzt schon ein bisschen am Wirken, gerade seit ein paar Stunden im Urner Reustal, zum Beispiel in Altdorf. Da haben wir schon Böen gehabt von etwa 60 km pro Stunde und Temperaturen aktuell 26 Grad. Übrigens auch im Churer oder St. Galler Rheintal haben wir Temperaturen so um die 23 Grad, stellenweise sogar 25 Grad. Also der Föhn ist schon ein bisschen am Wirken, aber eigentlich wird er erst im Verlauf vom Nachmittag stärker und dann vor allem am Oben und in der Nacht auf morgen, da hat er dann seinen Höhepunkt. Da ist er stürmisch unterwegs mit Böen von etwa 60 bis 90 km pro Stunde. Es ist heute eigentlich ein recht sonniger Tag, aber wir starten jetzt noch mit ein paar dichteren Wolkenfeldern. Vor allem so im zentralen und östlichen Mittelland, aber in Nordwestschweiz kann es sogar stellenweise ein bisschen regnen. Aber das ist nur eine kurze Geschichte. Nachher durch den Tag sind die Wolken dünner, aber wir haben auch Sahara-Staub und die Kombination kann dann zeitweise doch auch mal ein bisschen Sonnenlicht ein bisschen eintreiben. Aber grundsätzlich ist es ein recht sonniger Tag und vor allem auch ein heißer Tag. Temperaturen die steigen beidseits von den Alpen etwa auf 30 Grad in den Föhntälern oder kann es sogar 32 Grad geben.
0: Heute also noch einmal ein heißer Sommertag. Morgen sieht es dann anders aus.
3: Ja, wir starten zwar zuerst noch mit Föhn und zum Teil sieht man noch die Sonne ein bisschen länger, aber die Kaltfront die kommt dann kurz vor Mittag am Jura an und zieht dann im Verlauf des Nachmittags einmal quer über die Schweiz und bringt kräftige Regengüsse und zum Teil auch kräftige Gewitter. Und danach da wird es dann relativ schnell wieder ruhig. Die Sonne drückt gegen da oben sogar von Westen langsam wieder ein bisschen durch. Wie es eine Kaltfront ist, ist natürlich auch ein bisschen frischer. Es gibt etwa 23 Grad im Norden und im Süden 24 Grad.
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0: Flutkatastrophe in Nepal ist heute das Thema. Bilder von verschütteten Dörfern und von der Schlammlawine. Wie sie eine ganze Schneise gerissen hat, sieht man heute in den Zeitungen und Online-Medien. Die Anzahl der Toten, die steigt immer weiter. Es werden auch rund 400 Touristinnen und Touristen vermisst. Marc, warum eigentlich die hohe Anzahl in dieser Gegend?
1: Ja, zum einen findet eben ein Vollmondfest statt, Yanai Purnima. Und viele sind eben unterwegs gewesen zu dem heiligen Festival. Und dann ist in dieser Gegend auch ein sagenumwobener See. Auf mehr als 4000 Meter Höhe zieht es dort eben jedes Jahr ganz viele her zu dem See. Und ganz besonders halt jetzt, wo noch gerade das hinduistische Fest auch noch gerade in dieser Gegend stattfindet.
0: Die neuesten Entwicklungen rund um die Katastrophe in Nepal hören Sie jetzt gerade in unserer News-Sendung heute Morgen am 7. Dort auch mit einem Forscher, der zu dieser Flut mehr sagen kann.

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1: Entwarnung in der Zentralschweiz auf der A14 Richtung Luzern zwischen Rüttihof und Giesikon-Roth besteht keine Gefahr mehr durch Gegenstände auf der Fahrbahn. Ebenfalls Entwarnung in der Region Solothurn auf der A1 Richtung Bern zwischen Önsingen und Wangen an der Aare besteht keine Gefahr mehr durch Gegenstände auf der Fahrbahn. Dann Stau oder stockend auf der A1 Richtung Bern zwischen Herkingen und Wangen an der Aare, in der Region Zürich vor dem Gubristunnel Richtung St. Gallen ab Dietikon und ab Urdorf Süd, in der Region Winterthur auf der A1 Richtung Zürich zwischen Winterthur Ost und Töss und schließlich in der Westschweiz auf der A9 Richtung Lausanne zwischen Schäber und Belmont rund 30 Minuten mehr Fahrzeit. Wir gehen in unsere Newsredaktion zu der Romana Kaiser. Guten Morgen, Romana.
2: Guten Morgen. Das könnte historische Ausmaße haben. Das sagt ein Experte über die Sturzflut in Nepal und Tibet. Sie hören gleich bei uns, was aktuell zu diesem Unglück bekannt ist. Und die AfD könnte in Deutschland erstmals in einem Bundesland regieren. Und zwar in Sachsen-Anhalt. Dort wird nächste Woche gewählt. Und wir sagen Ihnen gleich, wie das erste große TV-Duell verlaufen ist.

0: Und das Wetter, das bringt uns heute nochmals viel Sonne, Emanuela Bürgermeister.
1: Guten Morgen. Ja, es gibt viel Sonne, trotz hohen Wolkenfeldern und etwas Sahara-Staub. Und es gibt rund 30 Grad. Und in den Alpen kommt Föhn auf.
0: Die Bilder aus dem Grenzgebiet zwischen Nepal und Tibet sind erschütternd. Eine massive Sturzflut, die einfach alles mitreißt. Ganze Dörfer, Brücken, Straßen. Knapp ein Tag ist seither vergangen. Was ist denn inzwischen bekannt?
1: Es ist nach wie vor vieles unklar. Die Zahl der Todesopfer, die steigt weiter. Inzwischen ist die Rede von über 1300 sind die Vermissten. Es sind 160 Tote. Es wird vermutet, dass es noch viel mehr werden, denn eben mehr als 1300 Menschen werden vermisst. In Nepal sprechen die Behörden von mehr als 800 Vermissten, unter ihnen etwa 470 Touristinnen und Touristen. China, das Tibet verwaltet, sagt, es seien etwa 560 Vermisste dort. Das Ausmaß der Schäden an Gebäuden und Infrastruktur, die diese Sturmflut angerichtet hat, ist ebenfalls noch nicht abschätzbar. Mehrere Länder haben Nepal ihre Hilfe angeboten. Die Schweiz stellt 500.000 Franken für die Nothilfe zur Verfügung. Auch die USA liefern Notunterkünfte, Wasser und andere Hilfsgüter im Wert von 500.000 US-Dollar.
0: Und einer, der dieses Ereignis derzeit ganz genau untersucht, ist Christian Huckel, Professor für Umwelt und Klima an der Universität Zürich. Zusammen mit einem internationalen Team forscht er dazu, wie sich Nepal in Zukunft genau auf solche Katastrophen vorbereiten könnte.
2: Im Moment gehen wir davon aus, dass der Ursprung dieser Sturzflut in einem sehr großen Felssturz liegt, der große Teil auch von Eis und Gletschern mitgerissen hat, dass sich dadurch diese große Sturzflut gebildet hat, die dann dermaßen verheerende Schäden angerichtet hat.
0: Aber schon jetzt sei klar, dass die Dimension dieser Sturzflut sehr außergewöhnlich sei.
2: Wir gehen vorläufigerweise davon aus, dass ein sehr großer Sturz ist, wahrscheinlich historisch groß, als Vergleich 10-mal oder vielleicht sogar mehr als 10-mal so groß, wie was wir gesehen haben in Platten letztes Jahr. Also in diesen Gebieten, die auch so steil sind, so viel Höhendifferenz da, ist einfach sehr viel Energie auch vorhanden und die gehen auch sehr weit. Das ist bis zu 100 Kilometer haben wir verheerende Zerstörungen gehabt. Das wäre von Platten bis an den Genfersee so als Vergleich.
0: Das sagt Christian Huckel, Umwelt- und Klimaprofessor von der Uni Zürich. Und wenn Sie sich die Videos dieser verheerenden Sturzflut in Tibet und Nepal anschauen möchten, die Bilder dazu gibt's online bei uns in der SRF News App. Jetzt in die Schweiz und zu SVP-Nationalrat Andreas Glarner. Er hat seinen Rücktritt angekündigt.
1: Er gibt sein Amt als Nationalrat auf Ende Jahr ab und auch als Präsident der SVP Aargau tritt Glarner zurück, wie seine Partei mitteilt. Er wolle Platz machen für eine neue Generation. Glarner wird im Oktober 64 Jahre alt. Er sitzt seit 2015 im Nationalrat. Glarner gilt als provokativer Politiker und er wird zum rechten Flügel der SVP gezählt.
0: Die frühere Liebesbeziehung zwischen einer Bundesrichterin und einem Bundesrichter hat schon viel zu reden gegeben und jetzt wird deshalb die Gesamterneuerungswahl des Bundesgerichts verschoben.
1: Und zwar von der Herbst- auf die Wintersession. Die Gerichtskommission des Parlaments sagt, sie brauche mehr Zeit für Abklärungen, nachdem sie die beiden Betroffenen und weitere Personen befragt hatte. Bundesrichter Yves Donsala und Bundesrichterin Beatrice van de Graaf, die früher eine Liebesbeziehung hatten, stellen sich beide zur Wiederwahl. Im Zentrum stehe nun die Frage, ob die beiden eine dauernde Lebensgemeinschaft hatten. Dies wäre laut Gesetz nicht mit ihrem Amt vereinbar.
0: Und dann noch in den Kanton Glarus. Dort steht jetzt definitiv fest, die 4 Skilifte in Braunwald stehen im nächsten Winter still.
1: Das hat die Generalversammlung der Sportbahnen beschlossen. Dort hat sich der Verwaltungsrat der Skilifte gegen verschiedene Kleinaktionärinnen und Kleinaktionäre durchgesetzt. Sie wollten den Skibetrieb in Braunwald weiter betreiben. Der Verwaltungsrat sagte aber, der Betrieb rentiere nicht mehr, weil es oft zu wenig Schnee hat, könnten die Lifte zu wenig betrieben werden.
0: So nah an der Macht war die AfD noch nie. 10 Tage vor der Wahl im ostdeutschen Bundesland Sachsen-Anhalt, liegt die Partei in Umfragen mit 42% klar an der Spitze. Damit könnte die AfD, die in Sachsen-Anhalt als gesichert rechtsextrem gilt, zum ersten Mal überhaupt in eine Landesregierung einziehen. Am Abend kam es zum Fernsehduell in der ARD zwischen dem amtierenden Ministerpräsidenten Sven Schulze von der CDU und seinem Herausforderer von der AfD, Ulrich Siegmund. Deutschlandkorrespondentin Simon Fatzer hat genau hingehört.
3: Es ging gleich ruppig los, wobei CDU-Ministerpräsident Sven Schulze versuchte, auf der Sachebene zu bleiben. Er kritisierte anhand des AfD-Wahlprogramms etwa deren Frauenbild.
4: Die AfD sagt ganz klar, wir wollen, dass Frauen jetzt als allererstes viele Kinder kriegen, dann sollen sie die auch noch nicht zur Schule bringen, weil sie die Schulpflicht abschaffen wollen. Das heißt, am anderen Ende Frauen zurück an dem Herd. Das ist nicht das Frauenbild, was wir hier in Sachsen-Anhalt haben wollen.
3: In seiner Antwort darauf wählte AfD-Spitzenkandidat Ulrich Siegmund eine andere Ebene für seinen Angriff und platzierte gleich im ersten Votum Diffamierungen und Lügenbezichtigungen.
5: Die Leute haben genug davon, bevormundet zu werden. Und ich meine, die Eingangsworte waren noch gerade wieder perfekt. Völlig aus einer völlig abgehobenen Perspektive über den Wettbewerber zu urteilen, mit Fake News überhaupt sich gar nicht mit der Programmatik auseinanderzusetzen, das ist ja das, was die Gremien in diesem Land aufreißt.
3: Wir unten beim Volk, alle anderen Parteien, die Lügner, da blieb sich die AfD durchaus treu. Schulze äußerte eine Sorge.
4: Und zwar ist es eigentlich das, was die AfD als Bundespartei machen möchte. Die möchte unser Land missbrauchen, um mehr Einfluss in Berlin zu bekommen. Frau Weidel aus der Schweiz möchte über Sachsen-Anhalt in Berlin Einfluss gewinnen. Ich möchte nicht, dass Sachsen-Anhalt aus der Schweiz regiert wird. Ich möchte, dass Sachsen-Anhalt hier aus Magdeburg regiert wird.
3: Siegmund verbat sich, eine Marionette zu sein und lobte die gute Zusammenarbeit mit Bundes-AfD-Chefin Alice Weidel. Inhaltliches Topthema der AfD bleibt die Migration, auf die Siegmund immer mal wieder ansprach, obwohl vieles davon die Bundesebene betrifft.
5: Die große Politik ist, wir verschenken unfassbar viel Geld in die ganze Welt, auch im Land Sachsen-Anhalt, für Menschen, die keinen Rechtsanspruch darauf haben, hier zu sein, die ja straffällig sind, die
4: jetzt
5: illegal sind.
4: Das Migrationsthema, ich
5: Na, aber Herr Schulze, Sie können das weglächeln, aber Sie haben doch die Verantwortung dafür.
3: Weshalb Ulrich Siegmund denn so beliebt sei, wurde CDU-Mann Sven Schulze noch gefragt.
4: Er schafft ein Gefühl, er sagt, alles ist möglich. Das ist aber eine Aussage, die würde ich nie auf meine Plakate schreiben, weil es ist nicht alles möglich. Man muss realistisch mit den Menschen sprechen.
3: Die AfD aber will nach den Sternen greifen, denn sie hat Großes vor.
5: Sachsen-Anhalt ist der Beginn einer politischen Veränderung in ganz Deutschland.
3: Ob ihr der dafür wichtige Schritt in Magdeburg gelingt, zeigt sich in 10 Tagen.
0: Dieses TV-Duell am Abend hat also den Schlussspurt jetzt des Wahlkampfs in Sachsen-Anhalt lanciert. Nicole Roos hat mit Simon Fatzer darüber gesprochen, wer denn dabei präsenter ist, die AfD oder die CDU?
1: Der läuft jetzt auf Hochtouren. Es sind viele Politikerinnen und Politiker unterwegs, zum Teil mit Unterstützung aus Bundesberlin. Die AfD ist schon lange sehr präsent in den ländlichen Gebieten und Sachsen-Anhalt besteht aus sehr vielen ländlichen Gebieten. Sie reist dahin und sie ist auch mit vielen Plakaten dort präsent. Das heißt, man nimmt ihr die Kümmererpartei ab. Und auf der anderen Seite, der amtierende Ministerpräsident hat noch etwas aufzuholen mit der Bekanntheit. Ihn kennen viele schlicht nicht. Es kämpfen alle Parteien um jeden Prozentpunkt, den gleich mehrere Parteien müssen fürchten, gar nicht über die 5%-Hürde zu kommen, also nicht ins Parlament zu kommen. Und diese Arithmetik ist sehr wichtig in dieser Wahl.
6: Die AfD liegt in den Umfragen klar vorne. Hat die bis jetzt regierende CDU noch eine Chance, das Ruder herumzureißen?
1: Das Ruder rumreißen im Sinn von, dass die CDU die AfD überholen könnte, ist eher nicht wahrscheinlich. Es wird auch kaum noch ein Kopf-an-Kopf-Rennen geben. Wir reden ja von einem Abstand je nach Umfrage von rund 20%. Aber es bleibt dennoch sehr spannend, denn die AfD will und muss die absolute Mehrheit haben, um regieren zu können, weil keiner mit ihr koalieren will. Und so spielt es eine große Rolle, wie fragmentiert der künftige Landtag in Magdeburg ist, wer also da wirklich reinkommt. Und das bleibt um den Strich rum spannend. Und je mehr drin sind, je schlechter ist das für die AfD. Aber eine Regierungsbildung dürfte so oder so schwierig werden.
0: Dass die Einschätzungen von Simon Fatzer, unserer Deutschlandkorrespondentin, über die Ausgangslage vor der Wahl in Sachsen-Anhalt nächste Woche. Dann weiter zum wertvollsten Unternehmen der Welt derzeit, zu Nvidia. Der US-Chip-Hersteller hat in den letzten Monaten Milliarden verdient, und zwar dank des Booms von KI.
1: Nvidia hat im zweiten Quartal einen Gewinn von knapp 60 Milliarden US-Dollar gemacht, schreibt das Unternehmen. Das ist mehr als doppelt so viel verglichen mit dem gleichen Zeitraum vor einem Jahr. Auch der Umsatz hat sich mehr als verdoppelt. Nvidia stellt Technologie her, die zum Training und zum Betrieb von KI-Sprachmodellen genutzt wird. Die japanische Künstlerin Yayoi Kusama ist gestorben, im Alter von 97 Jahren. Das hat das nach ihr benannte Museum in Tokio mitgeteilt. Sie starb bereits Mitte August in einem Spital in Tokio. Kusama gehört zu den wichtigsten japanischen Künstlerinnen der Nachkriegszeit. Bekannt ist sie für ihre bunten Punkte, mit denen sie flächendeckend Alltagsgegenstände oder auch ganze Räume gestaltete. Ihr Werk wurde weltweit in bedeutenden Museen ausgestellt, in der Schweiz zuletzt letztes Jahr in der Fondation Bayeler in Rien bei Basel.
0: Dann haben wir auch noch Sport für Sie, zuerst Fußball.
1: In der letzten Qualifikationsrunde zur Champions League haben die Spielerinnen von Servette Genua das Hinspiel gegen Sparta Prag auswärts verloren mit 2-3. Und beim Leichtathletik-Meeting Weltklasse Zürich ist Stabhochspringerin Angelika Moser Zweite geworden, hinter der US-Amerikanerin Hannah Moll. Angelika Moser stellte mit 4,85 Meter einen neuen Schweizer Hallenrekord auf. Heute Abend sind dann im Letzigrundstadion die weiteren Wettkämpfe von Weltklasse Zürich. Dann noch die Börsendaten, die kommen von SIX. Der Dow Jones Index in New York hat 0,2% verloren. Der Nikkei Index in Tokio fällt um 0,1%. Der Euro wird zu 93,91 gehandelt, der Dollar zu 80,55.
0: Informiert in den Donnerstagmorgen mit der Sendung «Heute Morgen». Verantwortlich für die Inhalte eben war Nicolas Malzacher. Die Zeit jetzt dann gleich 7:12.
3: Und das Wetter, das hat der Jan Eitel.
7: Es wird heute nochmal heiss, es gibt rund 30 Grad, in Alpentälern mit Föhn sogar bis 32 Grad. Dazu ist es recht sonnig, es hat aber viele hohe Wolkenfelder und eben auch Saharastaub. Und diese Kombination können ab und zu auch mal Sonnenlicht ein bisschen eintreiben.
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3: Recht schönen guten Tag. Im Jahr 2003, da hat man in der Schweiz im Tessin zum ersten Mal die asiatische Tigermucke entdeckt. Und trotz Massnahmen ist das invasive Insekt in der Schweiz geblieben. Mittlerweile ist die Tigermucke in vielen Gebieten zu einem lästigen Problem geworden. So zum Beispiel in der Stadt Basel, wo Gärtnerinnen und Gärtner genervt ihr Hobby aufgeben, weil sie permanent gestochen werden. Ja, warum ist der Kampf gegen die Tigermucke so schwierig? Antworten von unserem Morgengast, Pi Müller, Insektenforscher am Schweizerischen Tropeninstitut, gerade nach den Travelling Wilburys.

0: Ja, die asiatischen Tigermücken, sie sind 4 bis 8 mm klein, schwarz mit weißen Streifen, sehr tagesaktiv und äußerst stachfreudig. Vor allem aber sind sie eine invasive Art und ein Problem, das wir in der Schweiz scheinbar nicht mehr loswerden. Aber warum kriegen wir die Verbreitung nicht in den Griff? Das fragen wir jetzt der Pi Müller.
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0: Er ist Biologe und Insektenforscher am Schweizerischen Tropen- und Public Health Institut zu Basel und befasst sich mit der Verbreitung der Tigermücke in der Schweiz seit 15 Jahren. Schönen guten Morgen, Herr Müller.
2: Guten Morgen, Frau Schiess.
0: Sie haben mir gesagt, Sie haben schon die erste Tigermücke gerade entdeckt.
2: Ja, tatsächlich. Ich habe gerade schon das Fenster zumachen, dass sie nicht zu mir reingeflogen ist.
0: Müssen wir uns denn, Herr Müller, damit abfinden, dass die asiatische Tigermücke in der Schweiz bleibt und sich da einfach mal weiter verbreitet?
2: Ja, ich denke, mit den Methoden, die wir heute zur Verfügung haben, wird das leider so sein. Dann werden wir sie nicht ganz los. Ausser wir können etwas Besseres entwickeln, wo wir sie wirklich eliminieren können.
0: Aber warum, das ist ja die grosse Frage, ist man denn gegen die Tigermücke scheinbar so machtlos?
2: Ja, die asiatische Tigermücke ist eine der invasivsten Arten weltweit. Das fängt schon mal an, dass sie die Weibli Eier legen, die Trockenheit können überstehen über mehrere Monate. Und so sind sie weltweit verschleppt worden aus ihrem Ursprungsgebiet in Südostasien. Und wenn sie dann mal ankommen ist an einem Kontinent, dann folgen die Mückli, sowohl die Männchen wie die Weibli, den Leuten nach in die Fahrzeuge und werden so weiter verschleppt. Und ursprünglich sind es eigentlich Mücken, die in den Wäldern leben, die in so Baumhöhlen brüten. Und in unserem urbanen Gebiet findet sie dann ideale Brutstätten, die ähnlich sind wie die Baumhöhlen, also kleine Wasseransammlungen, stehendes Wasser. Das kann noch so klein sein und da können sie drin brüten. Und auch dort können sie wieder eben Eier legen, die trockenresistent sind. Das heisst, wenn es lang trocken ist, so wie es jetzt war in den letzten Wochen, und sie dann überspült werden vom Wasser, dann schlüpfen die Larven, die schon parat sind in den Eiern. Und so ist es sehr schwierig, denen Herr zu werden. Mhm. Und sie finden auch überall Opfer. Also sie können auch überall Menschen finden im urbanen Gebiet, wo sie können stechen.
0: Naja, ich kenne so eins, ich gehöre auch zu diesen Opfern. Warum sollte man so Untersätzchen? Das sind ja, glaube ich, auch so ganz gute Brutstätten für Tigermücken. Die Untersätzchen, die man unter Pflanzen hat oder Fässer mit Wasser, die sollte man ja abdecken oder ganz wegnehmen. Aber sie sagen das Biotop nicht. Warum eigentlich?
2: Ja, wie ich gesagt habe, eben sind sie eigentlich vor allem ursprünglich Brüter in Baumhöhlen. Und die Biotope entsprechen eigentlich nicht ihrem ursprünglichen Brutgebiet. Sie müssen auch ihre Eier können an den Rand kleben, sodass dann die überspült werden, wenn der Wasserspiegel steigt. Und im Biotop hat es auch oft Räuber, irgendwie Libellen, Larven oder Fische, die dann die Muckenlarven fressen von den asiatischen Tigermücken.
0: Mhm. Wie merke ich aber jetzt eigentlich, jetzt haben wir die Gärtner gesagt, in Basel, wo langsam aufgehen, weil es einfach so viele Tigermücken hat. Wie merken die, dass es eine Tigermücke ist und wir alle und keine normale Stechmücke?
2: Wenn man so den Begriff Tigermücke hört, dann denkt man irgendwie an ein grosses Tier, das irgendwie gelb-schwarz gestreift ist, aber das ist überhaupt nicht der Fall. Die Tigermücken sind eher kleiner, also die gewöhnlichen Mücken, die man bei uns kennt. Sie sind schwarz und haben weisse Zeichnungen. Also wenn man genau hinschaut, dann sieht man, dass sie an allen Beinchen so weisse Ringe hat. Wenn man noch genauer her schaut, dann sieht man im Hinterbein hat sie 5 weisse Ringe und das letzte Glied ist auch weiss. Und dann haben sie so einen relativ markanten weissen Strich, der über den Rücken zieht, bis über den Kopf. Und Taster, die sie vorne am Kopf haben, die sind an der Spitze auch weiss. Und wenn sie so vorbeifliegen, dann erscheinen sie so ein bisschen silbrig. So kann man sie erkennen.
0: Mhm. Was natürlich schwierig ist, oder? Je nachdem, wie schnell es geht. Jetzt haben Sie mir vorhin gesagt, am Vorgespräch, Sie werden ja oft gestochen im Labor von verschiedensten Mücken und irgendwann einmal dünn aber die Stiche nicht mehr gleich reagieren. Kann das heissen, dass wenn wir jetzt oft gestochen werden von diesen Mücken, irgendwann auch ein bisschen wie immun sind?
2: Ja, das ist durchaus möglich. Also, der Körper tut sich so desensibilisieren, wenn man häufig von der gleichen Muckenart gestochen wird. Das ist jetzt bei mir zum Glück der Fall. Es ist trotzdem noch lästig, oder? So der Moment vom Stich. Aber das ist auch sehr individuell. Also, bei den einen mag das so sein, andere werden sich vielleicht nie daran gewöhnen.
0: Welche Orte in der Schweiz sind am häufigsten von so Degenmuggen betroffen? Kann man das sagen?
2: Ja, wir haben eigentlich so drei Hotspots. Einer ist das Tessin, wo die asiatische Degenmugge auch zuerst nachgewiesen worden ist, 2003. Und dann haben wir im Grossraum Basel, das ist auch ein sehr grosser Hotspot, und Genf ist auch noch so ein Hotspot. Und dann gibt es verschiedene Gemeinden in anderen Kantonen, wo man sie auch schon hat.
0: Jetzt habe ich gesehen, im Tessin gibt es ein Pilotprojekt, wo man unfruchtbare Tiger-Muggenmännchen aussetzt. Wäre das jetzt eine Lösung? Was meinen Sie da dazu?
2: Bei dieser Methode werden die Männchen, die man im Labor züchtet, bestrahlt, sodass sie unfruchtbar sind. Und die paart sich dann mit der Weibli. In der Regel paart sich ein Weibli einmal mit dem Männchen. Und wenn sich so ein unfruchtbares Männchen mit einem Weibli paart, dann könnte ich kein Nachkommen generieren. Jetzt ist es aber so, wenn man die eben bestrahlt, sind das so ein bisschen lausige Männchen und ein bisschen schwach. Und die müssen sich ja behaupten gegenüber den Männchen, die in der Natur vorkommen inzwischen. Und das heisst, man muss etwa 10-mal so viele Männchen freilassen, wie es in der Umwelt gibt, und das heisst, es ist ein riesen Aufwand, die Massen an Männchen zu züchten, und dann tut man ja immer gleichzeitig auch noch Weibchen züchten, das ist mal nochmal doppelt so viel. Und das ist halt, kostet einfach relativ viel, und darum mit der Methode, die man heute hat, ist das einfach enorm aufwendig, obwohl man weiss, es funktioniert. Und ich denke aber, dass man das flächendeckend machen könnte, wäre das sehr kostspielig. Und das ist dann eine politische Frage, ob man die Kosten aufbringen will. Und das andere, was eben auch wichtig ist, eben weil man gerade so viel mehr Männchen muss freilassen muss, damit es funktioniert, heisst das, dass man die Population auch sonst schon mal muss abdrucken muss. Das heisst, all die Methoden, die empfohlen werden, die müssen trotzdem umgesetzt werden.
0: Also die einfache Lösung, die ist nicht in Sicht. Vielen Dank, Pi Müller. Was machen Sie selber eigentlich, wenn Sie so unterwegs sind und nicht gestochen werden?
2: Ja, also vor allem, wenn ich in Gebieten bin, wo Kranken übertragen werden können, da lege ich lange Kleider an und tue dann, wenn ich mal ein T-Shirt oder so anhabe oder die nackte Haut sonst, dann mit Muckenschutzmittel einschmieren. Und das hebt dann eigentlich relativ gut. Dort ist halt auch ein bisschen wichtig, dass das hebt auch nicht ewig an, dass man ein bisschen rausfindet, wann sind die Mucke aktiv. Also jetzt bei der asiatischen Mucke wäre das halt eben am Tag oder so ein bisschen zur Apero-Zeit, dass man sich dann einstreicht. Man muss nicht den ganzen Tag da mit dem Muckenschutzmittel rumlaufen.
0: Vielen Dank. Pi Müller vom Schweizerischen Tropen- und Public Health Institut zu Basel. Mucke sind auch bei uns online. Grosses Thema. 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
1: Stau in der Region Solothurn auf der A1 Richtung Bern zwischen Herkingen und Wangen an der Aare. Wegen Straßenschäden auf der rechten Fahrbahn rund eine Stunde mehr Fahrzeit. In der Region Zürich vor dem Gubristunnel Richtung St. Gallen ab Dietikon und ab Urdorf Nord. Auf dem Westring Richtung Chur zwischen Urdorf Nord und Zürich West. Und auf der A1 Richtung Zürich zwischen Oberwinterthur und Winterthur Nord. Und weiter Richtung Zürich ab Baltenswil. Unsere Nachricht, jetzt wird es gerade halb acht.
2: Bei der Sturzflut im Grenzgebiet zwischen Nepal und Tibet sind mindestens 165 Menschen ums Leben gekommen. Das melden die chinesischen und nepalesischen Behörden. Auch die Zahl der Vermissten ist gestiegen. Mittlerweile werden insgesamt 1300 Menschen vermisst, darunter viele Touristinnen und Touristen. Der Aargauer SVP-Nationalrat Andreas Glarner gibt sein Amt auf Ende Jahr ab. Auch als Parteipräsident der SVP Aargau tritt Glarner zurück, wie die Partei mitteilt. Er wolle für eine neue Generation Platz machen. Glarner ist seit 2015 Nationalrat. Das wertvollste Unternehmen der Welt, der US-Chip-Hersteller Nvidia, hat im zweiten Quartal dieses Jahres knapp 60 Milliarden US-Dollar Gewinn gemacht, das schreibt das Unternehmen. Das ist mehr als doppelt so viel wie im gleichen Zeitraum letztes Jahr. Auch der Umsatz habe sich mehr als verdoppelt.
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4: Und ihr hört das Regionaljournal Bern-Fribourg-Wallis. Ich bin Andrea Appiu. Mehr Elektroladestationen, bessere ÖV-Verbindungen, umweltfreundlichere Gebäude. Der Kanton Freiburg will in den nächsten Jahren rund 60 Millionen Franken in Massnahmen für das Klima investieren. Oliver Kempa.
5: Der Klimawandel ist aus Sicht vom Freiburger Umweltdirektor Jean-François Steiert nicht etwas, das auf die Gesellschaft erst noch zukommt, sondern er sei schon lange da. Das hat zum Beispiel der Hitzesommer gezeigt. Der Klimaplan, der sei jetzt nicht nur wegen dem Sommer gemacht worden, sagt er.
6: Aber er zeigt schon, dass wir ihm, einerseits müssen wir sicher die Massnahmen verstärken, damit wir beitragen können, dass weniger CO2-Ausstoß da ist. Aber die Entwicklungen, die der letzte Jahr zeigen, bis das kommt, müssen wir Massnahmen treffen, um mit den Folgen umzugehen.
5: Darum plant der Kanton Freiburg eben die Massnahmen für rund 60 Millionen Franken in den nächsten Jahren. Im Vergleich zu den letzten Jahren werden die Investitionen aufgestockt. Das ist auch nötig, weil der Kanton Freiburg hat seine Umweltziele hochgesteckt. Bis in 4 Jahren will er seinen CO2-Ausstoss halbiert haben und bis 2050 will er ganz auf Null sein. Der Jean-François Steiert gibt zu, dass es schwierig wird, das zu schaffen.
6: 2050 null netto, das ist machbar, aber durchaus ambitiös. 2030 50% netto ist sehr ambitiös. Wir haben beschlossen, wir trotzdem im Moment versuchen, uns so zu orientieren, dass wir abbeilt in möglichst vielen Bereichen von der Klimapolitik Ziel zu erreichen in 2030. Es wird wahrscheinlich Bereiche geben, wo wir sie nicht erreichen.
5: Und gleich greift der Freiburger Staatsrat mit seinem neuesten Klimaplan noch nicht richtig hart durch. Er setzt auf Anreize und Fördergelder für die mitmachen. Verbot und Zwänge gibt es in diesem Plan aber nicht.
4: Über die Massnahmen, die in diesem Klimaplan vorgesehen sind, entscheidet noch das Freiburger Kantonsparlament voraussichtlich im Oktober. Die Berner FDP will die Steuern im Kanton Bern runter um mindestens 20%. Sie lanciert eine Initiative. Das hat die Partei gestern oben an der Delegiertenversammlung beschlossen. Im Herbst will sie anfangen, Unterschriften sammeln. 20% weniger kantonale Einkommenssteuern für alle Privathaushalte, das soll laut Initiative in die Kantonsverfassung geschrieben werden. Damit hätten laut der FDP das bernische Parlament und der Regierungsrat einen verbindlichen Auftrag, Steuern zu senken. Der heiss und trockene Sommer bringt Bäuerinnen und Bauern in Geldnot. Seit gestern ist klar, es gibt Hilfe. Der Bundesrat will für das Jahr über 50 Millionen Franken zusätzlich zur Verfügung stellen und der Kanton Bern will helfen, einen finanziellen Engpass zu überbrücken. Er will Direktzahlungen schneller auszahlen und zinslose Darlehen vergeben. Aber wie geht es überhaupt den Berner Bäuerinnen und Bauern? Das hat Christian Lichti, der Michael Gysi, gefragt, der Vorsteher vom Amt für Landwirtschaft und Natur.
7: Die Liquidität der Berner Landwirtschaftsbetriebe ist sehr unterschiedlich. Es gibt Betriebe, wo die Liquidität sehr kritisch ist und es gibt andere Betriebe, wo das nicht der Fall ist. Also man kann nicht eine generelle Aussage dazu machen. Sie ist wirklich einfach sehr unterschiedlich.
8: Jetzt können die Betriebe zu euch kommen, zum Kanton für Betriebshilfedarlehen fragen. Was haben sie für Möglichkeiten sonst noch?
7: Wir planen, Direktzahlungen vorzeitig auszuzahlen. Und das führt natürlich dazu, dass die Liquidität jetzt kurzfristig besser wird. Neben den Betriebshilfedarlehen vom Kanton bestehen natürlich immer die Möglichkeit, dass man zu Privaten geht, konkret zu Banken geht und dort um Kredit nachfragt.
8: Betriebsdarlehen helfen kurzfristig, die finanziellen Engpässe zu überbrücken und Direktzahlungen vorher abzuholen. Das kann helfen. Das Grundproblem, die Ertragsausfälle, das ist ja aber mit dem gar nicht gelöst. Wie gross schätzt ihr das Risiko ein, dass die Betriebe später, wenn man eben die Darlehen wieder zurückzahlen muss, in finanzielle Schwierigkeiten kommen?
7: Das ist natürlich so. Das löst per se das Problem nicht. Das tut einfach jetzt der kurzfristige Liquiditätsengpass bekämpfen, aber durch die Trockenheit ist ein Ertragsausfall entstanden und mit dem müssen die Betriebe können umgehen. Und das wird sicher für den einen oder anderen Betrieb eine schwierige Situation werden in der Zukunft.
8: Schwierige Situation, existenzbedrohend?
7: Unter Umständen ja.
4: Sagt Michael Gysi vom Bernischen Amt für Landwirtschaft und Natur. Noch eine Meldung zum Schweizer Meister im Eishockey, Fribourg-Gotteron. Der Club hat in dieser Meistersaison einen Rekordumsatz gemacht von über 40 Millionen Franken und einen Reingewinn von über 1 Million, wie er mitteilt. 102 Heimspiele in Serie seien unterdessen ausverkauft gewesen. Das Wetter heute ist eine sonnige, hohe Wolken, Sahara-Staub drüben, aber der Sonne scheint zum Teil. Es kommt Föhn auf, am Abend kann der in den Föhntälern stark bis stürmisch werden. Heute gibt es zu Langnau 28, zu Murten 29 und zu Brigg 31 Grad.
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1: mit Sandra Schiess und mit Marc Schindler. Recht schönen guten Morgen.
6: Guten Morgen.
1: Und wir spielen gerade unser Wissensspiel Morgenstund hat Goldemond, dritte Runde heute. Und wir sind natürlich gespannt, ob die dritte und letzte Runde hier auch gewonnen wird.

0: Mit dem Michael Bublé wird es 20 vor 8.
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0: Dritte Runde für den Didier Grieb aus Waldstadt, Appenzell-Ausserrhoden. Guten Morgen, Didier.
2: Guten Morgen, Sandra.
0: Für alle, die dich vielleicht noch nicht gehört haben die Woche, du bist 52, arbeitest bei der Armee zu Emmen, hast eine Frau und zwei Kinder, du hast gerne reisen, bist Gemeinderat zu Waldstadt und Pilatus Porterpilot. Wir haben gestern davon geredet, du transportierst auch Fallschirmspringer und machst Aufnahmen mit den Kameras. Wie bekannt bist du eigentlich in Waldstadt als Gemeinderat?
2: Ja, es geht so. Also ich weiß es nicht so recht, aber also viele Leute tun sich nicht mit Politik befassen und die kennen das nicht. Aber immer ein bisschen mehr. Ich bin erst vor 9 Jahren, 8 Jahren dahin gezogen. Darum kennt man immer wieder neue Leute.
0: Und bist aber schon der Heimische? Wirst du als der Heimische angeschaut?
2: Ja. Schon. Ja, ich denke es schon, ja. Immer mehr.
0: Und vielleicht jetzt auch, wenn man die so gehört im Radio, hast du auch viele Reaktionen gehabt bis jetzt?
2: Ja, es haben sich ein paar Leute gemeldet, ja. Aber was natürlich ist mein Dialekt, der wird immer bei mir bleiben und ich tue den auch nicht weg retuschieren. Der ist halt so und der passt natürlich nicht daher, aber das ist halt so, das ist okay.
0: Ja. Aber ich glaube, das ist ja noch sympathisch, oder? Besser als du würdest jetzt krampfhaft versuchen, ins Appenzeller.
2: Absolut. Das finde ich immer so ein bisschen anbiedernd, wenn jemand probiert, den Dialekt zu übernehmen. Aber der Zürcher Dialekt ist schon gerade ein bisschen heavy. Ja. Es gibt
0: Ist das so?
2: Ja, ich finde schon. Jetzt, wo ich Zürcher wieder höre, sage ich mir, ui, die redet der. Und dann merke ich, ui, der redet ja gleich wie ich.
0: Ja. Stell dir vor, wie es als Basler wäre. Jesus Gott, du, das wäre ja gerade noch schlimmer.
2: Ja, das stimmt.
0: Das hast aber jetzt du gesagt, das ist noch schlimmer. Ja, ja gut, Didier, wir spielen mit dir. Und zwar ist der Marc die Schiedsrichter.
3: Hallo Marc. Guten Morgen. Viel Glück wünsche ich dir jetzt schon.
0: Nein, das ist ein ähnlicher Dialekt wie du, also von dem her.
3: Ja. Nein, ich bin mehr so eine A1-Mischung. Zu Bern auf die Welt gekommen, im Aargau aufgewachsen und dann in Zürich gelandet. Jetzt bin ich so ein bisschen etwas zwischendrin.
0: Eine A1-Mischung, das ist auch nicht schlecht. Wir spielen mit all diesen Mischungen und zwar mit dem Stichwort US Open. Das ist das von gestern. Ja. Und der Kultheft kommt dazu.
2: Kultheft. Ich hätte gerne US Open.
0: An der US Open hat gestern Nacht auch der Roger Federer in einem Showmatch gegen seinen ehemaligen amerikanischen Tour-Rival gespielt und hat dann auch mit 6-3 gewonnen. Gut, sie haben nur einen Satz gespielt. Wie heisst denn der Amerikaner, den er gegen ihn gespielt hat, mit Vor- und Nachnamen?
2: Also gestern?
0: Vorgestern Nacht, genau.
2: Vorgestern. Aber dann ist es der Andy Roddick.
3: Das ist genau richtig, der Andy Roddick, ein ewiger Rival. Der Roger Federer hat ja das US Open als einziger 5-mal nacheinander gewonnen und einmal, 2006, hat er eben auch den Andy Roddick geschlagen. Und der arme Andy Roddick hat auch noch 3-mal den Wimbledon-Final gegen den Federer verloren. Ja, und jetzt wieder.
0: Mit 400 Franken auf die Konto an Reisegutschein und dann hatten wir das Kultheft oder Abschied.
2: Jetzt überlege ich mir natürlich ein bisschen, was du mit diesen Stichwörtern willst fragen.
0: Ja, das sage ich nicht mehr dazu. Los.
2: Macht für mich nicht so viel Sinn, aber fangen wir mal mit Kultheft an. Ich habe da eine kleine Ahnung.
0: Am 26. August ist das erste Mal das Jugendmagazin Bravo rausgekommen und hat jetzt gestern ein Jubiläum gefeiert. Gestern vor wie vielen Jahren ist Bravo zum ersten Mal rausgekommen?
2: Das sind 70 Jahre
3: in dem Fall. Gerade noch richtig reingehen, 70 Jahre, genau 1956. Zuerst noch so eine Filmzeitschrift, Marilyn Monroe war auf dem Titelblatt von der ersten Ausgabe.
0: Machst du es aber auch immer spannend, Didier. 70 ist die richtige Antwort. Es gibt für die 450 Franken, wenn du die nächste Antwort recht hast, dann nachher verdoppeln wir auf 1000. Und das heisst dann 1000 Franken Reisegutschein an Gewinn für dich. Und zwar mit dem Stichwort Abschied oder Rücktritt. Was hättest du gern?
2: Abschied oder Rücktritt? Mhm. Ah, Ja, Rücktritt könnte der Buchli sein. Ja, ja. Gut. Versuchen wir den Rücktritt.
0: Dem schon mal der Rücktritt. Es ist aber nicht der Herr Bucheli, sondern der SVP-Politiker Andreas Glarner hat gestern seinen Rücktritt als Nationalrat und Präsident von der SVP Aargau bekannt gegeben. Der Andreas Glarner ist von 2006 bis 2017 auch Gemeindeamme gewesen. Und das ist die letzte Frage für dich von welcher Gemeinde? Jetzt die Antwort.
2: Wil Oberlieli.
3: Ja, das, es ist gerade knapp gewesen und dann ist es eben nicht Wil Oberlieli, sondern es wäre Oberwil Lieli noch gewesen. Also wir sind da relativ hart. Ich muss leider sagen, das hat jetzt gerade nicht geklappt, die letzte.
2: Nein, Martin, nein,
0: Oberwil Lieli
3: war es. Ja, es ist einfach ein Verweis. Oder weil Wil Oberlieli ist, das gibt es halt nicht, oder? Es gibt nur Oberwil Lieli im Aargau dort auf dem Mocellen oben, oder? Und dann ist es gerade noch so von der Zeit her knapp. Wir müssen einfach dort den Knall her.
0: Uiuiui, bin ich froh, bin ich jetzt in der Schiedsrichter.
2: Ja, das ist gut. Ja, verstehe ich.
0: Didier, tut mir leid, aber hast du es noch nachgegoogelt? Weil es ist noch lange gegangen, bis du kommst.
2: Ja, das letzte da, das habe ich probiert zu googeln, aber es ist eben noch viel gestanden und darum habe ich es so einfach schnell überflogen und dann falsch gesagt.
0: Aber du hast souveräne 450 Franken Reisegutschein hier erspielt und uns hat sehr gefreut, dass du mitgemacht hast. Wünsche dir einen guten Tag und danke fürs Mitspielen.
2: Danke so vielmals. Sandra, darf ich noch schnell einen Gruß ausrichten?
0: Ja, sicher. Bitte. Du darfst auch ein paar Grüße durchgeben.
2: Also zuerst mal meine Familie natürlich in Wallstadt, dann die ganze Gemeinde Wallstadt, die da mitgefiebert hat. Das ist natürlich cool. Und eine Sache, die ich wirklich will sagen, die ich ganz speziell finde, alle Leute grüßen immer und alle, die ich kenne. Und ich kann mal sagen, ich grüße alle, die ich auch nicht kenne, weil die sind auch am Hören und die sind auch da vor ihren Radiogeräten. Und ich grüße jetzt einfach mal alle Leute, auch die ich nicht kenne. Merci vielmals.
0: Das ist doch eine schöne Geste. Danke vielmals. Tschüss, Didier.
3: Ciao, Didier.
0: Und das heisst, wir suchen für morgen Morgen eine neue Kandidatin oder einen neuen Kandidaten auf 0848 440 222. 0848 440 222.

0: Giorgio, Natascha, du oder keine?
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0: Mit dem Jan Eitel. Und Jan, scheint die Sonne schon überall?
3: Nein, im Gegenteil. Also, es hat jetzt noch ein paar dichtere Wolkenfelder und es sind sogar noch ein paar Regengüsse unterwegs. Das vor allem so am Nordrand von der Schweiz, zum Beispiel im Zurzgebiet. Da hat es sogar einmal kurz blitzt und donnert. Oder dann auch in Klettgau oder auch im Wieland oder auch im Frauenfeld. Also ein paar Regenwolken sind da noch unterwegs. Die verlassen aber jetzt schon bald die Schweiz. Und dann sind die Wolken am Himmel mehrheitlich dünn. Ich sag mehrheitlich, weil zeitweise können sie immer ein bisschen dichter sein. Es ist eben auch noch Sahara-Staub dabei und das kennen wir ja aus der Vergangenheit. Da sind die Wetterprognosen dann manchmal dann doch ein bisschen triebter von dem Sahara-Staub und diesen Wolken. Also es ist einfach eher so recht sonnig, aber zeitweise hat es eben die Wolkenfelder. Dazu ist es aber heute definitiv ein warmer oder ein heißer Tag, muss man schon sagen. Temperaturen, die klettern am Nachmittag auf rund 30 Grad. In den Föhntälern kann es sogar bis zu 32 Grad geben. Der Föhn, der ist jetzt schon zum Teil ein bisschen unterwegs in den Alpentälern. Deshalb hat es aktuell in Altdorf gerade 27 Grad. Der Föhn wird aber erst stark am Oben und in der Nacht auf morgen, da wird er zum Teil sogar stürmisch.
0: Schauen wir noch zum Morgen, dann ist der Föhn, glaube ich, kein Thema mehr, gell?
3: Ja, er hebt noch ein bisschen im frühen Vormittag innen an, dann wird er aber doch langsam schwächer. Die Kaltfront, die wird dann kurz vor Mittag am Jura sein und die zieht dann einmal quer über die Schweiz im Verlauf des Nachmittags. Die bringt dann zum Teil kräftige Regengüsse, zum Teil auch kräftige Gewitter. Es ist aber ein kurzer Spuk. Gegen oben wird es dann von Westen schon wieder freundlicher, nicht nur trocken, sondern die Sonne, die schaut schon zum Teil ein bisschen führen. Und die Temperaturen, die sind natürlich ein bisschen dämpfter. Es hat 23 Grad im Nachmittag. Norden 24 im Süden.
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1: Stau in der Region Solothurn auf der A1 Richtung Bern zwischen Herkingen und Wangen an der Aare, rund eine Stunde mehr Fahrzeit. In der Region Zürich auf dem Nordring Richtung St. Gallen ab Dietikon, dadurch auf dem Westringer Burdorf Nord und auf dem Westring Richtung Chur zwischen Urdorf Nord und Zürich West. Wir gehen in unsere Newsredaktion zu der Ramona Kaiser. Guten Morgen, Romana.
2: Guten Morgen. Über 150 Tote und mehr als 1000 Vermisste. Nach der Sturzflut in Nepal und Tibet zeigt sich auch der Forscher bei uns schockiert. Er untersucht die Ursachen dieser Katastrophe und das Gespräch mit ihm gibt's hier gleich. Und später dann nach Deutschland. Die AfD könnte die Wahl in Sachsen-Anhalt nächste Woche haushoch gewinnen. Jetzt fand das erste große TV-Duell statt. Und heute legt sich ein Hauch Sahara über die Schweiz, oder Manuela Buckermeister?
3: Guten Morgen. Ja, und neben Sahara-Staub gibt es auch einige hohe Wolkenfelder. Trotzdem gibt es viel Sonne bei rund 30 Grad und in den Alpen kommt Föhn auf.
2: Eine riesige braune Sturzflut, die alles mit sich mitreißt. Häuser, Straßen, Brücken. Die Bilder aus dem Grenzgebiet zwischen Nepal und Tibet sind dramatisch. Inzwischen ist knapp ein Tag vergangen seit der Katastrophe. Manuela Bürgermeister, was ist denn zur aktuellen Lage bekannt?
3: Ja, vieles ist nach wie vor unklar. Die Zahl der Todesopfer, die steigt weiter. Inzwischen ist die Rede von mindestens 165 Toten. Es wird aber vermutet, dass es noch

0: viel mehr werden, denn mehr als 1300 Menschen werden vermisst, unter ihnen auch hunderte Touristinnen und Touristen. Das Ausmaß der Schäden an Gebäuden und Infrastruktur, die diese Sturmflut angerichtet hat, ist ebenfalls noch nicht abschätzbar. Mehrere Länder haben Nepal Hilfe angeboten. Die Schweiz stellt 500.000 Franken für die Nothilfe zur Verfügung. Auch die USA liefern Notunterkünfte, Wasser und andere Hilfsgüter im Wert von 500.000 US-Dollar.
1: Und einer, der dieses Ereignis in Nepal und Tibet derzeit ganz genau beobachtet und untersucht, ist Christian Huckel, Professor für Umwelt und Klima an der Uni Zürich. Zusammen mit einem internationalen Team forscht er dazu, wie sich Nepal in Zukunft genau auf solche Naturkatastrophen vorbereiten könnte. Nicole Roos hat mit ihm gesprochen.
2: Ja, also zuerst muss ich sagen, ich bin wirklich schockiert. Diese unheimlich große Sturzfluten, dieses Zauchwasser, die sich das Tal runtergewälzt hat. Und im Moment gehen wir davon aus, dass der Ursprung dieser Sturzflut in einem sehr großen Felssturz liegt, der große Teile auch von Eis und Gletschern mitgerissen hat, dass sich dadurch diese große Sturzflut gebildet hat, die dann dermaßen verheerende Schäden angerichtet hat.
3: Können Sie die Dimensionen ein bisschen einordnen?
2: Also wir gehen vorläufigerweise davon aus, dass ein sehr großer Sturz ist, wahrscheinlich historisch groß, als Vergleich 10-mal oder vielleicht sogar mehr als 10-mal so groß, wie was wir gesehen haben in Platten letztes Jahr. Und wir werden sicher noch sehr beschäftigt sein, um genau zu verstehen, was passiert ist. Es geht um Gletscherseeausbrüche, also sehr viele Gletscherseen im Himalaya in Nepal. Diese können auch verheerende Fluten auslösen. Es geht aber auch um Monsunfluten. Wir sind im Moment in der Monsunsaison. Wir haben jetzt gesehen, Fels- und Eislawinen, dann große Murgänge. Also in diesen Gebieten, die auch so steil sind, so viel Höhendifferenz da, ist einfach sehr viel Energie auch vorhanden. Und die gehen auch sehr weit. Das ist bis zu 100 Kilometer haben wir verheerende Zerstörungen gehabt. Das wäre von Platten bis an den Genfersee so als Vergleich.
1: Das sagt Christian Huckel, Umwelt- und Klimaprofessor von der Universität Zürich, über diese Sturzflut, diesen Felssturz, der mindestens 10-mal so groß war wie jene in Platten im Kanton Wallis. Wenn Sie sich Videos oder Bilder dieser riesigen Sturzflut anschauen möchten, online bei uns in der SRF News App haben wir Bilder dazu. In die Schweiz jetzt und zu SVP-Nationalrat Andreas Glaner. Er hat seinen Rücktritt angekündigt.
0: Er gibt sein Amt als Nationalrat auf Ende Jahr ab und auch als Präsident der SVP Aargau tritt Glaner zurück, wie die Partei mitteilt. Er wolle Platz machen für eine neue Generation. Glaner wird im Oktober 64 Jahre alt. Er sitzt seit 2015 im Nationalrat. Glaner gilt als provokativer Politiker und er wird zum rechten Flügel der SVP gezählt.
1: Die frühere Liebesbeziehung zwischen einer Bundesrichterin und einem Bundesrichter, die hat schon viel zu reden gegeben und jetzt wird deshalb auch die Gesamterneuerungswahl des Bundesgerichts verschoben.
0: Und zwar von der Herbst- auf die Wintersession. Die Gerichtskommission des Parlaments sagt, sie brauche mehr Zeit für Abklärungen, dies nachdem sie die beiden Betroffenen und weitere Personen befragt hatte. Bundesrichter Yves Donsala und Bundesrichterin Beatrice van der Graaf, die früher eine Liebesbeziehung hatten, stellen sich beide zur Wiederwahl. Im Zentrum stehe nun die Frage, ob die beiden eine dauernde Lebensgemeinschaft hatten. Dies wäre laut Gesetz nicht mit ihrem Amt vereinbar.
1: Und dann noch in den Kanton Glarus. Dort steht jetzt definitiv fest, dass die 4 Skilifte in Braunwald im nächsten Winter stillstehen.
0: Das hat die Generalversammlung der Sportbahnen beschlossen. Dort hat sich der Verwaltungsrat der Skilifte gegen verschiedene Kleinaktionärinnen und Kleinaktionäre durchgesetzt. Sie wollten den Skibetrieb in Braunwald weiter betreiben. Der Verwaltungsrat sagte, der Betrieb rentiere nicht mehr. Weil es oft zu wenig Schnee hat, könnten die Lifte zu wenig betrieben werden.
1: Die Alternative für Deutschland, die AfD, könnte in Deutschland erstmals in einem Bundesland an die Macht kommen, und zwar im ostdeutschen Sachsen-Anhalt. In 10 Tagen sind dort Wahlen und die AfD liegt in Umfragen mit 42% deutlich an der Spitze. Im Bundesland Sachsen-Anhalt gilt die AfD als gesichert rechtsextrem. Am Abend kam es zum Fernsehduell in der ARD zwischen dem amtierenden Ministerpräsidenten Sven Schulze von der CDU und dem AfD-Spitzenkandidatin Ulrich Siegmund. Deutschlandkorrespondentin Simon Fatzer.
4: Es ging raulos, wobei CDU-Ministerpräsident Sven Schulze versuchte, auf der Sachebene zu bleiben. Er kritisierte anhand des AfD-Wahlprogramms deren Frauenbild.
5: Die AfD sagt ganz klar, wir wollen, dass Frauen jetzt als allererstes viele Kinder kriegen. Dann sollen sie die auch noch nicht zur Schule bringen, weil sie die Schulpflicht abschaffen wollen. Das heißt, am anderen Ende Frauen zurück an dem Herd. Das ist nicht das Frauenbild, was wir hier in Sachsen-Anhalt haben.
4: In seiner Antwort darauf wählte AfD-Spitzenkandidat Ulrich Siegmund eine andere Ebene für seinen Angriff und platzierte gleich im ersten Votum Diffamierungen und Lügenbezichtigungen.
6: Die Leute haben genug davon, bevormundet zu werden. Und ich meine, die Eingangsworte waren noch gerade wieder perfekt. Völlig aus einer völlig abgehobenen Perspektive über den Wettbewerber zu urteilen, mit Fake News überhaupt sich gar nicht mit der Programmatik auseinanderzusetzen, das ist ja das, was die Gremien in diesem Land aufreißt.
4: Wir unten beim Volk, alle anderen Parteien, die Lügner, da blieb sich die AfD durchaus treu. Und sie blieb auch dabei, sich nicht konkret auf Sachliches einzulassen. Weshalb Ulrich Siegmund denn so beliebt sei, wurde CDU-Mann Sven Schulze gefragt.
5: Er schafft ein Gefühl. Er sagt, alles ist möglich. Das ist aber eine Aussage, die würde ich nie auf meine Plakate schreiben, weil es ist nicht alles möglich. Man muss realistisch mit den Menschen sprechen.
4: Die AfD aber hat Großes vor.
6: Sachsen-Anhalt ist der Beginn einer politischen Veränderung in ganz Deutschland.
4: Ob ihr der dafür wichtige Schritt in Magdeburg gelingt, zeigt sich in 10 Tagen.
1: Ja, im Moment jedenfalls ist die AfD auf Siegeskurs, liegt bei über 40% in den Umfragen. Da fragt sich, hat die CDU also überhaupt noch eine Chance, das Ruder nochmals rumzureißen? Dazu nochmals Simon Fatzer.
7: Das Ruder rumreißen im Sinn von, dass die CDU die AfD überholen könnte, ist eher nicht wahrscheinlich. Es wird auch kaum noch ein Kopf-an-Kopf-Rennen geben. Wir reden ja von einem Abstand je nach Umfrage von rund 20%. Aber es bleibt dennoch sehr spannend, denn die AfD will und muss die absolute Mehrheit haben, um regieren zu können, weil keiner mit ihr koalieren will. Und so spielt es eine große Rolle, wie fragmentiert der künftige Landtag in Magdeburg ist, wer also da wirklich reinkommt. Und das bleibt um den Strich rum spannend. Und je mehr drin sind, je schlechter ist das für die AfD. Aber eine Regierungsbildung dürfte so oder so schwierig werden.
1: Es bleibt also spannend, dass die Einordnung von unserer Deutschlandkorrespondentin Simon Fatzer über die Ausgangslage vor der Wahl in Sachsen-Anhalt, die findet dann Ende nächster Woche statt. Und wir kommen jetzt zum wertvollsten Unternehmen der Welt, zu Nvidia. Der US-Chip-Hersteller hat in den letzten Monaten Milliarden verdient, und zwar dank des Booms von KI.
8: Nvidia hat im zweiten Quartal einen Gewinn von knapp 60 Milliarden Dollar gemacht, schreibt das Unternehmen. Das ist mehr als doppelt so viel verglichen mit dem gleichen Zeitraum vor einem Jahr. Und auch der Umsatz hat sich mehr als verdoppelt. Nvidia stellt Technologie her, die zum Training und zum Betrieb von KI-Sprachmodellen genutzt wird.
1: Ja, und die Zahlen zeigen es. Nvidia wächst und wächst also immer weiter, fragt sich, wie nachhaltig ist denn diese Entwicklung überhaupt? Ja, und das sei auch an den Finanzmärkten die große Frage, sagt Wirtschaftsredaktor Damian Rast dazu.
9: Klar ist, die Investitionen in KI, die sind weiterhin enorm und in den aktuellen Zahlen gibt es keine Anzeichen für einen abrupten Einbruch. Nvidia rechnet sogar damit, dass der Umsatz im kommenden Geschäftsjahr nochmals um rund 70% wächst. Auch die großen Technologiekonzerne, die investieren weiterhin hunderte Milliarden Dollar in Rechenzentren und KI-Infrastruktur. Aber klar, irgendwann muss sich zeigen, ob sich diese riesigen Investitionen auch wirtschaftlich auszahlen. Grundsätzlich spricht momentan vieles dafür, dass KI eine der wichtigsten oder die wichtigste technologische Entwicklung der kommenden Jahre oder Jahrzehnte bleibt. Und die offene Frage ist daher, denke ich, weniger, ob KI wieder verschwindet, sondern mehr, ob der Ausbau der Infrastruktur weiterhin in diesem enormen Tempo weitergehen kann.
1: Das die Einschätzung von SRF-Wirtschaftsredaktor Damian Rast. Jetzt kommen wir zu einer Frau, die bekannt war für ihre farbigen Punkte. Die japanische Künstlerin Yayoi Kusama. Jetzt ist sie im Alter von 97 Jahren gestorben.
8: Das hat das nach ihr benannte Museum in Tokio mitgeteilt. Sie starb bereits Mitte August in einem Spital in Tokio. Kusama gehört zu den wichtigsten japanischen Künstlerinnen der Nachkriegszeit. Bekannt war sie, wie gesagt, für die bunten Punkte, mit denen sie flächendeckend Alltagsgegenstände oder auch ganze Räume gestaltete. Ihr Werk wurde weltweit in bedeutenden Museen ausgestellt, in der Schweiz zuletzt letztes Jahr in der Fondation Bayerler in Rien bei Basel.
1: Und zum Schluss haben wir noch Sport für Sie, zuerst Fußball.
8: In der letzten Qualifikationsrunde zur Champions League haben die Spielerinnen von Servette Genua das Hinspiel gegen Sparta Prag auswärts verloren mit 2-3. Und beim Leichtathletik-Meeting Weltklasse Zürich ist Stabhochspringerin Angelika Moser Zweite geworden, hinter der US-Amerikanerin Hannah Moll. Angelika Moser stellte mit 4,85 Meter einen neuen Schweizer Hallenrekord auf. Am Abend sind dann im Letzigrundstadion die weiteren Wettkämpfe von Weltklasse Zürich. Und zum Schluss noch die Börsendaten von SIX. Der Dow Jones Index in New York hat 0,2% verloren. Der Nikkei Index in Tokio fällt um 0,3%. Der Euro wird zu 93,91 gehandelt. Der Dollar zu 80,58.
1: Das ist die Sendung heute Morgen. Verantwortlich für die Inhalte eben Nicolas Malzacher. Es ist 7:40.
10: Und das Wetter heute mit Jan Eitel von SRF Meteo.
11: Es gibt einen heissen Tag, Temperaturen die klettern heute auf etwa 28 bis 32 Grad. Der Föhn wird durch den Tag immer kräftiger, vor allem dann am Abend. Und es ist ein recht sonniger Tag, es hat aber doch viele dünne Schleierwolken und Saharastaub, die ab und zu auch Sonnenlicht treiben können.
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10: Da haben wir es heute von einer Frau, bei der ist ein Bein ein bisschen kürzer als das andere. Das macht natürlich Probleme. Darum zahlt die Krankenkasse Concordia schon seit Jahrzehnten etwas an die speziellen Schuhe, die es wegen dem braucht. Jetzt, quasi von einem Tag auf den anderen, soll es für die Schuhe nichts mehr geben. Wir machen der Concordia bei. Und stellen Sie sich vor, Sie gehen zum Zahnarzt und dann sagen die dort, wir behandeln Sie schon. Zahlen müssen Sie aber vorher. Tönt gespässig, geht aber.
13: Die Praxis darf das tatsächlich so machen.
10: Das sagt unsere Rechtsexpertin ein bisschen später. Ich bin der Stefan Wüthrich, guten Morgen miteinander. Als sie 20 ist, da merkt Hildegard Giger aus Rufi im Kanton St. Gallen, mit ihrem einen Bein stimmt einfach etwas nicht.
14: Ich habe damals in einer Volkstanzgruppe mitgemacht und beim Tanzen auf die eine Seite genommen, ist das immer so schleppend gewesen. Und irgendwie, ja, hat mich das ein bisschen gestört, weil ich gefunden habe, ja, es kann doch nicht sein.
10: Das ist jetzt 50 Jahre her. Man findet dann heraus, dass das linke Bein von der Hildegard Giger einen ganzen Zentimeter kürzer ist. Und um das auszugleichen, braucht sie einen speziell angepassten Schuh. Und das ist in all diesen Jahren nie ein Problem gewesen. Zusatzversicherung von ihrer Krankenkasse Concordia, die zahlt immer etwas an die Schuhe an. Aber eben, jetzt ist offenbar einfach Schluss damit. Sharon Zucker vom Espresso-Team.
15: Schon seit 50 Jahren lebt Hildegard Giger mit dem kürzeren Bein ganz gut, weil sie sich die Schuhe bei einem Schuhmacher anpassen lässt.
14: Wenn ich ein paar neue Schuhe kaufe, dann bringe ich den zum Schuhmacher und der tut mir unten am linken Fuß die ganze Sohle 1 Zentimeter höher machen. Also ich klebe wie eine zweite Sohle drauf, aber eine höhere.
15: Und so können sie tipptopp laufen, erzählt mir die Rentnerin. Die Hildegard Giger schaut darauf, dass die Schuhe eine gewisse Qualität haben, robust sind, damit sie nicht jedes Jahr neue braucht. Das letzte Jahr zum Beispiel hat sie keine neue gekauft. Dieses Jahr hat sie aber Hausschuhe und ein paar neue Sandalen müssen haben und bei einem älteren Schuh hat man die Sohlen erneuern. Kostenpunkt fürs Anpassen von allen drei Schuhen 250 Franken.
14: Und die Kosten von dieser Schuherhöhung sind immer zu 50% von der Concordia übernommen worden.
15: Von der Concordia Zusatzversicherung. Die andere Hälfte der Kosten zahlt unsere Hörerin selber. Auch dieses Jahr schickt sie die Rechnung von der Schuherhöhung der Concordia.
14: Und da ist zuerst gar nichts passiert. Dann habe ich noch gefragt, wie das eigentlich ist. Und da hat es geheissen, sie tragen die Kosten von einer Erhöhung von einem ganzen Schuh nicht übernehmen.
15: Es besteche kein Leistungsanspruch aufgrund von gesetzlichen Bestimmungen oder Versicherungsbedingungen. Was das für Bestimmungen sind, schreiben sie nicht. Hildegard Giger telefoniert darum mehrmals mit der Concordia, geht sogar vorbei, aber da ist nichts zu machen. Concordia sagt, wenn sie eine Schuheinlage hat, würden sie es zahlen.
14: Das kommt mir einfach komisch vor. Also ich kann ja nicht einen ganzen Zentimeter im Schuh innen erhöhen, dann kann ich nicht mehr in den Schuh innen schleifen.
15: Das geht natürlich nicht. Das ist für sie eine völlig unbrauchbare Lösung. Darum meldet sie sich bei Espresso.
10: Ja, also da zahlt die Zusatzversicherung jahrzehntelang die Hälfte an die angepassten Schuhe an und plötzlich soll es nichts mehr geben. Ich habe das mit der Sharon Zucker noch angeschaut vor der Sendung. Sie hat nämlich bei der Concordia nachgefragt, was los ist.
16: Ja, und da habe ich Erstaunliches erfahren. Concordia schreibt mir, früher habe ich die Zusatzversicherung 50% der Kosten übernommen. Im 2022 habe sich das aber geändert. Seitdem müsste ich nämlich die Grundversicherung die Kosten übernehmen. Das habe ich sie nämlich gefragt.
10: Und das hat aber unserer Hörerin niemand gesagt. Die Grundversicherung hat sie ja auch bei der Concordia.
16: Ja, das verstehe ich wirklich auch nicht. Concordia sagt Hildegard Giger auch, dass ein Fehler passiert. Sie läutet ihr an und entschuldigt sich x-mal bei ihr. Und mir schreibt sie bedauert, dass die Kommunikation in diesem Fall ungenügend war und die versicherte Person nicht entsprechend über die veränderte Kostenübernahme informiert wurde. Ja, und wenn wir uns bei Ihnen nicht gemeldet hätten, wäre es dieser Geschichte wahrscheinlich gar nicht nachgegangen und hätte der Hildegard Giger einfach gar nicht mehr an die Schuhanpassung gezahlt.
10: Übernimmt denn die Grundversicherung jetzt auch schon die Kosten von diesen drei Schuhen, die Hildegard Giger dieses Jahr hat müssen machen lassen? Das hat ja auch schon 250 Franken gekostet.
16: Nein, für das Jahr noch nicht. Dieses Jahr zahlen sie noch mal die Hälfte aus der Zusatzversicherung. Hm. Aus Kulanz. Das haben sie auch die letzten Jahre so gemacht. Das machen sie, weil die Bedingungen nicht erfüllt sind, damit die Grundversicherung die Kosten übernimmt, schreibt Concordia.
10: Und was für Bedingungen sind denn das?
16: Die Hildegard Giger müsse eine ärztliche Verordnung haben, dass sie die Schuhanpassung braucht, schreibt Concordia. Außerdem darf sie die Schuhe nicht bei irgendeinem Schuhmacher anpassen lassen, sondern bei einem anerkannten Orthopädietechniker. Also dann noch ein Tipp von mir, fragen Sie in so einem Fall bei der Krankenkasse an, welche Orthopädietechniker für so eine Kostenübernahme anerkannt sind.
10: Aber eben, also das hat ihr von der Concordia vier Jahre lang niemand gesagt.
16: Ja, und darum ist die Kulanz, die Concordia gross davon redet, in meinen Augen nichts als recht. Mhm. Kommt dazu, wenn die Grundversicherung die Kosten übernommen hat, hätte unsere Hörerin nur müssen den Selbstbehalt und die Franchise zahlen statt die Hälfte der Kosten.
10: Gut, aber eben für das nächste Jahr, da sollte es jetzt klappen mit der Grundversicherung, wenn sie dann eine Verordnung vom Arzt hat.
16: Ja, bestätigt mir Concordia und dass die Hildegard Giger so eine ärztliche Verordnung überkommt, ist ja eigentlich klar, weil eben über eine 1 cm dicke Einlage, da kommt sie ja gar nicht mehr in die Schuhe rein. Wichtig ist noch, nicht jede Schuhanpassung ist gleich, darum sollte man immer, also auch wenn man eine ärztliche Verordnung hat, vorher mit der Krankenkasse schauen, ob und was sie zahlen und wo man so eine Schuhanpassung kann machen lassen.
10: Wieder mal ein Knopf, den wir haben können lösen, unter anderem genau für so Fälle sind wir da. espresso@srf.ch. Wir können leider nicht alle Fälle angehen, aber sie helfen uns einen Weg, wenn sie uns schreiben. So sehen wir, wenn es noch immer gerade grössere Probleme gibt. Das ist SRF 1 mit dem Konsumentenmagazin Espresso. Jetzt ist genau 19 ab 8. Ja, also so schambar gern geht ja allweil niemand von uns zum Zahn ein. Man haltet es ja dann zwar vielmal noch recht gut aus, Spritze sei Dank. Richtig weh tut es eigentlich erst ein paar Wochen später, wenn die Rechnung kommt.
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10: Ja, wir haben eine Mail bekommen von einer Hörerin aus Remigen, Kanton Aargau. Sie hat sich bei einer Zahnarztpraxis neu angemeldet. Sie läutet denen an, macht den ersten Termin ab und dann sagt die Mitarbeiterin am anderen Ende noch etwas Gespässiges.
18: Die Praxisassistentin sagte mir, ich müsse zur Erstbehandlung 200 Franken in bar mitbringen. Diese würden dann auf der Rechnung gutgeschrieben. So etwas habe ich noch nie gehört. Darf eine Zahnarztpraxis eine Vorauszahlung verlangen?
10: Ich muss ehrlich sagen, das habe ich so auch noch nie gehört, dass man beim Zahnarzt muss im Voraus zahlen muss. Gabriela Baumgartner sagt mir allerdings, mal das gut.
13: Ja, die Praxis darf das tatsächlich so machen. Der Hintergrund ist wahrscheinlich, dass eben die Hörerin eine neue Patientin ist und die Praxis so nicht will das Risiko eingehen, dass sie dem Geld nachrennen muss.
10: Okay, aber wenn ich jetzt von mir ausgehe, ich bin seit sicher über 15 Jahren in der gleichen Zahnarztpraxis, ich gehe davon aus, dann habe ich das Recht auf eine Rechnung und entsprechend dann auch irgendwie 30 Tage Zeit, um die zu zahlen.
13: Ja, es ist nicht ganz so. Das Recht auf eine Rechnung, auf eine detaillierte Rechnung, das hast du natürlich als Patientin oder als Patient, aber der mit dieser Zahlungsfrist von diesen 30 Tagen, das ist ein weit verbreiteter Irrtum. Rechtlich gesehen sind Arztrechnungen einfache Aufträge und das Gesetz kennt dort keine Zahlungsfrist und das heisst, es gilt Leistung gegen Geld. Also die Zahnärztin oder Zahnarzt kann verlangen, dass du eine Rechnung gerade bei der Behandlung zahlst oder wenn sie dir eine Rechnung schickt, dann kann sie selber bestimmen, ob sie dir 10, 20 oder 30 Tage gibt zum Zahlen.
10: Jetzt kann es ja beim Zahnarzt, bei der Zahnärztin teuer werden. Sagen wir, man muss eine Wurzelbehandlung machen oder eine Brücke, weil man einen Zahn verloren hat. Nicht alle Patientinnen und Patienten können dann gerade mal so ein paar tausend Franken anlegen. Was ist denn?
13: Also in so einem Fall würde ich sicher mit dem Zahn reden und mir vor der Behandlung unbedingt auch eine Offerte geben lassen und dann ein Kostendach abmachen. Also beides natürlich schriftlich eben, bis zu welchem Betrag kann die Ärztin, der Arzt etwas machen. Mhm. Und wenn es dann um einen Betrag geht, wo du nicht aufs Mal kannst zahlen, dann gibt es verschiedene Möglichkeiten. Die eine ist, dass du zu einer Uni-Zahnklinik gehst, geh dort eine Offerte einholen. Es kann sein, dass es eben dort günstiger ist, weil dort eben Zahnärztinnen und Zahnärzte in der Ausbildung arbeiten. Oder du kannst auch mit dem Zahnarzt Raten abmachen. Dann musst du aber unbedingt schauen, dass du die wirklich auch kannst einhalten kannst, also dass sie ins Budget passen.
10: Und was ist, wenn sie eben nicht ins Budget passen? Also es gibt Leute, die wirklich jeden Rappen müssen umdrehen, die ganz ein enges Budget haben, Monat für Monat. Was machen die?
13: Menschen, die Sozialhilfe bekommen, die sollten unbedingt bei der Zahnärztin eine Offerte machen lassen und dann mit dieser Offerte zum Sozialamt gehen. Das Sozialamt muss die Kosten für notwendige Zahnbehandlungen, die muss sie übernehmen. Menschen, die eine AHV haben oder eine IV und Ergänzungsleistungen, die können dann mit dieser Offerte zu der Sozialversicherungsanstalt, auch die müssen Kosten übernehmen, wenn die Behandlung für Gesundheit nötig ist.
10: Das sagt unsere Rechtsexpertin Gabriela Baumgartner. Falls bei Ihnen das Budget knapp ist, es gibt eine Broschüre von der Schweizerischen Zahnärztengesellschaft zu dem. Da drin steht auch, wo man Hilfe überkommt in so Fällen. Der Link auf die Broschüre, die gibt's bei uns online, srf.ch/espresso. Machen wir in den nächsten Minuten parat.
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1: Stau oder stockend in der Region Solothurn auf der A1 Richtung Bern zwischen Herkingen und Wangen an der Aare. In der Region Zürich vor dem Gubristunnel Richtung St. Gallen ab Dietikon. Dadurch auf dem Westringer Burdorf Nord und auf dem Westring Richtung Chur zwischen dem Limmataler Kreuz und Zürich West. Und auf der A1 Richtung Zürich ab Effretikon. Unsere Morgenthemen, jetzt ist es gerade 8:30.
2: Bei der Sturzflut im Grenzgebiet zwischen Nepal und Tibet sind mindestens 165 Menschen ums Leben gekommen. Das melden die chinesischen und nepalesischen Behörden. Auch die Zahl der Vermissten ist gestiegen. Mittlerweile werden insgesamt 1300 Menschen vermisst, darunter viele Touristinnen und Touristen. Der Energiekonzern Alpiq hat in den ersten 6 Monaten dieses Jahres 123 Millionen Franken verdient. Damit stieg der Gewinn um 16% im Vergleich zum Vorjahreszeitraum, wie Alpiq mitteilt. Der Umsatz blieb praktisch gleich mit gut 3 Milliarden Franken. Das wertvollste Unternehmen der Welt, der US-Chip-Hersteller Nvidia, hat im 2. Quartal dieses Jahres knapp 60 Milliarden US-Dollar Gewinn gemacht. Das schreibt das Unternehmen. Das ist mehr als doppelt so viel wie im gleichen Zeitraum letztes Jahr. Auch der Umsatz habe sich mehr als verdoppelt.
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4: Regionaljournal Bern-Fribourg-Wallis mit der Andrea Appiu. Mehr Elektroladestationen, bessere ÖV-Verbindungen, umweltfreundlichere Gebäude. Der Kanton Freiburg will in den nächsten Jahren rund 60 Millionen Franken in Massnahmen für das Klima investieren. Oliver Kempa.
5: Der Klimawandel ist aus Sicht des Freiburger Umweltdirektors Jean-François Steyert nicht etwas, das auf die Gesellschaft erst noch zukommt, sondern er sei schon lange da. Das hat zum Beispiel der Hitzesommer gezeigt. Der Klimaplan, der sei jetzt nicht nur wegen dem Sommer gemacht worden, sagt er.
6: Aber er zeigt schon, dass wir einerseits müssen wir sicher die Massnahmen verstärken, damit wir beitragen können, dass weniger CO2-Ausstoß da ist. Aber die Entwicklungen, die der letzte Jahr zeigen, bis das kommt, müssen wir Massnahmen treffen, um mit den Folgen umzugehen.
5: Darum plant der Kanton Freiburg eben die Massnahmen für rund 60 Millionen Franken in den nächsten Jahren. Im Vergleich zu den letzten Jahren werden die Investitionen aufgestockt. Und das ist auch nötig, weil der Kanton Freiburg hat seine Umweltziele hochgesteckt. Bis in 4 Jahren will er seinen CO2-Ausstoss halbiert haben und bis 2050 will er ganz auf Null sein. Der Jean-François Steyert gibt zu, dass es schwierig wird, das zu schaffen.
6: 2050 null netto, das ist machbar, aber durchaus ambitiös. 2030 50% netto ist sehr ambitiös. Wir haben beschlossen, wir trotzdem im Moment versuchen, uns so zu orientieren, dass wir abbeilt in möglichst vielen Bereichen von der Klimapolitik Ziel zu erreichen in 2030. Es wird wahrscheinlich Bereiche geben, wo wir sie nicht erreichen.
5: Und gleich greift der Freiburger Staatsrat mit seinem neuesten Klimaplan noch nicht richtig hart durch. Er setzt auf Anreize und Fördergelder für die, die mitmachen. Verbot und Zwänge gibt es in diesem Plan aber nicht.
4: Über die Massnahmen, die in diesem Klimaplan vorgesehen sind, entscheidet noch das Freiburger Kantonsparlament voraussichtlich im Oktober. Die Steuern im Kanton Bern sollen um mindestens 20% runter. Das will die FDP Kanton Bern und lancierte Initiative. Das hat die Partei gestern oben an Delegiertenversammlung beschlossen. Im Herbst wollen sie anfangen, Unterschriften sammeln. 20% weniger kantonale Einkommenssteuern für alle Privathaushalte. Das soll laut Initiative in die Kantonsverfassung geschrieben werden. Damit hätten laut FDP das bernische Parlament und der Regierungsrat einen verbindlichen Auftrag, Steuern zu senken. Der heisse und trockene Sommer bringt Bäuerinnen und Bauern in Geldnot. Seit gestern ist klar, es gibt Hilfe. Der Bundesrat will für das Jahr über 50 Millionen Franken zusätzlich zur Verfügung stellen. Und auch der Kanton Bern will helfen, einen finanziellen Engpass zu überbrücken. Er will Direktzahlungen schneller auszahlen und zinslose Darlehen vergeben. Aber wie geht es denn überhaupt den Berner Bäuerinnen und Bauern finanziell? Das hat Christian Liechti der Michael Gysi gefragt, der Vorsteher vom Amt für Landwirtschaft und Natur.
7: Die Liquidität der Berner Landwirtschaftsbetriebe ist sehr unterschiedlich. Es gibt Betriebe, wo die Liquidität sehr kritisch ist und es gibt andere Betriebe, wo das nicht der Fall ist. Also man kann nicht eine generelle Aussage dazu machen. Es ist wirklich einfach sehr unterschiedlich.
8: Jetzt können die Betriebe zu euch kommen, zum Kanton für Betriebshilfedarlehen fragen. Was haben sie für Möglichkeiten sonst noch?
7: Wir planen, Direktzahlungen vorzeitig auszahlen. Und das führt natürlich dazu, dass die Liquidität jetzt kurzfristig besser wird. Neben den Betriebshilfedarlehen vom Kanton besteht natürlich immer die Möglichkeit, dass man zu Privaten geht, konkret zu Banken geht und dort um Kredit nachfragt.
8: Betriebsdarlehen helfen kurzfristig, die finanziellen Engpässe zu überbrücken und Direktzahlungen vorher abzuholen. Das kann helfen. Das Grundproblem, die Ertragsausfälle, das ist aber mit dem gar nicht gelöst. Wie gross schätzt ihr das Risiko ein, dass die Betriebe später, wenn man eben die Darlehen wieder zurückzahlen muss, in finanzielle Schwierigkeiten kommen?
7: Das ist natürlich so. Das löst per se das Problem nicht. Das tut einfach jetzt der kurzfristige Liquiditätsengpass bekämpfen, aber durch die Trockenheit ist ein Ertragsausfall entstanden und mit dem müssen die Betriebe umgehen können. Und das wird sicher für den einen oder anderen Betrieb eine schwierige Situation werden in der Zukunft.
8: Schwierige Situation, existenzbedrohend?
7: Unter Umständen ja.
4: Sagt Michael Gysi vom Bernischen Amt für Landwirtschaft und Natur. Und dann noch eine Meldung zum Schweizer Meister im Eishockey, Fribourg-Gotteron. Der Club hat in dieser Meistersaison einen Rekordumsatz gemacht von über 40 Millionen Franken und einen Reingewinn von über 1 Million, wie er mitteilt. 102 Heimspiele in Serie waren unterdessen ausverkauft. Zetter, heute ist es sonnig, hohe Wolken, auf Sahara-Staub drüben, aber der Sonnenschein zum Teil. Es kommt Föhn auf. Am Oben kann der in den Föhntälern stark bis stürmisch werden. Zu Langnau gibt es heute 28 Grad, zu Murten 29 und zu Brieg 31 Grad.
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1: Nach der schönen guten Morgen, gut aufstehen. Das heisst, die meisten sind wahrscheinlich schon länger aufgestanden mit Sandra Schiers und Marc Schindler.
6: Guten Morgen.
1: Und in der Schweiz, da kann man ja, wenn man schon unterwegs ist oder sich überlegt, in den nächsten Tagen mal irgendeine schöne Wanderung zu machen, auf verschiedenen Wegen wandern, wo auch schon ganz berühmte Menschen gewandert haben. Zum Beispiel, habe ich nicht gewusst, ist auch der Mozart durch die Schweiz gelaufen?
6: Ja, also gelaufen, mehr gefahren in einer Postkutsche, ja, dort mal 1766, also vor 260 Jahren, ist er da von Genf über Zürich bis auf Schaffhausen und hat verschiedene Konzerte gegeben. Und hat sogar ein kleines Stückchen komponiert, sagt man. Das ist in der Zentralbibliothek Zürich noch ausgestellt.
1: Da schauen wir mal genau an, auf die Strecke, die der Mozart hier in der Schweiz zurückgelegt hat, gerade nach der Chardet am 20 von 9.

0: Vor 260 Jahren ist da eine ganz spezielle Postkutsche, Kutsche von Genf nach Schaffhausen quer durch die heutige Schweiz gefahren. In dieser Kutsche ist niemand geringer gesessen als er. Wolfgang Amadeus Mozart. Was hat der Mozartmarkt im Jahr 1766 in der Schweiz denn gemacht?
1: Ja, er hat eine Reise gemacht, beziehungsweise sein Vater hat das wollen, weil er selber ist ja erst etwa 10 gsi. Und der Vater, der Leopold Mozart, der hat eben gemerkt, dass sein Wunderkind in die Welt raus muss. Für eine Bildungs- und Konzertreise sind sie dann 3 Jahre lang per Kutsche quer durch Europa und die letzten 3 Monate sind sie dann eben durch die Schweiz gefahren.
0: Und was haben Sie denn so in der Schweiz gemacht?
1: Ja, Sie haben vor allem Konzerte gegeben an ganz verschiedenen Orten. Das hat vor 20 Jahren die Aargauer Musikerin Christina Kunz angefangen zu recherchieren.
2: Erstens in Genf, wo ja dort mal noch nicht zur Reitgenossenschaft gehört hat. Dann in Bern. Dann hat man von 2 Konzertdokumenten in Zürich. Und konzertiert haben Sie auch in Schaffhausen.
1: Und die Wege, wo man sich mal vorstellen muss, oder? Vor 260 Jahren, das sind noch nie betonierte Strassen gewesen, wie jetzt, oder? Und das ist nicht immer einfach gewesen, um eine Kutsche dort durchzufahren. Und darum ist das noch ein rechtes Abenteuer geworden.
2: Es gibt Karten natürlich von historischen Wegen. Aber man sieht nicht unbedingt, ob jetzt die im September 1766 offen gewesen sind. Weil es hat sehr viel Sümpf gegeben. Einmal sogar ist beschrieben, dass es eine riesen Flohblock gehabt, wo man grossräumig hat müssen umfahren. Und das sind alles ziemlich arbeitsintensive Aufgaben gewesen, die da zu lösen sind.
1: Christina Kunz, die hat die Mozartreise so begeistert, dass sie dann vor 20 Jahren an ihrem Wohnort in Aarburg den Verein Schweizer Mozartweg gegründet hat. Und dann hat sie schnell gemerkt, dass die Mozartreise durch die Schweiz einfach ein bisschen in Vergessenheit geraten ist.
2: Es ist überhaupt nicht bekannt gewesen. Ich denke, dass Musiker oder mindestens ein grosser Teil von den Musikern das gewusst hat. Aber ich habe eigentlich fast immer nur zu hören bekommen, ach so, das habe ich jetzt aber auch nicht gewusst.
0: Das sagt Cembalistin Christina Kunz. Und dass man die Mozartreise nicht vergisst, ist bis im Oktober im Museum Aarburg eine Sonderausstellung über das Wunderkind, das vor 260 Jahren durch die Schweiz gefahren ist.

0: darum und es kommt schon gut.
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0: Und mit diesem Satz, es kommt schon gut, würde ich mich heute beruhigen, nachdem ich meine Fenstersimsen wieder sehe, die voller Sahara-Staub sind. Und ich weiss genau, es nervt mich so, dass ich dann wieder mit einem Putzlumpen dahinter muss, denn das wird heute wahrscheinlich der Fall sein, Jan Neidl.
3: Ja, also es ist nicht wahnsinnig viel Sahara-Staub, aber es reicht eben, dass der Sahara-Staub die dünne Schleierwolke, Eiskristallwolke in grosser Höhe, die normalerweise transparent sind, wo die Sonne mag durchscheinenmilchig, die können zeitweise heute ein bisschen dichter sein. Und das sehen wir jetzt auf dem Satellitenbild. Dichtere Wolken, die sind auch zum Teil am Nordrand von der Schweiz, ziehen jetzt Richtung Deutschland ab. Und dann sieht man aber über Frankreich wieder doch recht ausdehnte Wolkenfelder sich wieder annähern. Es wird jetzt also mal vorübergehend an vielen Orten länger sonnig sein, aber gerade in Genf werden die Wolken schon schnell wieder mal dichter und die Wolkenfelder, die über wären einfach mal die Schweiz und können auch mal die Sonne ein bisschen länger abdecken. Es ist also heute eher zeitweise sonnig und dazu aber auch heiß mit 30 Grad, in den Föhntälern bis 32 Grad. Der Föhn, der wird dann vor allem am Abend in der Nacht auf morgen Sturmstärke erreichen mit 60 bis 90 Kilometer pro Stunde in der Böe. Im Süden haben wir einen anderen Ablauf. Da ist es jetzt abgesehen vom Südtessin bewölkt, also gerade so Nord-Mitteltessin, Misox oder auch Simplon und dort wird das Inter wechselnd bewölkt heute durch den Tag gehen. Es könnte sogar den Bergen nach einzeln mal einen Gutschregen dabei haben.
0: Und der Sahara-Staub, verzieht sich der denn auf morgen wieder?
3: Der verzieht sich dann relativ bald, weil wenn der Föhn dann am Morgen zu Ende geht, ist eine Kaltfront parat am Jura und die zieht dann am Vormittag langsam Richtung Mittelland und zieht dann einmal quer über die ganze Schweiz, bringt Platzregen, zum Teil auch Gewitter und dann wäscht dann auch der Sahara-Staub wieder runter. Und nachher kommt kein Sahara-Staub hinten nach, es ist frischere, klarere Luft. Wir haben dann auch etwa noch 22 Grad im Norden, im Süden 23 Grad.
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0: Da muss ich gar nicht mit dem Staubwedel jetzt heute oben schon umeinander wedeln, sondern kann warten, bis der Regen morgen kommt.
3: Ja, oder du nimmst einen Laubbläser. Das funktioniert.
0: Ja, oh ja, genau. Das kommt ganz gut in der Nachbarschaft. Wenn ich so im Dachfenster oben, ganz gut.

0: Céline Dion, aktuelle Single heißt Bonjour, Pardon, Merci.
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0: Stau der Stuckend, Entschuldigung, in der Ostschweiz auf der A13 Richtung Sagans zwischen Operiert und Sennwald wegen Bauarbeiten. In der Region Zürich vor dem Gubristunnel Richtung St. Gallen ab Dietikon und ab Urdorf Nord, auf der A1 Richtung Zürich ab Effretikon und in der Region Solothurn auf der A1 Richtung Bern zwischen Gunzgen und Wangen an der Aare. Wir gehen ab in unsere Newsredaktion zu der Romana Kaiser. Guten Morgen, Romana.
2: Guten Morgen. Die verheerende Sturzflut in Nepal und Tibet könnte durch einen riesigen Felssturz ausgelöst worden sein. Das sagt ein Forscher dazu, der die Ursachen derzeit untersucht. Und das wertvollste Unternehmen der Welt dürfte jetzt noch etwas wertvoller werden. Nvidia überzeugt die Börse mit seinen neuen Gewinnzahlen. Ja, und heute gibt's noch mal etwas Hochsommerwetter, oder Manuela Bürgermeister?
3: Ja, es gibt viel Sonne und rund 30 Grad. Trotzdem hat es ein paar hohe Wolkenfelder und etwas Sahara-Staub. Und in den Alpen kommt Föhn auf.
2: Eine riesige braune Flutwelle, die alles mit sich mitreißt. Häuser, Straßen, Brücken. Die Bilder und Videos aus dem Grenzgebiet zwischen Nepal und Tibet sind erschütternd. Inzwischen ist knapp ein Tag vergangen seit der Sturzflut. Was ist denn aktuell bekannt zur Lage?
3: Vieles ist immer noch unklar. Die Zahl der Todesopfer, die steigt weiter. Inzwischen ist die Rede von mindestens 165 Toten. Es wird aber vermutet, dass es noch viel mehr werden, denn mehr als 1300 Menschen werden noch vermisst, unter ihnen auch hunderte Touristinnen und Touristen. Das Ausmaß der Schäden an Gebäuden und Infrastruktur, die diese Sturmflut angerichtet hat, das ist noch nicht abschätzbar. Mehrere Länder haben Nepal ihre Hilfe angeboten. Die Schweiz stellt 500.000 Franken für die Nothilfe zur Verfügung. Auch die USA liefern Notunterkünfte, Wasser und andere Hilfsgüter im Wert von 500.000 US-Dollar.
2: Und einer, der dieses gewaltige Ereignis derzeit ganz genau untersucht, ist Christian Huckel, Professor für Umwelt und Klima an der Universität Zürich. Zusammen mit einem internationalen Team forscht er dazu, wie sich Nepal in Zukunft genau auf solche Naturkatastrophen vorbereiten könnte. Nicole Rose hat mit ihm gesprochen.
4: Ja, also zuerst muss ich sagen, ich bin wirklich schon

0: blockiert. Diese unheimlich große Sturzfluten, dieses Tauchwasser, die sich das Tal runtergewälzt hat. Und im Moment gehen wir davon aus, dass der Ursprung dieser Sturzflut in einem sehr großen Felssturz liegt, der große Teile auch von Eis und Gletschern mitgerissen hat, dass sich dadurch diese große Sturzflut gebildet hat, die dann dermaßen verheerende Schäden angerichtet hat.
1: Können Sie die Dimensionen ein bisschen einordnen?
0: Also wir gehen vorläufigerweise davon aus, dass es ein sehr großer Sturz ist, wahrscheinlich historisch groß, als Vergleich 10-mal oder vielleicht sogar mehr als 10-mal so groß, wie was wir gesehen haben in Platten letztes Jahr. Und wir werden sicher noch sehr beschäftigt sein, um genau zu verstehen, was passiert ist. Es geht um Gletscherseeausbrüche, also sehr viele Gletscherseen im Himalaya, in Nepal. Diese können auch verheerende Fluten auslösen. Es geht aber auch um Monsunfluten. Wir sind im Moment in der Monsunsaison. Wir haben jetzt gesehen, Fels- und Eislawinen, dann große Murgänge. Also in diesen Gebieten, die auch so steil sind, so viel Höhendifferenz da, ist einfach sehr viel Energie auch vorhanden. Und die gehen auch sehr weit. Das ist bis zu 100 Kilometer haben wir verheerende Zerstörungen gehabt. Das wäre von Platten bis an den Genfersee so als Vergleich.
2: Sagt Christian Huckel, Umwelt- und Klimaprofessor von der Universität Zürich, zu dieser riesigen Sturzflut in Tibet und Nepal. Und falls Sie sich die Videos dazu anschauen möchten, die sind wirklich, die gehen unter die Haut, die gibt's online bei uns in der SRF News App. Und damit kommen wir in die Schweiz jetzt. Der Aargauer SVP-Nationalrat Andreas Glarner hat seinen Rücktritt angekündigt.
3: Glarner gibt sein Amt als Nationalrat auf Ende Jahr ab und auch als Präsident der SVP Aargau tritt er zurück, wie die Partei mitteilt. Er wolle Platz machen für eine neue Generation. Glarner wird im Oktober 64 Jahre alt. Glarner gilt als provokativer Politiker und wird zum rechten Flügel der SVP gezählt. Er sitzt seit 2015 im Nationalrat. Die Schweizer Bundesrichterinnen und Bundesrichter werden erst im Winter neu gewählt. Die Gerichtskommission hat die Wahl vom Herbst auf die Wintersession verschoben, wegen der früheren Liebesbeziehung einer Bundesrichterin und einem Bundesrichter. Yves Donsala und Beatrice van de Graaf stellen sich beide zur Wiederwahl. Die Gerichtskommission des Parlaments sagt, sie brauche mehr Zeit für Abklärungen, nachdem sie die beiden Betroffenen und weitere Personen befragt hatte. Im Zentrum steht die Frage, ob die beiden eine dauernde Lebensgemeinschaft hatten. Dies wäre laut Gesetz nicht mit ihrem Amt vereinbar.
2: Wir kommen zum wertvollsten Unternehmen der Welt jetzt, zu Nvidia. Der US-Chip-Hersteller hat in den letzten Monaten Milliarden verdient, und zwar dank des Booms von künstlicher Intelligenz, KI.
3: Nvidia hat im zweiten Quartal einen Gewinn von knapp 60 Milliarden US-Dollar gemacht, das schreibt das Unternehmen. Das ist mehr als doppelt so viel verglichen mit dem gleichen Zeitraum vor einem Jahr. Auch der Umsatz hat sich mehr als verdoppelt. Nvidia stellt Technologie her, die zum Training und zum Betrieb von KI-Sprachmodellen genutzt wird.
2: Also die Zahlen zeigen es, Nvidia wächst und wächst also immer weiter. Fragt sich, was steckt denn hinter dieser Entwicklung? Das hat mir heute früh SRF-Wirtschaftsredaktor Damian Rast gesagt.
4: Ja, dahinter steckt vor allem der weltweite Ausbau von KI-Rechenzentren. Unternehmen wie Amazon, Microsoft oder Google, aber auch KI-Firmen wie OpenAI oder Anthropic, die brauchen enorme Rechenleistung. Und um diese Leistung bereitzustellen, braucht es eben Chips, leistungsfähige Chips. Und die meisten Chips, die kommen eben von Nvidia. Das sieht man auch eindrücklich in den Zahlen von den gut 96 Milliarden Dollar Umsatz im zweiten Geschäftsquartal, das im Juli endete. Da kamen allein 89 Milliarden, also über 90% aus dem Geschäft mit Rechenzentren. Dieses Geschäft, das hat sich innerhalb eines Jahres, Sie haben es schon angetönt, mehr als verdoppelt. Und Nvidia sagt, die Nachfrage, die sei weiterhin größer als das Angebot an Chips.
2: Wie nachhaltig ist dieses Wachstum, was würden Sie sagen?
4: Ja, ich glaube, das ist eben die ganz, ganz große Frage an den Finanzmärkten im Moment, die niemand so beantworten kann. Es ist auch viel von dieser KI-Blase die Rede. Klar ist, die Investitionen in KI, die sind weiterhin enorm und in den aktuellen Zahlen gibt es keine Anzeichen für einen abrupten Einbruch. Nvidia rechnet sogar damit, dass der Umsatz im kommenden Geschäftsjahr nochmals um rund 70% wächst. Auch die großen Technologiekonzerne, die investieren weiterhin hunderte Milliarden Dollar in Rechenzentren und KI-Infrastruktur. Aber klar, irgendwann muss sich zeigen, ob sich diese riesigen Investitionen auch wirtschaftlich auszahlen. Grundsätzlich spricht momentan vieles dafür, dass KI eine der wichtigsten oder die wichtigste technologische Entwicklung der kommenden Jahre oder Jahrzehnte bleibt. Und die offene Frage ist daher, denke ich, weniger, ob KI wieder verschwindet, sondern mehr, ob der Ausbau der Infrastruktur weiterhin in diesem enormen Tempo weitergehen kann.
2: Das war SRF-Wirtschaftsredaktor Damian Rast. Und neue Zahlen gibt es auch vom Schweizer Energiekonzern Alpiq. Der hat im ersten Halbjahr wieder mehr Gewinn gemacht.
3: Nämlich 123 Millionen Franken. Das sind 16% mehr als im ersten Halbjahr 2025, teilt Alpiq mit. Im letzten Jahr war der Gewinn eingebrochen. Dies auch, weil das Kernkraftwerk Gösgen ausgefallen war, an dem Alpiq beteiligt ist. Der Umsatz von Alpiq ist in den Monaten von Januar bis Juni 2026 ähnlich hoch ausgefallen wie zur gleichen Zeit im Jahr davor. Er betrug 3,1 Milliarden Franken.
2: Jetzt geht's noch um eine Frau, die war bekannt für ihre farbigen Punkte, zwar die japanische Künstlerin Yayoi Kusama. Jetzt ist sie im Alter von 97 Jahren gestorben.
3: Das hat das nach ihr benannte Museum in Tokio mitgeteilt. Sie starb bereits Mitte August in einem Spital in Tokio. Kusama gehört zu den wichtigsten japanischen Künstlerinnen der Nachkriegszeit. Bekannt war sie, wie gesagt, für die bunten Punkte, mit denen sie flächendeckend Alltagsgegenstände, aber auch ganze Räume gestaltete. Ihr Werk wurde weltweit in bedeutenden Museen ausgestellt, in der Schweiz zuletzt letztes Jahr in der Fondation Bayerler in Rien bei Basel. Zum Schluss noch die Devisenkurse von SIX. Der Euro wird zu 93,90 gehandelt, der Dollar zu 80,57.
2: Informiert in den Donnerstagmorgen mit der Sendung «Heute Morgen», verantwortlich für die Inhalte eben Nicolas Malzacher. Die Zeit genau 9:09.
5: Und wir haben noch das Wetter mit dem Jan Eitel.
6: Es wird heute noch mal heiss, es gibt rund 30 Grad, in Alpentälern mit Föhn sogar bis 32 Grad. Dazu ist es recht sonnig, es hat aber viele hohe Wolkenfelder und eben auch Saharastaub. Und diese Kombination können ab und zu auch mal Sonnenlicht ein bisschen eintreiben.
7: Guten Morgen, Schweiz. Und hier ist Sandra Schiess.
5: Und mit mir heute Morgen ist der Marc Schindler.
8: Guten Morgen.
5: Und es gibt so ein Wort für Gewitterwolke. Ich weiss nicht, ob Sie das schon mal gehört haben. Marc, die Wolken sind, glaube ich, eine besondere Sache, auf jeden Fall bei uns.
8: Ja, bis jetzt sind sie nur in den USA vorgekommen. Jetzt auch zu Frankreich zum ersten Mal hat es so eine, und jetzt Achtung, es gibt noch ein Fremdwort, Pyrocumulonimbus gegeben. Ich weiss wirklich nicht viel darüber. Ich weiss nur, dass sie Waldbrände verschärfen können.
5: Aber mehr Wissen darüber tut dessen Wissenschaftsredaktorin Felicitas Erzinger. Sie ist jetzt gerade bei uns im Studio und erklärt, wie so Feuergewitterwolken entstehen und was die fürs Wetter bedeuten in ein paar wenigen Minuten.

0: auf Mainz am Grad 17 Minuten ab 9 Uhr. Ach, einen schönen guten Tag. Mit dem Regen in den letzten Tagen, da hat sich auch die Situation wenigstens ein bisschen entschärft. Aber der Sommer 2026, der bleibt auch jetzt noch vor allem in Erinnerung wegen der Hitze und der Trockenheit. Und zu Europa auch wegen der schweren Waldbrände, die zum Beispiel in Spanien und im Südwesten von Frankreich gewütet haben. Wie außergewöhnlich die gewesen sind, das lässt sich am Beispiel besonders gut zeigen. Zum ersten Mal hat es zum Beispiel in Frankreich eine sogenannte Feuergewitterwolke gegeben. Vielleicht erinnern sich da die einen oder anderen dran. Bei mir ist Felicitas Erzinger aus der SRF Wissenschaftsredaktion. Felicitas, man kennt die Feuergewitterwolken aus Nordamerika. Was weiss man genau darüber, wie sie entstehen?
1: Ja, die entstehen, weil die heisse Luft aufsteigt über einem Feuer. Und wenn das Feuer sehr intensiv und gross ist, dann sind auch die Aufwinde, die es gibt, sehr stark. Das heisst, sehr viel Rauch, also kleine Teile, Feuchtigkeit steigt auf. Und auf dem Weg hoch kühlt das Ganze ab. Die Feuchtigkeit kondensiert und es bildet sich Wolken. Die Wolken werden dann grösser und grösser und entwickeln sich zu so einem Gewitter, zu einem Gewitterwolkenturm, der dann mehrere Kilometer hoch kann sein. Dort raus kann es dann regnen, blitzen. Es ist so ein bisschen wie das eigene Wetter, wo sich dann so eine Wolke machen kann. Bei welchen Feuer das genau passiert, auch bei welchen Wetterlagen, das probiert man mit Modellen vorauszusagen. In den USA wird das vor allem gemacht. Und jetzt sind Forschende da gerade dran, ganz viele Daten aus so Wolken zu sammeln, um diese Modelle und Vorhersagen noch genauer zu machen und auch einfach sonst die Wolken besser zu verstehen, weil es gibt schon noch sehr viele Fragezeichen.
0: Und darum reden wir auch darüber. Es ist ja vieles noch unklar, wenn es für Gewitterwolken geht. Was will man denn herausfinden und wie untersuchen die Forschenden das genau?
1: Das ist eine recht abenteuerliche Sache. Die fliegen nämlich mit so Forschungsflugzeugen durch so Feuergewitterwolken durch, also direkt durch. Das ist eine US-amerikanische Forschungskampagne zusammen mit der NASA, der amerikanischen Weltraumbehörde. Und da sind Meteorologen dabei, Feuerforscher, Modellierer und so weiter, die zum ersten Mal wirklich so die Wolken umfassend beobachten und auch vermessen. Und das heisst, sie wollen messen, wie genau ist der Rauch zusammengesetzt, wie verändert er sich auch. Und so wollen sie herausfinden, was in dieser Wolke drin genau passiert und was das auch für Folgen könnte haben. Weil es ist nämlich nicht nur gefährlich, weil so eine Wolke den Brand kann verstärken, sondern sie kann sogar das Klima beeinflussen.
0: Also das Klima, da reden wir davon, dass so eine Feuergewitterwolke nachhaltig kann verändern. Was für Temperaturen muss man da haben?
1: Also es geht so ein bisschen darum, wie sich Temperatur dann entwickelt, und zwar durch die Rauchpartikel. Das Besondere an diesen Feuergewitterwolken ist nämlich, dass sie sehr weit hoch gehen können, bis in 15 Kilometer oder gar 19 Kilometer Höhe. Und so können Gas und Partikel eben auch in Schichten kommen von der Atmosphäre, wo sie dann über Monate bis Jahre können bleiben und das Sonnenlicht davon abhalten, auf die Erde zu kommen. Das ist ein bisschen wie bei einem Vulkanausbruch, von dort kennt man das eigentlich, wo es dann zu einer Abkühlung kann kommen von der Atmosphäre. Je nachdem, wie viele Teile das sind, was für die gehen, wie gross etc. Und genau das möchten wir jetzt zum ersten Mal ganz genau messen.
0: Dankeschön, Felicitas Erzinger von der SRF Wissenschaftsredaktion. So Gewitterwolken und Waldbrände auf der ganzen Welt und in der Schweiz. Das Thema wollen wir noch ein bisschen vertiefen. Wie hat sich die Waldbrandsituation verändert in den letzten Jahrzehnten? Was kann man dagegen machen? Und was für Folgen hat das eigentlich für unsere Gesundheit und den Wald auch selber? Heute Nachmittag machen wir das zwischen 2 und 3 am Mittag.

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Verkehrsinfo SRF von 9.32 Uhr. Stau oder stockend in der Ostschweiz auf der A13 Richtung Sargans zwischen Operiert und Seenwald wegen Bauarbeiten. Dann in der Region Zürich auf dem Westring Richtung Gubristunnel ab Urdorf Nord. Und in der Region Solothurn auf der A1 Richtung Bern zwischen Herkingen und Wangen an der Aare.

0: Michael Learns the Rock of Mainz und You Keep Me Running am 20 vor 10.
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0: Ja, falls Sie aus der Region Zentralschweiz kommen oder regelmässig dort unterwegs sind, unser Regionaljournal Zentralschweiz hören, ist Ihnen der El Ricci vielleicht auch schon begegnet. Einer der Radiokolumnisten vom Regionaljournal Zentralschweiz, mit bürgerlichem Namen heisst er Richard Platter und er kommentiert den Alltag immer mit Wort, Gesang und Gitarre.
2: Seit 35 Jahren mache ich Musik.
0: Ein paar angehört und diese Geschichten. So tun es meistens beim El Ricci. Die Radiokolumne von El Ricci oder Richard Platter, wie er mit bürgerlichem Namen heisst, gibt es schon seit 15 Jahren. Als Querschnitt quasi zum Jubiläum gibt es jetzt eine Doppel-CD mit einer Auswahl aus den über 100 El Ricci-Kolumnen und mit Liedern auf Mundart und auf Englisch. Der Simon Lüthold aus der SRF Mundart-Redaktion hat die CDs gelost und mit dem El Ricci darüber geredet, was ihn als Geschichtenerzähler antreibt.
3: Es gibt ja den Spruch, dass das Leben die schönsten Geschichten schreibe. Und der Engelberger Sänger und Geschichtenerzähler El Ricci ist eindeutig einer, der das zu 100% unterschreiben würde.
2: Ich finde, die wahren Geschichten sind die umwerfendsten und die unglaublichsten. Und das mit einem Lied zu verbinden, das finde ich immer reizvoll, das zu überlegen, was könnte zueinander passen. Ich bin immer in einer Antenne, laufe ich durch die Innerschweiz, der Empfang immer offen und plötzlich fällt mir etwas zu und dann denke ich, oh, dieser Song könnte jetzt mit dieser Geschichte, ja, das geht.
3: Eine Geschichte und ein Liedli dazu. Das ist das klassische Muster vom El Ricci, seinen Stückli, das er für das Regionaljournal Zentralschweiz produziert. Der El Ricci kommt aus Engelberg im Kanton Obwalden, also von einem Ort, der bekannt ist für seinen besonderen Dialekt. Und dieser Dialekt ist sowohl Teil vom El Ricci seiner Persönlichkeit als auch von seinen Geschichten.
2: Ich habe es ja nicht so richtig. Ich habe es auf der Strasse gelernt, eigentlich das Engelberger Deutsch. Und ich rede auch viel zu schnell von einem Engelberger. Aber wenn du den richtigen alten Engelberger hörst reden, dann geht es eigentlich, die singen eigentlich mehr, als sie reden. Und wenn du mit dem einen Song machen willst, musst du es nur richtig sagen, wie es die sagen, dann hast du auch schon einen Song. Also ich finde es sehr, die Eigensinnigkeit und die Klangwelt, die hinten vorkommt aus diesen Löchern, die ist sehr musikalisch.
3: Und darum tönt es in einer von seinen Kolumnen dann zum Beispiel so.
4: Ich kann mich an eine Frau zu Nidwalden erinnern, der hat nur das Neune gesagt. Und dann gibt es genau das gleiche Pendant zu Obwalden, an der Heiwe Engelbergerin sagt es zu Zahnen nur das Fünfe. Und um das auch ein bisschen zu ehren, weil man da wegen diesen Zahlen ein bisschen gebrandmarkt wird, habe ich mich dem auch musikalisch angenommen.

0: Das ist ein Beispiel für ein neu komponiertes Lied vom El Ricci. Häufig nimmt er aber auch Volkslieder oder andere bekannte Lieder und oft wandelt er sie dann auch ein bisschen ab. Und je nachdem, wie er sie abwandelt, kommt dort dann auch noch etwas anderes raus, was am El Ricci in seiner Radiokolumne wichtig ist. Lustvoll ein bisschen seich machen.
1: Seich machen ist sehr wichtig. Also, auch schon in der Schule. Ich war eigentlich immer gerne ein bisschen der Clown gewesen. Und das Lustige, das habe ich mir natürlich dann bewahrt. Und wenn ich dann nicht Geschichten erzähle, die ich erlebt habe, und dann sagen die Leute, ist das wahr? Ich sage, ja klar. Und die glauben das fast nicht. Also ich finde, das Leben schreibt die verrücktesten Geschichten. Und inzwischen werden sie mir eben auch zugetragen.
0: Was er aus all diesen Geschichten macht und in den letzten 15 Jahren gemacht hat, durch das gibt dem El Ricci seine aktuelle CD mit dem Titel «Singing Radio Artist» einen guten Querschnitt. Gewitzt, manchmal auch ein bisschen kritisch, meistens mit Schalk und immer unterhaltsam. Und auf der zweiten CD aus dem Doppelalbum sind noch ganz viele Lieder ohne Kolumnentext drauf. Auch die sind ein Ohr voll wert.
2: «Singing Radio Artist» heisst die CD vom Engelberger El Ricci mit seinen Liedern und Kolumnen aus dem Regionaljournal Zentralschweiz. Und wenn Sie jetzt gewundert geworden sind auf mehr Hörbeispiele von der CD oder vielleicht auch noch ein bisschen genauer wollen wissen, was der El Ricci in seiner Arbeit umtreibt, dann Hörtipp, hören Sie heute oben die Mundartsendung hier bei uns auf dem Mainz. Dort geht es noch vertiefter drum, und zwar deine Mundart heute oben ab der Nacht bei uns.
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0: Mit der Queen wird es gerade 9 Minuten vor der 10. Die extreme Hitze von der letzten Woche, heute soll sie auch noch einmal 30 bis 32 Grad warm werden, die hat Spuren hinterlassen. In Altersheimen, Spitalen, Kitas, Schulen, in aufgeheizten Wohnungen, da war die Hitze für viele Menschen kaum erträglich gewesen. Kein Wunder, dass der Ruf nach Klimaanlagen in der Bevölkerung und der Politik immer lauter wird. Ja, soll die Bewilligungspflicht für Klimaanlagen abgeschafft werden? Das ist das Thema in unserer Diskussionssendung Forum mit der Yvonne Hafner nach der 10.
1: Ah, Entschuldigung, ich habe... Genau, der Einsatz verpasst. Genau, weil wir stehen ja schon da im Studio, darum schaue ich ganz gespannt über den Marcel Henke von der Schweizerischen Energiestiftung und der Simon Völk. Er ist Kantonsrat von der FDP Zürich. Sie sind parat zum Diskutieren zusammen mit euch, unter anderem eben auch um die Frage, braucht es mehr Klimaanlagen in der Schweiz? Und wir nehmen natürlich jetzt Wunder ganz kurz. Wir starten dann erst mit der Diskussion. Simon Völk, Kantonsrat FDP Zürich, ihr wohnt in Uster. Wie ist das eigentlich bei euch daheim? Habt ihr irgendeine Art von Klimaanlage oder Kühlung oder irgendetwas?
2: Wir haben bei uns einen Ventilator laufen lassen. Allerdings hat unser kleinste Idee zerstört vor ein paar Wochen. Dementsprechend haben wir jetzt die Hitze ausgehalten.
1: Und wie ist es bei euch, Marcel Henke? Ihr wohnt in der Stadt Zürich. Wie ist es gewesen? Habt ihr irgendeine Art Kühlung bei euch?
3: Nein, wir haben jetzt das Jahr gerade eine Innenisolation gemacht, wo ich hoffe, dass die wird helfen, dass das Gebäude im Winter gewesen gegen Kälte, im Sommer gewesen gegen Hitze geschützt ist. Wir können keine Klimaanlage machen. Ich bin jetzt miet, das wäre nicht mein Entscheid. Ventilator, wie der Herr Volk gesagt hat, brauche ich auch ab und zu. Wir haben so 28 Grad, wenn es in den heißen Tag 28 Grad gehabt.
1: Wie ist es euch daheim ergangen? Wie ist es euch gegangen diesen Sommer? Habt ihr das Gefühl, es braucht mehr Klimaanlagen in der Schweiz? Ja oder nein? Redet mit. Dann eben ab der 10 hier auf SRF 1.

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1: Von 10 Uhr in der Ostschweiz auf der A13 Richtung Sargans zwischen Oberried und Sennwald. Stau wegen Bauarbeiten.
2: Die Nachrichten von SRF um 10 mit Basil Koller. Die Schweiz soll sich im Ernstfall verteidigen können, auch mit Hilfe von Drohnen und Robotik. Deshalb schafft die Armee eine neue Rekrutenschule und ein Bataillon. Sie sollen sich auf die Bereiche Drohnenaufklärung, Wirkung und Abwehr spezialisieren. Das haben Bund und Armee heute bekannt gegeben bei der Vorstellung der Neuerungen auf dem Waffenplatz in Thun. Ziel des neuen Kompetenzzentrums für unbemannte Systeme sei, neue Technologien schneller zu entwickeln, zu erproben und in die Truppe zu integrieren. Das Verteidigungsministerium sagt, Drohnen seien zunehmend wichtig bei der hybriden Konfliktführung. Auch in der Schweiz gäbe es immer mehr Drohnenflüge über militärischen und kritischen Infrastrukturen. Wer ein Studium an einer Universität oder Fachhochschule abschließt, hat danach häufiger Mühe, eine Stelle zu finden. Ein Jahr nach Studiumsabschluss waren letztes Jahr deutlich mehr Absolventinnen arbeitslos als zwei Jahre zuvor. Das zeigen Zahlen des Bundes. Manuela Burgermeister mit den Einzelheiten.
3: Arbeitslose Ingenieurinnen, Sprachwissenschaftler oder Biologinnen. Das Bundesamt für Statistik hat untersucht, wie viele Hochschulabsolventinnen und Absolventen ohne Stelle sind, ein Jahr nachdem sie ihr Studium abgeschlossen haben. Dabei zeigt sich durchs Band, dass die Stellensuche schwieriger geworden ist in den letzten Jahren. Nur bei wenigen Studienrichtungen sieht das anders aus. Lehrpersonen etwa finden nach wie vor meistens eine Stelle. Im Schnitt lag die Arbeitslosenquote der Absolventinnen eines Unistudiums 2025 bei 6,4%, bei Absolventen einer Fachhochschule bei 4,9%. In der Befragung gaben viele Absolventinnen und Absolventen an, die fehlende Berufserfahrung sei ihr größtes Problem bei der Stellensuche. Öfter als früher nennen sie aber auch die wirtschaftliche Situation.
2: Und in den Kurzmeldungen bleiben wir zuerst beim Stellenmarkt. Unternehmen in der Schweiz hatten im zweiten Quartal knapp 5,7 Millionen Beschäftigte. Die Zahl stieg im Vergleich zum Vorjahreszeitraum um 2%, meldet das Bundesamt für Statistik. Auch die Zahl der offenen Stellen hat zugenommen. Und jetzt zu einem anderen Thema. Der Kanton Bern hat im nationalen Parlament eine Standesinitiative eingereicht. Sie verlangt, dass die Verteidigungsausgaben während 10 Jahren mindestens 2% des Bruttoinlandproduktes betragen, teilt die Berner Regierung mit. Das wäre mehr als eine Verdoppelung. Die Börsendaten von SIX. Der Swiss Market Index liegt im Moment bei 14.428 Punkten.

0: Minus 0,8%. Der Euro wird zu 93,96 Rappen gehandelt, der Dollar zu 80,59 Rappen. Das Wetter? Es ist oft sonnig mit hohen Wolkenfeldern. Die Temperatur liegt um 30 Grad. In den Alpen kommt Föhn auf. Das waren Nachrichten von Radio SRF. Verantwortlich Jan von Tobel.
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2: Willkommen in der Live-Diskussion im Radio und Fernsehen auf SRF 1. Heute reden wir über etwas, was sich diesen Sommer recht viele gewünscht haben, über Klimaanlagen. Braucht es mehr Klimaanlagen in der Schweiz? Ja oder nein? Über das diskutieren wir zusammen. Ich bin Yvonne Hafner und ich freue mich, seid ihr dabei. Ja, was haben wir geschwitzt und geklönt? 36, 37, sogar 38 Grad haben wir gehabt. Also, was ich gehört habe, die Hitze hat die Leute zum Teil regelrecht erschlagen. Gerade in Pflegeheimen, in Spitälern, in Schulen, in Kita, aber auch in Wohnungen ist zum Teil unerträglich heiß geworden. Das Problem ist, für fix installierte Klimaanlagen braucht es in den meisten Kantonen eine Bewilligung. Und diese Bewilligung ist zum Teil auch verknüpft an Auflagen. Also zum Beispiel muss man zuerst Haus isolieren oder es braucht automatische Sonnenstoren. In der Arena vom Freitag hat eine Rentnerin aus einem Pflegeheim gesagt,
3: es ist höchste Zeit, dass man jetzt endlich etwas macht.
2: Trotzdem hat in der Arena niemand so richtig über das Thema Klimaanlagen reden, wir im Forum schon. Sagt ihr, hört endlich auf mit der Bürokratie, soll jeder und jede ohne Bewilligung fixe Klimaanlagen dürfen einbauen? Oder sagt ihr, wenn jetzt alle wie wild Fassaden mit Klimageräten zupflastern, das ist unsinnig, das ist lärmig und frisst unnötig Strom? Leute da und redet mit 0848 440 222. Braucht es mehr Klimaanlagen in der Schweiz? Ja oder nein? 0848 440 222. Das die Nummer direkt zu uns in Diskussion. Und während ihr anruft, stelle ich euch gerne noch meine Gäste im Studio vor. Das ist der Simon Völk, Kantonsrat von der FDP Zürich. Und das ist der Marcel Henki von der Schweizerischen Energiestiftung. Guten Morgen miteinander.
4: Guten Morgen. Frau Hafner.
2: Simon Völk, ihr wohnt in Uster, Zürich. Wie war es eigentlich bei euch diesen Sommer in der Wohnung?
4: Ich persönlich, ich komme eigentlich ganz gut zu schlagen mit der Hitze, vielleicht beim Einschlafen. Wo mir persönlich das erste Mal wirklich bewusst worden ist, warum wir dringend mehr Klimaanlagen brauchen. Das war im letzten Hochsommer, ist ja auch schon sehr heiß gewesen. Dort bin ich Papi geworden und in dem Spital, wo mein Sohn auf die Welt kam, hat es keine Klimaanlage gehabt. Und das war süttig heiß gewesen. Also auch das Pflegepersonal, die sind alle verschwitzt rumgelaufen und im Spital, das sind ja alles vulnerable Menschen. Wir haben dann netterweise noch ein Klima, einen Ventilator hingestellt bekommen, dass es ein bisschen weniger schlimm war. Aber dort habe ich festgestellt, wir haben wirklich Handlungsbedarf für Klimaanlagen.
2: Das Magazin Watson hat kürzlich getitelt, der Schweizer Hass auf Klimaanlagen kostet Leben und Geld. Und ich habe mich dann gefragt, gibt es da wirklich so einen Schweizer Hass auf Klimaanlagen?
4: Ich habe das nicht, das müssen Sie vielleicht
2: fragen. Nein, aber Sie nehmen es nicht so wahr, dass es in der Schweiz so eine Skepsis gibt der Klimaanlagen gegenüber.
4: Ich denke, das ist früher, weil dort ist es ja noch wirklich die Stromthematik ist ganz eine andere gewesen. Vor 15 Jahren war die FDP viel kritischer gewesen zu diesen Klimageräten, weil das sind Stromfresser gewesen. Man hat zu wenig Strom gehabt. Heute ist das eine ganz andere Situation. Darum denke ich, hat auch in der Bevölkerung ein Umdenken stattgefunden. Es zeigen ja auch alle Umfragen, dass eine überwiegende Mehrheit der Bevölkerung sagt, jetzt brauchen wir mehr Klimaanlagen.
2: Das wollen wir dann hören. 0848 440 222. Was ihr findet, braucht es mehr Klimaanlagen? Ja oder nein? Simon Völk, ihr seid Kantonsrat von der FDP Zürich und Ende Juni, wo die Hitze dann so richtig Fahrt aufgenommen hat, habt ihr beim Zürcher Regierungsrat ein Postulat zu Klimaanlagen eingereicht. Was fordert ihr konkret?
4: Es ist ja so, dass in der ganzen Schweiz gelten strenge Vorschriften für den Einbau von Klimaanlagen. Die sind kantonal unterschiedlich ausgestaltet. Zum Beispiel besonders rigid, das hat man in der Zeitung können lesen, ist Genf unterwegs. Dort brauche ich ein ärztliches Attest, wenn ich eine Klimaanlage möchte, installieren. Ich muss quasi das Arztzeugnis, das mir das erlaubt. In Zürich ist es so, dort will der grüne Regierungsrat Martin Neukomm das Verfahren vereinfachen. Das ist schon mal gut, das ist der richtige Weg, wir unterstützen das. Mhm. Aber es ist halt immer noch so, ich bin vom lokalen Bauamt darauf aufmerksam gemacht worden, dass halt Voraussetzungen immer noch sehr hoch sind. Das heisst, sie müssen in allen Fällen automatische Sonnenstoren installieren, was häufig unverhältnismäßig ist. Es kann am Schluss so sein, wenn ich eine Fassade zuerst muss isolieren, dass ich 70'000 Franken ausgebe, bevor ich überhaupt eine Klimaanlage darf installieren. Und wenn jetzt ein Rentner-Ehepaar das Geld nicht auf der höheren Kante hat, dann muss es auch in Zukunft schwitzen. Und das ist, was der Vorstoss möchte erreichen, dass die Voraussetzungen erleichtert werden.
2: Also erleichtert. Und ihr sagt, eigentlich soll es keine Bewilligung mehr geben für Klimaanlagen.
4: Genau, das ist das zweite Thema. Ja.
2: Genau. Aber ich möchte gerne zum Marcel Henke übergehen. Ihr seid Leiter, Leiter nachhaltige Energienutzung bei der Schweizerischen Energiestiftung. Ihr wohnt in der Stadt Zürich. Wie ist es euch? Wie warm ist es? Wie ist es euch gegangen?
5: Heiss. so in den ganz heissen Tag haben wir in der Wohnung 28 Grad gehabt. Ich habe trotzdem lieber die Heim geschafft als im Büro, weil die Heim leichter kann stinken, als die anderen neben stört. aber ich muss sagen, was mir in diesem Sommer viel, viel, viel, viel mehr Bauchweh gemacht hat als Titz, mein eigenes Schweizen, ist einfach zu schauen, wie die Welt kaputt geht und wie man nichts unternimmt. Zu schauen, wie Frankreich, Spanien, Griechenland, jetzt Belgien abbrennt, wie die Landwirtschaft vertrocknet, wie unsere Welt kaputt geht. Und wenn dann alle nur noch von Klimaanlagen reden, also ich bin nicht gegen Klimaanlagen, aber ich habe extrem Mühe damit, wenn plötzlich nur noch darüber reden, wir uns jetzt an die anpassen, das müssen wir, aber vollkommen ausblendet, dass wir etwas gegen die Ursachen unternehmen
2: müssen. Ihr sprecht die grossen Sorgen an, aber die Leute haben halt eben leider auch die kleinen Sorgen. Ende Juni im Forum hier auf SRF1, wo es auch um die Hitze gegangen ist, haben Zuschauerinnen und Hörerinnen Folgendes gesagt.
6: Ich wohne in der Altstadt in Basel in einer Dachwohnung, in einem Bau aus den 50er Jahren, überhaupt nicht isoliert. Ich habe jetzt schon 29 Grad in der Wohnung. Und in der Stadt Basel darf man keine Klimaanlagen einbauen.
7: Also wir haben ja jahrzehntelang haben wir ja so Hitzesommer nach und nach und wir haben ja keine Klimaanlagen nie mehr. Das geht doch einfach nicht mehr so weiter.
2: Marcel Henke, was sagen dir diesen Frauen?
5: Also ich finde es interessant daran, dass ganz viele Märchen kursieren. Es ist natürlich, die eine Frau hat gesagt, Basel dürfen keine Klimaanlage bauen, das stimmt nicht. Und in der gleichen Sendung hat ja jemand andere angerufen und gesagt, Tremli, wenn sie von Basel-Land auf Basel-Stadt reinfahren, dann an der Kantonsgrenze Klimatisierung ausschalten, weil das ist verboten in Basel-Stadt.
2: Und das stimmt nicht.
5: Das stimmt nicht. Ja. Und es ist dann natürlich mit einer Spitze gegen die, weil die Baselstädter die Klimapolitik haben, dürfen wir das nicht. Also es ist dann das Ausspielen, oder? Das eine verhindert das andere, das stimmt nicht. Ich finde es lustig, wieso. Ich habe diese Woche auch mit dem Basler Verkehrsbetrieb telefoniert und sagen, die Vorschriften vom Klimatisieren von den Fahrzeugen, die kommen vom Bund.
2: Das ist eine Urban Legend, wie man dem sagt.
5: Genau.
2: Eine Geschichte, die weiterverzählt wird, nicht stimmt. Aber
5: was auch noch interessant ist, was die eine Frau gesagt, sie wohnt in einem Haus, das aus den 50er Jahren ganz schlecht isoliert ist. Und das ist natürlich das Problem. Wir haben unsere Häuser nicht gebaut für die Situation. Das schlecht isoliert ist auch schlecht im Winter, weil der friert noch, respektive muss mehr heizen. Und es ist jetzt eben auch in der Hitze immer schlecht. Für das. Und das ist darum auch ein wichtiger Punkt natürlich, dass wir anders bauen und dass wir sanieren. Mhm. Also, dass man die Häuser dämmt. Das sind dann Sachen, die gehen nicht ganz so schnell wie eine Klimaanlage bauen, kaufen. Aber das sind Sachen, die wichtig sind.
2: Ihr habt, man gehört, nicht grundsätzlich etwas gegen mehr Klimaanlagen, aber ihr habt Fragezeichen. Das reden wir noch in dieser Stunde ganz sicher darüber. Aber sagen ganz kurz in zwei Stichworten, warum die Fragezeichen?
5: Jede Technik hat Vor- und Nachteile. Das ist ganz trivial, oder? Und ich finde, mit jeder Technik muss man kritisch umgehen. Ich habe ein bisschen Mühe, wenn ich sehe, wie viel gerade Medienschaffende auch zwischen kritisch und ablehnend nicht unterscheiden. Und ich glaube, niemand ist per se gegen Klimaanlage. Niemand ist gegen Klimaanlage, wenn sie zweckmässig eingesetzt werden.
2: Mhm. Wir wollen mit euch reden über das Thema, braucht es mehr Klimaanlage in der Schweiz, ja oder nein? Ich will aber auch noch schnell nachher klären, was ist eigentlich eine Klimaanlage, was gibt es überhaupt verschiedene, aber ich möchte zuerst mal noch den Franz Xaver Döring aus Niederglatt im Kanton St. Gallen mit in die Sendung nehmen. Guten Morgen.
8: Guten Morgen.
2: Zu unserer Frage sagt ihr, glaube ich, es ist nicht so einfach. Erklärt schnell, wieso.
8: Also eigentlich wäre es ganz einfach, man tut ein bisschen Photovoltaik aufs Dach auf und dann hat man im Sommer genug Strom, um man die Klimaanlage laufen lassen.
2: Ah, die sagen, es ist ganz einfach. Also man muss einfach genug Sonnenstrom haben und nachher ist das kein Thema mehr.
8: Ja, und ein bisschen mehr studieren, wenn wir mit unserer Energie umgehen.
2: Was heisst das?
8: Das heisst, man muss die alternative Energie, die erneuerbare Energieausbau weiter fördern. Und zum Beispiel in einem Altersheim braucht nicht jedes Zimmer eine Klimaanlage, sondern man kann den ganzen Bau so machen, dass man einfach ein bisschen gekühlt wird. Ich brauche nicht wie die Wahnsinnigen in Indien 18 Grad, damit ich zeige, meine Klimaanlage läuft. Mhm. Wenn ich ein Haus auf 23, 24 Grad drinnen behalte, dann ist das mehr wie bloß angenehm.
2: Was ist denn jetzt eure Antwort auf die Frage, ja, seid ihr für mehr Klimaanlagen in der Schweiz oder dagegen? Oder irgendetwas ganz, in der Mitte?
8: Ganz klar für mehr Klimaanlagen, aber da nicht als alleinselig machen die Lösung, sondern wie der Herr vorher gesagt hat, wir müssen auch unsere Häuser ein bisschen anders planen. Ich war letztens in einer Arztpraxis in einem Block, da hat ein Dachflächenfenster. Da könnte man also in der Nacht das ganze Stegenhaus darauf, wenn man das Fenster wieder auftun würde, könnte man den ganzen Block abkühlen. Aber das Fenster hat niemand aufgemacht im Stegenhaus, da ist niemand verantwortlich dafür. Sprich, wir haben in dem Block am Morgen früh 28 Grad gehabt und in der Arztpraxis ist eine Klimaanlage gelaufen, dass man fast gefahren ist. Also es lange nicht einfach eine Klimaanlage anzutun und dann haben wir das Problem gelöst.
2: Das nehme ich sehr gerne mit und gebe es gerade weiter an Simon Völk. Also man muss vielleicht eben ein bisschen sein Verhalten auch anpassen, in der Nacht lüften, sicher nicht am Tag. Und jetzt eben das Beispiel von Franz Xaver Döring. Mhm. Was sagt ihr?
4: Ich sehe das genauso wie der Herr. Ich glaube, niemand in der Schweiz will amerikanische Zustände, wo dann alles auf 19 Grad abgekühlt ist und sobald ich dann noch rausgehe, explodiere ich von dem. Was aber wichtig ist, auch bei Neubauten, da hat der Herr absolut recht, Neubauten, ich glaube, das sehen wir ähnlich, die müssen anders gebaut werden jetzt, aber wo ich halt wirklich ein grosses Problem sehe, und das sehe ich vielleicht auch ein bisschen anders als Sie, ist, wenn ich nochmal zurückgehe zu dieser Dame aus Basel, die sagt, es sei nicht möglich in Basel, auf was sie Bezug nimmt, ist, dass Basel halt sehr hohe Vorschriften hat. Das heisst, wenn das ein Altbau ist, muss die Dame zuerst Isolation machen, die Gebäudehülle neu machen, das kostet sie vielleicht 70'000 Franken. Und wenn sie das Geld nicht auf der Seite hat, dann muss sie weiter schwitzen. Und dort bin ich klar der Meinung, haben wir Handlungsbedarf. Gerade vielleicht noch kurz, weil wir ja heute die Solarstrom-Thematik, oder? Heute hat es genug Strom in dieser Zeit. Und das sage nicht nur ich, das sagt der grüne Baudirektor Martin Neukomm. Also,
2: von Zürich. Mhm.
4: Genau, dass wir eigentlich eine Überproduktion haben in dieser Zeit. Und dementsprechend bin ich auch klar der Meinung, ja, mit erneuerbaren Energien.
5: Ich kann zwei Punkte schnell aufgreifen und eigentlich zielen beide darauf ab, dass wir eben den Fokus nicht allzu eng jetzt auf Bewilligungspflichten und so Sachen legen. Das eine ist, Sie haben gesagt, es ist ein Problem, wenn man jetzt muss sanieren, was energetisch sehr sinnvoll ist im Sommer wie im Winter, ein altes Haus, das kostet viel. Wir haben auf Bundesebene, haben wir, Programme, die das fördert. Und der Bundesrat hätte die ganz massiv zusammenstreichen, das Parlament hätte es dann reduziert, aber das heisst, wir sparen dort Geld, das wir jetzt eigentlich brauchen. Mhm. Das ist tatsächlich so, dass viele Hauseigentümerinnen und Eigentümer das selber nicht stemmen können. Da müsste der Bund
2: Gelder gesprochen oder Kantone werden, helfen. Bald, wo man jetzt ja wieder.
5: Genau, und das ist einfach, das passt nicht in den Sparwahn, den wir im Moment erleben. Und der zweite Punkt, was ist jetzt das Zweite?
2: Sonst mache ich doch die Nutzung.
5: Nein, es ist mir in den Sinn gekommen. Genau, wieder ist noch berührt. Nochmal ein anderes Politikfeld. Sie haben gesagt, lüften die, oder, ich weiss nicht, nein, der Herr am Telefon hat es gesagt und hat vollkommen recht, wir müssen in der Nacht lüften und da die Fenster bitte zu, nicht die Fenster offen lassen, wenn es draussen über 30 Grad ist. Aber das mit dem Lüften in der Nacht ist natürlich ein Problem, wenn ich zum Beispiel an einer verkehrsreichen Strasse wohne, wo laut ist. Und wir wissen, dass so in der Schweiz die Lärmvorschriften, die eigentlich gut sind, nicht eingehalten werden. Ganz, ganz viele Leute leben da zu lauter Straße. Und das berührt dann wieder Sachen, beispielsweise, und da ist ja Ihre Partei, Herr Wölk, im Kanton Zürich beteiligt und auch auf Bundesebene, dass man Tempo 30 einschränken will. Tempo 30 wäre die beste Lärmschutzmassnahme. Also wir müssen, das sind dann auch Sachen, weil Lärmschutz heisst dann auch wieder, ich kann das Fenster überhaupt auftun, auch wenn ich, und das sind ja vor allem ärmere Leute halt, in einem Quartier wohnen, wo es eine verkehrssichere Strasse hat.
2: 0848 440 222. Was meinen Sie, braucht es mehr Klima Klimaanlagen in der Schweiz, ja oder nein? Soll man die Bewilligungspflicht, die es in den meisten Kantonen gibt, soll man die abschaffen? Oder sagen die, das ist völlig unnötig und es gäbe die eigentlich gescheitere Wege, um mit dieser Hitze umzugehen? 0848 440 222. Und ich möchte noch schnell mein Versprechen einlösen. Es ist ja nicht ganz einfach mit diesen Klimaanlagen, weil es gibt verschiedene Geräte. Es gibt ja die mobilen Monoblocks, sagt man, glaube ich, denen. Also das sind die, die mit dem Schläuchli zum Fenster aus. Nachher gibt es aber auch noch mobile Split-Klimaanlagen und nachher gibt es noch die fix installierten Split-Klimaanlagen. Marcel Henke, weil wir alle zusammen nicht Profis sind in dem, erklärt uns vielleicht ganz kurz den Unterschied.
5: Ja, also grundsätzlich ist es so, dass man Kälte nicht herstellen kann. Kälte ist Abwesenheit von Wärme. Und was eine Klimaanlage macht, ist, sie tut Wärme aus dem Gebäude raus. Die ist nachher draus, natürlich. Man kann nicht das Produkt
2: vernichten. Herstellen. Ja.
5: Genau. Das ist mal das Grundprinzip. Das heisst, alle Klimaanlagen sind eigentlich Wärmepumpen, die einfach mal nicht heizen, sondern kühlen. Und ich fange jetzt an bei dem eigentlich sinnvollsten Modell. Das ist, man hat eine Wärmepumpenheizung, die kann heizen im Winter und kühlen im Sommer.
2: Das sagt man passiv kühlen, so
5: ja,
2: wie das. Also man tut den Prozess umkehren und nachher tut das kaltes Wasser, wie sagen wir, durch die Bodenheizung und nachher tut das so, ich weiss auch nicht, um die 6 Grad, glaube ich, kann es maximal. Genau. Auf jeden Fall nicht zaubern.
5: Wenn man das mit der Luft-Luft-Wärmepumpe macht, ist nachher die Wärme, die ich in der Wohnung habe, halt auch draussen. Wenn ich es mit der Erdsonde mache, ist sie nachher im Boden, wo ich sie dann im Winter sogar wieder kann brauchen kann. Und da haben sie übrigens auf SRF eine schöne Sendung gehabt, die Woche, wo ein Beispiel vorstellt, um es auch im Altbau, wo man das nachgerüstet hat, das Unia-Gebäude im Stauffacher zu Zürich, wo so im Sommer mit 20-gradigem Wasser oder sogenannte Konvektoren fließt, kühlt und im Winter mit 26-gradigem Wasser heizt.
2: Freut uns, dass wir Werbung machen für unsere Sendungen. Aber jetzt schnell zurück zu den verschiedenen.
5: Genau, die anderen Modelle. Die sogenannten Split-Anlagen, die haben zwei Teile. Ein Teil innen, wo die Wärme aufnimmt aus dem Raum, ein Teil aussen, wo die Wärme abgibt an die Aussenluft. Und die zwei Teile sind verbunden. Weil da muss jetzt der Wärmetausch über das Kühlmittel austauscht werden. Und die brauchen Baubewilligungen, das ist nicht im Energiegesetz, sondern in den Baugesetz, also ich muss sagen, die Mehrzahl, wie es ein Kanton sind, weil man da muss bauliche Veränderungen machen am Gebäude, weil man außen an der Fassade eine feste Installation hat. Und die sind auch relativ teuer, das kostet ein paar tausend Franken plus die Installation.
2: Genau.
5: Und dann die ganz billigen Monoblocks, da hat man einfach nur eins gehabt in der Wohnung. Und das muss ja die Wärme auch abgeben, darum hat man einen Schlauch, wo die rausblasen, das sieht. Das sind die, die man sieht, wenn die Schläuche zum Fenster ausplampert. Im Idealfall würde man das so machen, dass man wie ein Katzentöli ein Loch im Fenster hat, der Schlauch ist dort und alles andere ist zu. In den allermeisten Fällen ist dann das Fenster offen, damit man Schlauch raus tut. Das heisst, durch das offene Fenster kommt die Heißluft wieder rein. Die sind sehr ineffizient. Und es gibt wahnsinnig grosse Qualitätsunterschiede. Es gibt ganz schlechte Anlagen. Und darum lohnt es sich auch, wenn Sie Klimaanlage wollen, Toptemp.ch ist zum Beispiel eine Seite, wo Sie sehen, was...
2: Herr Henke macht wieder Werbung. An dieser Stelle machen wir einen Punkt.
5: Das ist nicht kommerziell.
2: Peter Schwarz hat genau so eine Anlage. Wir werden ihn nachher fragen, warum. Ich will aber noch ganz kurz zum Thema kühlen oder nicht kühlen. Das ist ja heute die Frage bei uns im Forum. Und ich möchte noch ein bisschen ganz kurz über den Tellerrand und auch ein bisschen in Zukunft schauen. Bei mir ist jetzt mein Kollege von SRF Meteo, der Jan Eitel. Guten Morgen, Jan.
9: Guten Morgen.
2: Man hört und liest es immer wieder. Bei uns in der Schweiz, wir sind eigentlich eines von den Ländern, wo die Temperaturen am schnellsten, am meisten steigen. Vergleichen jetzt mit dem Rest der Welt. Ist das so? Seht ihr das jetzt in den Meteodaten?
9: Ja, auf jeden Fall. Also, man misst ja jetzt schon über 160 Jahre und man sieht das wirklich eins zu eins bei den Temperaturdaten, dass in der Schweiz halt die Temperatur schon im Vergleich zum vorindustriellen Zeit um 3 Grad gestiegen ist. Und das ist doppelt so schnell wie das globale Mittel, wo wir bei etwa 1,4 sind. Der Grund ist halt, man muss sich so vorstellen, die Erde ist etwa rund 70% mit Wasser bedeckt und Wasser erwärmt sich natürlich viel weniger gut oder weniger schnell und dann hat man natürlich einen Verdunstungseffekt dort. Auf jeden Fall, die Schweiz ist rund umgeben von Landmassen und das erwärmt sich natürlich viel schneller und das haben wir nicht nur dort, die schnellere Erwärmung, sondern auch zum Beispiel in Kanada und allgemein in den Polarregionen.
2: In der Arena vom Letzten Freitag hat der Gaudenz Fluri auch von SRF Meteo gesagt, dass es im Mittelland langfristig 40 bis 45 Grad kann werden kann. Vielleicht bin ich naiv, aber ich bin da ein bisschen schockiert gewesen. Also 45 Grad, mit dem müssen wir rechnen oder vielleicht sogar noch mehr.
9: Also, wir haben hier auf der Alpen Nordseite ja schon fast die 40 Grad Marke geknackt, in Genf, aber jetzt auch in Basel. Mhm. Und, man rechnet damit, dass man wirklich die 40 bis 45 Grad durchaus in einer sogenannten 3-Grad-Welt, das heisst, wenn global, das Mittel wirklich 3 Grad im Vergleich zu der vorindustriellen Zeit ansteigt, dann ist es, wirklich sehr gut möglich, dass wir dann Temperaturen in diesem Ausmaß haben. Wie du gesagt hast, und das kann durchaus dann auch noch ein bisschen weiter raufgehen, wenn natürlich dann einfach nichts gemacht wird. Mhm. Das ist jetzt einfach mal so ein bisschen Szenario, wo wir eigentlich erwarten, so Ende von diesem Jahrhundert. Worst-Case-Szenarien zeigen das aber schon ab 2060.
2: Wenn man jetzt ganz nüchtern auf die Statistik schaut, was sagen denn eben die Szenarien, die du erwähnt hast, für die kommenden Sommer? Also, bleibt der Sommer 26 jetzt noch so ein bisschen die Ausnahme oder ist das dann eben die Regel?
9: Also das ist wirklich sehr extrem gewesen, was wir jetzt erlebt haben, absolut. Aber wir werden das, wenn wir eben in die 3-Grad-Welt reinrutschen, dann werden wir das eigentlich als Durchschnittssommer erleben. Sogar in dem unteren Bereich. Also es kann durchaus noch ein bisschen heisser sein. Das heisst jetzt aber nicht, dass der nächste Sommer 2027 genau gleich wird sein, sondern das ist natürlich auch immer von der Grosswetterlage abhängig. Das kann dann durchaus einmal geprägt sein von einer Nordwestlage, wo dann die kühleren und feuchtere Luftmasse vom Atlantik eher das Wetter bei uns bestimmen. Mhm. Aber wenn wir in Zukunft dann wieder mal blockierende Wetterlagen haben mit einem Hochdruckgebiet bei uns und davor vielleicht auch noch eine sehr heisse, warme Südwestströmung, dann ist einfach die Ausgangslage schon mal auf einem höheren Niveau und deshalb werden wir dann auch eher eben so Sommer erleben, wie wir das jetzt erlebt haben.
2: Danke vielmals, Jan Eitel, für die kurze Einschätzung und ich gebe so ein bisschen wieder in die Runde zu Marcel Henke vor allem auch. Wenn ich jetzt hören, 45 Grad, dann muss ich mir sagen, ja, dann nützt, wie soll ich sagen, passiv kühlen und Schatten dann auch nicht mehr so viel.
5: Ja, es gibt in der Wissenschaft den Fachbegriff Limits to Adaptation, also Grenzen für die Anpassung. Mich dünkt, das haben viele nicht verstanden. Wir können uns irgendwann nicht mehr anpassen. Und solange die Menschheit CO2 oder Treibhausgas emittiert, solange wird es immer noch wärmer. Auch wenn wir jetzt würden die Emissionen um 90% senken, solange sie weniger sind, höher sind als null, netto null, wird immer noch wärmer. Und drum habe ich Mühe damit. Also, nicht gegen Klimalagen per se. Ich habe Mühe damit, wenn man das ausspielt und dann sagt, ah, super, jetzt reden wir von Klimalagen, das ist dramatische Klimapolitik. Und vergessen wir den ganzen Rest.
4: Ja, aus meiner Sicht ist das eben genau das, was Links-Grün macht. Sie spielen das gegeneinander aus. Anpassung versus Ursachenbekämpfung. Und wir müssen einfach sehen, dass bei der Klimaanlage, da geht's nicht einfach um Komfort, sondern da geht's je länger, je mehr. Wir haben's gehört, wie das Klima steigt, da geht's um den Gesundheitsschutz. Und ich wehre mich wirklich dagegen, das zu bagatellisieren und zu sagen, ja, musst halt ein bisschen mehr das Fenster lüften. Es ist auch Herz-Kreislauf-Thematik, gerade bei älteren Personen ist das wirklich ein Thema. Und was man halt schon mal sehen, wegen dem Klimaschutz, oder was Sie jetzt mehrfach angesprochen haben. Ich meine, die FDP, wir sagen, ja klar, netto null bis 2050. Ich habe selber mehrere Vorstöße eingereicht, dass man einfache Solaranlagen machen kann, dass man Fassadenbegrünungen machen kann, wo dann übrigens linksgrün nicht dabei war. Wir sind halt wir wollen nicht mehr Verbot, sondern wir wollen Lösung über Technologie. Und die Schweiz hat 0,1% von den Emissionen zu meinen, wir können die Welt allein retten.
2: Und gut, das nehmen wir jetzt gerade noch mit der Hörerin auf. Ich will noch schnell sagen, das hat der Simon Völk gesagt, er ist Kantonsrat von der FDP Zürich. Vis-à-vis steht der Marcel Henke, er ist von der Schweizerischen Energiestiftung. Und ihr könnt mitreden da im Forum, selbstverständlich 0848 440 222. Und ich habe es vorher schon angekündigt, der Peter Schwarz aus der Stadt Zürich ist bei mir am Telefon. Guten Morgen.
10: Guten Morgen zusammen. Erstens, ich möchte mal etwas widersprechen. Wenn es sagen wir 11, 12 in der Nacht 24 Grad ist, dann nützt das Lüften auch nichts.
2: Ja.
10: Das ist also. Aber und ich habe eine Anlage, eine kleine, die mit Wasser geht. Also, wenn es sehr heiß ist, brauche ich die. Und ich finde das eigentlich noch gut. Weil,
2: also, Wasser, sagen Sie schnell, das verdunstet dann so ein bisschen wie ein Luftbefeuchter.
10: Genau.
2: Und die sagen, darum braucht es eigentlich mehr Klimageräte. Ihr habt allerdings in dem Fall eins, das mit Wasser läuft. Ich schaue dann gerade noch schnell zum Herrn Henke rüber. Aber ihr findet doch, es braucht eben mehr Klimageräte.
10: Ja, das finde ich. Also heutzutage, wir haben ja jetzt heute schon wieder 30 Grad.
2: Es ist einfach für euch zu warm. Danke vielmals, nehmen wir gerne so mit. Und Marcel Henke, schauen euch an. Das mit dem Verdunsten, ist denn das wie noch eine andere Variante, als die wir jetzt schon besprochen haben?
5: Ja.
2: Vielleicht auch ein bisschen die ökologische.
5: Also meine Aufzählung vorher war nicht vollständig.
2: Ja.
5: Und auch wenn wir nur von Temperaturen reden, wenn man sagt, irgendwie 28 Grad geht, nicht 27 Grad geht oder so, dann blenden wir immer vieles aus. Also es spielt eine Rolle, wie bewegt sich die Luft, wie ist die Luftfeuchtigkeit. Und es gibt zum Beispiel, das habe ich jetzt gerade diese Woche gelesen, vom ETH-Professor für Gebäudesystem, Arnold Schlüter, der eine Studie zitiert, die sagt, bei 28 Grad fühlen sich die Leute noch wohl,
2: wenn
5: die Luftzirkulation, genau. Das heisst, Ventilatoren können wirklich sehr viel bringen. Mhm. Ich habe das auch nicht gewusst, dass es diese Studie gibt. So. Was der Herr am Telefon jetzt gesagt hat, ist natürlich, das ist ein grosses Problem. Wenn wir tropische Nacht haben, dann,
2: kann man nicht lüften.
5: Man kann schon lüften, aber es bringt dann einfach weniger, oder? Es bringt nicht nichts, aber es bringt natürlich weniger.
2: Und was sagt ihr? Was mache ich denn?
5: Dann wird es schwieriger. In gewissen Fällen Klimaanlage, klar, muss man das. Aber ich glaube, das sind relativ wenig Fälle. Also, das ist jetzt auch nach meinem Gespräch mit vielen Architektinnen, Architekten, Gebäudetechniker, sagen sie, Klimaanlage ist wie so das Letzte, was wir brauchen. Allererste, also Klimaanlage tut die Wärme aus der Wohnung raus. Das allererste ist verhindern, dass sie reinkommt. Das heisst beschatten. Storen oder noch besser Fassadenbegrünungen, sind es erwähnt, auch Herr Wölk, oder Bäumpflanzen, das passiert natürlich dann nicht von heute auf morgen.
2: Was braucht 50 Grad?
5: Genau, dann schon richtig lüften. Verhindern heisst auch eben nicht am Tag lüften. Viele Leute haben dann das Gefühl, oh, ist so heiß, ich mache das Fenster aus, dabei ist draussen noch
2: viel heißer.
5: Und dann Luftzirkulation, Ventilation. Und wenn alles das nicht bringt, dann kann es sinnvoll sein, dass man Klimaanlagen braucht.
2: Ich sage guten Morgen auch in der Sendung an Markus Scheidegger aus Thun.
11: Guten Tag.
2: Ihr seid 40 Jahre in der Baubranche tätig gewesen und ihr sagt grundsätzlich Ja zu mehr Klimaanlagen. Ihr habt aber ein Aber. Was für eins?
11: Jawohl, und zwar denke ich auch, hohe Auflagen von Klimageräten fördern ja, dass man mobile Geräte, die viel Strom fressen, einsetzt. Und ich glaube, das kann auch nicht das Ziel sein. Darum vertrete ich die Auffassung, dass man schweizweit, nicht föderalistisch, sondern schweizweit, Baubewilligungsfreiheit für Klimageräte schaffen tut.
2: Mhm.
11: Aber mit Auflagen, die eben heisst, man kann nur Geräte einsetzen, wo gewisse Anforderungen an Lärm, an Stromeffizienz erfüllen. Das bedingt eine Meldepflicht. Und zweitens müsste man auch dafür sorgen, dass das durch eine Firma, durch eine Fachfirma eingebaut wird, die einem vorhergängig auch eine Beratung gibt. Weil alle die Immobilien, ich habe selber Immobilien, die sind sehr individuell. Und sich von Baubehörden Belehrungen ergeben, das Lüften, die die Objekte gar nicht kennen. Ich glaube, das braucht der Schweizer Bürger mehr.
2: Also, danke vielmals, nehmen wir sehr gerne mit. Das hat für Lacher gesorgt hier im Studio. Was sagen die denn am Markus Scheidegger?
4: Ja, tatsächlich, der Herr Scheidegger hat total recht, was er sagt. Auch, ich glaube, wo wir beide auch einig sind, ist, heute verwenden die Leute einfach Monoblock oder die günstigen mobilen Geräte, weil es andere zu aufwendig ist. Und wenn wir ein bisschen schauen, wie das in anderen europäischen Ländern gelöst ist, das Verfahren, und zwar nicht nur in den Südländern, dann sehen wir in Deutschland, wo ja nicht bekannt ist für wahnsinnig wenig Bürokratie, sind Klimaanlagen im Regelfall bewilligungsfrei. In Holland sind Klimaanlagen in der Regel bewilligungsfrei. In Frankreich haben sie jetzt diesen Sommer angepasst. Die haben vorher ähnlich wie wir höhere Voraussetzungen gehabt, jetzt auch so.
2: Also und Frankreich ist glaube Meldepflicht, in Österreich muss
4: man... Nein, keine Meldepflicht mehr, wenn es eingehalten wird. Und ich bin eigentlich ja ein grosser Fan vom Sonderfall Schweiz, aber in dem Fall scheint der drin zu liegen, dass wir im Vergleich zum Ausland vor allem pedantisch und streng unterwegs sind und ich glaube, da könnten wir etwas vom Ausland lernen. Darum bin ich auch froh, dass auf Bundesebene ist ein Vorstoss eingereicht worden, wo das wird grundsätzlich bewilligungsfrei machen. Und wenn ich noch kurz darf, zwei Sachen, die der Herr gesagt hat, sind ganz wichtig. Und zwar Lärm und Erscheinungsbild. Also es ist so, dass in all diesen Ländern, wenn die Klimaanlage im öffentlichen Raum in Erscheinung tritt, was man ja nicht wollen, ist, dass die überall raus, dann braucht es eine Bewilligung, auch bei denkmalgeschützten Gebäuden, und Lärmvorschriften müssen eingehalten werden. In diesen Ländern ist es aber so, dass der Handwerker ist dafür verantwortlich, dass das eingehalten wird, und das funktioniert sehr gut. Das sehen wir auch zum Beispiel bei Solaranlagen, gibt es in gewissen Kantonen, kann man das auch machen, ohne dass man das muss melden muss. Und ich bin überzeugt, dass das der richtige Weg wäre.
2: Ganz kurz, Herr Henke. Meldepflicht, reicht das?
5: Ja, das ist ja etwas, wo beispielsweise der Kanton Zürich dazu unterwegs ist, dass man das, ich glaube, Bern auch, bin ich ganz sicher.
2: Genau,
5: ja,
2: Bern hat das im März beschlossen, mit Auflagen.
5: Ja, genau. Das heisst aber nicht, dass es keine Vorschriften mehr gibt, sondern man muss Vorschriften einhalten. Beispielsweise Lärmvorschriften, ist auch heute schon so. Also ich brauche keine Baubewilligung für so eine Monoanlage, aber wenn die Lärmvorschriften verletzt, dann geht es ja auch nicht.
2: Habe ich übrigens gehört, ich möchte hier einen Punkt machen und quasi dann eine kurze Pause, aber habe ich übrigens gehört,
4: ich habe noch
2: mit dem zuständigen Departement in der Stadt Zürich geredet, und dort hat es geheissen, es gäbe tatsächlich jetzt um mehr Klagen von den Leuten, die sagen, die Anlagen sind laut, und auch die Monoblockanlagen. Herr Völk?
4: Genau, meine Korrektur wäre, ich bin nicht dafür, dass es eine Meldepflicht braucht, ich bin dafür, dass es kein Verfahren mehr braucht. In all diesen Ländern braucht es kein Verfahren mehr, weil der Nachbar, das ist der beste Kontrolleur, wenn es zu laut ist, dann wird er sich melden.
2: Das ist das Forum auf SRF 1. Eine heisse Diskussion heute ums Kühlen. Wir wollen wissen, braucht es in der Schweiz mehr Klimaanlagen, ja oder nein? Wir machen jetzt eine kleine Pause zum Abkühlen. Danach möchte ich vielleicht auch noch über Alternativen reden. Wie wäre es zum Beispiel mit einer längeren Siesta über Mittag, oder wie es die südlichen Länder machen, eine lange Sommerpause, eine lange Sommerferien oder Solarpflicht für aufs Dach. Über das reden wir gerade in ein paar Minuten.

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1: Wir sind zurück im Forum in Live-Diskussion zum Thema Klimaanlagen im Radio und im Fernsehen auf SRF 1. Und es sind, glaube ich, nur so geschätzte 10% der Schweizer Haushalte, die so eine fixe Klimaanlage haben. Und der Grund, oder ein Grund möglicherweise, ist, es braucht in den meisten Kantonen eine Bewilligung. Darum kaufen sich dann viele so ein mobiles Gerät und man hört, dass sie leider ziemliche Energieschleudern. Dafür sind sie günstig. Simon Völkel, Kantonsrat von der FDP Zürich, er hat beim Zürcher Regierungsrat einen Vorstoss eingereicht und er sagt, es braucht keine Bewilligung mehr. Es soll keine Bewilligung mehr brauchen für eine Klimaanlage. Und der Marcel Henke, der ebenfalls heute bei uns mit diskutiert von der Schweizerischen Energiestiftung, er ist nicht ganz einverstanden, so wie ich ihn wahrnehme, sagt er, wenn jede Wohnung, jedes Büro künftig klimatisiert wird, dann ist das nicht sinnvoll. So viel zu unseren Gästen. Und jetzt nimmt es mich Wunder, was sagen dir 0848 440 222? Braucht es mehr Klimaanlagen in der Schweiz, ja oder nein? Und Renat Furrer, der offenbar jetzt gerade in Deutschland unterwegs ist, möchte etwas sagen dazu. Guten Morgen.
2: Hallo, guten Morgen, Schweiz.
1: Ihr seid in Deutschland?
2: Jawohl, ja.
1: Und ihr sagt, ihr wollt eine Grundsatzfrage stellen, zum ganz generell. Sagt, welche?
2: Habt ihr das Gefühl, dass das, was wir in der Schweiz machen, reicht für irgendwo nur ein Minimal am Klimaschutz können zu verändern?
1: Wie meint ihr jetzt das konkret, am Klimaschutz können zu verändern?
3: Klimawandel.
2: Wir sind Klimawandel. Ja, am Klimawandel.
1: Genau.
2: Also, wir alles, was wir haben in der Schweiz, rausdelegieren. Also, rausdelegieren. Wir haben Euro 5 Auto, Euro 4 Auto, die tun wir nach Südamerika, nach Südafrika oder Afrika verschiffen. Und dort fahren sie 20 Jahre weiter. Es interessiert niemand mehr in der Schweiz, was mit diesen Auto passiert. Wenn ich in Brasilien lebe, und dort habe ich 100% Luftfeuchtigkeit und 40 Grad, 45 Grad, möchte ich nicht ohne Klimaanlage sein. Denn das ist in der Schweiz jetzt auch so gekommen. Hallo?
1: Also das heisst, wenn ich euch richtig verstehe, ihr sagt, doch, es braucht halt leider mehr Klimaanlagen und wir können gar nicht so viel machen gegen die ganze Entwicklung. Verstehe ich euch richtig?
2: Nein, das ist viel zu klein. Die Schweiz ist viel, viel zu klein.
1: Das nehme ich sehr gerne auf, Frau Furrer, weil das ist etwas, wo sehr viel kommt und ich glaube, Marcel Henke von der Schweizerischen Energiestiftung, das gehört ihr häufig. Die Leute sagen, ja, aber wir sind so ein kleines Land, was können wir denn machen? Was sagt ihr?
4: Ja, das kommt überall. In der Schweiz heisst, wir sind so klein, jetzt Deutschland heisst, wir sind so klein und sogar China ist nicht die Hälfte. Jeder kann sagen, also jeder einzelne Emittent ist im Vergleich zum Ganzen winzig. Aber wenn wir auf Null müssen, muss alles weg. Dann müssen auch die Kleinen weg. Und das Argument ist ein bisschen, wie wenn ich im Migros posten und nachher an der Kasse vorbeilaufen und ins Zahlen und sagen, was ich die 50 Franken, die ich nicht zahle im Gesamtumsatz von Migros, spielt das überhaupt keine Rolle.
1: Gut, das ist
4: selbstverständlich machen wir nicht. Und man muss schon sehen, pro Kopf ist die Schweiz natürlich massiv überdurchschnittlich verantwortlich für den Klimawandel, wo aber andere überdurchschnittlich darunter leiden. Und da haben wir eine Verpflichtung. Und dass die Schweiz zu wenig macht, das ist eine Tatsache, das ist wissenschaftlich festgestellt, das ist auch juristisch festgestellt, rechtlich.
1: Schnell, der Simon Völkel, dann möchte ich noch schnell hören, als Frau Furrer.
3: Ja, ich möchte da schon ein bisschen dagegen heben. Eben, die Dame hat recht, Schweiz ist für 0,1% der Emissionen verantwortlich. Ich möchte aber schon sagen, kaum ein Land auf der Welt macht so viel wie die Schweiz. Allein der Bund gibt jedes Jahr Milliarden von Franken aus für den Klimaschutz. Im Kanton Zürich ist die klimaanpasste Siedlungsentwicklung vorletztes Jahr verabschiedet worden. Das ist so vieles drin, was sie wünschen. Renaturierungen, Baumschutz, es geht sehr weit. Und es ist wichtig, dass man die Massnahmen, die jetzt beschlossen sind, dass man die konsequent umsetzt, statt immer mehr Vorschriften machen. Der Weg, den die Schweiz eingeschlagen hat, ist auch von der Bevölkerung ganz klar angenommen. Das hat man ja gesehen. Im Frühling hat es ja da die Klimafonds-Abstimmung gegeben, die mit 70% wuchtig abgelehnt wurde. Stumm. Genau. Die Schweiz macht sehr viel. Sie kann aber den Klimawandel, und da sind wir uns einig, nicht im Alleingang aufhalten. Und darum, wenn wir keine Klimaanlagen haben, dann müssen die Leute, vor allem die ältere Bevölkerung, weiter.
1: Sie sagen das jetzt gleich wie Frau Furrer und der Herr Henke ganz fest
4: die Augen verdreht. Völlig richtig. Die Schweiz kann im Alleingang nichts machen, aber von dem, mich macht das Argument so hässig, weil es geht nicht um Alleingang. Wir haben einen Beschluss weltweit. Sämtliche Staaten haben dem zugestimmt. Leider sind unterdessen die USA und Argentinien ausgestiegen. Aber das ist ein Konsensbeschluss. Wir machen etwas 2015 in Paris. Wir sind nicht allein. Es lädt niemand von Alleingang. Die Schweiz muss ihre Pflicht. Und die Schweiz hat sich völkerrechtlich verbindlich verpflichtet, ihre Emissionen bis 2030 um die Hälfte zu reduzieren, ob das schon mal ein Fake ist, weil man tut nur einen Teil dafür reduzieren, den Rest tut man mit sogenannten Zertifikaten einkaufen, was nicht taugt, aber wir schaffen nicht mal das. Und Herr Rösti hat jetzt gesagt, wir haben dann auch das Geld nicht, um diese Zertifikate zu kaufen. Also die Schweiz haltet ihre völkerrechtliche Pflicht nicht, sie haltet ihr eigenes Recht nicht ein.
1: Gut. Also, Herr Henke, Moment, jetzt muss ich eingreifen, der Herr Henke regt sich auf. Bevor könnt ihr das verstehen? Dass man, wenn man immer sagt, ja, aber der Kollege, der schreibt hier ab in der Schule, also da für ja, also, wieso, dass man das einfach rausschiebt und sagt, wir können gar nichts machen. Ich glaube, jeder und jede Einzelne, das hat hier, glaube ich, die SVP kürzlich wieder gesagt, muss halt jetzt Verantwortung übernehmen. Was sagt ihr dem Herr Henke, wenn er sich aufregt? Jetzt weiss ich nicht, ob ihr uns noch hört, Frau Fuhrer.
2: Hallo,
1: ja, jetzt hören wir euch.
2: Ich
1: weiß nicht, ob das gehört hat. Er hat sich ein bisschen aufgeregt und gesagt, ja, das ist einfach so ein bisschen, ich sage es jetzt zugespitzt, ein bisschen billig, wenn man sagt, wir sind so klein, wir können nichts machen. Versteht ihr sie Ärger?
2: Dann müssen wir doch nicht alles exportieren, wir tun alles auslagern in die Schweiz.
1: Also das heisst eben, ihr sagt, mit diesen Auto, genau. Also nehme ich gerne mit.
2: Emissionen einkaufen, dass wir einfach alles können. Wir haben im Mai, glaube ich, den biologischen Fußabdruck überschritten. Und jetzt haben wir was? Haben wir jetzt? Katastrophe.
1: Danke vielmals. Habt ihr angerufen, 0848 440 222, eure Meinung zum Thema, ja, soll man die Bewilligungspflicht, die es im Moment in den meisten Kantonen gibt, abschaffen? Oder ist das unsinnig? Gibt es bessere Wege, mit der Hitze umzugehen? 0848 440 222. Und das ist auch die Nummer, die der Harry Kost aus Amden in St. Gallen gewählt hat. Guten Morgen.
5: Ja, guten Morgen miteinander.
1: Sagen...
5: Erstmal, wir brauchen keine Klimaanlage. Wir brauchen auch keine Windräder. Das ist Gift, was wir machen. Solaranlagen. Gift, was wir machen. Was wir brauchen, erstmal. Pflanzen, viele Pflanzen, die geben die Energie, die nehmen CO2 auf, die müssen damit mehr CO2 rauslassen, weil wir haben zu wenig Bäume, Wasser, zu wenig Pflanzen müssen haben. Und wenn ich in Stadt Zürich reingehe, so eine schöne Wiese hatte, 60 Leute Platz, abrasiert, betoniert, Leute, hört einfach nur, wir haben in Stadt Zürich haben so viel zugepflastert, wo wir gewesen sind, riesen den Scheiss wieder auf, dort die Bäume haben die Zähne noch Hühner. Es war bis zu 20%, 60 Leute Platz ist 50 Grad bei 30 Grad. Und vorne, wo wir noch Risiko haben, ist genau gesehen, statt 50 Grad ist es auch ein 20 Grad. Ein Winter kühlt.
1: Weg der Pflanze. Also, wir nehmen es sehr gerne mit. Herr Kosti sagt, es gäbe die andere Wege, wenn ich euch richtig verstanden habe. Man muss halt ein bisschen begrünen. Ich glaube, da nickt der Marcel Henke da im Studio. Wir sind ja eigentlich jetzt bei den Alternativen, gerade hier da im Forum auf SRF1. Und ich habe mit der Branche selber geredet, mit den Kältetechnikern in der Schweiz und bei Estung. Sie haben auch noch Ideen, was man könnte machen. Ich habe jetzt zugeschaut, der Geschäftsführer vom Verband von der Schweizerischen Kältetechniker, der Marco Fowil. Guten Morgen.
6: Grüezi miteinander.
1: Marco Fowil, Kältetechniker, das sind einfach für die, was das nichts sagt, das sind die fixen Klimaanlagen planen und installieren. Einfach noch schnell gefragt, ist der Sommer 26 der Sommer der Träume für eure Branche, so viel zu tun?
6: Ich weiss nicht, ob das das ist, aber tatsächlich ist im Sommer haben Kälteler immer sehr viel zu tun, weil die müssen ja vor allem einmal schauen, dass alle bestehenden Kühlanlagen in den Supermärkten, im Gewerbe, in der Industrie, so berühmt, die müssen störungsfrei weiterlaufen. Mhm. Und jetzt ist es wirklich so gewesen, dass der Sommer aufgrund von der Hitze überdurchschnittlich viele Anfragen eingegangen sind für Klimageräte.
1: Entschuldigung. Sagen nur. Bitte, Herr von
6: Aber das sind die Betriebe, die fix installierten Anlagen machen. Und jetzt ist es so eine, tut man nicht von heute auf morgen rein, oder? Also die muss geplant sein, die muss super montiert werden. Und ein grosser Teil von diesen Anfragen und Aufträgen wird jetzt im Herbst abgeschafft. Es ist nicht so, dass jetzt einfach im Sommer das alles passiert ist.
1: Hat mir am Telefon diese Woche gesagt, die regen dich auch ein bisschen auf. Eben, die sind direkt betroffen von diesen Vorgaben, die die Städte, die Kantone auch machen. Sag ganz kurz, was regt euch auf?
6: Ja, es ist halt aktuell tatsächlich so, dass wir Vorschriften haben, insbesondere beim Nachweis vom Kühlbedarf, die im bestehenden Gebäudepark praktisch nicht einhaltbar sind. Und es ist eigentlich faktisch fast ein Verbot für fix installierte, effiziente Klimasplitanlagen. Und dazu kommt, wenn man jetzt den Prozess wirklich durchlaufen will, den Bewilligungsprozess, dann ist der richtig, richtig aufwendig und scheitert am Schluss trotzdem häufig am Nachweis vom Kühlbedarf. Und gleichzeitig kann man aber ein ineffizientes Monoblockgerät einfach irgendwo beim grossen Teil kaufen und einstellen. Mhm. Und das ist, die heutige Situation fördert eigentlich solche schlechte Lösungen und drängt gute Lösungen häufig so ein bisschen in Graubereich, wo man dann halt irgendwie das gleich macht und aber auf den Bewilligungsprozess.
1: Die sprechen sicher am Simon Völk von der FDP voll aus der Seele. Jetzt kommen wir aber zum springenden Punkt. Ihr habt ja noch eine Idee. Ihr sagt ja auch nicht einfach so, jeder und jede soll einfach so Spritanlagen fixe können einbauen. Quasi Vorschlag zur Güte, habe ich so ein bisschen den Eindruck. Ihr sagt, wenn ich euch richtig verstanden habe, wenn jemand ein Klimagerät möchte, dann müsste aus eurer Sicht die Person auch Ja sagen zu sogenannten dynamischen Stromtarif. Jetzt, das klingt sehr kompliziert. Erklärt es uns ganz, ganz einfach.
6: Ich denke, das ist eine Idee, die zu diskutieren ist. Es ist so, dass es eingangs gesagt wurde, wenn der Kühlbedarf am höchsten ist, heiß ist und die Sonne scheint, dann haben wir wirklich einen Haufen Sonnenertrag, PV-Ertrag, wir haben sogar überschüssigen Ertrag, man redet davon, die Leistung abzuriegeln und. Das heisst, man müsste einen Anreiz schaffen, dass die Klimaanlage wirklich dann läuft und die Gebäude kühlen, vielleicht sogar ein bisschen unterkühlen, die schauen, dass die Masse gut abgekühlt ist, dass die Kunden wirklich einen Anreiz haben, die Anlage netzdienlich zu betreiben. Und das ist etwas, wo wirklich wichtig ist.
1: Und sagen Sie auch mit diesen dynamischen Preisen, was heisst denn das oder die Preismodell? Was würde denn das bedeuten?
6: Also wir diskutieren jetzt, oder die Energieversorger kommen jetzt vermehrt mit Stromtarifmodellen, wo eben dann der Strom wirklich günstig ist, wenn er fast im Überschuss vorhanden ist und aber ja spürbar teurer ist, wenn er eben nicht im Überschuss vorhanden ist.
1: In der Nacht.
6: Ja, oder sicher so in der Abendstunde. Oder was meiner Meinung nach eine schlechte Idee ist, ist so eine Wohnung, wenn man nicht daheim ist, irgendwie auf 29, 30 Grad kommen und dann nachher am Abend, wenn der Strom eher knapp ist, mit voller Leistung das abkühlen und dann sogar nachts über, dass man weiter abkühlen. Das ist nicht sinnvoll.
1: Danke vielmals, Marco von Wild, Geschäftsführer vom Verband der Schweizerischen Kältetechniker, dass dir euren Input da reingegeben hat. Ich möchte ihn in die Runde geben und ich tue ihn noch mal ein bisschen übersetzen. Also, die Idee ist, dass man sagt, die Kundinnen und Kunden, also wir alle, können dann nachher zu einem dynamischen Strompreismodell gehen. Das heisst, am Mittag, wenn es viel Solarstrom hat, dann kostet der Strom fast nichts. Und in der Nacht, wenn es wenig, oder wenn der Strom vielleicht ein bisschen knapper ist, dann ist er teuer. Ich schaue in die Runde.
3: Ich kann das gerne zuerst. Ich bin ja FDP, dementsprechend bin ich ja immer für Technologie. Der Herr hat völlig recht, am Tag haben wir einen Überschuss an Strom. Das ist einfach ganz wichtig zum sehen an diesen Tagen. Der muss zum Teil abgeleitet werden, weil man nicht mehr weiss, wohin. Und wo es dann aktuell ein Problem kann geben, ist in der Übergangszeit. Nicht in der Nacht, sondern in der Übergangszeit. Und da ist es ja so, dass in Laufenburg entsteht ja zurzeit eine der grössten Batterien der Welt. Die hat die Grösse von 2 Fußballfeldern, wo den Strom kann aufnehmen und dann abgeben. Darum glaube ich, das ist ganz ein wichtiger Schritt, dass die Energie, dass sie besser genutzt werden kann. Und was halt schon wichtig ist, wo der Herr hat es auch gesagt, und es ist mir wirklich, es ist saumässig schwierig, eine Klimaanlage bewilligt zu bekommen. Oder? Je nachdem, wenn ich dann zu gut isoliert bin, dann muss ich übrigens sehr einen aufwendigen Nachweis erstellen, dass ich überhaupt berechtigt bin. Es geht auf beide Seiten. Und wir müssen schauen, es hat einen massiven Bedarf. Schulen, Altersheim, Universitäten, Gewerbe, wenn man schaut, die Leute können nicht mehr konzentriert arbeiten ab einer gewissen Temperatur, die erreicht ist. Die Hotels in der Schweiz vernichten die Kritik aus dem Ausland. Die müssen ganz schnell aufrüsten, weil die keine Klimaanlage haben. Restaurant, grosse Umsatzeinbussen im Sommer, wenn man keine Terrasse hat. Und dass die alle überall automatisch in Sonnenstore sollen machen, Gebäudefassaden sanieren für 70'000 Franken, wo der Gäste dann irgendwie noch die Sicht nimmt in Sonnenstore, das
1: gut,
3: ist Realität.
1: Ist für euch. Herr Henke.
4: Also, der Vorschlag, die dynamische Strompreise auf jeden Fall, ist gut.
1: So können wir das lösen, ja. Der Klimaanlage.
4: Ich will noch etwas sagen. Sie haben es gesagt, Herr Wilk, saumässig schwierig bewilligen zu lassen. Ich habe schnell ein bisschen recherchiert. Der Regierungsrat vom Kanton Zürich hat letztes Jahr im Oktober, noch nicht so lange her, Anfragen zur Bewilligungspflicht beantwortet bei Ihnen im Rat. Und er schreibt, dem Kanton sind keine abgelehnten Gesuche bekannt. Mhm. Also, man muss sagen, bewilligen die Gemeinden, darum sagt der Kanton, wir wissen es nicht wirklich, aber im Kanton sind keine abgelehnten Gesuche bekannt. Die Anzahl abgelehnter oder hängiger Gesuche wird auch auf eine sehr kleine Anzahl geschätzt, denn mit technischen Anpassungen sollte immer eine Lösung gefunden werden können. Und es geht offenbar entlang, der Kanton hat mit der Stadt Zürich nachgefragt und sie haben gesagt,
1: 20 Tage. Ja, 4 Wochen, genau. Ich mache ganz kurz, wir haben nicht mehr so viel Zeit, der Hans-Rudi Vogel aus Dünnt im Zürich-Oberland mit Ihnen nehmen. Er ist nämlich gegen mehr Klimaanlagen. Sagen Sie uns ganz kurz noch, warum. Herr Vogel.
7: Grüezi miteinander. Ich habe im Zürich-Oberland ein Haus, wo die Fassade vollkommen südlich ausgerichtet ist. Wir mussten renovieren und haben dann eigentlich auch einen Neubau entschieden. Und die Isolation ist derart gut, dass die Wärme nicht ins Haus hineinkommt. Zugleich haben wir eine Erdsonde gemacht, 300 Meter, mit einem Recooling. Das heisst, einmal lassen wir die Wärme nicht ein und zweitens wird die Wärme, die man im Haus hinein schon hat, wird abgeführt in die Erdsonde runter. Wir speichern die Tunde wieder Wärme speichern für den Winter und haben eine angenehme Klima im Haus hinein. Es wird nicht auf 18 Grad, auf 20 Grad. Wir sind um die 25 Grad um in der grössten Hitze. Mhm. Darum ist eigentlich der erste Ansatz, wenn wir neu bauen oder dass wir isolieren, dass wir die Wärme nicht ins Haus hineinlässt. Das ist ja ein vollkommen Blödsinn. Wir machen zuerst heiße Häuser und dann brauchen wir Strom, um wieder die Wärme rauszubringen.
1: Was sagen die denn, Herr Vogel, den Leuten, die halt ein altes Haus haben, eine alte Wohnung und vielleicht einfach auch nicht so viel Geld jetzt gerade beiseite haben, dass sie können sagen, das machen wir jetzt alles?
7: Wir könnten mal sagen, dass das vielleicht eine Übergangslösung ist. Aber wenn man dann nicht einmal eine PV-Anlage auf dem Dach hat und sagt, das brauche ich nicht, das blendet nicht und so weiter, aber dann trotzdem will kühl drinnen haben, das ist einfach nicht möglich. Das Käufer weg wie uns Retourgeld. Einfach, man muss einen Kompromiss finden, das ist mir klar, wenn es nicht möglich ist und man braucht Klimaanlagen, das ist vor allem Altersheim, vielleicht Schulen, etc. Aber nicht, dass jetzt jeder rennt, eine Klimaanlage kauft und einfach den Rest vergessen. Wir dürfen einfach den Rest dann nicht weiter fördern, sondern wir bleiben, ja, jetzt haben wir die Augen geschlossen, wir machen Klimaanlage und wir haben schön kühl in der Wohnung drin und den Rest vergessen wir.
1: Gut, also danke vielmals, Herr Vogel. Hat er noch mitgeredet, ganz kurz, Herr Vogel. Das ist, glaube ich, das, was viele Leute auch umtreibt. Einfach nicht jeder und jede soll so ein Ding vor das Fenster stellen, einfach so, weil man es darf. Was sagen Sie noch ganz kurz zu dem?
3: Das ist eine individuelle Entscheidung, das sehe ich auch so. Es ist wichtig, dass man das nicht gegeneinander ausspielt. Wir reden von Bauten im Bestand. Ich möchte da noch kurz widersprechen. Es sei einfach im Kanton Zürich und keine Gesuche seien abgelehnt. Ich habe unzählige Rückmeldungen erhalten aufgrund von meinem Vorstoss von Leuten, die Monate dran sind, die so hohe Kosten hatten, dass sie sich das jetzt nicht leisten können. Und was der Herr auch richtig sagt, wir müssen wirklich schnell schauen, Schulen, Universitäten, wir haben, ich glaube, wo wir uns auch einig sind, ist Denkmalschutz. Muss man sicher Hitzeschutz und Denkmalschutz neu verhandeln, damit das weiter funktioniert.
1: Wir sind am Ende vom heutigen Forum auf SRF 1 zum Thema «Braucht es mehr Klimaanlagen in der Schweiz, ja oder nein?». Ich glaube, wir könnten noch recht lang weiter diskutieren. Ich möchte aber eine letzte Frage noch zum Schluss stellen. Simon Völk, Greenpeace, hat mir am Telefon diese Woche gesagt, ja, so Massnahmen zum die Bevölkerung von der Hitze schützen, sagen wir, also bewässern oder Klimaanlagen, das sei gut und recht. Aber was, wenn sie 10 Jahren dann so heiß ist, dass dann einfach diese Massnahmen auch wieder nichts mehr nützen? Was denn?
3: Die Schweiz macht sehr viele Massnahmen. Im Kanton Zürich haben wir eine klimaangepasste Siedlungsentwicklung. Es braucht unbedingt beides. Es ist wichtig, dass man handelt.
1: Marcel Henke, was viele jetzt vielleicht, die uns heute zugeschaut und zugelost haben, ihr habt vor 7 Jahren die Gletscherinitiative lanciert. Ihr habt, ich sage es ein bisschen plakativ, Schweizer Eis wollen retten. Das Resultat ist das heutige Klimaschutzgesetz. Trotzdem reden wir heute im Forum hier auf SRF 1 um das Thema, braucht es mehr Klimaanlagen oder nicht, weil es zu heiss wird. Was löst das in euch aus? Ist das dann manchmal auch ein bisschen ein Frust?
4: Ich bin sehr frustriert darüber, dass wir jetzt ein Gesetz haben, das mit 59% angenommen worden ist, wo weder das Parlament noch der Bundesrat das Gesetz ernst nehmen. Ja. Sehr frustriert, ja.
1: Sehr frustriert.
4: Das ist so, ja.
1: Das war es vom Forum auf Radio und Fernsehen SRF 1 zum Thema «Soll man die Bewilligungspflicht für Klimaanlagen lockern oder vielleicht sogar abschaffen? Braucht es mehr Klimaanlagen, ja oder nein?» Da im Forum mitdiskutiert haben Marcel Henke von der Schweizerischen Energiestiftung und Simon Völk, Kantonsrat von der FDP Zürich. Um die 30 Grad wird es, glaube ich, heute warm im Mittelland. Ich danke euch allen fürs Mitdiskutieren und wünsche einen angenehmen Donnerstag.

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1: Von 11 Uhr zur Zeit liegen keine Meldungen über größere Störungen vor. Unsere Staumeldenummer, falls doch etwas ist, 0800 888 123.
2: Die Nachrichten von SRF um 11 mit Basil Koller. Die Schweiz soll sich im Ernstfall verteidigen können, auch mit Hilfe von Drohnen und Robotik. Deshalb schafft die Armee eine neue Rekrutenschule und ein Bataillon. Sie sollen sich auf die Bereiche Drohnenaufklärung, Wirkung und Abwehr spezialisieren. Das haben Bund und Armee heute bekannt gegeben bei der Vorstellung der Neuerungen auf dem Waffenplatz in Thun. Ziel des neuen Kompetenzzentrums für unbemannte Systeme sei, neue Technologien schneller zu entwickeln, zu erproben und in die Truppe zu integrieren. Das Verteidigungsdepartement sagt, Drohnen seien zunehmend wichtig bei der hybriden Konfliktführung. Auch in der Schweiz gäbe es immer mehr Drohnenflüge über militärischen und kritischen Infrastrukturen. Wer ein Studium an einer Universität oder Fachhochschule abschließt, hat danach häufiger Mühe, eine Stelle zu finden. Ein Jahr nach Studiumsabschluss waren letztes Jahr deutlich mehr Absolventinnen und Absolventen arbeitslos als noch zwei Jahre zuvor. Das zeigen Zahlen des Bundes. Manuela Burgermeister mit den Einzelheiten.
3: Arbeitslose Ingenieurinnen, Sprachwissenschaftler oder Biologinnen. Das Bundesamt für Statistik hat untersucht, wie viele Hochschulabsolventinnen und Absolventen ohne Stelle sind, ein Jahr nachdem sie ihr Studium abgeschlossen haben. Dabei zeigt sich durchs Band, dass die Stellensuche schwieriger geworden ist in den letzten Jahren. Nur bei wenigen Studienrichtungen sieht das anders aus. Lehrpersonen etwa finden nach wie vor meistens eine Stelle. Im Schnitt lag die Arbeitslosenquote der Absolventinnen eines Unistudiums 2025 bei 6,4%, bei Absolventen einer Fachhochschule bei 4,9%. In der Befragung gaben viele Absolventinnen und Absolventen an, die fehlende Berufserfahrung sei ihr größtes Problem bei der Stellensuche. Öfter als früher nennen sie aber auch die wirtschaftliche Situation.
2: Hackerinnen und Hacker haben im Juli das E-Voting-System der Post angegriffen und das ganz legal. Die Post hat sie dazu aufgefordert, um ihr System zu testen. Über 400.000 Mal und aus über 100 Ländern sei während der Testphase auf das E-Voting-System zugegriffen worden, schreibt die Post. Kritische Schwachstellen hätten die Teilnehmenden dabei keine gefunden. Dennoch hätten die Hacker wertvolle Hinweise geliefert, um das System weiter zu verbessern. Diese Hinweise hat die Post mit insgesamt rund 38.000 Franken belohnt. Und es bleibt der Blick aufs Wetter. Es ist oft sonnig mit hohen Wolkenfeldern. Die Temperatur liegt um 30 Grad. In den Alpen kommt Föhn auf. Das waren Nachrichten von Radio SRF. Verantwortlich Tobias Meyer.
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1: Was ist das? Sie ist gut ein Kilo schwer, sitzt unter unseren Rippli und wenn wir tief einschnaufen, hat es bis zu 6 Liter Luft drin. Und auch wenn wir möglichst viel Luft rauspressen tun, bleibt mindestens 1 Liter drin. Genau, es ist die Lunge. Ganz ein wichtiges Organ, das aber auch krank werden kann. Zum Beispiel im Fall von einer Lungenentzündung. Warum die auch heute noch recht gravierend kann sein?

0: Das ist SRF 1 am Donnerstagvormittag. Es gibt ein herziges Kurzgedicht. «O Junge, Junge, wie wichtig ist die Lunge?» Sie dürfen mein Poem jederzeit rezitieren, weil es ist absolut wahr.
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0: Die Lungen versorgen uns vom ersten bis zum letzten Atemzug mit Sauerstoff. In aller Regel dank zwei Lungenflügel, wobei man auch mit einem leben kann. Umso unangenehmer bis bedrohlich kann es werden, wenn die Lunge krank wird oder angegriffen ist. In unserer Ratgeberwoche zum Thema Lungen haben wir es beispielsweise von der Raucherlunge gehabt oder gestern von der Lungenembolie. Und heute geht es um die Lungenentzündung. Regula Zehnder, warum ist es wichtig, dass wir auch die genauer anschauen?
2: Ja, mir ist immer wieder aufgefallen, dass Leute von selbstdiagnostizierten Lungenentzündungen reden. Dabei ist mit einer richtigen Lungenentzündung wirklich überhaupt nicht zu spassen. Weil man darf nicht vergessen, früher sind die Leute an Lungenentzündungen gestorben. Das war noch vor den Antibiotika gewesen. Aber auch heute sterben immer noch Leute an Lungenentzündungen. Darum habe ich Jörg Leupi, Professor für Pneumologie am Kantonsspital Liest, gefragt, wie sich eine Lungenentzündung genau zeigt.
3: Eine Lungenentzündung zeigt sich mit Husten, Atemnot und Fieber, vielleicht auch gewisse Schmerzen beim Schnaufen. Aber vor allem die ersten Sachen, also Atemnot, Husten und Fieber, das sind so die klassischen Symptome. Vielleicht sind abgeschlagen, man mag nicht.
2: Die Symptome, die sind unabhängig vom Alter, also Kinder und ältere Leute. Niemand ist vor einer Lungenentzündung gefeit. Aber bei älteren Leuten oder Experten kann sich die Lungenentzündung auch ein bisschen anders zeigen.
3: Ältere Menschen müssen nicht unbedingt Fieber machen. Und das ist wichtig daran denken, wenn man merkt, dass sie mögen nicht mehr, sie fühlen sich ein bisschen zurückziehen oder husten schon ein bisschen, schnaufen schwer. Also das sehen wir immer auf den Notfallstationen, dass ältere Menschen Lungenentzündungen haben, aber nicht klassisch mit Fieber.
2: Und eben ein solcher Fall, wenn man eine Lungenentzündung vermutet und vor allem auch, weil das Schnaufen Mühe macht, muss man zur Hausärztin oder zum Hausarzt gehen oder allenfalls sogar auf einen Notfall. Und spannend ist auch noch die Diagnostik von einer Lungenentzündung.
0: Aha, und wie genau diagnostiziert man eine Lungenentzündung?
2: Ja, man hat zuerst einmal die klassischen Symptome, die Jörg Leupi erklärt hat, wie eben Husten, Fieber, Atemnot, Müdigkeit und Abgeschlagenheit.
3: Dann habe ich ein Röntgenbild, oder modern, wenn man es in einer tollen Studie, die Lausanne geführt hat, gemacht hat, auch mit Ultraschall, wenn man es gut kann, erkennen kann, dass eine Lungenentzündung, das wurde bildgebende für die Darstellung, wo ich die Lungenentzündung sehen kann. Und wir, in unserem Breitengrad, machen wir auch eine Blutbestimmung, mit den Entzündungswert messen.
2: Und wenn die Entzündungswerte auch erhöht sind und auch ein Schatten beim bildgebenden Verfahren auf der Lunge ist, dann kommen Antibiotika zum Einsatz. Und so in 48 bis 72 Stunden sollte es dann zu einer Besserung kommen. Man darf wirklich nicht vergessen, dass es noch gar nicht so lange her ist, dass Leute eben an einer Lungenentzündung gestorben sind. Und es gibt eben bis heute Todesfälle, sagt der Experte.
0: Und so eine Lungenentzündung kuriert man nach wie vor mit Antibiotika?
2: Ja, es kommt darauf an, sagt der Experte, ob es ein bakterieller oder ein viraler Infekt ist. Darum ist es wichtig, dass der Hausarzt oder die Hausärztin untersucht, ob es allenfalls auch eine Grippe könnte sein.
3: Wenn es eine klassische bakterielle Pneumokokkenentzündung ist, also mit dem klassischen Bakterium, dann muss man so schnell wie möglich das richtige Antibiotikum geben, sonst wird es gefährlich. Man kann dann eine Blutvergiftung kriegen, man kann wirklich an dem schlussendlich dann versterben. Während eine Verkältung noch eine ist oder auch eine klassische Grippe, da hat man ja Fieber. Aber man kann in der Regel gut schnaufen. Die braucht kein Antibiotikum.
2: Aber da geht es eben wirklich darum, Leben zu retten bei einer Lungenentzündung, weil es ein wirklicher bakterieller Infekt ist. Und wie gesagt, früher sind viele an einer Lungenentzündung gestorben. Das ist heute auch noch möglich, wenn man sie verschleppt oder eben nicht zur Hausärztin oder zum Hausarzt geht.
0: Die Regula Zehnder von SRF Wissen. Also, bei Atemproblemen plus allenfalls Fieber, Erschöpfung und Husten geht zeigen gehen, damit man falls nötig umgehende Behandlung kann einleiten kann. Morgen haben wir es an dieser Stelle von der Schlafapnoe und wie die mit der Lunge zusammenhängen tut. Und die bisherigen Teile von unserer Lungenserie findet Sie auf srf1.ch zur Lungen allgemein, wie sich der Zustand verbessert, wenn man aufhört rauchen und die Gefahren von einer Lungenembolie.
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aus Bern, den Nico Colonna auf SRF 1. Und jetzt unsere sporadische Rubrik «Weshalb in aller Welt ist dieser einstige Top-Hit so gut wie verschollen, wo doch bedeutend geringere Hits später zu Evergreens wurden? Heute ein Familienprojekt.» Checkered Love für Kim Wilde im August 1981, also vor exakt 45 Jahren, bei uns mit Platz 2 in der Hitparade noch der grössere Erfolg als ihre Debütsingle. Kids in America. Beide Titel haben der Marty und der Rick Wilde komponiert. Richtig, der Kim, ihren Vater, respektive Brüder. Der Papi, also der Marty Wilde, ist Ende 50er, Anfang 60er Jahre ziemlich ein Teenie-Idol gsi. 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Und der Ricky Wilde wiederum, er ist in den 70er Jahren als Kinderstar aufgebaut worden. Herzig, oder? Mit 11 hat der Ricky Wilde Single «I am an Astronaut» aufgenommen, aber so ganz, ganz gross rausgekommen ist er dann doch nicht. Im Gegensatz zu seiner ein Jahr älteren Schwester, später dann in den 80er Jahren. Kim Wilde, wo das auch dank Brütsch und Fetsch geschafft hat. Checkered Love.

0: absoluten Klassiker von Simon & Garfunkel auf SRF 1, The Boxer.
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0: Die Übersicht von 11.32 Uhr. Zurzeit liegen keine Meldungen über größere Störungen vor. Auf Social Media, da haben schon die gespässigsten Sachen trendet. Ein Kleinkind zum Beispiel, wo sein älterer Bruder in den Finger beißt.
2: Johnny, that really hurt.
0: Oder Jung und Alt, wo sich für einen guten Zweck unter Eiswürfel Wasser stellt. Oder ein Tipp mit einem gespässigen Tanzstil.
3: Opa, Gangnam Style.
0: Ein aktueller Trend ist Glasse aus gefrorenen Melonen, die man so tut, abschaben oder raffeln. Und im Gegensatz zu den anderen Trends ist Shaved Melon Ice Cream so richtig fein. Wie man es genau macht, in 10 Minuten in unserem Appoint.

0: grosse Hits für Sie hier auf SRF 1 von der UB40 und schon gleich von den No Angels, Still in Love with You. Für die kalorienärmste Variante von Melonenglasse tut man einfach Melonen stückweise eingefrieren und nachher an einem Stückchen knabbern oder schlecken oder suckeln. Es gibt aber auch eine feinere Variante.
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0: Heute ist es nochmal so richtig warm. Keine Ahnung mehr, die wievielte Hitzewelle das ist der Sommer. Aber sicher ist, eine Erfrischung ist hoch willkommen. Und da haben wir etwas für Sie. Diese Woche stellen wir Ihnen in unserer kulinarischen Rubrik «Appoint» Ideen vor, die in den sozialen Medien gerade ziemlich trendy sind. Und eine so eine Idee ist es, Glasse zum selber machen. Und zwar aus Melonenhälften, Rahm und Milch. Unsere Food-Expertin Esther Kern hat es ausprobiert. Ich nehme an, Esther, es braucht für die Zubereitung eine Glassemaschine, oder?
2: Nein, der Clou ist, dass man quasi selber zu der Glassemaschine wird. Also, es ist ein totales Low-Tech-Glasse. Man friert dafür Melonenhälften ein und dann tut man mit Milch und Rahm ein Glasse aus diesen Hälften rausschaben. Ich schicke gerne voraus, es braucht ein bisschen Geduld, aber es ist eine lustige Geschichte.
0: Vielleicht liegt es daran, dass ich noch keins von den entsprechenden Social-Media-Filmen gesehen habe, aber ich kann mir das mit dem Schaben noch nicht ganz genau vorstellen. Kannst du uns das Schritt für Schritt erklären?
2: Ja, genau. Also wichtig ist, dass man Kerne vor dem Einfrieren aus den Melonenhälften rausnimmt mit einem Löffel. Das gibt dann so eine Einbuchtung, die ist wichtig. Die brauchen wir nachher fürs Rausschaben. Und bei den Wassermelonen, wo ja nicht so in der Mitte die Kerne hat, kann man einfach mit einem Löffel so eine Einbuchtung machen und dann natürlich das Fruchtfleisch einfach essen, das man dort rausnimmt. Und wenn man dann eben die Melonenhälften gefroren hat, dann gibt man in die Einbuchtung ein bisschen rahm Milchgemisch. Ich mache es so 50-50. Und dann tut man mit einem Löffel Melonen so rausschaben und das tut sich dann vermischen mit der Flüssigkeit und die tut dann so langsam eingefrieren. Das Schaben, das übernimmt dann sonst Glassemaschinen, die dafür sorgen, dass eben nicht zu grosse Eiskristall gibt. Und ja, drum mit dem Löffel, wenn man das so rausschabt, dann gibt das auch recht eine angenehme Konsistenz.
0: Sehr interessant. Und kann man die gefrorene Melone ganz ausschaben?
2: Ja, nein. Also wichtig ist, dass man immer nur wenig Flüssigkeit reingibt und erst wieder mehr dazu gibt, wenn sie gefroren ist. Und ich finde es ehrlich gesagt auch praktischer, wenn man das Glasse so portionsweise abschabt und dann gerade serviert, so eine Kugel. Und dann kann man frisch anfangen, wieder ein bisschen Flüssigkeit reingeben und wieder eine Kugel machen. Also das ist mein Rat, wenn man jetzt unbedingt will, am Schluss weißt du, so alles Glasse miteinander in der Melonenhälfte servieren, dann empfehle ich, dass man es vor zu schnell einfriert in einem vorgekühlten Glasgefäß. Und ja, dann kann man es am Schluss rausnehmen und alles in die Melone geben und servieren. Man muss aber schauen, das Glasse, das schmilzt mega schnell.
0: Gut, aber es wird ja auch sehr schnell verspissen, wenn es fein ist.
2: Ja.
0: Du, Esther, hast die Shaved Ice Cream auf Melonenbasis selber probiert. Würdest du es wieder machen?
2: Ja, also ich habe es erstaunlich fein gefunden. So frisch aufgeschabt, das hat etwas. Es ist sehr luftig, fruchtig. Aber ich muss ehrlich sagen, mir ist Melone aus der Hand gespickt und mit der Zeit habe ich ganz kalte Hände bekommen. Also man denkt dann ehrlich gesagt schon irgendwann einmal, hoffentlich bin ich bald fertig. Und darum glaube ich, ja, es ist toll, das mal auszuprobieren. Aber wahrscheinlich macht man es dann nicht gerade jeden Tag und regelmässig.
0: Allenfalls sogar einmal und nie wieder, wenn man mal geschaut hat, was hinter dem ganzen Hype steckt. Gibt es denn allenfalls eine Alternative?
2: Ja, also was auch geht, ist, dass man Früchte und Beeren einfach einfriert, also so in Würfel oder Beeren einfach ganz und dann mit einem Powermixer mit Rahm und Joghurt aufmixt. Und das ist so ein schneller Weg zu frischem Quasi-Glasse kommen. Natürlich fehlt dann eben ein bisschen die Luft rein, also das Luftige. Das ist eben der Effekt, den es beim Schaben gibt. Aber zum Beispiel super gut funktionieren tut das Einfrieren und Mixen bei Bananen. Die werden so richtig schön gerecht. cremig. Bei Melonen funktioniert das etwas weniger gut, weil die viel Wasser haben. Also da, ja, da lohnt sich Schaben für den Geschmack dann halt doch.
0: Sagt das der Kern, der glaubt, wie der warme Hand
2: hat. Ja, ja, so. Heute ist ja warm und darum könnte man es mal ausprobieren, genau.
0: Das Rezept für das Melonenglasse findet Sie auf srf1.ch. Dort auch zwei weitere kulinarische Tricks für den Alltag, sogenannte Hacks aus den sozialen Medien, nämlich gefrorene Trauben als Snack und eine Salatsauce mit der Flüssigkeit von Essiggurken und Pickles.

Ja, er hat gut singen gehabt, der Kanadier Paul Anka. Put your head on my shoulder. Leg deinen Kopf vertrauensvoll auf meine Schulter. Wenn man wie er 1,68 gross ist, dann kommt meine Frau mit ihrem Kopf tatsächlich an die Schulter her. Aber bei meinen 1,93. Also ich finde das Lied irgendwie diskriminierend. Jetzt aber Musik aus der Schweiz, da auf SRF 1, der Ivan Brizio. E poi arrivi tu. 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

0: US-Rockgruppe Bon Jovi. Unmittelbar vor den Nachrichten da auf SRF 1.
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0: Von 12 Uhr zurzeit liegen keine Meldungen über größere Störungen vor.
2: Die Nachrichten von SRF um 12 mit Basil Koller. Nach der schweren Sturzflut in Nepal und Tibet gestern ist die Zahl der Todesopfer auf mindestens 270 gestiegen. Das meldet die nepalesische Polizei. Über 1300 Personen werden zurzeit vermisst. Unter ihnen ist möglicherweise auch eine Person mit Schweizer Staatsbürgerschaft. Sie steht auf einer Liste aller vermissten Reisenden, welche die Tourismusbehörde von Nepal veröffentlicht hat. Vom Schweizer Außendepartement EDA gibt es dazu bisher keine Angaben. Es gebe derzeit keine Informationen über Schweizer Opfer, hieß es vom EDA zuletzt. Man sei aber mit den Behörden vor Ort in Kontakt. Bundespräsident Guy Parmelin schreibt auf der Plattform X, die Schweiz stehe in Solidarität mit den Betroffenen und all jenen, die sich vor Ort unermüdlich einsetzten. Zu zwei kurzen Meldungen aus der Schweiz. Die Schweizer Armee schafft eine neue Rekrutenschule und ein neues Bataillon, spezialisiert auf Drohnenaufklärung oder Abwehr. Das Verteidigungsdepartement sagt, Drohnen seien zunehmend wichtig bei der hybriden Konfliktführung. Auch in der Schweiz gäbe es immer mehr Drohnenflüge über wichtige Infrastrukturen. Hackerinnen und Hacker haben im Juli das E-Voting-System der Post getestet. Die Post hatte sie dazu aufgerufen. Über 400.000 Mal sei auf das System zugegriffen worden, sagt die Post. Kritische Schwachstellen hätten die Teilnehmenden keine gefunden, aber dennoch wertvolle Hinweise geliefert, um das E-Voting-System weiter zu verbessern. Aarau, Schaffhausen oder Vevey statt Zürich oder Genf. Für Familien sind mittelgroße Schweizer Städte zum Wohnen oftmals attraktiver als die grossen Zentren. Vor allem auch, weil man dort günstiger leben kann. Zu diesem Schluss kommt eine Studie der Schweizer Grossbank UBS. Sie hat untersucht, welche Gemeinden attraktiv sind im Vergleich mit anderen Gemeinden in derselben Region. Mittelgroße Städte hätten oftmals eine gut ausgebaute Infrastruktur sowie ein gutes Bildungs- und Kinderbetreuungsangebot. Das treffe zwar auch auf die Großstädte zu, die seien aber deutlich teurer. Als Referenz diente eine Familie mit zwei Kindern und einem jährlichen Bruttoeinkommen von 150.000 Franken. Und damit zum Blick auf die Börse. Der Swiss Market Index liegt im Moment bei 14.431 Punkten, ein Minus von 0,8%. Der Euro wird zu 93,83 Rappen gehandelt, der Dollar zu 80,59 Rappen. Die Angaben stammen von SIX. Das Wetter? Heute ist es recht sonnig bei 30 Grad. Morgen ist es wechselnd bewölkt mit teils kräftigen Gewittern um 24 Grad. In den Alpen gibt's Föhn. Das waren Nachrichten von Radio SRF. Verantwortlich Tobias Meyer.
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4: Das Regionaljournal Bern-Fribourg-Wallis mit der Aline Langenegger. Ab dem neuen Jahr bekommen nebst den Städten Bern, Biel und Thun auch Burgdorf und Langenthal Geld aus einem kantonalen Topf für Zentrumslasten. Das hat der Regierungsrat entschieden und er hat jetzt auch die Beträge festgelegt. Dominik Meyenberg.
5: Im Kanton Bern gibt es den sogenannten Finanz- und Lastenausgleich. Das Ziel von diesem System, damit soll der Unterschied zwischen Gemeinden mit weniger Geld und denen mit mehr Geld verkleinert werden. Und solche Gemeinden, die eine Zentrumsfunktion haben für eine ganze Region, sollen eine Abgeltung bekommen. Da geht es zum Beispiel darum, dass die Stadt Thun mehr Kosten für die Allgemeinheit tragen muss als die Gemeinde Amsoldingen. Und für das bekommt Thun Geld aus dem Topf, wo alle Gemeinden im Kanton Bern drin einzahlen. Neben Thun haben bis jetzt auch Bern und Biel Geld bekommen, neu jetzt aber auch Burgdorf und Langenthal ab dem 1. Januar 2027. Die Regierung hat jetzt auch festgelegt, wer wie viel Geld bekommt. Am meisten bekommt die Stadt Bern mit knapp 61 Millionen Franken.

0: überkommt gut 18 Millionen und Thun knapp 12 Millionen. Das Geld soll eben ein Lastenausgleich sein für zum Beispiel Schwimmbäder, Pendlerinfrastruktur oder Kosten für die Sicherheit, die eben grosse Zentrumsgemeinden haben und kleinere nicht. Wie viel Geld Burgdorf und Langenthal genau bekommen, steht nicht in der Mitteilung. Aber in der Ratsdebatte war die Rede von knapp 3 Millionen für Burgdorf und knapp 4 Millionen für Langenthal.
1: Sie wollen nochmal. Die drei grünen amtierenden Nationalratsmitglieder aus dem Kanton Bern, Christine Badertscher, Andrea de Meuron und Kilian Baumann. Bei den Wahlen in gut einem Jahr treten sie nochmal an. Das hat die Partei gestern Abend der Delegiertenversammlung entschieden, wie sie meldet. Die Partei will mit einer Hauptliste und zwei Listen von den jungen Grünen in Wahlkampf steigen. In diesen Tagen teilen die Energieunternehmen mit, wie viel der Strom im nächsten Jahr kostet. Heute kommt aus, in der Stadt Bern wird der Strom günstiger. Das schreibt der städtische Energieversorger EWB. Rund 6,5% spare ich zum Beispiel ein 5-Zimmer-Haushalt im Schnitt pro Jahr. Oder in Franken, ein Haushalt, der 4'500 Kilowattstunden verbraucht, spart gegen 100 Franken. Auch in der Stadt Thun wird der Strom günstiger. Der zahlt der Haushalt im Durchschnitt etwa 23 Franken weniger im Jahr. Zwischen 10 Uhr am Abend und 6 Uhr am Morgen ist der Strom gäng noch günstiger zu Thun. Neu gilt der Niedertarif aber zum Teil auch noch durch den Tag, zwischen 12:30 am Nachmittag und 17:00 am Abend. Und die Energie Thun AG führt den freiwilligen dynamischen Preis ein. Wer das Modell wählt, zahlt gegen dann weniger für den Strom, wenn die Solaranlagen viel Strom produzieren. Das sei geeignet für Leute mit Wärmepumpen oder Elektroauto, schreibt die Energie Thun AG. Die Stadt Bern plant ein neues Wahlsystem für ihr Parlament. Das Verfahren soll grosse und kleine Parteien gleich behandeln und die umstrittenen Listenverbindungen abschaffen. Jetzt schickt der Gemeinderat die Vorlage in die Vernehmlassung bis Mitte Oktober. Das heisst, die verschiedenen Parteien können sich dazu äussern. In einem Jahr im Herbst ist eine Volksabstimmung geplant. Die Änderung betrifft nur die Wahlen für einen Stadtrat, nicht für einen Gemeinderat. Und zum Schluss noch das. Der Berner Stadtregierung ist ein Fehler passiert. Das berichtet das Online-Magazin Hauptstadt. Ein Fehler mit Folgen. Die Stadtregierung kann 200'000 Franken weniger sparen, als sie wollte, und die Leute brauchen weniger Briefmarken. Aber von vorne, Andrea Appiu.
2: Eigentlich hat das Parlament, also der Stadtrat, wollen, dass neu die Stadt Bern das Porto für die Abstimmungskuvert übernimmt. Weil das Parlament ist davon ausgegangen, dass mehr Leute abstimmen, wenn sie nicht auch noch gegen eine Briefmarke auf das Kuvert kleben müssen. Der Gemeinderat hat aber nach dem Juni entschieden, dass die Stadt die Portokosten von gut 200'000 Franken vorläufig gleich nicht übernimmt. Die Stadt muss sparen, hat er begründet und das dann auch öffentlich mitteilt. Nur, eine Woche später hat der Gemeinderat das Budget zuhanden vom Stadtrat verabschiedet. Und in diesem Budget sind die gut 200'000 Franken für die Portokosten ging noch reserviert gewesen. Also gar nicht rausgestrichen, wie das der Gemeinderat wollte. Heute hat jetzt gerade die Finanzkommission ja gesagt zu diesem Budget, wo eben der Betrag fälschlicherweise ging noch drin ist. Und weil ja auch das ganze Parlament dafür ist, dass die Stadt die Portokosten soll übernehmen soll, sieht es dann noch aus, als könnten Bernerinnen und Berner im 2027 ihre Briefmarken für anders brauchen als für die Abstimmungskuvert. Und es sieht dann noch aus, dass der Gemeinderat die gut 200'000 Franken eben gleich für das Porto ausgeben muss.
1: Andrea Appiu hat berichtet. So viele Meldungen vom Regionaljournal Bern Freiburg-Wallis für den Mittag.

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1: In den Nachrichten haben wir es gemolden, es gäbe im Schweizer Militär neu ein Drohnenbataillon, weil Drohnen in der Kriegsführung immer wichtiger werden. Ich war seinerzeit bei den Vorgängern gewesen, beim Drohnenbataillon. Die Vorgesetzten haben uns nämlich ständig mit einer Ausgangssperre müssen drohen, damit wir geliefert haben, statt gelaufen. Am Mikrofon der Ex-Gefreite

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0: Pop Country vom Trio Lady A, Need You Now auf SRF 1.
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0: Wenn so etwas nicht gemangelt hat diesen Sommer, dann sind es die Hitzetage. Und heute, Jürg Zock, gibt es noch einen dazu?
2: Da kommt an einigen Orten nochmal ein Hitzetag dazu. Das heisst, 30 Grad und mehr der Hitzetag erreicht haben wir schon in den Föhngebieten Bad Ragaz. Im Rheintal, da schon über 30 Grad zu Chur, ist es bald so weit. Und das heisst, die Höchsttemperaturen heute am Nachmittag, die liegen dann doch an vielen Orten bei 29 bis 33 Grad. Also ganz überall lange es nicht für den Hitzetag, aber doch an vielen Orten. Dazu ist es an den meisten Orten ziemlich sonnig heute am Nachmittag, aber ab und zu Schleierwolken, die durchziehen und auch noch ein bisschen Sahara-Staub in der Luft, der Himmel, der ist also nicht irgendwie wahnsinnig tiefblau, sondern zum Teil ein bisschen milchig. Und dann gibt es auch noch Gebiete, wo es ein bisschen mehr Wolken hat. Das ist so ein bisschen vom Südwallis über das Nordtessin bis in die Gotthard-Region in der Fall. Da haben wir wegen der Föhnströmung schon dicke Wolken. Wir haben nämlich eben den Föhn in den Alpen und der wird jetzt dann vor allem gegen den Abend und in der kommenden Nacht immer stärker. Hat dann den Höhepunkt blast durch die Alpentäler mit Windspitzen von 60 bis 90 km pro Stunde. Auf den Alpengipfel gibt es sogar auch Böen und zwischen die kann der Föhn mal auch ein bisschen Richtung Flachland raus vorankommen, also zum Beispiel am östlichen Bodensee. Da kann man so am Abend und in der Nacht durchaus auch mal spüren mit ein paar Böen. Darum gibt es natürlich auch eine milde Nacht. Tiefstwert liegen zwischen 17 und 21 Grad. Dort, wo der Föhn so richtig tobt in der Nacht, da geht es zum Teil nicht einmal unter 24 Grad zurück. Das zum Beispiel Zaltdorf im Urner Rüstal.
0: Der besagte Föhn ist dem Monat auch rum.
2: Er bläst zuerst noch, hebt die Kaltfront über Frankreich zuerst noch ein bisschen auf, aber im Laufe des Tages gewöhnt dann die Kaltfront gegen den Föhn. In den Morgenstunden kann es im Jura noch schon erste Regengüsse und Gewitter geben und auch vom Tessin hat es schon Regen- und Gewitterzellen, wo richtig Graubünden kommt. Sonst ist es zuerst noch trocken mit sonnigen Abschnitten. Eben der Föhn sorgt vor allem im Osten dafür, dass es so noch länger ein bisschen sonnig ist. In der Ostschweiz hebt der Föhn noch ein bisschen dagegen. Sonst kommt im Laufe vom Vormittag und Mittag dann eben die Kaltfront schon von Westen her. Sie bringt an vielen Orten Regengüsse und Gewitter und strichweise kommt die Gewitter heftig ausfallen. Da ist also das Unwetterpotenzial durchaus da, dass die Gewitter lokal auch viel Regen in kurzer Zeit Hagel und auch Sturmböen bringen. Am letzten kommt dann die Kaltfront im St. Galler Rheintal an. Dort bleibt es zum Teil noch bis zum Nachmittag freundlich. Nachher rauscht die Kaltfront durch und dann regnet es dann am Abend und in der Nacht im Osten noch länger. Dafür tut es dann morgen am Abend im Jura noch schon wieder auf. Hinter der Kaltfront kann es dann gegen die Abend noch ein paar sonnige Abschnitte geben. Im Rheintal, da gibt es mit Föhn nochmal bis 27 Grad. Morgen sonst liegen die Höchsttemperaturen zwischen 22 und 25 Grad.
0: Und nach dem turbulenten Freitag wird es am Wochenende allenfalls ruhiger?
2: Da wird es deutlich ruhiger. Wir kommen in den Einflussbereich vom Zwischenhoch. Das heisst, das Wochenende häufig sonnig und meistens trocken. Am Samstagmorgen hat es lokal noch ein paar Nebelfelder oder den Bergen noch Wolkenreste, nachher viel Sonnenschein, wieder mit ein paar Schleierwolken am Nachmittag. Und am Sonntag sind es dann einfach Quellwolken in den Bergen, wo am Nachmittag da und dort mal ein bisschen Schatten bringen. Temperaturen im Norden haben wir am Samstag knapp 25 Grad, am Sonntag wird 27 Grad warm. Im Tessin, da liegen die Höchsttemperaturen an beiden Tagen bei 28 Grad.
0: Und noch ein Blick auf die neue Woche, wo dann das Zwischenhoch allenfalls vorbei ist?
2: Ja, es geht wieder ein bisschen weg, aber so richtige Störungen kommen noch nicht rein. Aber ja, alles in allem geht es recht freundlich, häufig sonnig und nur lokal mal nass weiter. Aber eben ein bisschen grösser ist die Schauerneigung schon wie am Wochenende. Zum Teil kannst du schon in der Nacht auf dem Montag oder am Montagmorgen im Norden mal stellenweise regnen oder gewittern am Dienstag. Da kann es dann vor allem auch im Süden lokal nass werden. Im Norden haben wir nach wie vor Höchsttemperaturen um 24 Grad, im Süden bleibt es wärmer mit 28 Grad.
0: Vielen Dank, Jürg Zock.
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0: Am 12:30 nach der Gruppe The Spinners. Unsere Mittagsinformationen im Rendezvous. Am Mikrofon war der Mike Lamar.

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0: Von 12.30 Uhr vor dem Gotthardtunnel Richtung Süden, ab Amsteg 5 km Stau und eine Stunde Wartezeit und Richtung Norden ebenfalls 5 km Stau und dreiviertel Stunden Wartezeit.
2: 12.30 Uhr, Rendezvous, die Mittagsinformationen von Radio SRF. Vereint im Unglück, wie nach der Sturmflut im Himalaya auch politische Gegner zusammenarbeiten. Wir sprechen gleich mit unserer Korrespondentin in Nepal. Geschützt vor süchtig machenden Inhalten wird die Nachtsperre von Instagram und Facebook für Jugendliche auch außerhalb der USA Wirkung zeigen. Studiert, aber arbeitslos. Ein Hochschulstudium garantiert keine Anstellung, zeigen die neuesten Zahlen. Wählen aber wen? Im deutschen Bundesland Sachsen-Anhalt hat die AfD große Chancen auf einen Sieg. Über die Folgen für Deutschland sprechen wir mit unserer Korrespondentin Simon Fatzer um eins im Tagesgespräch. Rendezvous. Diesen Mittag verantwortlich ist Franco Arnold. Zur Sendung begrüßt sie Ivana Pribakovic. Die Flutkatastrophe von China und Nepal. Sie überraschte Menschen in ihren Häusern, auf Straßen. Sie riss auch Touristen mit, Pilger und Reisende, die unterwegs waren, um den Vollmond zu sehen, der als glückverheißend gilt. Oder um zum heiligen Berg Kailash in Tibet zu gelangen. Die Opferzahlen steigen stündlich. Zurzeit gehen die Behörden aus von mindestens 270 Toten und über 1300 Vermissten. Einer davon soll auch die Schweizer Staatsbürgerschaft haben. Unsere Korrespondentin Maren Peters ist unterwegs zum Unglücksort. Sie sind soeben in Kathmandu angekommen. Die Stadt ist zwar weit entfernt von der Unglücksregion. Merken Sie trotzdem etwas davon in Kathmandu?
3: In Kathmandu scheint auf den ersten Blick alles normal zu sein, aber wenn man genauer hinsieht, dann merkt man, es ist deutlich leerer als sonst. Viele Nepalesen, Nepalesinnen, die in der Hauptstadt hier arbeiten, die kommen aus den Bergregionen, die jetzt überflutet sind, und sie haben zum Teil Verwandte dort, die jetzt unter den Fluten, unter dem Geröll, unter dem Schlamm begraben sind oder vermisst werden. Viele Einheimische, die sind darum zurück in ihre Dörfer gegangen, um zu schauen, was die Katastrophe angerichtet hat oder auch um zu helfen. In der Stadt sind auch deutlich weniger Touristen, habe ich hier im Hotel gehört. Die Hauptsaison steht bevor, aber viele Ausländer, Ausländerinnen haben kurzfristig wegen der Katastrophe abgesagt.
2: Weiß man mehr zur vermissten Schweizer Person?
3: Ja, zumindest ein bisschen. Das EDA, also das Schweizer Außenministerium, hat die Meldung der nepalesischen Regierung gerade bestätigt. Es handelt sich um eine Frau, eine Schweizerin. Mehr ist noch nicht bekannt, auch nicht, wo genau diese Frau unterwegs war. Das EDA hat nach eigenen Angaben bisher keinen Kontakt aufnehmen können, hat aber die Suche in die Wege geleitet.
2: Zurzeit ist die Rede von über 1300 Vermissten. Bekannt ist auch, dass eine bestimmte Anzahl von Menschen in Tunneln eingesperrt ist. Wie läuft denn zurzeit die Hilfe ab?
3: Ja, die Hilfe läuft erst ganz langsam an. Schweizer Hilfsorganisationen wie Helvetas oder das Rote Kreuz, die bereiten sich jetzt hier in Kathmandu darauf vor, morgen früh in das Katastrophengebiet zu fahren. Erst morgen, weil es ein paar Stunden dauert, ins nächstgelegene betroffene Gebiet zu fahren. Auch das ist schon 3 Stunden entfernt. Viele Gegenden, die sind aber gar nicht zugänglich. Die sind in der Grenzregion. Da ist im Moment sehr viel zerstört oder die Straßen sind unter Schlamm begraben und einfach nicht mehr existent. Man kommt dort in einige Gegenden derzeit nur mit dem Helikopter hin. Also es ist ausgesprochen schwer, diese Rettungsaktion einzuleiten.
2: Wenn man schaut, welche Länder betroffen sind, wir sprechen da von Indien, Nepal, Tibet und China. Das sind politisch gesehen nicht unbedingt einander gut gesinnte Nachbarn. Wie läuft jetzt die Zusammenarbeit, um den Betroffenen zu helfen?
3: Ja, alle drei Länder, vor allem die beiden großen, nicht befreundeten Nachbarn Indien und China, die sind sichtbar bemüht, in Zeiten dieser Katastrophe eng zusammenzuarbeiten. Chinas Präsident Xi Jinping hat sich sogar selbst zu Wort gemeldet gestern Abend, hat gesagt, die dringendste Aufgabe sei es jetzt, die Opfer zu suchen und zu bergen. China bzw. das von China besetzte Tibet in der Grenzregion hat 800 Nothelfer aufgeboten, auch 150 Fahrzeuge zur Verfügung gestellt. Auch Indiens Premier Narendra Modi hat 10 Tonnen Hilfsgüter versprochen, aber eben diese Hilfe läuft gerade erst an.
4: Vielen Dank für die Einladung, Maren Peters, im Moment aus Kathmandu. Sie fahren ja weiter und wir sind dann gespannt auf Ihre Berichte vor Ort. Und damit zu den weiteren Meldungen mit Basil Koller.
5: Die Schweiz soll sich im Ernstfall verteidigen können, auch mit Hilfe von Drohnen und Robotik. Deshalb schafft die Armee eine neue Rekrutenschule und ein Bataillon. Sie sollen sich auf die Bereiche Drohnenaufklärung, Wirkung und Abwehr spezialisieren. Das haben Bund und Armee heute bekannt gegeben bei der Vorstellung der Neuerungen auf dem Waffenplatz in Thun. Ziel des neuen Kompetenzzentrums für unbemannte Systeme sei, neue Technologien schneller zu entwickeln, zu erproben und in die Truppe zu integrieren. Das Verteidigungsdepartement sagt, Drohnen seien zunehmend wichtig bei der hybriden Konfliktführung. Auch in der Schweiz gäbe es immer mehr Drohnenflüge über militärischen und kritischen Infrastrukturen. Hackerinnen und Hacker haben im Juli das E-Voting-System der Post angegriffen und das ganz legal. Die Post hat sie dazu aufgefordert, um ihr System zu testen. Über 400.000 Mal und aus über 100 Ländern sei während der Testphase auf das E-Voting-System zugegriffen worden, schreibt die Post. Kritische Schwachstellen hätten die Teilnehmenden dabei keine gefunden. Dennoch hätten die Hacker wertvolle Hinweise geliefert, um das System weiter zu verbessern. Diese Hinweise hat die Post mit insgesamt rund 38.000 Franken belohnt. Aarau, Schaffhausen oder Vevey statt Zürich oder Genf. Für Familien sind mittelgroße Schweizer Städte zum Wohnen oftmals attraktiver als die grossen Zentren. Vor allem auch, weil man dort günstiger leben kann. Zu diesem Schluss kommt eine Studie der Schweizer Grossbank UBS. Sie hat untersucht, welche Gemeinden attraktiv sind im Vergleich mit anderen Gemeinden in derselben Region. Mittelgroße Städte hätten oftmals eine gut ausgebaute Infrastruktur sowie ein gutes Bildungs- und Kinderbetreuungsangebot. Das treffe zwar auch auf die Großstädte zu, die seien aber deutlich teurer. Als Referenz diente eine Familie mit 2 Kindern und einem jährlichen Bruttoeinkommen von 150.000 Franken. Von den 1960er bis in die frühen 1990er Jahre haben tausende Frauen und Mädchen in Grönland Verhütungsspiralen eingesetzt bekommen, ohne dass sie dem je zugestimmt hätten. Diese Frauen erhalten nun von Dänemark eine Entschädigung von umgerechnet rund 38.000 Franken pro Person. Das dänische Parlament hat dieser Entschädigung zugestimmt. Dänische Ärzte hatten den Grönländerinnen die Spiralen eingesetzt, um die Geburtenrate auf Grönland zu senken. Die dänische Regierungschefin hat sich letztes Jahr für diese Praxis entschuldigt. Laut einer Schätzung könnten nun rund 4.500 Menschen eine Entschädigung erhalten. Dänemark war bis 1992 für das Gesundheitswesen in Grönland verantwortlich. Inzwischen ist Grönland weitgehend autonom, gehört aber nach wie vor zum Königreich Dänemark. Und jetzt noch eine Meldung vom Schweizer Energiekonzern Alpiq. Der hat im ersten Halbjahr wieder mehr Gewinn gemacht, nämlich 123 Millionen Franken. Das sind 16% mehr als im ersten Halbjahr 2025, teilt Alpiq mit. Im letzten Jahr war der Gewinn eingebrochen. Dies auch, weil das Kernkraftwerk Gösgen ausgefallen war, an dem Alpiq beteiligt ist. Der Umsatz von Alpiq ist in den Monaten von Januar bis Juni 2026 ähnlich hoch ausgefallen wie zur gleichen Zeit im Jahr davor. Er betrug 3,1 Milliarden Franken. Das Wetter? Heute scheint trotz einiger Wolkenfelder oft die Sonne. Nur am Alpensüdhang ist es teils bewölkt. Es wird um 30 Grad warm. Morgen ist es wechselnd bewölkt und es gibt Regengüsse und teils kräftige Gewitter bei etwa 24 Grad. In den Alpen bläst an beiden Tagen der Föhn.
4: Wie Kinder und Jugendliche vor den süchtig machenden sozialen Medien schützen? Die Frage beschäftigt weltweit. Jetzt hat Meta-Chef Mark Zuckerberg einem Vergleich mit 29 US-Bundesstaaten zugestimmt, um einem Prozess zu entgehen. Es ging um die Frage, ob Meta die Jugendlichen absichtlich süchtig mache. Meta muss bis zu 18 Milliarden Dollar zahlen und wird Minderjährigen unter anderem den Zugang zu Facebook und Instagram zwischen Mitternacht und 6 Uhr morgens verweigern. Wirtschaftsredaktor Pascal Lago, schützt diese Nachtsperre die Jugendlichen wirklich vor der Sucht?
6: Da gehen die Meinungen auseinander. Es gibt heute schon Expertinnen, die warnen, dass es viel mehr bräuchte, um das Süchtigmachende wirklich einzuschränken. Es gibt aber auch Stimmen, die sagen, es sei besser als nichts, weil neu soll es ja nicht nur eine Nachtsperre geben, sondern Meta muss auch den täglichen Social-Media-Konsum für Jugendliche begrenzen auf 2 Stunden pro Tag und auch das automatische Wiedergeben vom nächsten Video oder vom nächsten Post sollen Jugendliche neu abstellen können. Ob all das langfristig der psychischen Gesundheit zugutekommt, das muss sich aber noch zeigen.
4: Kann man denn sagen, ist der Vergleich ein Paradigmenwechsel?
6: Schon ein wenig, ja, weil es ist das erste Mal, dass ein Tech-Konzern in den USA seine Plattform erzwungenermaßen anpassen muss. Und was ich bemerkenswert finde, Meta wird gezwungen, den Teenagern alle 90 Tage aktiv eine andere Algorithmusvariante anzubieten. Eine Variante ohne personalisierten Feed, also wo die Posts einfach chronologisch erscheinen. Und damit können die Jugendlichen einerseits einen der süchtig machenden Mechanismen abschalten und andererseits muss Meta nicht nur aktiv darauf hinweisen, sondern technisch auch eine Lösung anbieten, damit der Algorithmus nicht mehr personalisiert erscheint.
4: Ist denn dieser Vergleich gleichzeitig auch ein Schuldeingeständnis von Meta, dass die Social-Media-Angebote absichtlich süchtig machen, wenn sich Meta schon auf einen Vergleich einlässt?
6: Nein, so ein juristischer Vergleich ist kein Schuldeingeständnis. Meta hat sich freigekauft, damit es gar nicht erst zu einem Urteil kommt. Und es besteht weiterhin wissenschaftlich Ungewissheit. Es ist nicht klar, ob soziale Medien wirklich süchtig machen und wie da genau der kausale Zusammenhang ist.
4: Auch die EU wirft Meta vor, Kinder auf Facebook und Instagram nicht ausreichend zu schützen. Nach diesem Vergleich in den USA kann man damit rechnen, dass Meta von sich aus solche Änderungen auch in der EU einführt.
6: Von sich aus, das denke ich nicht. Ich rechne aber damit, dass jetzt die Debatte in der EU weiter befeuert wird. Aktuell ist nämlich ein neues EU-Gesetz auf dem Weg, das manipulativen und süchtig machenden Mechanismen von Social-Media-Plattformen einschränken soll. Der sogenannte Digital Fairness Act. Und die Tech-Konzerne rund um Meta verteidigen sich unter anderem gegen solche Regulierungen mit dem Argument, dass es technisch schwierig sei, solche Voreinstellungen vorzunehmen. Und das kann Meta zumindest nun nicht mehr sagen, weil es sich in den USA eben auf sowas geeinigt hat. Und die EU zielt ebenfalls auf eine Anpassung des Algorithmus, der soll nicht mehr personalisieren und keine Push-Nachrichten mehr verschicken. Der Vergleich in den USA, der dürfte bei diesen Debatten jetzt rund um das neue EU-Gesetz als Vorbild dienen.
4: Wenn wir jetzt die einzelnen EU-Länder anschauen, Frankreich hat soziale Medien für Kinder und Jugendliche verboten, Länder wie Dänemark, Spanien oder Italien planen ebenfalls Maßnahmen. Wo stehen wir in der Schweiz beim Schutz Minderjähriger auf Social Media?
6: In der Schweiz ist ein neues Gesetz zur Plattformregulierung auf dem Weg. Die Vernehmlassung dazu ging schon Anfang Jahr zu Ende, im Februar. Das Parlament wartet aber auch heute noch auf eine Botschaft des Bundesrates, um das neue Gesetz dann beraten zu können. Der Bundesrat möchte die Tech-Konzerne zu mehr Transparenz zwingen und dass illegale Inhalte schneller gemeldet werden können. Irgendwie den Algorithmus der Social-Media-Konzerne einschränken, das steht aber nicht auf dem Tisch. Und unter anderem darum wird der Bundesrat, also gemeint ist insbesondere der Kommunikationsminister Albert Rösti, kritisiert. Nicht nur für sein langsames Tempo, sondern Kinderschutzorganisationen wie Pro Juventute und der Kinderschutz Schweiz kritisieren den Vorschlag generell. Sie bemängeln, dass das Gesetz fast nur auf Selbstregulierung der Tech-Konzerne setzt und im Vergleich nur schon zur EU kaum verbindliche Schutzpflichten für Kinder enthält. Mit anderen Worten, sobald einmal die Botschaft des Bundesrates da ist, dürfte sie im Parlament hitzig diskutiert werden und der Meta-Vergleich in den USA dürfte hier ein Vorbild sein für alle, die mehr Regulierung in der Schweiz fordern, gerade eben weil man in der Schweiz nicht auf Verbote zielt, sondern auf gezielte Anpassungen und das ist so jetzt in den USA geplant, gezielte Anpassungen, keine Verbote.
4: Danke für diese Einordnung, Wirtschaftsredaktor Pascal Lago. Und weiter geht's im Rendezvous mit diesen Themen. Finger weg vom Studium der Musik oder der Künste. Wir sagen, welche Studiengänge eine Stelle garantieren. Von den Geächteten zu den Geschäftspartnern. Was der Umgang des Westens mit den Taliban in Afghanistan über das Unrechtsregime zeigt und den ethischen Kompass des Westens. Eine Notenbank sollte von der eigenen Regierung unabhängig sein. Sollte. Das Lehrstück aus den USA. Und Island, die Insel, die nicht recht weiß, ob sie noch näher zur EU soll oder nicht. Liegt es an der fehlenden Erfahrung oder an zu wenig praktischem Wissen? Tatsache ist, wer studiert hat, hat mehr Mühe, eine Stelle zu finden als noch vor 2 Jahren. Das zeigen Zahlen, die der Bund heute veröffentlicht hat. Noemi Ackermann mit den Einzelheiten.
7: Bei den Personen mit einem Masterabschluss stieg die Erwerbslosenquote zwischen 2023 und 2025, ein Jahr nach Abschluss, von 3,9 auf 6,4%. Bei jenen mit einem Bachelor von 3,4 auf 4,9%. Marco Salvi beschäftigt sich als Ökonom bei der liberalen Denkfabrik Avenir Suisse mit dem Arbeitsmarkt. Für ihn sind die Zahlen auch Ausdruck davon, wie es der Wirtschaft insgesamt geht.
8: Das ist die erste Massnahme der Unternehmen. Es ist die Vakanzen zu reduzieren, die offenen Stellen runterfahren. Also das ist sicher ein Effekt der Konjunktur.
7: Es gibt aber auch große Unterschiede zwischen den Branchen. So haben bei den Lehrpersonen, also jenen, welche die pädagogische Hochschule abgeschlossen haben, weniger als 1% nach einem Jahr noch keine Stelle. Auch die Fachbereiche Gesundheit und soziale Arbeit sowie Medizin und Pharmazie haben tiefe Quoten von Arbeitslosigkeit. Am anderen Ende der Skala sind die Fachbereiche Musik, Theater, Künste und angewandte Linguistik. Interessanterweise hat sich die Arbeitslosenquote in den 2 Jahren bei den Wirtschaftswissenschaftlern erhöht, und zwar mehr als verdoppelt. Das sei hoch, sagt Marco Salvi.
8: Das ist ein sehr generisches Studium. Das hat seine Nachteile, aber es hat auch Vorteile, dass es überall einsetzbar ist. Und deshalb ist die Suche nach der richtigen Karriere gerade in diesem Bereich etwas länger.
7: Wie stark die künstliche Intelligenz zur höheren Arbeitslosigkeit beitrage, sei heute schwierig zu sagen, sagt Jérôme Gonsondé, Leiter der Direktion für Arbeit im SECO, dem Staatssekretariat für Wirtschaft.
9: Wir hatten fast doppelt so viele IT-Studenten als noch vor wenigen Jahren. Jetzt gibt es vielleicht einen Korrekturbedarf. Das wird sicher interessant zu beobachten, wie die Hochschulen ihre Programme anpassen, wie die Studenten ihre Studienrichtung auswählen und wie man vielleicht diese neue Technologie auch besser beherrscht. Da ist sicher eine Transition im Gang.
7: Bisher sei es so gewesen, dass die meisten Hochschulabsolventen mittel- und langfristig einen Job gefunden hätten.
9: Wenn Sie nach 5 Jahren anschauen, diese Leute mit diesem Hochschulabschluss hatten sie eine eher unterdurchschnittliche Arbeitslosigkeit. Jetzt haben wir die Zahlen erst nach einem Jahr. Wir müssen natürlich sehr genau beobachten, wie sich das weiterentwickelt.
7: So könnte sich die Arbeitslosigkeit in Zukunft beispielsweise bei den Lehrpersonen erhöhen, erwartet der Bund doch mittelfristig weniger Schülerinnen und Schüler.
4: Die USA verließen vor 5 Jahren Hals über Kopf Afghanistan. Viele Einheimische versuchten noch, zu den amerikanischen Militärmaschinen zu rennen, um sich vor den vorrückenden Taliban zu retten. Frauen fürchteten, sie würden aus der Öffentlichkeit weggesperrt werden. Nichts nutzte, die Taliban herrschten von da an mit eiserner Faust. International wurden sie zuerst boykottiert, dann näherten sich China und Russland an und allmählich auch der Westen. Fredrik Steiger beschäftigt sich bei uns mit Geopolitik. Ich habe ihn kurz vor der Sendung gefragt, haben die Taliban denn inzwischen Zugeständnisse gemacht? Zum Beispiel, dass sie die Frauen nicht mehr systematisch unterdrücken?
10: Nein, das haben sie nicht. Eher im Gegenteil, die Unterdrückung der Frauen hat sich sogar noch verschärft. Es gibt immer neue Einschränkungen. Nur ein Beispiel für die Misere. Weil Mädchen bestenfalls die Grundschule besuchen dürfen, gibt es in Afghanistan bald keine Ärztinnen mehr. Und männliche Ärzte dürfen Frauen gar nicht behandeln. Dramatisch ist auch die Legalisierung der Verheiratung von Kindern. Es gibt zwar innerhalb der Talibane Einzelne, die etwas offener sind, aber machtpolitisch ganz klar durchgesetzt hat sich der radikalste, fanatischste Flügel um Emir Haibatullah Akhundzada Daran dürfte sich in absehbarer Zeit wenig ändern. Und darum wurde und wird auch nichts aus dem ursprünglich angedachten Gegengeschäft, nämlich, dass die Staaten der Welt das Taliban-Regime akzeptieren, falls die Taliban ihrerseits Zugeständnisse machen, ganz besonders bei den Rechten von Frauen. Und trotzdem gibt es nun mehr und mehr Kontakte und die Taliban finden aus ihrer diplomatischen und politischen Isolierung heraus.
4: Wenn man Ihnen so zuhört, wirkt das nicht wirklich konsequent, wenn man Menschenrechte hochhält und sich distanziert und dann trotzdem mit den Taliban verhandelt. Leidet so nicht einmal mehr die Glaubwürdigkeit des Westens?
10: Ja, natürlich leidet sie. Man kann das positiv pragmatisch nennen oder negativ heuchlerisch. Aber offenkundig ist, dass es mehr und mehr Kontakte und von manchen Ländern auch Schritte in Richtung diplomatischer Anerkennung des Taliban-Regimes gibt. Russland hat gar als erstes Land die neue afghanische Führung anerkannt. China, die Vereinigten Arabischen Emirate, Pakistan und zentralasiatische Länder haben diplomatische Kontakte aufgenommen. Einzelne Länder haben ihre Außenminister zu offiziellen Besuchen bei den Taliban entsandt. Und inzwischen sind es auch die USA und europäische Länder, die mit den Taliban-Behörden Kontakte pflegen. Die Schweiz unterhält in Kabul ein humanitäres Büro. Und nun diesen Sommer empfing die EU gar in Brüssel eine hochrangige Taliban-Delegation.
4: Welche Interessen hat denn Europa, also vor allem die Migration aus Afghanistan einzudämmen?
10: Das ist ein zentrales Thema, aber je nach Land ist die Interessenlage in Afghanistan eine andere. China, Indien oder die Türkei zum Beispiel sind vor allem an afghanischen Rohstoffvorkommen interessiert. Russland geht es um die Zusammenarbeit bei der Terrorismusbekämpfung. Iran beispielsweise sucht nach neuen Transportwegen, die auch durch Afghanistan führen könnten, weil die Amerikaner ja die Häfen des Irans blockieren. Und im Fall der europäischen Länder geht es um zweierlei. Zum einen darum, Afghaninnen und Afghanen helfen zu können. Das geht nicht ohne jegliche Kooperation mit dem herrschenden Regime. Rund 25 Millionen Menschen in Afghanistan, also mehr als die Hälfte, brauchen humanitäre Hilfe, bekommen sie diese nicht, dürften noch mehr das Land verlassen und auch nach Europa gelangen. Und zum anderen wollen europäische Länder die sehr vielen afghanischen Migrantinnen und Migranten, deren Asylgesuche abgelehnt wurden, zurückschaffen nach Afghanistan. Und auch dafür brauchen diese Länder die Kooperation mit den Taliban.
4: Und dafür, für diese beiden Dinge, bieten die Taliban denn auch Hand?
10: Sie tun das unter gewissen Bedingungen. Es gibt darüber intensive Kontakte. In vielen Fällen verlangen die Taliban eine finanzielle Rückkehrhilfe. Und für die Taliban-Regierung ist gerade eine gewisse Zusammenarbeit in Migrationsfragen ein Weg, sich unentbehrlich zu machen als Partner und so eben Schritt für Schritt dem Ziel, diplomatisch anerkannt zu werden, näher zu rücken. Und auch der Freigabe blockierter afghanischer Zentralbankvermögen im Ausland.
4: Sagt Fredrik Steiger im Rendezvous. Jackson Hole in Wyoming ist bereit. Heute Abend Schweizer Zeit treffen sich dort wieder die Notenbanker aus aller Welt, um über die globale Finanzpolitik zu reden. Da wird es um Zinsen, um Schulden, um Inflation und Risiken gehen und einiges mehr. Besonders spannend wird aber, ob es zum offenen Konflikt kommt zwischen der US-Regierung und der US-Notenbank. Denn das amerikanische Finanzdepartement mischt sich immer mehr in die Autonomie der US-Notenbank ein. Wirtschaftsredaktorin Charlotte Jacquemart.
11: Der Chef des US-Finanzdepartements, Scott Bessent, kommt aus der Hedgefund-Branche. Reich geworden ist er mit Spekulationen, zum Beispiel mit Wetten auf das sinkende Pfund in den 1990er Jahren. Auch als Finanzminister agiert Bessent immer noch wie ein Hedgefund-Manager. Mit hohem Testosteronlevel und Allmachtsfantasien, sagt Harald Preisler, Chefökonom der Bandleon-Bank.
12: Es ist bei vielen Stereotypen Hedgefondsmanagern, die man sich so vorstellt, auch bei Bessent wahrscheinlich momentan recht viel Testosteron am Werk. Also diese Omnipotenzfantasien, die er da offensichtlich entwickelt hat, die findet man in der Hedgefondsbranche ja durchaus auch.
11: Nur hat Scott Bessent heute viel mehr Macht. Noch selten habe ein Finanzminister sein Departement so stark für Interventionen genutzt, sagt Ipek Oskar-Deskaya, Analystin bei der Bank Swissquote.
13: He's really acting like one hedge fund manager and also he's acting in a very interventionist way, and his interventions are more powerful than a hedge fund manager, because obviously he is now the head of the US Treasury Department.
14: Als Finanzminister habe Bessent viel mehr Mittel als ein Hedge Fund Manager, um den Markt zu beeinflussen. Und das tue er, über die Grenzen der USA hinaus. Denn sein Amt gebe ihm nicht nur finanzielle Macht, sondern auch geopolitische, sagt die SwissQuote-Analystin.
13: So this man is sitting in one of the most powerful positions in the world in terms of, you know, financial and political and geopolitical power, and he is really, you know, pulling the strings for not only the US, but also beyond the borders.
14: Unter Bessent hat das Finanzdepartement zuletzt versucht, die Zinsen in den USA zu drücken, indem man Anleihen, also Schulden, aufkauft. Letzteres kam am Finanzmarkt nicht gut an. Auch deshalb nicht, weil Scott Bessent damit in die Autonomie der US-Notenbank Fed eingreift und die Aufgabe des neuen Fed-Chefs Kevin Warsh noch schwieriger macht. Denn angesichts der hohen Inflation von aktuell 3,3% sollte sich Kevin Warsh eher für Zinserhöhungen einsetzen als für Zinssenkungen, wie es Scott Bessent will. Die Fed habe offensichtlich ein Problem, folgert IPIC Oskar Deskaya. Und weil die Zeichen zwischen Notenbank und Finanzdepartement auf Sturm stehen, blicken alle Augen nach Wyoming, wo sich morgen die Notenbanker aller Welt versammeln. Im Zentrum steht die Rede des neuen Fed-Chefs. Warsh muss darin die Glaubwürdigkeit der US-Notenbank verteidigen. Das könne er nur tun, indem er sich gegen Bessent stelle und sage, dass man nicht da sei, um den US-Anleihenmarkt zu retten, sagt IPEC Oskar Deskaya.
13: The biggest risk is the Fed also losing credibility. The Fed should go against US Treasury and say, we are not here to save the US bond market, at least in front of the scene, in front of investors.
14: Zumindest vor den Kulissen, selbst wenn man dahinter andere Ziele verfolge. Tue die Fed das nicht, werde ihre Glaubwürdigkeit in Frage gestellt. Und wenn die Fed ihre Glaubwürdigkeit verliere, dann stünden die Finanzmärkte überall auf der Welt vor einer unruhigen und düsteren Phase.
13: Because if they don't do that, then the credibility is going to become an issue. And if the Fed loses credibility, then the financial markets across the world will be entering a very volatile and cloudy time.
14: Harald Preisler von der Bantleon Bank zweifelt daran, dass sich Warsh in Jackson Hole gegen Bessent stellt. Schließlich habe ihn die Trump-Regierung eingesetzt, um zwar von Inflationsbekämpfung zu reden, aber nichts dagegen zu tun. Preisler rechnet eher damit, dass Bessent irgendwann zurückkrebsen wird.
12: Also wenn die Märkte jetzt zu sehr unter Druck geraten und rebellieren, dann wird Scott Bessent zurückrudern und versuchen, die Wogen zu glätten.
14: Vielleicht ist der frühere Hedgefund-Manager Scott Bessent doch nicht so allmächtig.
4: In Island lagen diese Verhandlungen lange auf Eis. Diesen Samstag können sich die Isländerinnen und Isländer dazu äußern, ob ihre Regierung wieder Beitrittsverhandlungen mit der Europäischen Union aufnehmen soll. Die Bevölkerung ist in dieser Frage stark gespalten, zeigt der Bericht von Nordeuropa-Korrespondent Bruno Kaufmann aus dem Norden der Insel.
15: Húsavík zu Deutsch, die Häuserbucht, ist mit gut 2.500 Einwohnerinnen und Einwohnern eine der größten Ortschaften an der isländischen Nordküste. Knapp 500 Kilometer von der Hauptstadt Reykjavík entfernt dient das malerische Städtchen als Verwaltungszentrum für ein Gebiet, das grösser ist als der Kanton Watt. Wie im ganzen Land machen sich die Menschen in Húsavík in diesem Spätsommer Gedanken dazu, ob es eine gute Idee wäre, mit der EU die vor Jahren geführten Beitrittsverhandlungen wieder aufzunehmen. An einer Podiumsdiskussion im Gemeindezentrum von Húsavík argumentiert eine Vertreterin aus der Tourismusbranche mit einem Sprecher des lokalen Fischereiverbandes über die Frage, ob sich das kleine abgelegene Land mitten zwischen Europa und Nordamerika in Verhandlungen und künftig gar als Vollmitglied in der EU behaupten könnte. Die Tourismusunternehmerin pocht darauf, dass Island in der EU mehr Sicherheit und eine stabilere Währung bekäme. Der Vertreter der lokalen Fischfabrik warnt jedoch davor, dass das Land als Vollmitglied der Union die Kontrolle über seine wichtigste Naturressource, den Fisch, verlieren könnte. Auch im Publikum ist die Stimmungslage gespalten. Ein älterer Mann ist zumindest für Verhandlungen mit der EU.
16: Já, ég held ég sé búin að því, já. Ég bara horf á til framtíðar, held ég. Hugsa börnin.
17: Ich sage ja und bin gespannt, was dabei herausschauen kann. Erst dann können wir abschließend entscheiden, ob wir wirklich beitreten wollen. Für eine jüngere Frau jedoch sind die Fragezeichen zu groß. Sie will am Samstag ein Nein einlegen.
18: Nein, ich sage nein. Ich weiß.

0: im öffentlich-rechtlichen Fernsehsender ruft. Tatsächlich hängt auch heute noch sehr vieles in Island vom Fisch ab. Die Fischereibranche steht für fast die Hälfte des isländischen Exportes und hat dazu beigetragen, dass aus dem einstigen Armenhaus hoch oben im Nordatlantik eines der reichsten Länder weltweit geworden ist. So könnte sich an der Frage des Fisches bereits an diesem Samstag entscheiden, ob die Isländerinnen und Isländer eine weitere Annäherung an die EU wagen oder darauf verzichten möchten.
1: Der Bericht von Bruno Kaufmann über Island im Rendezvous. Bringt der 6. September in Deutschland die große Wende? Laut Umfragen zu den Landtagswahlen in Sachsen-Anhalt liegt die AfD mit großem Vorsprung vor der CDU. Die AfD könnte damit erstmals an die Macht kommen. SRF-Korrespondentin Simon Fazer analysiert die Situation im Tagesgespräch nach den Schlagzeilen mit Basil Koller.
2: Nach der schweren Sturzflut in Nepal und Tibet gestern ist die Zahl der Todesopfer auf mindestens 270 gestiegen. Über 1300 Personen werden laut Behördenangaben vermisst. Unter ihnen ist auch eine Schweizer Staatsangehörige, wie das Außendepartement bestätigt. Die Schweizer Armee will ihre Kompetenzen im Bereich der Drohnenaufklärung und Abwehr stärken. Dazu schafft sie eine Rekrutenschule und ein Bataillon, die auf Drohnen spezialisiert sind. Absolventinnen und Absolventen einer Schweizer Universität oder Hochschule fällt es schwerer, eine Stelle zu finden, als auch schon. Zahlen des Bundes zeigen, dass die Zahl der Erwerbslosen ein Jahr nach Studiumabschluss höher ist als früher. SRF-Verkehrsinfo von 13.02 Uhr. Vor dem Gotthardtunnel Richtung Süden ab Amsteg 5 Kilometer Stau und rund eine Stunde Wartezeit. Richtung Norden 5 Kilometer Stau und rund eine Stunde Wartezeit ab Quinto.
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4: So nah ist die AfD noch nie an der Macht gewesen. Am Sonntag in einer Woche sind die Landtagswahlen in Sachsen-Anhalt. Mein Gast ist die SRF Deutschland-Korrespondentin Simon Fazer. Willkommen im Tagesgespräch.
5: Merci vielmals.
4: Immer wieder wird gesagt, und man kann es auch immer wieder lesen, am Sonntag in einer Woche findet die wichtigste Landtagswahl in der Geschichte von der Bundesrepublik Deutschland statt. Wieso ist die Wahl so wichtig?
5: Ja, sie ist so wichtig, weil, ihr habt es vorhin eben gesagt, die AfD, die Alternative für Deutschland, eine reelle Machtoption hat. Also wirklich die Chance, können zu regieren aus eigener Kraft. Es hat ja bis jetzt nie jemand mit ihr eine Koalition eingehen. Jetzt könnte es sein, dass sie auf gar niemand angewiesen ist und allein kann regieren. Die anderen Parteien wollen das unbedingt verhindern, sagen sie. Das heisst, es ist jetzt nicht das erste Mal, aber das erste Mal sehr zugespitzt, wieder ein Alle gegen die AfD, alle demokratischen Parteien wollen sie verhindern. Und weil die AfD jetzt, wenn man von der Umfrage ausgeht, da kann sich ja schon noch einiges ändern, aber wenn man von der Umfrage ausgeht, so stark ist, wird das Verhindern auch zur richtigen Herausforderung. Also das würde praktisch in jedem Fall eine schwierige Konstellation geben. Der Spagat wird immer grösser, es braucht immer mehr Kompromisse von immer unterschiedlicheren Parteien. Oder es gibt neue Formen von Regieren, Minderheitsregierung. Und das Ganze vor dem Hintergrund, die AfD ist eben keine Partei wie die andere, sondern die ist jetzt in Sachsen-Anhalt gesichert rechtsextrem. Das belegt der Verfassungsschutz. Und das wäre das erste Mal in der Geschichte der BRD, dass eine rechtsextreme Partei regieren könnte. Und das ist im Land mit seiner dunklen Geschichte vom Nationalsozialismus halt schon nochmal ein anderes Kaliber.
4: Die einzelnen Punkte, die Regierungsbildung, wie kompliziert die wird und auch wieso die AfD rechtsextremistisch eingestuft wird in Sachsen-Anhalt, schauen wir gerade ein bisschen genauer an. Vielleicht zuerst noch die Frage, der deutsche Außenminister, der Johann Wadephul, hat mir letzte Woche hier im Tagesgespräch gesagt, man solle jetzt einmal nicht übertreiben bei dieser Wahl, die jetzt hier auf Deutschland zukommt. Hören wir nochmal rein, wie er das genau gesagt hat.
6: Und jetzt machen wir erstmal alle noch Wahlkampf, dann warten wir ab, was die Wählerinnen und Wähler sagen. Und beschäftigen uns mit dem Ergebnis. Ich glaube allerdings insgesamt auch nicht, dass man das überbewerten sollte. Es ist am Ende nur ein Bundesland, in dem abgestimmt wird.
4: Hat der Außenminister Wadephul recht oder unterschätzt er die bundespolitische Bedeutung von dieser Wahl?

0: Ich glaube jetzt nicht, dass der Außenminister von Deutschland hier die Lage unterschätzt. Er hat sicher seine Gründe, das so zu sagen. Sicher ist, dass eine Landtagswahl nicht eine Bundestagswahl ist. Ganz viele zentrale politische Hebel hat man im Land gar nicht, weil sie im Bund liegen. Gerade übrigens bei Themen, die der AfD besonders wichtig sind, wie die Migration. Und dann kommt noch dazu, Sachsen-Anhalt ist mit 2,2 Millionen Einwohnerinnen und Einwohnern eines von den kleinen Bundesländer. Wählen können 1,7 Millionen. Das ist ein bisschen mehr als die Einwohnerzahl von München. Das ist schon überschaubar. Man muss jetzt da nicht Weltuntergangsszenarien an die Wand malen, aber gerade für die CDU vom Wadefuhl könnte der Ausgang sehr schwierig werden. Also spannige Parteien sind programmiert und in der Koalition mit der SPD könnte es auch schwierig werden. Und auch in diesem kleinen Land Sachsen-Anhalt wäre das eine grosse Herausforderung für die liberale Demokratie, wenn so eine radikale Partei würde gewinnen.
1: Schauen wir die bevorstehende Wahl jetzt genauer an, so die einzelnen grossen Punkte, um die besser zu verstehen. Die AfD ist in Sachsen-Anhalt besonders stark, also sicher doppelt so viel Wählerinnen und Wähleranteil wie die CDU und das seit Monaten. Warum eigentlich gerade dort? Was unterscheidet das Bundesland politisch und gesellschaftlich von anderen?
0: Auf einmal ist Sachsen-Anhalt Ostdeutschland. Im Osten ist die AfD grundsätzlich stärker. Man hat dort traditionell weniger Parteibindungen. Die Leute wechseln Parteien wie Schocki-Riegel, hat mir ein Politologe gesagt. Im Osten spielt die Geschichte der Transformation eine sehr wichtige Rolle. Da gibt es einfach viele Leute, die traumatische Abwertung von ihrem Lebensmodell her erlebt. Nach der Wende, die sind auch strukturell benachteiligt gegenüber dem Westen. Die verdienen dort weniger, die haben kleine Renten, praktisch kein Vermögen. Das liegt so im Schnitt bei 10.000 Euro. Also man kann kaum etwas vererben, weil man natürlich in dieser DDR-Zeit nicht Vermögen anhäufen konnte. Und das ist nach wie vor ein Riesenthema bei den Leuten, auch wenn ich unterwegs bin. Es geht um ganz andere Themen. Es kommt sehr häufig, gerade auch bei der älteren Generation, irgendein Hinweis auf, wie das gelaufen ist und wie ungerecht es war. Also da ist Sachsen-Anhalt besonders stark geschüttelt worden von dieser Transformationszeit. Und die sozioökonomische Lage ist dort sehr komplex. Das heisst, häufig sei das Land von der roten Laterne, da geht es um Einkommen, viel Schulabbrecher und so weiter. Und was auch alle betrifft, aber Sachsen-Anhalt noch besonders, ist, es ist ein ländliches Bundesland. Also viel, man muss wirklich sagen, abgehängte Regionen, praktisch kein öffentlicher Verkehr, kaum Läden, es läuft nichts. Es gibt auch praktisch, das ist auch noch besonders, keine Grossstädte. Es gibt nur Magdeburg und Halle mit je so 240, 45.000 Leuten. Ganz viele Junge sind abgewandert. Auch das ist dort besonders frappant. Darum ist so zeltisch der Bundesland mit einem Schnitt von 48,3 Jahren. Es gibt einen grossen Mannenüberschuss, Frauen sind weg. Und das alles verschärft natürlich Probleme, Fachkräftemangel und so, was ohnehin gibt. Aber man muss auch klar sagen, das ist jetzt nicht eine total einzigartige Konstellation, die sonst nie möglich wäre. Die AfD ist auch sehr erfolgreich, zum Beispiel zu Mecklenburg-Vorpommern mit 36%, die Umfrage zu Brandenburg mit 37% und auch im Westen nimmt der Zuspruch zu.
1: Sie haben vor Ort in Sachsen-Anhalt oder eben im Hauptort Magdeburg mit sehr vielen Wählerinnen und Wählern von der AfD geredet. Wieso wählen die genau diese Partei?
0: AfD ist einfach wirklich eine Kümmererpartei. Die geht her, die ist präsent. Also in einem kleinen Kaff, wenn da der AfD-Tross einfährt für einen Bürgerdialog mit mehreren hundert Leuten, dann ist das einfach ein Event. Da reden die Leute drüber und die Leute dort fühlen sich gehört. Das ist vielleicht auch etwas, was die anderen halt ein bisschen Verpasstheit zu machen. Da wird geschwärmt von diesen Anlässen. Vielen gefällt auch, dass die Partei so auf den Tisch holt. Migration ist ein Thema, das viele Leute umtreibt, da viel auch schlecht läuft, muss man sagen. Das sieht man, wenn wieder etwas passiert und Täter hätte eigentlich längstens müssen draussen sein. Man traut sich nicht mehr auf die Strasse wegen Vergewaltigungen. Das habe ich tatsächlich immer wieder gehört. Wir trauen uns in unserer eigenen Stadt, in unserem Land nicht mehr raus. Man fragt dann vielleicht nachher. Dann heisst ja da auf dem Friedhof kürzlich Vergewaltigungen. Ich habe dann Mühe, das nachzuvollziehen, habe das dann auch nicht gefunden. Aber das Gefühl ist einfach stark. Die Wirtschaft ist ein grosses Thema. Ich habe sogar das Gefühl, mindestens so gross wie die Migration. Die Lage in Deutschland ist schlecht, und zwar auch die persönliche Lage. Da müssen viele Leute, jetzt gerade Ältere mit 800-900 Euro Rente auskommen, alles wird teurer. Denen, was gut geht, die fragen sich, ja, wie lange geht es noch gut? Eine Frau hat gesagt, ja, sie krampfe, sie halte das Land am Laufen, stehen jeden Morgen auf, jetzt sei auch mal sie dran, als Mensch im Zentrum, nicht immer nur Entwicklungshilfe, Klimaschutz, Waffenlieferungen, sondern eben sie. Und bei all diesen Krisen, die es ja gibt, bietet halt die AfD einfache Lösungen. Sie verknüpfen ein Thema, also die Schuld an Misere sind halt die Migranten. Und sie verspricht, das ist nicht normal, was hier läuft, aber früher war es normal gewesen. Und wenn ihr uns wählt, dann bringen wir euch wieder das frühere Leben zurück, was es vielleicht so gar nie hat gegeben. Wieder normal leben, das ist ein Plakat, das es gibt. Heimatliebe, grosses Thema. Ein Student an der Berliner Uni sagt, ja, wenn man jetzt Berlin meine Kollegen würde fragen, dann sagt ja niemand, ich bin Deutsche, ich fühle mich als Deutsche. Die würden auch sagen, ich fühle mich als Europäer. Er sagt das anders. Und auf all das rauf ist natürlich nicht abschliessend, wird unendlich, aber auf all das rauf kommt noch der ganz grosse Frust und die Enttäuschung über die anderen Parteien.
1: Also es sind jetzt vor allem auch inhaltliche Argumente gewesen, wieso die Wählerinnen und Wähler die AfD wollen. Steckt, und das ist wahrscheinlich so das, was Sie jetzt am Schluss sagen, steckt in diesem Wahlentscheid auch viel Protest und Trotz?
0: Ja. Also diesen Eindruck habe ich wirklich ganz stark. Natürlich gibt es so einen Bodensatz von Rassisten, von Leuten mit einem geschlossenen, rechtsextremen Weltbild. Aber das ist natürlich nicht die Mehrheit von all diesen Wählerinnen und Wählern. Ganz häufig haben, ja, so in Anführungszeichen, ganz normale Frauen mir erzählt, man werde sofort in Nazi-Ecke gestellt, wenn man eine andere Meinung hätte. Also wenn man mit der AfD sympathisiere, hätte es gerade, ja, Nazi und so weiter. Und auch wenn das vielleicht nur, sag jetzt, 2-3 Mal vorkommt, das ist natürlich eine massive Abwertung von diesen Leuten, die weiter von weg sind, Nazis zu sein, die absolut legitime Interessen haben, die sich Sorgen machen, und die finden dann bei der AfD ein Bäckchen von Gleichgesinnten, die haben das Gefühl, man darf ja nichts mehr sagen. Und sagen auch ganz klar, gerade weil ihr uns in Ecke stellt, geht darum, wähle die Partei. Und die AfD ist ja tatsächlich, hat wirklich den Charakter auch so von einer Bewegungspartei, die stark auf das Gefühl zielt. Am krassesten Besitz im Wahlkampf hat mein Plakat dünkt in Baden-Württemberg, in Böblingen, da hat es geheissen, du fühlst es doch auch. AfD. Ja, meine Güte, was heisst ja alles und nichts? Da kann ja jeder irgendwie sagen, das ist maximal flau. Und wenn man dann länger mit den Leuten redet und nachfragt, sagen sie so, ja, also, es gefällt mir zum Beispiel nicht so, wenn es so eine gefürchtete Stimmung gibt, so ein bisschen Parolen gerufen werden. Oder, ja, doch, also, sie ist schon ein bisschen radikal im Programm, aber ja, ja, mit Politikern geredet und die sagen, nein, nee, es kommt schon nicht so krass. Auch bei den Migranten, es ist nicht so, dass die nachher sagen, alle müssen weg. Ja, nein, wenn sie hier arbeiten, ist es schon wichtig, dass sie bleiben können. Also, wenn man sich Zeit nimmt und herlässt und nicht voll auf Konfrontation geht, dann kommt da doch überraschend auch viel Kritik. Und kommt noch dazu, die Leute, die sich sonst recht hilflos fühlen, also sind wir ja alle bei diesen Krisen zum Teil, fühlen wir uns so, und die auch hier im Osten mit der Demokratie zum Teil auch ein bisschen frömmeln, sich politisch nicht identifizieren mit dem System, die haben nachher ein ganz starkes Gefühl von Selbstwirksamkeit. Also ich wähle die AfD und da passiert etwas. Da regen sich alle anderen auf. Da hat man ja richtig Angst vor mir. Jetzt kann ich mal nichts zeigen. Jetzt kann ich mal wirklich etwas machen, das etwas bewirkt außerhalb von diesem System.
1: Die AfD in Sachsen-Anhalt ist rechtsextrem, so der Verfassungsschutz. Was ist denn ganz genau rechtsextrem an der Partei, an der AfD in Sachsen-Anhalt?
0: Die Partei hat besonders enge Verbindungen zu rechtsextremen Verbänden und zu rechtsextremen Personen. Also der Spitzenkandidat Ulrich Siegmund, ich sage nicht, der sei rechtsextrem. Aber er war zum Beispiel in diesem Potsdamer Treffen mit Rechtsextremen, wo es um Abschiebung von Leuten ging. Das zeigt da bestehende Kontakte auch zu den neuen Rechten, auch zu Verbindungen, übrigens, wo die AfD selber schon hat gesagt, sie schliessen aus, dass man gleichzeitig dort und bei ihnen ist. Und es hat in dieser Partei selber, also im Landesverband Sachsen-Anhalt Personen, die zum Beispiel früher in der Heimat Treue Deutsche Jugend waren, die ist näher als rechtsextrem verboten worden. Und da gibt's keine Distanzierung von solchen Personen, sondern die haben wichtige Funktionen jetzt aktuell in der Partei. Es hat auch in wichtigen Funktionen Männer aus dem direkten Umfeld von Björn Höcke. Der Björn Höcke ist juristisch abgesegnet ein Faschist. Dem darf man Faschist sagen. Und der hat den sogenannten Flügel um sich gehabt. Und der Flügel ist, die Bewegung oder die Strömung innerhalb von der AfD ist nach dem Verfassungsschutz jetzt auch gestochen und sehr stark als rechtsextrem kritisiert worden und hat die AfD den Flügel aufgehoben. Und die gleichen Leute, die in diesem Umfeld politisiert haben, mit diesem Gedankengut, die sind jetzt in wichtigen Positionen in dieser sachsen-anhaltinischen AfD. Und da tauchen halt auch nehmen in diesem Verfassungsschutzbericht auf. Und das sind meistens Leute in zweiter und dritter Reihe vor der Partei.
1: Und ist es auch darum, wie Sie das jetzt beschreiben, ist es auch darum so, dass Sie das Wahlprogramm von der AfD, das haben Sie kürzlich beschrieben in Echo der Zeit, als radikal. Hat das mit dem zu tun, dass eben auch die Leute rund um die Spitze von der AfD zum Teil radikal sind?
0: Ich würde schon sagen, also man sieht bei der AfD Sachsen-Anhalt eine klare Aufgabenteilung. Sie haben einerseits einen flotten Spitzenkandidat, auf der Bühne der sympathische Mann ist, und sie haben auf der anderen Seite die Ideologen, die das Parteiprogramm schreiben. Und das Regierungsprogramm hat wirklich radikale Züge. Also man kann nicht sagen, dass sie irgendetwas verheimlichen, sondern es hat ganz klare Agenda gegen Zugewanderte, die ausgewiesen werden sollen. Es hat einen ganz klaren Fokus auf ein traditionelles Familienmodell. Frauen sollen viel Kinder bekommen, alles, was nicht am früheren Modell, das längstens überhaupt ist, Familienmodell, auch von Frau, Mann, Kind, also überhaupt im Sinn von moderner Gesellschaft, wo halt auch getrennte Familien, wo andere Formen von Zusammenleben, wo es andere Formen von Zusammenleben gibt, das wird alles nicht akzeptiert, es wird alles als schlecht dargestellt, Minderheiten werden diffamiert, zivilgesellschaftlich will man Organisationen das Geld entziehen und ganz klare nationale auch Kulturpolitik auf die Beine stellen. Es gibt ganz viele so Beispiele. Also auch das Programm ist radikal und das ist klar diesen Leuten, Gedankengut von diesen Leuten entsprungen.
1: Und Sie haben das schon ein paar Mal erwähnt, der Spitzenkandidat von der AfD in Sachsen-Anhalt, das ist der Ulrich Siegmund. Es gibt wirklich die Chance, dass er als nächster Ministerpräsident in Magdeburg die Macht übernimmt. Sie haben ihn kürzlich erlebt an einem von seinen Auftritten in Magdeburg, in der Landeshauptstadt von Sachsen-Anhalt. Wie ist er?
0: Jemand hat mal geschrieben, er sei so ein Seelenfänger. Also er ist einfach jemand, der wirklich den Leuten wahnsinnig sympathisch ist. Er ist schon auf dem Platz, im Norden von Magdeburg ist er, wo er eingefedert ist, hat es schon ganz Haufen Leute gehabt, die auf ihn gewartet haben und die feiern den wie einen Popstar, oder? Ja, da ist er und er strahlt und kommt und er winkt. Er hat eine wahnsinnig grosse Community und viele Follower in den sozialen Medien, ist dort sehr viel unterwegs. Und wenn er auftritt, lenkt er die Leute an. Das ist natürlich ein Typ Politiker, kann man sagen, was eigentlich nicht mehr so viel gibt. Also eben einen zum Anlängen, die Anhängerinnen schwärmen davon, man kann den, von ihm, man kann den alles fragen, das ist wie wenn man ihn schon ewig würde kennen, das ist ein Trauma, ich würde den vom Fleck weg heiraten. Und er hat so eine Begabung, verbindlich zu wirken, oder? Also wenn die Leute kommen und mit ihm reden, dann lässt er primär mal zu. Das sei so eine Mischung, hat mir ein Experte gesagt, aus 80% zulassen und 20% reden. Und beim Zulassen kommen dann viele so Äußerungen wie, ja, ja, genau, so machen wir es, das sehe ich auch so, da kümmern wir uns darum, du hast recht. Und da haben die Leute das Gefühl, so einen wichtigen Politiker nimmt mich so ernst. Den kann ich alles fragen, der geht auf mich ein. Also das hat er wirklich wahnsinnig gut drauf. Und wenn es um Inhalt geht, dann ist er in diesen Auftritten, im Netz ist es ein bisschen anders, aber in diesen Auftritten tut er immer so ein verwedeln. Also, ja, das kommt nicht so schlimm an. Wir werden falsch verstanden. Und das tut natürlich auch das Ganze so ein bisschen harmloser dastehen, als es eben eigentlich im Programm, wo wir vorhin drüber geredet haben, steht.
1: Das ist das SRF-Tagesgespräch mit der Deutschland-Korrespondentin, mit der Simon Fatzer. In 10 Tagen sind die Wahlen in Sachsen-Anhalt. Die AfD liegt in Umfragen konstant weit vor der CDU. Sind gerade gestern Abend die neuesten rausgekommen in der ARD. Die AfD kommt laut diesen Umfragen auf 42%, CDU auf 22%, Wähleranteil historisch tief. Viel redet jetzt von dem überwältigenden Sieg am Sonntag in einer Woche für die AfD. Ist wirklich eigentlich alles so klar, wie es scheint?
0: Nein, es ist überhaupt nicht klar. Es spielt das mal sehr grosse Rolle, wie viele Parteien im Landtag ins Parlament reinkommen, zu Magdeburg. Je weniger Parteien das es sind, je eher hat die AfD Chancen auf die alleinige Mehrheit. Und weil gerade ein paar Parteien, die SPD, die Grünen, das BSW, das Bündnis Sarah Wagenknecht, die FDP, so um die 5% Hürde rum sind, ist es ganz schwierig vorauszusagen, wer denn wirklich reinkommt.
1: Aber konkret, nach dem jetzigen Umfragestand, müsste dann nachher die CDU ein Bündnis eingehen mit der SPD, mit den Grünen und mit den Linken, also mit denen zusammen eine Koalition schmieden, um mehr Stimmen zu haben als die AfD. Auf der anderen Seite gibt es ja den sogenannten Unvereinbarkeitsbeschluss. Die CDU tut die Zusammenarbeit mit der Linkspartei ausschliessen. Das hat der Kanzler Merz noch im Juni nochmal betont. Wäre das dann jetzt trotzdem doch alles möglich?
0: Nein, ich glaube, da geht es dann wirklich um die Semantik und wie sagt man, welcher Konstellation wie. Also so, wie ihr es jetzt sagt, Koalition mit den Linken, das ist eigentlich ausgeschlossen. Und das schliessen auch CDU-Politikerinnen und Politiker aus Koalition aus. Aber die Frage ist halt, wie muss man mit den Linken reden, weil in irgendeiner Form muss man sie entweder von den Linken dulden mit wechselnden Mehrheiten oder man muss irgendeine Kooperation eingehen, sonst kann man keine Regierung bilden. Und mit der AfD ist es ja sowieso total ausgeschlossen. Und ich glaube, dass dort die Bundespartei, die Bundes-CDU von Friedrich Merz ein Stück weit der Landes- CDU muss ein bisschen längere Linie geben, dass sie dort ein bisschen beweglicher sein kann. Und nicht eine Koalition eingehen, aber doch irgendwie mit ihr reden. Man muss auch sagen, übrigens, dass es Untersuchungen gibt, dass die Landesparteien, also auch die Linke, in den Bundesländern häufig weniger radikal sein als im Bund. Also auch die Linke, gerade jetzt die aktuelle Personenzusammenstellung in Sachsen-Anhalt, ist recht pragmatisch unterwegs. Niemals so radikal wie jetzt gerade die neue Leitung bei der Bundespartei.
1: Also da ist dann womöglich auf Landesebene dann doch vielleicht mehr möglich als beim Bund. Bleiben wir gerade deutschlandweit beim Bund. Die AfD-Chefin, die bundesweite AfD-Chefin, Alice Weidel, die will die AfD auch im Bund an die Macht führen. Welche Rolle spielt jetzt die Wahl in Sachsen-Anhalt in 10 Tagen für die Strategie?
0: Das ist natürlich schon ihre Idee, zuerst mal im Kleinen, ganz der Schwung in den Gemeinden, die sind ja schon, da hat es ja schon viel oder ein paar AfD-Regierungen, nachher Bundesland, und das wäre jetzt der nächste Schritt, mal in einem Bundesland sein. Also das leistet deren Normalisierung Vorschub. Man gewöhnt sich daran, das sehen wir ja schon länger, und das wäre dann noch ein weiterer Schritt. Der Schock wird auch irgendwie kleiner, wenn man jetzt immer mehr damit konfrontiert wird, wenn sie dort regiert, wieso sollte nicht auch Alice Weidel als Kanzlerin das ganze Land können regieren? Und für die Partei selber könnte Magdeburg eine Art Labor sein, wo man kann austesten, was geht, was muss man wie machen, wie können wir vorgehen, welche Strategie eignet sich am besten. Man kann sich einbinden, man kommt das Gewicht man hat einen Innenminister, man hat einen Regierungschef, der auch heikle Informationen bekommen könnte. Das muss alles, müsste alles geregelt werden, das dient alles. Oder Bundespartei. Die Frage ist auch, welche Rolle spielt Russland? Da bestehen ja enge Kontakte. Und die Partei ist sich ja auch nicht so ganz einig, wie radikal sie wirklich auftreten will. Man hat die ganz radikalen Leute, die man bei der Stange behalten will. Und wenn jetzt die Strategie von Ulrich Siegmund als netten, harmlosen Mahrfront, wo niemandem Angst macht, sich durchsetzt, hat das möglicherweise Einfluss darauf, wie man auch im Bund weiter Wählerinnen gewinnen will. Und es ist schon klar, also man setzt auf Alice Weidel als Kanzlerin, früher oder später.
1: Also eventuell gibt es eine absolute Mehrheit für die AfD in Sachsen-Anhalt, dann womöglich die erste Regierungsübernahme durch eine rechtsextreme Partei in der Geschichte der Bundesrepublik. Aber das ist natürlich überhaupt nicht klar. Was eher klar ist, ist einfach, dass es einen grossen Sieg gibt für die AfD. Was würde das alles für den Kanzler Merz bedeuten?
0: Ich glaube, der Druck wäre noch mal grösser, der Umgang mit der AfD zu überdenken. Man hat ja in der CDU schon auch Leute, die finden, man sollte eigentlich mehr davon profitieren, dass es so Themen gibt, die sich überschneiden mit der CDU oder konkret im Bund CDU-CSU. Parteichefin Alice Weidel hat jetzt erst gerade im Sommerinterview gesagt, DNA von CDU, sie gibt Lüge, also genetisch bedingt sind die Lügner und Lügnerinnen. Also, das Zusammengehen, das wird schwierig. Also, ich glaube wirklich, der Druck würde zunehmen. Auf der anderen Seite kann man vielleicht so halbwegs positiv sagen, die grosse Herausforderung von dieser grossen, sehr breiten Koalition, die werden nicht unmittelbar da. Also, man müsste sich dann nicht dort irgendwie verbiegen und noch mit den Linken und so weiter. Es gäbe nicht das zermürbende, Spannungsfeld zwischen Bund und Länder zu einem allerdings sehr hohen Preis, natürlich, wenn die AfD da an die Macht käme.
1: Zum Schluss, Simon Fatzer. Nur zwei Wochen nach Sachsen-Anhalt wird wiedergewählt, und zwar in Berlin und Mecklenburg-Vorpommern. Wie unterscheidet sich denn die Wahlen von Sachsen-Anhalt?
0: Ja, also die Ausgangslage ist tatsächlich ein bisschen anders, ein bisschen ähnlicher noch in Mecklenburg-Vorpommern, Schwerin. Auch dort ist die AfD sehr stark am Zulegen, aber dort ist die SPD mit der an sich sehr beliebten Ministerpräsidentin, der Manuela Schwesig, konkret jetzt an der Macht, und die hat doch gute Chancen, dass sie das auch bleiben kann. Dort Ministerpräsidentin, noch nicht klar, in welcher Konstellation. Und Berlin, das ist nochmal ganz anders. Dort kann der Bürgermeister, der CDU-Bürgermeister Kai Wegner, quasi der Ministerpräsident von Berlin, der kann nicht mehr antreten. Der hat sich einfach politisch unmöglich gemacht und muss sich jetzt zurücknehmen. Und dort ist es insofern spannend, als dass mehrere Parteien alle so ein bisschen ähnlich, so bei 20% umeinander liegen, jetzt bei den Umfragen und zuvorderst. Aber die linke Partei, man kennt eigentlich die Leute gar nicht so gut, wo da in diesen Spitzen Ämter sind, die sich da bewerben. Und Berlin ist vor allem eine Frage, die gross beschäftigt, eine Sachfrage, Mieten sind ein grosses Problem hier, und die Linke verlangt, dass man Wohnkonzerne enteigne, und das ist sehr etwas, was polarisiert.
1: Und das werden wir natürlich dann auch noch genauer anschauen, wenn dann die Wahlen näher kommen. Simon Fatzer, vielen Dank für das Gespräch.
0: Merci auch.
2: Deutschland-Korrespondentin Simon Fatzer im Tagesgespräch beim David Karasek. Nachrichtenredaktion im Rendezvous Tobias Meyer, am Mikrofon für Sie Ivana Pribakovic. Schön, dass Sie uns zuhören.
1: Ganz einen gefreuten Donnerstagnachmittag wünscht Ihnen der Mike Lamar.
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4: Von 13.29 Uhr in der Region Solothurn auf der A1 Richtung Zürich zwischen Kriegstetten und der Raststätte Deitingen Stau wegen eines Unfalls. Und vor dem Gotthardtunnel sowohl Richtung Süden wie auch Richtung Norden 5 Kilometer Stau und rund eine Stunde Wartezeit.

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Zürich-West auf SRF 1. In unserem Nachmittagsspiel 3 von 5, da gewinnen Sie einen Jahrespass für Schweizer Museen im Wert von 177 Franken, wenn Sie von 5 A- oder B-Fragen mindestens 3 richtig beantworten. Im Stil von «Was kann man in einem Museum eher bestaunen? Einen echten Tizian oder einen echten Tarzan?» Und damit wären wir auch schon beim heutigen Thema. Nein, du Schreihals, der andere. 0848 44 222, Nummer zum Mitspielen, gerade nach der Céline Dion.

0: Das ist SRF 1, wo es jetzt die Zeit ist zum Spielen.
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0: Natürlich könnt ihr alle miträtseln und mitraten, aber aktiv spielen und sich um einen 177 Franken Museumspass bewerben. Das tut Gisela Birr von Rotrisch Aargau, wo mal mit uns ist Koko wandern bei Querfeld 1 vor längerer Zeit. Gisela, was ist dir in Erinnerung geblieben von selber Wanderung mit uns?
2: Also das war die letzte Wanderwoche gewesen und der erste Tag von dieser letzten Wanderwoche. Und es hat den ganzen Tag geregnet.
0: Okay, hat es trotzdem wahnsinnig Spass gemacht oder du hast grausam bereut, bist du überhaupt mitgekommen?
2: Es hat sehr Spass gemacht und ich bin im Gar sogar noch neben Viktor Rödling gehockt, wo wir raufgefahren sind auf Frühli Rampft.
0: Ah, das vergisst man nicht so schnell. Du bist generell eine, die gerne wandert oder ist das ein einmaliger Ausreißer gewesen, weil es mit uns war?
2: Ich gehe gerne noch wandern.
0: Mhm. Ich hoffe, du wanderst auch gerne in Museen umeinander, weil es gibt, wie gesagt, einen Jahrespass für Schweizer Museen. Wenn du von 5 Fragen, die wir jetzt an dich haben, jeweils mit 2 Antwortmöglichkeiten, 3-mal mindestens die richtige Antwort auswählst, innerhalb vom Ticken, wo da kommt, und die erste Antwort zählt. Soweit alles klar, Gisela?
2: Ist alles klar, ja.
0: Gut. Heute vor 450 Jahren, also am 27. August 1576, ist der italienische Maler Tizian, eigentlich Tiziano Vecchiello, mit 80 oder Ende 80 zu Venedig gestorben. Welcher italienische Maler hat zuerst gelebt? Der Tizian oder der Canaletto? Eigentlich Giovanni Canal, nicht zuletzt für seine Bilder von Venedig bekannt. Tizian oder Canaletto, wer hat zuerst gelebt?
2: Canaletto.
0: Der Canaletto ist deine Antwort. Welches Bild ist vom Auktionshaus Christie's vor nicht allzu langer Zeit für den höheren Preis versteigert worden? Das teuerste Bild vom Tizian oder das teuerste vom Canaletto?
2: Oh, Schreck. Tizian.
0: Dann, was ist länger? Der Canal Grande, der längste Kanal von Venedig, oder der Lindkanal in der Lindebene? Welcher ist länger?
2: Lindkanal.
0: Der Tizian, der ist nicht zuletzt berühmt gewesen wegen seiner ausdrucksstarken Farben. Welchen Ausdruck braucht man häufiger? Tizian Blau oder Tizian Rot?
2: Tizian Blau.
0: Und damit sind wir bei der letzten Frage. Welche Farbe kommt bei einem Regenbogen von außen nach innen betrachtet oder von oben nach unten zuerst? Rot oder blau? Was ist zuerst oder weiter außen? Rot, bevor ich überhaupt drücken kann. Du kennst dich aus mit Regenbogen und Regen, he? Dank unserer Wanderung dazumal.
2: Aha!
0: Jawohl, also, schauen wir doch mal gerade den Regenbogen an, ob du da auch dank dem auf 3 richtige kommst. Mindestens, was ist weiter draussen, rot oder blau? Du hast gesagt rot und das gibt einen ersten Punkt. Rot ist die äußerste Farbe im Regenbogen, blau kommt dann an 5. oder 3. innerster Stelle. Dann, was ist häufiger als Ausdruck in der Malerei gebraucht? Tizian Blau oder Tizian Rot? Du hast auf Blau tippet und das ist leider falsch. Tizian Rot steht für so einen goldroten Farbton. Es gibt den Begriff Tizian Blau auch in der Industrielackierung, aber er wird doch deutlich seltener gebraucht. Dann, welcher Kanal ist länger? Der Canal Grande zu Venedig oder der Lindkanal bei uns? Du hast gesagt Lindkanal und das ist korrekt. Wir kommen auf 17 Kilometer zwischen dem Walensee und dem oberen Zürichsee. Canal Grande nicht ganz 4 Kilometer. Noch eine muss stimmen für den Museumspass. Welcher Maler hat das teure Bild gehabt, sozusagen? Oder ist das teuerste von ihm zu einem höheren Betrag versteigert worden? Tizian oder Canaletto? Du hast gesagt der Tizian. Und leider ist das falsch. Der Canaletto, der ist 2025 versteigert worden für knapp 38 Millionen Euro. Venedig an sich des Canal Grande heißt das Bild. Der Tizian, sein teuerste Bild, ist Ruhe auf der Flucht nach Ägypten, knapp 21 Millionen Euro. Es ist allerdings auch 10-mal kleiner, aber das nützt dir jetzt leider auch nichts. Gisela, die letzte Frage. Wer hat zuerst gelebt? Tizian oder Canaletto? Du hast gesagt, der Canaletto. Das ist leider auch nicht richtig. Der Canaletto, der hat von 1697 bis 1768 gelebt, damit etwa 200 Jahre erst nach dem grossen Tizian. Der ist ums Jahr 1488 auf die Welt gekommen und, wie gesagt, 1576 gestorben. Ja, Gisela, was soll ich sagen? Zuerst regnet es bei uns. Jetzt gewünschst du leider nicht wegen diesen fiesen Fragen, aber ich hoffe, in beiden Fällen hast du deine gute Laune können beibehalten. Ist das richtig?
2: Ja, das ist ja so. Hoffentlich. Und ich bin jetzt durchgekommen. Das ist schon noch gut.
0: Alles Gute. Einen wunderschönen Nachmittag weiterhin wünsche ich dir.
2: Ja, danke gleichfalls.
0: Tschüss.
2: Ciao.
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Der Giovanotti haben Sie gehört hier auf SRF 1. Ciao, Mama. Von 2 bis 3 geht es bei meiner Kollegin Tina Nägeli und unserer Wissenschaftsredaktorin Felicitas Erzinger um ein relativ unbekanntes, aber brenzliges Phänomen namens Feuergewitterwolke. Und überhaupt, wie die Waldbrandgefahr möglichst gering abhalten kann. Am Mikrofon verabschiedet sich der Mike Lamar.

0: Musik aus der Schweiz von der Maya Audrey. Sudden Breeze auf SRF 1.
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0: Von 14 Uhr in der Region Solothurn auf der A1 Richtung Zürich. Stau und 30 Minuten mehr Fahrzeit zwischen Kriegstetten und der Raststätte Deitingen wegen eines Unfalls. Und vor dem Gotthardtunnel sowohl Richtung Süden wie auch Richtung Norden 5 km Stau und eine Stunde Wartezeit.
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0: ausländischen Staatsangehörigen ist auch eine Schweizerin. Das hat das Außendepartement mitgeteilt. Unsere Korrespondentin Maren Peters ist derzeit in der nepalesischen Hauptstadt Kathmandu. Sie sagt, die Hilfe laufe erst sehr langsam an.
1: Schweizer Hilfsorganisationen wie Helvetas oder das Rote Kreuz, die bereiten sich jetzt hier in Kathmandu darauf vor, morgen früh in das Katastrophengebiet zu fahren. Viele Gegenden, die sind aber gar nicht zugänglich, die sind in der Grenzregion. Da ist im Moment sehr viel zerstört oder die Straßen sind unter Schlamm begraben und einfach nicht mehr existent. Man kommt dort in einige Gegenden derzeit nur mit dem Helikopter hin. Also es ist ausgesprochen schwer, diese Rettungsaktion einzuleiten.
0: Die Sturzflut betrifft Tibet, das von China verwaltet wird, sowie Nepal und Indien. Obwohl besonders Indien und China sich nicht gerade wohlgesinnt sind, bemühten sie sich um eine Zusammenarbeit.
1: Chinas Präsident Xi Jinping hat sich sogar selbst zu Wort gemeldet gestern Abend, hat gesagt, die dringendste Aufgabe sei es jetzt, die Opfer zu suchen und zu bergen. Auch Indiens Premier Narendra Modi hat 10 Tonnen Hilfsgüter versprochen, aber eben diese Hilfe läuft gerade erst an.
0: Sagt Südasien-Korrespondentin Maren Peters. Zahlreiche Länder haben Hilfe versprochen. Auch die Schweiz stellt über die UNO 1 Million US-Dollar für humanitäre Hilfsmaßnahmen zur Verfügung. Wenn zum Beispiel auf einer Wanderung dunkle Wolken heranziehen, ist es gut zu wissen, ob und wann ein Gewitter droht. Viele schauen dafür auf den Regenradar auf der Handy-App. Doch genaue Gewitterprognosen sind schwierig. Meteo Schweiz setzt darum auf ein neues KI-Modell. Marco Koller.
2: Wie entwickeln sich Gewitter über der Schweiz typischerweise? Wie bewegen sie sich? Das hat ein neuer KI-Algorithmus in den letzten Jahren gelernt. Nun soll er genauere Gewittervorhersagen ermöglichen und genauere Gewitterwarnungen. Meteo Schweiz, das Bundesamt für Meteorologie und Klimatologie, hat nämlich einen gesetzlichen Auftrag, die Bevölkerung vor Unwettern zu warnen. In einer Mitteilung schreibt Meteo Schweiz, man habe das neue KI-System mit einem großen Datensatz gefüttert als Trainingsmaterial. Ein sogenannter Supercomputer in Lugano habe dann die Berechnungen gemacht. Das neue KI-System erkenne nun besser und vor allem auch kurzfristiger, ob sich ein Gewitter verstärke, abschwäche oder die Richtung ändere. Gerade heftige Gewitter erkenne der neue KI-Algorithmus zuverlässiger. Doch trotz dem technischen Fortschritt, das Fachwissen und die Erfahrung von Menschen sei nach wie vor entscheidend für die Analyse, schreibt Meteo Schweiz. Ganz ohne Meteorologinnen und Meteorologen geht es also auch im Zeitalter von KI nicht.
0: Zu 2 Meldungen aus den Kantonen. Im Kanton Zug sollen die Steuerzahlerinnen und Steuerzahler künftig bei guter Finanzlage von einem Steuerrabatt profitieren können. Das Kantonsparlament hat dazu Ja gesagt. Wenn der Kanton einen Überschuss erzielt, soll ein Teil davon ins Eigenkapital des Kantons gehen. Mit dem anderen Teil sollen Steuerrabatte möglich sein. Das letzte Wort hat die Stimmbevölkerung. Im Kanton Graubünden soll es eine neue Steuer auf Zweitwohnungen geben. Das will die Kantonsregierung knapp 1 Jahr, nachdem die Schweizer Stimmbevölkerung den Eigenmietwert an der Urne abgeschafft hat. Der Kanton rechnet darum mit einem jährlichen Steuerausfall von 40 Millionen Franken. Dieses Loch soll mit der neuen Steuer gestopft werden. Bis in die frühen 1990er Jahre haben tausende Frauen und Mädchen in Grönland Verhütungsspiralen eingesetzt bekommen, ohne dass sie dem zugestimmt hatten. Diese Frauen erhalten nun von Dänemark eine Entschädigung von umgerechnet rund 38.000 Franken pro Person. Das dänische Parlament hat dieser Entschädigung zugestimmt. Laut einer Schätzung könnten nun rund 4.500 Frauen eine Entschädigung erhalten. Dänische Ärzte hatten den Grönländerinnen die Spiralen eingesetzt, um die Geburtenrate zu senken. Dänemark war bis 1992 für das Gesundheitswesen in Grönland verantwortlich. Die Börsendaten von SIX. Der Swiss Market Index liegt im Moment bei 14.422 Punkten, minus 0,8%. Der Euro wird zu 93,76 Rappen gehandelt, der Dollar zu 80,52 Rappen. Das Wetter. Heute scheint trotz einiger Wolkenfelder oft die Sonne. Nur am Alpensüdhang ist es teils bewölkt. Es wird um 30 Grad heiß. Morgen ist es wechselnd bewölkt und es gibt Regengüsse und teils kräftige Gewitter bei etwa 24 Grad. In den Alpen bläst an beiden Tagen der Föhn. Das waren Nachrichten von Radio

0: 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Verantwortlich Marco Koller.
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2: Der Sommer in vielen Ländern leider ein grosses Thema. Die Waldbrände. Auch bei uns in der Schweiz hat es kleinere Brände gegeben. Die Lage hat sich trotz dem Regen noch nicht so recht entspannt. In den meisten Kantonen wird die Waldbrandgefahr immer noch als gross bis sehr gross eingestuft. Und Waldbrände beschäftigen die Forschung und auch uns hier bei SRF 1 in dieser Stunde, was man gegen Waldbrände machen kann, wie man daran forscht und wie es nach einem Waldbrand im betroffenen Gebiet weitergehen kann. Das hören wir heute am Nachmittag mit unserer Wissenschaftsredaktorin Felicitas Erzinger und am Mikrofon mit Ihnen Tina Nägeli.

0: Dunstig Nachmittag mit der Wham hier auf SRF 1. Wo wir es von einem Thema haben, das uns sehr beschäftigt hat, uns alle weltweit in diesem Sommer, und zwar die Waldbrände. Sie haben es ganz sicher mitbekommen, die Waldbrände vor allem nicht weit, weit weg, sondern nach in Frankreich, in Spanien, und zwar ausdehnt zum Teil, und auch bei uns in der Schweiz hat es kleinere Brände gegeben. Und in dieser Stunde schauen wir das Phänomen Waldbrand an, wie man damit umgehen kann, wie auch geforscht wird. Und als erstes kommt jetzt aber ein Phänomen aufs Tapet, das dieses Jahr das erste Mal in Frankreich hat beobachtet werden konnte. Und zwar bei einem Riesenfeuer in der Nähe von Bordeaux. Eine Feuergewitterwolke. Ich weiss nicht, ob Sie das Wort überhaupt schon mal wirklich aktiv wahrgenommen haben, eine Feuergewitterwolke. Und da fragen sich jetzt die einen oder anderen, was ist das echt? Ich frage Felicitas Erzinger aus der SRF Wissenschaftsredaktion, damit wir alle wissen, von was wir reden. Was ist das genau für eine Wolke?
1: Ja, das ist eine riesige Gewitterwolke, die aus Rauch besteht, aus Asche, aus Wasserdampf, und die entsteht über einem heftigen Waldbrand, weil die heiße Luft eben aufsteigt, und wenn die Hitze so gross ist, dann steigt das sehr, sehr schnell auf. Das kann bis zu 160 km pro Stunde schnell sein, und auf dem Weg rauf kühlt dann die Luft ab. Der Wasserdampf, der kondensiert, es bildet sich eine Wolke, die wird immer grösser und grösser. Es bildet sich auch Eiskristalle, und die können eigentlich wie in einer normalen Gewitterwolke so eine elektrische Ladung und dann auch Blitz erzeugen. Mhm. Und das ist wortwörtlich brandgefährlich.
0: Was macht sie dann so gefährlich?
1: Ja, zum einen entsteht ein Sog am Boden, weil die heiße Luft so schnell aufsteigt, dass neue Luft von unten angezogen wird. Das treibt das Feuer weiter an. Und andererseits kann es aber auch in so einer Wolke halt dann ein bisschen regnen, und durch das könnte Fallwind entstehen. Die drücken von oben ab aufs Feuer und drücken das Feuer eigentlich nachher in alle Richtungen raus. Oh. Und das macht so eine Wolke eigentlich recht unberechenbar. Und dann sind da auch noch die Blitze, die aus dieser Wolke kommen können und neue Feuer entfachen können.
0: Also das heisst eigentlich, es ist ein Feuer dann mit dem eigenen Wetter obendrauf quasi, wo in unseren Breitengrad eher selten ist, weil es einen extrem grossen Waldbrand respektive grosse Hitze braucht, wenn ich dich jetzt richtig verstanden habe.
1: Ja, genau, das ist richtig. Und zumindest in Europa ist das noch sehr selten. Forscher haben eine Handvoll Fälle in Spanien und auch in Portugal schon beobachtet. Für Frankreich war es jetzt eben die erste so eine Wolke dieses Jahr. Meistens werden eben die Brände gar nicht so gross und intensiv, dass es entstehen kann. Man kennt das Phänomen darum vor allem eigentlich aus Australien, aus Kanada oder aus dem Westen von den USA. Dort gibt es immer wieder so richtig grosse Brände, weil es riesige zusammenhängende Wälder hat, riesige Buschlandschaften, auch viel Brennmaterial drum und wenig Siedlungen, sodass Feuer auch lang unentdeckt bleiben können.
0: Mhm. Gerade in den USA, hast du mir vorher erzählt, erforscht man die Feuergewitterwolken im Moment sehr intensiv. Forschung an einer Feuergewitterwolke, wie müssen wir uns das vorstellen?
1: Ja, das ist ehrlich gesagt eine sehr abenteuerliche Kampagne von der NASA, also der amerikanischen Weltraumbehörde, zusammen mit verschiedenen Universitäten in den USA. Die ist jetzt diesen Sommer gestartet, und das Ziel ist, durch so viele Feuergewitterwolken wie möglich durchzufliegen mit einem Forschungsflugzeug und dann so zum ersten Mal eigentlich so viele Proben nehmen wie möglich und diese ja genau messen.
0: Das ist mal ein Engagement beim Job, durch so eine Wolke durchfliegen. Also, oder? Das machen Sie, gehen durch die Wolke mit dem Flugzeug?
1: Mit durch, ja. Also eins, mit drei, und dann gibt es noch ein anderes Flugzeug, das fliegt dann ein bisschen oben drüber. Und das machen Sie mehrmals hintereinander, und so wollen Sie eigentlich herausfinden, auch wie sich die Wolke mit der Zeit verändern. Also aus was für Rauch besteht es genau, was sind das für Partikel, wie viel sind sie, wie gross und so weiter. Und das soll helfen, sie einfach besser zu verstehen. Das kennt man noch nicht so lange, und vor allem auch, sie können besser vorhersagen. Weil es gibt so Modelle, die man jetzt braucht, auch, um zu wissen, wo soll man dann mit dem Flugzeug hin, wo könnte es so eine Wolke geben, zum durchfliegen. Und die Modelle wird man aber jetzt noch genauer machen mit Daten, weil man geht davon aus, dass mit dem Klimawandel so Feuergewitterwolken häufiger werden, weil eben das Risiko für so intensive Waldbrände insgesamt steigt, auch in unseren Breitengraden.
0: Und natürlich auch ein Grund, warum die Wolken untersucht werden, so eine Feuergewitterwolke kann selber einen Effekt aufs Klima haben. Also langfristig in dem Fall, hast du mir vorher gesagt.
1: Ja, genau. Und zwar wegen der Rauchpartikel. Das Besondere an diesen Feuergewitterwolken ist nämlich, dass die sehr weit raufgehen, also bis zu 15 oder sogar 19 Kilometer Höhe. Und so können Gas und Partikel eigentlich in Schichten von der Atmosphäre kommen, wo sie über Monate bis Jahre können bleiben und das Sonnenlicht davon abhalten, bis auf die Erde zu kommen. Es ist ein bisschen wie nach einem Vulkanausbruch, von dort kennt man es. Mhm. Das kann dann zu einer Abkühlung vom Klima führen. Je nachdem aber, wie viele Teile das sind, was für die, wie gross etc. Und das sollte man jetzt ein bisschen genauer herausfinden.
0: Also ein spannendes Thema, ein Phänomen, wo wir in Zukunft noch ein bisschen häufiger wahrscheinlich werden davon hören. Die Feuergewitterwolke, die uns die Felicitas Herzinger aus der SRF Wissenschaftsredaktion da gerade erklärt hat. Und wo das es diesen Sommer überall gebrannt hat und wie es in der Schweiz aussieht, eine Bestandsaufnahme machen wir auch noch, und zwar gerade als nächstes, hier auf SRF 1.

0: Tollies auf SRF 1, Donnerstagnachmittag, wo wir es von einem Thema haben, das uns leider, müssen wir sagen, leider alle immer mehr wird beschäftigen. Und zwar haben wir es von den Waldbränden. Bei mir ist aus der SRF Wissenschaftsredaktion Felicitas Erzinger. Und jetzt schauen wir miteinander mit dir mal auf so eine Feuerkarte. So etwas gibt es nämlich im Internet und dort drauf kann man schauen, wo es überall noch brennt.
1: Ja, und es sind sehr, sehr viele Orte weltweit. Ich zähle nicht alle auf, das würde viel zu lang gehen. Aber besonders betroffen zum Beispiel im Moment ist Indonesien. Auch Algerien hat sehr viele Feuerherde. Griechenland, auch Italien, Türkei und im Westen der USA hat es mehrere Feuer aktuell. Aber auch Spanien, Deutschland, Großbritannien, Norwegen, Österreich, Frankreich, Länder, die jetzt in den letzten paar Wochen so ein bisschen in den Medien waren, auch dort gibt es weiterhin Brandmeldungen.
0: Einige Brände hat man glücklicherweise auch schon wieder können löschen oder einmal das Feuer unter Kontrolle gebracht. Wenn man jetzt zurückschaut, wie außergewöhnlich ist denn jetzt das Jahr 2026?
1: Ja, schon sehr außergewöhnlich für Europa jetzt vor allem. Also einfach von der Anzahl, der Intensität, auch der Ausdehnung her. Also es hat wirklich viele Länder gehabt, die mit besonders schweren Waldbränden zu kämpfen hatten das Jahr. In der EU, also EU-weit, ist jetzt ein bisschen mehr als die Fläche vom Kanton Bern bis jetzt abbrennt. Es sind etwa ein bisschen mehr als 600'000 Hektar. Und wenn man jetzt den Schnitt anschaut von den letzten 20 Jahren, um die Zeit, Ende August, sind es rund 280'000 Hektar. Also das ist weniger als halb so viel. Das sind jetzt Zahlen für Europa. Aber es gibt auch andere Orte, wo es könnte außergewöhnlich werden das Jahr. In Indonesien zum Beispiel. Dort hat die eigentliche Hochbrandsaison noch gar nicht angefangen. Und es brennt aber schon eine sehr grosse Fläche, weil es dort auch sehr trocken ist im Moment.
0: Bleiben wir jetzt nochmal in Europa. Wie hat sich denn das Phänomen Waldbrand bei uns in den letzten Jahren entwickelt?
1: Ja, da gibt es eine neue Studie jetzt für die Länder Südeuropa, wie Spanien oder Portugal zum Beispiel. Und die zeigen Daten, dass eigentlich Tage, wo die Bedingungen eben günstig sind für grosse Brände, dass die zugenommen haben in den letzten 10 Jahren. Man redet da auch von Feuerwetter, also wenn es sehr heiß ist, sehr trocken, sehr windig. Mhm. An vielen Orten hat sich die Zahl von diesen Tagen verdoppelt im Vergleich zu den Jahrzehnten vorher. Das heisst, das Risiko für Brände ist gestiegen und in Zukunft wird das weiter ansteigen. Da gibt es jetzt auch gerade neue Berechnungen für ganz Europa. Das heisst, die Fläche, die könnte abbrennen, die nimmt zu in Zukunft. Und zwar ein Gebiet, wo es bis jetzt nur selten brennt hat, bis nie. Das hat man dieses Jahr auch schon an verschiedenen Orten ein bisschen gesehen, in Deutschland zum Beispiel.
0: Aber wie ist es denn bei uns in der Schweiz? Könnte es auch bei uns so grosse Brände geben, wie wir es in Frankreich oder in Spanien jetzt dieses Jahr gesehen haben?
1: Also grundsätzlich steigt auch bei uns das Risiko ganz klar an. Und zwar sowohl auf der Alpen-Südseite als auch auf der Alpen-Nordseite. Aber so grosse Brände sind auch nicht ausgeschlossen. Aber jetzt so gross, wie man es gesehen hat, die Länder um uns herum, das ist eigentlich unmöglich. Das ist einfach von unserer Topografie her, von der Landschaft. Es gibt zwar in den Alpen schon auch grössere, zusammenhängende Waldstücke, aber insgesamt jetzt vor allem im Mittelland ist alles viel kleinräumiger. Die Wälder sind oft verstückelt, immer wieder unterbrochen durch Strassen, Siedlungen, Wiesen und so weiter. Das sind natürliche Barrieren. Und auch durch die dichte Besiedlung bei uns wird eigentlich jede Rauchfahne praktisch sofort entdeckt und dann gemeldet.
0: Mhm. Wie schlimm ist es denn, Stand jetzt in der Schweiz mit diesen Waldbränden?
1: Also im Schnitt brennt es etwa 120 Mal im Jahr bei uns. Mhm. Und rein, wenn man nur die Anzahl Feuer anschaut, eigentlich in der ganzen Schweiz. Anders sieht es aber aus, wenn man jetzt die Fläche anschaut, die betroffen ist, dann brennt es nördlich von der Alpen praktisch nicht. Das ist eigentlich alles dann nur auf der Alpen-Südseite, also im Tessin, im Wallis, im Graubünden. Und das hat vor allem damit zu tun, dass dort dann eben mehr durchgängige Wälder gibt und oft auch an steilen Hängen. Im Mittelland kommt man so auf etwa 4,5 Hektar im Jahr. Auf der Alpen-Südseite sind es 120. Im Schnitt, es gibt aber schon auch einzelne grössere Brände. Also wenn man jetzt zum Beispiel 2002 anschaut, da hat es im Machatal etwas mehr als 300 Hektar brennt. Das Jahr später in Loik auch gut 300. Das sind etwa 3 Quadratkilometer. Sprich, wenn du dort durchlaufen willst, von der einen Seite zu der anderen, brauchst du etwa 20-30 Minuten. Das klingt jetzt noch nicht so wenig, aber eben im Vergleich zu anderen Ländern wie Kanada, Australien, aber eben auch Frankreich, Spanien, ist das natürlich verschwindend klein.
0: Die haben viel die grösseren ausdehnteren Feuer und Brandherd. Mich dunkt, man redet vor allem im Sommer von den Waldbränden. Also jetzt diesen Sommer ja ganz extrem. Aber ist das so? Ist das ein Sommerthema?
1: Also ich würde sagen, die Aufmerksamkeit kommen die Brände im Sommer schon mehr über, weil es an vielen Orten dann die grössten und gefährlichsten Brände gibt, wie eben das Jahr mit der Hitze, mit der Trockenheit und dem Wind, wenn das alles zusammenkommt. Aber jetzt interessanterweise findet zum Beispiel bei uns in der Schweiz die Hälfte der Brände im Winterhalbjahr statt, also zwischen Dezember und April. Die machen 3/4 der Fläche aus. Und das hat auch viel mit dem Föhn zu tun. Im Tessin zum Beispiel, da gibt es dann schnell so Bodenfeuer, wo das trockene Laub brennt, aber nicht den ganzen Wald.
2: Felicitas Herzinger, danke vielmals aus der SRF Wissenschaftsredaktion für diesen Einblick. Wir kommen natürlich, wenn man über das Thema redet, auch noch aufs Thema Prävention. Wie könnte man das überhaupt verhindern? Oder auch mal ein bisschen eindämmen, die Waldbrandgefahr? Da kommen wir drauf gerade noch als nächstes. Hier auf SRF 1. Und macht ein bisschen Schweizer Musik in der Zwischenzeit. Jetzt gerade halb so viel. Das ist der Traufer.

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1: Um 14.32 Uhr in der Region Solothurn auf der A1 Bern-Zürich zwischen Kirchberg und der Verzweigung Lutherbach Richtung Zürich. Stau nach einem vorausgegangenen Unfall. Und vor dem Gotthardtunnel Richtung Süden ab Amstieg 4 Kilometer Stau, 45 Minuten Wartezeit. Richtung Norden 5 Kilometer Stau und rund eine Stunde Wartezeit ab Quinto. Eine neue Studie warnt vor deutlich mehr Waldbränden in Europa. Diesen Sommer also nur ein Vorgeschmack? Fragezeichen. Hoffentlich nicht. Wir haben es jetzt von den Waldbränden in dieser Stunde hier auf SRF 1 und kommen als nächstes gerade aufs Thema Prävention. Ein ganz grosses, wichtiges Thema in diesem Zusammenhang. Gerade nach der Dido mit ihrer White Flag.

0: jetzt also tatsächlich auch noch bei uns. Haben Sie sich vielleicht auch bei diesem Gedanken ertappt, diesen Sommer, wenn Sie Nachrichten gehört oder geschaut haben oder in einer Zeitung wieder über einen riesengroßen Waldbrand irgendwo in Europa gelesen haben? Jetzt ist das wirklich Realität. Also all die Szenarien, die man gehofft hat, dass sie nicht kommen, nämlich vermehrt Waldbrände auch in Europa und weltweit mehr Waldbrände, das ist etwas, wo man sehr damit rechnet. Die Wissenschaft rechnet mit dem und darum ist Prävention ein grosses Thema. Und von dieser Prävention gegen Waldbrände haben wir sie jetzt gerade, und zwar mit Felicitas Erzinger aus der SRF Wissenschaftsredaktion. Wir haben jetzt gehört, wir müssen vermutlich mit mehr grossen Bränden rechnen künftig. Was kann man da dann dagegen machen?
1: Ja, es gibt eigentlich mehrere Sachen, die punkto Prävention wichtig sind. Und etwas davon ist eigentlich der zündende Funken verhindern. Weil auch wenn das Risiko für die Brände steigt, das braucht ja immer noch eine Zündquelle, damit es dann wirklich brennt. Tönt banal, aber es ist eben wichtig. Gerade im Sommer kann die Zündquelle auch ein Blitz sein. Das gibt es immer wieder und es nimmt zu. Das kann man nicht beeinflussen. Aber die allermeisten Feuer, die sind klar direkt oder indirekt vom Mensch verursacht.
0: Ja, also wenn jemand Ziggy fortrührt oder gar bröteln, obwohl es eigentlich verboten wäre?
1: Ja, genau. Oder wenn man die Schmineesche im Wald entsorgt, wo man nicht merkt, dass sie noch glüht. Mhm. Oder auch Funken von Land- oder forstwirtschaftlichen Arbeiten, von einer Motorsäge oder einer anderen Maschine. Und dann ist auch Brandstiftung immer wieder ein Thema. In der Schweiz ein bisschen weniger, aber in anderen Ländern schon noch mehr.
0: Mhm. Und dann darf man dann eben auch kein Feuerwerk ablassen, beispielsweise am 1. August, auch nicht grillieren, nicht mal in der Stadt. Das ist schon eine Frage jetzt mit diesen Feuerverboten. Das Jahr, das ist wahrscheinlich etwas, wo viele Leute jetzt mitgeschnitten haben, oder?
1: Ja, das finde ich auch. Ich mag mich auch nicht erinnern, dass es jetzt in der Stadt mal schon so lange so ein Feuerverbot gegeben hat. Ich kann mir auch vorstellen, dass darum punkto Feuerverbot es auch ein außergewöhnliches Jahr gibt. Da gibt es aber noch keine offizielle Auswertungen dazu. Aber was man schon sieht, ist, es bringt viel. Ich würde sagen, bei uns halten sich die Leute eigentlich gut dran. Es ist auch verbreitet. Viele andere Länder haben so Feuerverbot. Und ein anderer wichtiger Punkt ist dann auch noch die Vorbereitung der Einsatzkräfte, also dass man dann für den Ernstfall wirklich parat ist.
0: Also du meinst, dass die Feuerwehr weiss, was sie dann zu tun hat bei so einem Waldbrand? Das sind doch gerade letzte Berner ins Wallis gegenüber, oder?
1: Ja, genau, im Wallis und vor allem auch im Tessin, da haben die Feuerwehren viel Erfahrung, wo man jetzt weitergibt an andere Kantone nördlich von den Alpen, wo man sich halt mehr und mehr auch vorbereiten ist, weil auch dort das Risiko steigt. Aber auch die erfahrenen Feuerwehren aus dem Tessin, die tauschen sich weiterhin immer mit solchen aus dem Mittelmeerraum aus, also man geht da zusammen üben. Mhm. Auch zusammen mit Polizei, Forst und eigentlich alle, die es braucht in so einem Ernstfall, damit alle wissen, was man wann muss machen, wo es auch Zufahrtsstrassen hat, wo können die Helis Wasser holen, also Sachen, damit, wenn das Feuer eben noch klein ist, dass man keine Zeit verliert.
0: Gibt es dann eigentlich auch etwas, wo man schon früher könnte ansetzen? Also weißt, wo man zum Beispiel bei der Waldgestaltung könnte machen, dass es einfach nicht brennt wie Zunder?
1: Ja, auf jeden Fall. Es hat nämlich auch einen grossen Einfluss, was für ein Baum da steht, wie gut, dass es nachher brennt. Also jetzt so reine Nadelholzwälder, wie wir jetzt in Frankreich da gesehen haben, in der Nähe von Bordeaux, die Kieferwälder, die brennen schneller. Man hat das weltweit untersucht und man hat gesehen, dass so Holzplantagen, so Monokulturen eigentlich doppelt so schnell entflammbar sind wie in einem natürlichen Wald, ein Mischwald. Mischwald brennen in der Regel weniger schnell und Laubwälder noch weniger schnell. Jetzt ist das natürlich nichts, wo man so schnell machen kann. Das ist eher so ein langfristiger Hebel, ein langfristiges Projekt, so ein Waldumbau. Es gibt aber trotzdem auch kurzfristige Sachen im Wald, die man machen kann, so Schneisen reinschlagen, ohne brennbare Vegetation. Man sagt ihnen auch Feuerschutzstreifen, so Barrieren. Und ganz allgemein so ein bisschen leicht entflammbares Ausdünnen, Gras, Äste, am Boden auch Totholz, damit man einfach dem Feuer die Nahrung nimmt.
0: Also das heisst, man müsste ein bisschen besser aufräumen, wenn ich dich richtig verstehe.
1: Ja, das ist jetzt natürlich schon ein bisschen generalisiert, aber gerade so im Mittelmeerraum, also in Spanien, Frankreich, Griechenland, Portugal, da geht man schon davon aus, dass es gut tun würde, wenn man wieder ein bisschen weh aufräumen würde. Dort hat es früher nämlich so viel mehr Kleinbauern gegeben, die mit ihren Schafen und Geissen geweidet haben. Und viele von diesen Flächen, die sind jetzt nicht mehr bewirtschaftet, die sind zugewachsen. Es hat jetzt viel mehr Brennmaterial drum dort als früher. Und man geht davon aus, dass eben die Änderung von dieser Bewirtschaftung mit ein Grund ist für jetzt grössere Brandflächen. Und zum Teil wird jetzt die Weidefieh drum auch dort vermehrt gefördert.
0: ein gut aufgeräumter Wald ist positiv, wenn es um Waldbrände geht. Aber jetzt denke ich gerade an all die Naturwälder, wo man ja doch dann auch sehr stolz ist drauf. Die wird man ja vielleicht jetzt nicht gegen aufräumen. Also, ist das jetzt, ich sehe das Dilemma.
1: Das ist ein Dilemma, das ist richtig. Weil aus Naturschutzsicht ist Totholz natürlich sehr wertvoll. Aber jetzt zumindest, wenn man so sehr natürliche Wälder nimmt, mit verschiedenen Baumarten, die brennen eh weniger rasch. Die kann man dann auch eher Totholz liegen lassen, als jetzt in Monokulturen zum Beispiel.
0: Aber jetzt haben wir es von den Wäldern gehabt. Wälder und Wiese, oder? Aber da gibt es ja auch noch so etwas wie ein Moor. In Belgien beispielsweise, da hat es auch Brand im Moor. Was kann man dann da machen?
1: Ja, grundsätzlich sind Moore ja eigentlich sollten sie nass sein, dann brennen sie nicht so gut. Mhm. Aber jetzt das Gebiet Belgien, das eben brennt hat und auch vielen anderen Orten weltweit in Moor, die hat man jahrzehntelang eigentlich entwässert, zum Fichten abpflanzen, Holz gewinnen. Und entgegenwirken kann man dem jetzt eigentlich nur, wenn man es wieder vernässt. Und nasse Moore, wo man hat, sicher nicht weiter trocken legt, das ist ganz ein wichtiger Hebel. Und jetzt auch in Indonesien übrigens, wo man jetzt vorher davon geredet hat, brennen Moore. Und die Feuer sind das wirklich sehr schwer zu kontrollieren. Sie können Monate oder Jahre später noch unterirdisch meterweit unten vor sich hinglimmen.
0: Ui.
1: Das ist ein bisschen weniger auffällig als so grosse Waldbrände, aber sehr problematisch. Und vielleicht noch ein letzter Punkt, wenn man so von Prävention redet. Mhm. Jetzt unabhängig davon, was brennt, Moore oder Waldbrand, wichtig wäre auch der Klimaschutz. Also einfach die Emissionen runterschrauben, weil durch die extremen Bedingungen, die wir haben, durch die Erwärmung, das Feuerwetter, eben die heissen, trockenen, windigen Tage, das einfach insgesamt immer mehr zunimmt.
0: Mhm. Also, wir haben es dann gerade noch davon, was Folgen sind von so einem Waldbrand für uns Menschen, aber natürlich auch für den Ort, wo der Wald der Waldbrand gewütet hat. Das gerade als nächstes. Da fährst du auf Eis. Nach dem Chris Rea und der Josephine.

0: Das Thema hat diesen Sommer wirklich immer wieder dominiert. Das Thema Waldbrände auch bei uns in der Schweiz. Natürlich mit Argusaugen beobachtet worden. Und in dieser Stunde haben wir es von diesen Waldbränden. Und zwar mit der Felicitas Herzinger aus der SRF Wissenschaftsredaktion, wo schon viel erklärt und dargelegt hat. Und jetzt, Felicitas, wenn wir auf die Folgen schauen von so Waldbränden, also Folgen für unsere Gesundheit, für das Klima, aber auch für den Wald selber. Was passiert beispielsweise nachher mit der Vegetation? Wie geht es dann weiter, wenn das Feuer gelöscht ist und die meisten wieder irgendwo anders rumschauen und eine andere Realität wieder beobachten? Fangen wir mal an mit dem Rauch. Also die Rauchwolken in Südeuropa, die mit dem Wind auch bis zu uns kommen kann. Wie schlimm ist das beispielsweise?
1: Ja, das kommt jetzt eigentlich fest darauf an, wie viel von dem Rauch und der Stoff, die da drin sind, dem Ruß, dem Feinstaub, dann wirklich da ankommt. Weil grundsätzlich ist es schon so, je nach Wetterlage kann so Feinstaub über hunderte oder sogar tausende Kilometer weit transportiert werden. Die Konzentration nimmt aber immer mehr ab. Am schlimmsten ist es also eigentlich in der Nähe vom Brand, kann man sagen. Aber es gibt schon Untersuchungen, interessanterweise zum Beispiel nach den verheerenden Bränden in Kanada 2023. Dort ist der Rauch über den Atlantik bis nach Europa gekommen und hat dort zu schätzungsweise etwa 20'000 chronischen Todesfällen beigetragen.
0: Warum das? Also wie wirkt sich der Ruß und Feinstaub auf uns Menschen aus?
1: Ja, gerade kleine Partikel, die können tief in die Lunge eindringen, sogar auch in den Blutkreislauf gelangen. Und die werden in Zusammenhang gebracht mit Atemwegserkrankungen, auch Herz-Kreislauf-Erkrankungen. Besonders gefährdet sind da, auch wie bei anderen Luftstoffen, eigentlich Säuglinge, Personen mit Vorerkrankungen, ältere Leute. Und dann enthalten die Rauchpartikel auch noch so spezielle Kohlenwasserstoffe, die krebserregend sein können. Darum kann auch eine langfristige Belastung das Risiko für Krebs erhöhen und auch so Entzündungsreaktionen auslösen.
0: Also auch wenn so ein Brand weit weg ist, kann er sich noch auswirken. Und zwar natürlich nicht nur auf uns Menschen, sondern auch aufs Klima.
1: Ja, genau. Und da gibt es eigentlich verschiedenste Klimaeffekte. Gewisse sind besser verstanden, andere noch ein weniger gut. Und einer ist zum Beispiel, dass so Brände grosse Mengen an Treibhausgas freisetzen, CO2 und Methan zum Beispiel. Und die erwärmen das Klima. Auch Rußpartikel in der Atmosphäre, die können einen wärmenden Effekt haben. Und wenn sie jetzt aber sehr hoch auf in die Atmosphäre kommen, wo sie dann mehrere Jahre oder Monate bleiben, wie wir es vorher bei diesen Feuergewitterwolken davon gehabt haben, dass die sehr weit raufgehen, dann nachher könnte die dort auch zu einer Abkühlung führen. Das ist echt ein gegenteiliger Effekt. Und was man im Moment so ein bisschen intensiv erforscht, ist, wie der Rauch auch sich auf Regen und Schnee auswirkt, auch auf die Ozonschicht. Da gibt es noch mehrere Fragezeichen.
0: Da können wir dann vielleicht noch ein anderes Mal eine Sendung dazu machen, wenn man da dazu mehr weiss. Es gibt immer noch viel, wo man eben nicht genau weiss, sagst du. Jetzt gehen wir aber mal vom Globalen zurück zum Lokalen, zum Brandort nämlich. Nach so einem grossen Brand ist dort ja dann zuerst mal nichts mehr rum oder nicht mehr viel. Wie lange geht es denn eigentlich, bis dort wieder ein Wald steht?
1: Ja, es geht sehr, sehr lang, ehrlich gesagt. Also zumindest, wenn es jetzt eben nicht ein kleines Bodenfeuer ist, sondern so ein Kronenfeuer, wo dann richtig eigentlich die ganzen Baumkronen, die ganzen Bäume, auch die Humusschicht abbrennt und dann wirklich gar nichts mehr dort ist. So ein Wald kann dann mehrere Jahrzehnte bis weit über 100 Jahre brauchen, bis er eigentlich wieder so da steht, wie er vorher war. Das Leuk im Wallis zum Beispiel hat 2003 stark gebrannt und dort ist jetzt die Fläche nach 23 Jahren immer noch komplett offen. Es hat so einzelne Bäume, so 5 bis 6 Meter hoch, aber nicht viel. Und da hat mir der Daniel Scherrer erzählt von der WSL. Er beobachtet die Fläche unter anderem schon seit Jahren. Er rechnet damit, dass es weit, weit über 100 Jahre geht, bis dort wieder so ein dichter, höherer Wald steht wie vorher.
0: Wahnsinn. Gibt einem ganz einen neuen Blick irgendwie aufs eigene Dasein, wenn man von diesen Zeithorizonten redet. Also warten wir dann jetzt da eigentlich einfach, was die Natur macht? Oder wird da aktiv eingegriffen? Also wird auch abgepflanzt?
1: Also in der Schweiz eigentlich nicht. Da wird sehr wenig angepflanzt, zumindest nicht grossflächig, wenn nur wirklich so einzelne Bäume. Ein Leuk hat man nicht aufgeforstet. In vielen anderen Ländern ist das aber anders. Also vor allem dort, wo auch intensiver Waldbau betrieben wird, dort tut man eigentlich massiv wieder anpflanzen, auch nach so Bränden. Bei uns überlappt man es eben eigentlich der Natur. Und die fängt auch interessanterweise sofort an, sich zu regenerieren. Also schon im nächsten Jahr hat es eigentlich erste Keimlinge von so Pionierarten, so Weiden, Birken, Pappeln zum Beispiel. Mhm. Viele von denen sterben wieder und erst so nach 10, 20 Jahren hast du so einen Pionierwald mit solchen Arten. Und dann im zweiten Schritt kommen dann aber die Bäume, so, die vorher da waren. Das können Eichen sein, Buchen, Fichten, je nach Wald natürlich. Und die Samen dafür, finde ich auch noch interessant, kommen entweder aus dem Boden, die haben dort überlebt, oder werden einfach von außen eingetragen.
0: Mhm. Also das heisst, für die Natur ist es eigentlich kein Drama. Das wächst wieder, aber für den Mensch geht das alles ein bisschen lang.
1: Ja, ökologisch ist die Tabula Rasa eigentlich sogar wertvoll. Also die Biodiversität auf so Brandflächen die ist hoch. Es hat sehr viele Pflanzen, Insekten, Vögel, auch sehr viele seltene Arten. Und es gibt in anderen Ländern ja Wälder, die auf so Feuer angewiesen sind. Eukalyptuswälder in Australien zum Beispiel oder auch Pinienwälder im Mittelmeerraum. Aber ja, punkto Klima ist es ein Problem und auch punkto Waldfunktionen. Die gehen für eine lange Zeit verloren. Schutzwald zum Beispiel. Kurz- oder mittelfristig muss man da eigentlich etwas machen. Verbauungen können das sein, zum Strassen oder Siedlungen zu schützen, bis der Wald selber dann die Funktionen wieder kann übernehmen.
0: Danke vielmals, Felicitas Erzinger aus der SRF Wissenschaftsredaktion für die Einblicke und Einschätzungen. Und wenn Sie heute eigentlich hätten wollen grillieren und sich jetzt in dem Moment, in dieser Stunde Gedanken gemacht haben, ob das überhaupt eine gute Idee und erlaubt ist. Feuerverbote sind teilweise gelockert worden. Was in Ihrer Region wo gilt? Sie finden es, wenn es bereit gemacht für Sie, srf.ch.

0: Smile When It Rains. Machen wir doch alle, oder? Nach so einem heissen Sommer. Sonja Heller, gerade gehört auf SRF 1.
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0: In der Region Solothurn auf der A1 Bern-Zürich zwischen Kirchberg und der Verzweigung Lutherbach Richtung Zürich Stau nach einem Unfall und vor dem Gotthardtunnel Richtung Süden ab Amstieg 4 Kilometer Stau, 45 Minuten Wartezeit Richtung Norden, 5 Kilometer Stau und rund eine Stunde Wartezeit. Viel Geduld dort.
2: Die Nachrichten von SRF um 3 mit Olivia Limacher. Nach der schweren Sturzflut in Nepal und Tibet gestern ist die Zahl der Todesopfer auf mindestens 353 gestiegen. Das meldet die nepalesische Polizei. Mehr als 1300 Personen werden zurzeit vermisst. Die nepalesischen Behörden teilen mit, dass 31 Personen mit ausländischer Staatsangehörigkeit gerettet werden konnten. Darunter befindet sich auch eine bisher als vermisst gemeldete Schweizer Staatsbürgerin. Unsere Korrespondentin Maren Peters ist derzeit in der nepalesischen Hauptstadt Kathmandu. Sie sagt, die Hilfe laufe erst sehr langsam an.
3: Schweizer Hilfsorganisationen wie Helvetas oder das Rote Kreuz, die bereiten sich jetzt hier in Kathmandu darauf vor, morgen früh

0: dänische Parlament hat dem zugestimmt. Laut einer Schätzung könnten rund 4.500 Frauen eine Entschädigung erhalten. Bis Anfang der 1990er Jahre wollte Dänemark mit den Spiralen die Geburtenrate in Grönland senken. In Norwegen hat sich der Gesundheitszustand von König Harald verschlechtert. Sein Zustand sei sehr ernst, sagt das Königshaus. Wegen einer Bluterkrankung und einer Infektion ist der 89-Jährige seit letzter Woche im Spital. Norwegische Medien berichten, die königliche Familie habe sich am Krankenbett des Königs versammelt. Meteo Schweiz hat ein neues KI-System in Betrieb genommen, um zuverlässiger vor Gewittern zu warnen. Das Modell habe mit einem großen Datensatz gelernt, wie sich Gewitter über der Schweiz typischerweise entwickeln und bewegen, heißt es in einer Mitteilung. Das neue Modell erkenne, ob sich ein Gewitter verstärkt, abschwächt oder die Richtung ändert. Im Vergleich zum bisherigen System erfasse es gerade heftige Gewitter zuverlässiger und kurzfristiger. Meteo Schweiz, das Bundesamt für Meteorologie und Klimatologie, hat einen gesetzlichen Auftrag, die Bevölkerung vor Unwettern zu warnen. Und damit zur aktuellen Wetterprognose. Heute ist es recht sonnig bei 30 Grad. Morgen ist es dann wechselnd bewölkt mit teils kräftigen Gewittern bei Temperaturen um 24 Grad. In den Alpen bläst der Föhn. Das waren Nachrichten von Radio SRF. Verantwortlich Marco Koller.
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2: Wir haben den 27. August, also höchste Zeit für Weihnachtsmusik, oder? Und da denken Sie jetzt vielleicht, das sollte Weihnachtsmusik sein. Also ja, Herzschmerzmusik, Roxette mit dem grossen Song «It must have been love». Ist Weihnachtsmusik? Warum? Wieso? Wir schauen gerade, was das eigentlich für ein Lied ist. Woher es kommt gerade als nächstes? Da SRF 1 am Mikrofon mit Ihnen. Tina Nägeli. Schönen Nachmittag. Ein ohne Weihnachtsgefühl, selbstverständlich.

0: du den Donnerstagnachmittag mit dem James Morrison auf SRF 1. Und jetzt gerade mit einem, wo mich ja Wunder nimmt, durch wie viel Liebeskummer tiefst, dass der durchgeholfen hat. It must have been love. Schwedisches Popgold von der Roxette aus dem Jahr 1987. Ich glaube, den kennen wir alle. Was aber die wenigsten wissen, ist, wie viel das Lied in Tat und Wahrheit mit Weihnacht zu tun hat.
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0: Ja, und für so viel wie den haben wir unseren Musikredakteur, den Claudio Landolt. Grüezi, Claudio.
2: Hallo.
0: Also, du bist ein musikalischer Fährtenhund, der gerne Spuren zurückverfolgt.
2: Kann man sagen. Und manchmal bin ich selber komplett überrascht, was ich da ausgrabe. It Must Have Been Love ist so ein Fall. Ich habe eigentlich gedacht, ich mache einfach wieder mal etwas zu dem Song am Radio, weil Roxette, beziehungsweise der Per Gessle und die neue Sängerin Lena Philipsen morgen Abend zu Arbonne spielt. Am Summer Days Festival und dann auch noch zu Spiez. Mhm. Und was ich aber gefunden habe zu dem Song, ist eine Weihnachtsgeschichte.
0: Mitten im Sommer, Claudio, wirklich am 27.
2: Ja,
0: August.
2: Das tut mir sehr leid, aber das muss ich jetzt gleich erzählen. «It Must Have Been Love» war nämlich ursprünglich mal ein Weihnachtslied gewesen, aber nicht so überschwänglich auf Zimtsterne und Lebkuchenherzen gestylt, sondern die Weihnachtsstimmung ist da, beschränkt sich bei der Originalaufnahme auf knapp zwei ganz kleine Stellen. Beim Song Anfang einerseits mit ganz feinen so Weihnachtsglöckli.
0: So tönt das.
2: Mhm.
0: Also da
2: sehr fein.
0: Muss man jetzt aber wirklich, das muss man wissen, oder? Muss man wirklich gut anhören, dass man da Weihnachten.
2: Da muss man die Weihnacht wählen, oder?
0: Ja, ja.
2: Die zweite Stelle ist expliziter. Da singt nämlich Marie Fredriksson, die ursprüngliche Sängerin, die 2019 gestorben ist. Die singt da nämlich tatsächlich statt It's a Hard Winter's Day, sehr konkret It's a Hard Christmas Day.
0: Jetzt da. Und das langt jetzt schon für ein Weihnachtslied?
2: Ja, also die Plattenfirma EMI hat zumindest ein Weihnachtslied bestellt bei Roxette. Du, mit dem Auftrag, mach doch mal ein intelligentes Weihnachtslied. und das ist dabei rausgekommen. Hat Schweden funktioniert 1987, ist auf Platz 4 gelandet, aber global kann man sagen, hat das Lied keine Tannenbäume geschüttelt.
0: Schön gesagt. Aber wie ist dann der Superhit daraus geworden, den wir heute alle kennen?
2: Das hat dann wieder mit dem zu tun.
0: Mm.
2: Also, nicht mit dem Roy Orbison, seinem Lied «Pretty Woman», sondern mit dem Film «Pretty Woman» 1990, Julia Roberts und Richard Gere, wer kennt ihn nicht, dort läuft «It Must Have Been Love» von Roxette. Bits verändert, neu gemischt, entweihnachtet, in einer Schlüsselszene und katapultiert sich dann via Hollywood in die Herzen der ganzen Welt. Und am Per Gessle von Roxette hat das natürlich gebesselt.
3: This movie, Pretty Woman, became a blockbuster. And apart from being another number one for us, it also bought us 6-7 months of extra time, so I could write more songs.
0: Hm. Damit hat er eine weitere Nummer 1 im Sack gehabt, hat er da gerade gesagt, aber sich vor allem auch ein bisschen Luft können verschaffen, um am nächsten Song dran figuräteln und basteln. Vom Weihnachtslied via Pretty Woman zum globalen Superhit It Must Have Been Love.
2: Ja, und ich muss sagen, ich habe mich ja übrigens als Teenie irgendwo am Mittelmeerstrand zuerst mal so richtig verliebt wegen dem Lied.
0: Ah ja, erzähl.
2: Also, ich bin, ganz kurz, ich bin etwa 11 gewesen, sie vielleicht 16.
0: Du nimm dir Zeit, glaube ich, jetzt wird es sehr interessant.
2: Liebe, oh nein. Ja. Ich 11, sie 16 und hat Roxette gelost auf dem Walkman am Strand. Zu einer Beziehung ist dann natürlich nicht gekommen. Ach. Wahrscheinlich wegen dem Altersunterschied. Aber nach dieser Ferie hat sie mir das Kassettli von Roxette per Post zugeschickt.
0: Hast du es noch?
2: Ich hab's noch. Es läuft einfach nicht mehr. Zu viel gelost.
0: Gut. Dann darfst du bei uns mithören. Der Claudio Landolt aus der Musikredaktion. Ah, It Must Have Been Love. Da gerade von der Roxette in der zweiten Version aus dem Jahr 1990.

0: Roxette auf SRF 1, Must Have Been Love, grosser Klassiker, Ende 80er Jahre. Rauskommt eigentlich, wenn wir jetzt gelernt haben, vorher vom Claudio Landolt aus der Musikredaktion, ja, als Weihnachtslied konzipiert und gedacht gsi. Und wenn Sie sagen, ach, Roxette, good old times, um es in Ihrer Sprache zu sagen, also Sie singen ja auf Englisch, die eine Hälfte von der Roxette mit neuer Sängerin gibt es morgen Abend am Summer Days Festival in Arbonne. Nur, dass nachher niemand kommt und sagt, hätten Sie uns auch informieren können. Das haben wir jetzt so damit gemacht.
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0: Guten Donnerstagnachmittag. Schon wieder 3:30.
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0: Um 15.31 Uhr, für die, die es ganz genau möchten wissen, Stau in der Region Solothurn auf der A1 Richtung Zürich zwischen Kirchberg und Önsingen. In der Region Zürich auf dem Westring Richtung Gubristunnel ab Urdorf Nord. In der Zentralschweiz auf der A2 Richtung Luzern zwischen Altdorf und Beckenried. Und in der Region Basel auf der A2 Richtung Deutschland ab Hagnau. Und dann noch vor dem Gotthardtunnel Richtung Süden, ab Amsteg 3 Kilometer Stau. Bis zu 30 Minuten Wartezeit. Richtung Norden 5 Kilometer Stau, rund eine Stunde Wartezeit ab Quinto. Die Einfahrten Göschnen und Airolo sind gesperrt. Nochmal ein liebes Grüssli. Von Dotsmal. Video killed the radio star. Das sind die Buggles auf SRF 1.

0: What's a Woman? Vaya con Dios. Fesserf. Eins. Und ich weiss ja nicht, wie durchstrukturiert und verplant Ihr Tag ist, aber wenn Sie heute Abend gerade noch nichts vorhätten und vielleicht sogar auch schon mal überlegt haben, was man machen könnte, hätten wir Ihnen einen Tipp. Es ist allerdings schwere Kost. Also Vorwarnung, nichts für zart Beseitete. Ich rede vom SRF-Doc «Der Engelmacher». Das ist ein Film, der ab heute Abend als Vierteiler auf SRF 1 am Fernsehen läuft. Die Geschichte, die hier erzählt wird, ist alles andere als schön. Es geht nämlich um Missbrauch von minderjährigen Frauen in der Glaubensgemeinschaft mit der Nita zu Linde im Kanton Bern vor rund 50 Jahren.
1: Man hat uns gesagt, man kann ein Engel werden.
2: Und das ist natürlich ein riesengroßer Traum und Wunsch gewesen, dass ich das wirklich erleben kann. Grundsätzlich hat es geheissen, mit der Nita sei ich eigentlich ein Ort, wo eben Engel wieder zu den Menschen reden können. Der Baumen war natürlich der Oberengel, logisch.
0: Der Paul Baumen, besser bekannt als der Guru Fati, hat die Mädchen ab 5-jährig systematisch missbraucht und dafür gesorgt, dass alle schweigen.
1: Ich weiss noch, als ich ihm einmal gesagt habe, ist das nicht Sex, was wir da machen? Wir haben ja gewusst, es gibt nur den einen Weg, um ein Engel zu werden. Das muss man über sich ergehen lassen. Das gehört einfach dazu.
0: Grauenhaft. Ein paar mutige junge Frauen haben dann ihr Schweigen gebrochen, sind vor Gericht gegangen. 1976 ist der Paul Baumen zu 7 Jahren Zuchthaus verurteilt worden. Nur er ist wegen guter Führung vorzeitig entlassen worden und wieder zurück in seine Glaubensgemeinschaft. Und jetzt gibt's eben einen Film über die Ereignisse. Gemacht hat eine Zürcher Regisseurin, Marina Klauser. Für sie ist die Arbeit an diesem Film alles andere als einfach gewesen. Und das Heftigste?
3: Ich glaube, das Heftigste während dem Prozess war schon die Erkenntnis gewesen, dass der Missbrauch weitergegangen ist, auch nach dem 79, wo er wieder freigelassen worden ist. Ja, das hat mich, glaube ich, am meisten getroffen und sprachlos gemacht.
0: Sagt die Regisseurin von diesem Film, Marina Klauser, dass sie überhaupt auf das Thema gekommen ist, da steckt eine persönliche Geschichte hinter.
4: Es hat alles angefangen etwa vor 7, 8 Jahren, als ich mit meinen Eltern bin wandern. Und wir haben dann über die Kindheit von meinem Vater geredet. Und er hat dann einmal plötzlich den Namen Paul Baumen gesagt und auch von der Maternita erzählt. Und das ist mir alles irgendwie nicht zum Begriff gewesen. Und er hat dann natürlich auch erzählt, dass das eine Glaubensgemeinschaft ist, wo er drin aufgewachsen ist. Er hat dort Ferien und Wochenende verbracht und hat dann vor allem auch gesagt, dass eben meine Tante 15 Jahre dort gelebt hat, ohne die Eltern.
0: Ja, und so hat Marina Klauser angefangen zu recherchieren und zu arbeiten am Film, teils auch gegen Widerstand.
4: Es hat Leute gegeben, die gefunden haben, ich finde es super, dass du das aufarbeitest, es ist Zeit, es hat nie einen Abschluss gegeben und es gibt natürlich auch solche, die das aber auch nicht schätzen. Ich glaube, gerade das Dorf Linden ist sehr traumatisiert von der Berichterstattung in den 70er Jahren, weil man natürlich das Dorf immer mit der Gemeinschaft wie gleichgesetzt hat.
0: Ja, entstanden ist schlussendlich ein Doc-Film, der über die damalige Zeit erzählt, über den Missbrauch und wo der Bogen bis heute schlägt. Die Glaubensgemeinschaft Maternita, die gibt es nämlich immer noch. Und was erhofft sich eigentlich die Regisseurin von diesem Film?
4: Auf der einen Seite hoffe ich, dass man grossen Respekt hat für die Belastungszeuginnen, für die Protagonistinnen, die jetzt in dieser Serie aussagen. Ich hoffe, es hilft, um öffentlicher über sexuelle Übergriffe zu reden und auch die zu verhindern. Und ich hoffe auch, dass die Gemeinde Linden und auch die Maternita meine Serie als Einladung sehen, um vielleicht doch noch einmal ihre Vergangenheit aufzuarbeiten.
0: Sagt die Regisseurin Marina Klauser. Ihren Doc-Film «Der Engelmacher». Ab heute Abend auf SRF 1, ab 8 Uhr, kommen die ersten 2 Teile von insgesamt 4. Die 2 letzten Teile laufen dann am nächsten Sonntagabend. Und wer nicht warten will und alle 4 am Stück möchte sehen, alle 4 Teile von «Der Engelmacher» gibt es jetzt schon auf Play SRF.

0: Bob Seger and the Silver Bullet Band auf SRF 1. Donnerstag Nachmittag, kurz vor der 4 mit einer dringenden Meldung von unterwegs.
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0: Vorsicht um 15.47 Uhr in der Zentralschweiz auf der A14 Luzern Zug zwischen dem Rathausentunnel und Buchrain in beiden Richtungen Gefahr durch Personen auf der Fahrbahn.

0: Das ist einer zum Schwelgen. The Water's Edge, Katie Lang auf SRF 1. Ein bisschen weniger beschauliches Thema, das wir jetzt gerade haben. Und zwar sind in der Schweiz Gefängnisse an vielen Orten voll. Auch der Kanton St. Gallen hat das Problem und hat heute bekannt gegeben, man müsse teilweise 80 Personen in 57 Zellen unterbringen. In 57 Zellen. Also 80 auf 57 Zellen, das geht natürlich nie auf. Die Auslastung sei weit über 100%, System am Anschlag. Und darum hat sich der Kanton St. Gallen jetzt eine Lösung überlegt. Sandra Schönenberger, wie sieht die Lösung aus?
1: Der Kanton St. Gallen macht auf Anfang September zwei alte Gefängnisse wieder auf, Batzenheid und Uznach. Beide sind schon vor ein paar Jahren zugegangen. Sie sind nicht mehr zeitgemäss gewesen, haben zum Beispiel zu wenig Aufenthaltsräume gehabt und sie sind auch nicht wirtschaftlich gewesen. Jetzt aber ist es quasi ein Notfall. Darum nimmt der Kanton die doch wieder in Betrieb. Für das haben sie in den letzten Wochen ein paar Arbeiten gebraucht, sagt der Leiter Polizeigefängnis, der Remo Breitenmoser.
2: Bei beiden Gefängnissen hat man alle elektrischen Installationen müssen überprüfen, die sanitären Anlagen, sowie auch die Videoüberwachungen, das Schliessystem und das gesamte Sicherheitssystem.
1: Heute in einer Woche geht es dann los mit den Zügelten. Pro Tag werden 3 Insassen aus anderen Gefängnissen verleiht.
0: Andere Kantone haben ja Container angestellt, um mehr Platz zu machen für ihre Häftlinge, beispielsweise Luzern. Warum macht eigentlich St. Gallen das nicht auch so?
1: Ja, man hätte sich da auch mal kurz überlegt, heisst St. Gallen. Man sind aber zum Schluss gekommen, dass es schneller ginge, wenn wir einfach die zwei alten Gefängnisse wieder aufmachen. Damit haben wir gerade 26 zusätzliche Zellen. Und das Ganze ist auch gedacht als Übergangslösung, so lange bis dann das neue Regionalgefängnis zu Altstetten fertig ist.
0: Alte Gefängnisse, die wieder aufgehen im Kanton St. Gallen, das ist ein Thema in der Sendung Regional Diagonal. Und weiter sind E-Trottinette in der Stadt Zürich, die bei vielen Leuten für enorm viel Ärger sorgen. Da reagiert jetzt die Stadt, wie Sie hören es in der Sendung Regional Diagonal ab 4:30 Uhr, hier auf SRF 1.

0: mit dem Mark Anthony. Geht auf 4 Nachrichten zu. Auf SRF 1 und mit dem Blick auf die Strasse.
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0: 15.59 Uhr, Entwarnung in der Zentralschweiz auf der A14 Luzern-Zug zwischen dem Rathausentunnel und Buchrain in beiden Richtungen. Keine Gefahr mehr durch Personen auf der Fahrbahn. Zudem Stau auf der A2 Richtung Luzern zwischen Altdorf und Beckenried. In der Region Solothurn auf der A1 Richtung Zürich zwischen Kirchberg und Oensingen. In der Region Zürich vor dem Gubristunnel Richtung St. Gallen, ab Dietikon sowie ab Urdorf Süd, vor dem Nording Richtung Bern ab Baltenswil und in der Region Basel auf der A2 Richtung Deutschland ab dem Schweizerhalle-Tunnel. Und dann noch vor dem Gotthard-Tunnel Richtung Süden ab Amstieg 3 Kilometer Stau, bis zu 30 Minuten Wartezeit. Richtung Norden 4 Kilometer Stau, rund 45 Minuten Wartezeit ab Quinto.
2: Die Nachrichten von SRF um 4 mit Olivia Limacher, die Themen. Die Sturzflut in Nepal und Tibet. Eine vermisste Schweizerin ist gerettet. Die Zahl der Todesopfer und Vermissten steigt derweil weiter. Die Armeeaufrüstung. Die Mehrwertsteuer könnte weniger stark steigen als geplant. Verteidigungsminister Martin Pfister begrüßt den Vorschlag. Der frühere Militärchef der bosnischen Serben, Ratko Mladic, ist im Alter von 84 Jahren gestorben. Das Wetter am Morgen ist es wechselnd bewölkt, mit teils kräftigen Gewitter bei etwa 24 Grad. Nach der schweren Sturzflut in Nepal und Tibet gestern ist die Zahl der Todesopfer auf mindestens 353 gestiegen. Das meldet die nepalesische Polizei. Mehr als 1300 Personen werden zurzeit vermisst. Die nepalesischen Behörden teilen mit, dass 31 Personen mit ausländischer Staatsangehörigkeit gerettet werden konnten. Darunter befindet sich auch eine bisher als vermisst gemeldete Schweizer Staatsbürgerin. Zahlreiche Länder haben nun Hilfe versprochen. Auch die Schweiz stellt über die UNO 1 Million US-Dollar für humanitäre Hilfsmaßnahmen zur Verfügung. Über 350 Todesopfer und mehr als 1300 Vermisste, das sind also die aktuellen Zahlen aus Nepal und Tibet. Unter den Vermissten sind viele Touristinnen und Touristen. Der Tourismus habe für Nepal eine große wirtschaftliche Bedeutung, sagt André Lüthi, der Chef des Schweizer Reisebüros Globetrotter.
3: Nebst der Landwirtschaft und all den

0: finanziert werden soll. Dazu hat die Finanzkommission des Ständerats Anfang Woche einen neuen Vorschlag gemacht. Die Mehrwertsteuer soll dabei deutlich weniger steigen als vom Bundesrat geplant. Verteidigungsminister Martin Pfister signalisiert jetzt Sympathien dafür. Aus dem Bundeshaus Dominik Meyer.
1: Flugabwehrsysteme, Drohnen und Drohnenabwehr. Der Bundesrat will die Armee in den nächsten 12 Jahren mit zusätzlichen 24 Milliarden Franken nachrüsten. Finanzieren möchte er das ausschließlich über die Mehrwertsteuer, über eine Erhöhung der Mehrwertsteuer. Nur scheint dies politisch chancenlos. Am Dienstag hat die Finanzkommission des Ständerats deshalb eine eigene Idee lanciert. Die Mehrwertsteuer soll weiterhin steigen, aber weniger als halb so stark. Der Rest des Geldes soll aus anderen Quellen kommen. Konkret wollen die Finanzpolitiker Gelder, die beim Bund zwar verplant, also budgetiert, dann aber nicht ausgegeben wurden, in die Armee umleiten. Normalerweise fließt dieses Geld in den Schuldenabbau. Jetzt äußert sich auch Verteidigungsminister Martin Pfister zum neuen Vorschlag. Er steht ihm positiv gegenüber.
2: Wir brauchen einfach diese Mittel, um die wahrscheinlichsten Bedrohungen bekämpfen zu können und bereit sein, dass sie eben nicht kommen. Und wenn diese Lösung zu dem beiträgt, dann könnte wahrscheinlich der Bundesrat auch damit leben.
1: Nächste Woche diskutieren die Sicherheitspolitiker des Ständerats über die Idee. Wenige Wochen später dann der Ständerat als Ganzes.
0: Ratko Mladic, der wegen Kriegsverbrechen verurteilte bosnisch-serbische Ex-General, ist tot. Er starb im Alter von 84 Jahren in einer UNO-Haftanstalt in Den Haag. Das teilte eine serbische Staatssekretärin mit. Sie beruft sich auf Mladics Familie. Mladic gilt als einer der Hauptverantwortlichen für die Gräueltaten im Bosnienkrieg. Als militärischer Anführer der bosnischen Serben war er unter anderem für das Massaker von Srebrenica verantwortlich. Im Juli 1995 wurden dort mehr als 8000 Menschen getötet, vor allem muslimische Bosniaken. Im Mai 2011 wurde Mladic in Serbien festgenommen und nach Den Haag überstellt. 2017 verurteilte ihn ein internationales Gericht, unter anderem wegen Völkermords, zu einer lebenslangen Gefängnisstrafe. Bis in die frühen 1990er Jahre haben tausende Frauen und Mädchen in Grönland Verhütungsspiralen eingesetzt bekommen, ohne dass sie dem zugestimmt hatten. Diese Frauen erhalten nun von Dänemark eine Entschädigung von umgerechnet rund 38.000 Franken pro Person. Das dänische Parlament hat dieser Entschädigung zugestimmt. Laut einer Schätzung könnten nun rund 4.500 Frauen eine Entschädigung erhalten. Dänische Ärzte hatten den Grönländerinnen die Spiralen eingesetzt, um die Geburtenrate zu senken. Dänemark war bis 1992 für das Gesundheitswesen in Grönland verantwortlich. Die Börsendaten von SIX. Der Swiss Market Index liegt im Moment bei 14.346 Punkten, minus 1,4%. Der Dow Jones Index in New York ist im Vergleich zum Vortag unverändert. Der Euro wird zu 93,72 Rappen gehandelt, der Dollar zu 80,41 Rappen. Das Wetter. Heute ist es oft sonnig, trotz einiger Wolkenfelder. Am Alpensüdhang ist es teils bewölkt, es wird um 30 Grad heiß. Morgen ist es wechselnd bewölkt und es gibt Regengüsse und teils kräftige Gewitter bei etwa 24 Grad. In den Alpen bläst an beiden Tagen der Föhn. Das waren Nachrichten von Radio SRF. Verantwortlich Marco Koller.
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4: Wie haben Sie es eigentlich mit der Eleganz? Ich meine, ich sehe Sie ja nicht. Also, es steht mir auch nicht zu. Aber ich bewundere Leute, die so unaufgeregt, unaufgesetzt, einfach so elegant durchs Leben wandeln. Egal in welcher Situation, morgen um 6 Uhr im Pyjama. Elegant. Nachmittag um 4 Uhr, den Güssel am Abend tragen, Schweiss überströmt. Elegant. So stelle ich sie mir vor. Die Françoise Hardy, selig. Leider vor 2 Jahren gestorben, aber wir hören sie noch mal vor 4:30 Uhr.
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4: Es gibt wirklich keine Situation, wo ich mir sie nicht elegant könnte vorstellen. Also unelegant. Françoise Hardy. Eleganz zum Hören noch vor 4:30 Uhr. Und einen anderen Klassiker gibt's gerade jetzt. China Girl von David Bowie und am Mikrofon mit Ihnen.

0: Apropos elegant, Dalida und Alain Delon können da natürlich auch mitreden. Hingegen wir alle diesen Sommer, also ich weiss nicht, verhudelt mit verschwitzten Strubbelhaar, Kleider, Hosen, Liebli, die an den unmöglichsten Stellen geklebt haben. Ja, der Sommer 26 wird uns allen vermutlich noch länger in Erinnerung bleiben. Wir haben geschwitzt, wir haben gelitten in heissen Wohnungen, Büro, Spitäler, Altersheim. Die Hitze hat mich in den letzten Wochen zum Teil fast nicht mehr rausgebracht. Und darum natürlich etwas, das zu reden gibt und von vielen Leuten jetzt gewünscht wird. Ja, der Keib ist zu laut, den können wir hier im Studio nicht aufstellen. Klimaanlagen. Ja. Da haben wir in unserer Live-Diskussionssendung Forum diese Woche das Thema diskutiert. Heute braucht es mehr Klimaanlagen in der Schweiz und soll man die Bewilligungspflicht für fixe Klimaanlagen, die es in den meisten Kantonen gibt, abschaffen, ja oder nein? Das war unsere Frage. Und unser Gast, Marcel Henki von der Schweizerischen Energiestiftung, hat nicht grundsätzlich etwas gegen mehr Klimaanlagen. Aber
1: zuschauen, wie Frankreich, Spanien, Griechenland, jetzt Belgien abbrennt, wie die Landwirtschaft vertrocknet, wie unsere Wälder kaputt gehen. Wenn dann alle nur noch von Klimaanlagen reden, also ich bin nicht gegen Klimaanlagen, aber ich habe extrem Mühe damit, wenn plötzlich nur noch darüber reden, wir uns jetzt an die Hitze anpassen, das müssen wir, aber vollkommen ausblendet, dass wir etwas gegen die Ursachen unternehmen müssen.
0: Hat Marcel Henki von der Schweizerischen Energiestiftung gesagt. Der Zürcher FDP-Kantonsrat Simon Völk war anderer Meinung. Er hat gefunden, also es muss jetzt etwas gehen und hat darum beim Zürcher Regierungsrat einen Vorstoss eingereicht. Weg mit dieser Bewilligungspflicht für Klimaanlagen.
2: Wir müssen einfach sehen, dass bei den Klimaanlagen, da geht's nicht einfach um Komfort, sondern da geht's je länger, je mehr, wir haben's gehört, wie das Klima steigt, da geht's um den Gesundheitsschutz. Und ich wehre mich wirklich dagegen, das zu bagatellisieren und zu sagen, ja, musst halt ein bisschen mehr das Fenster lüften. Es ist auch Herz-Kreislauf-Thematik, gerade bei älteren Personen ist das wirklich ein Thema.
0: Und viele Hörerinnen und auch Zuschauer haben dem Simon Völk recht gegeben, beispielsweise dem Markus Scheidegger aus Thun im Kanton Bern.
3: Höhere Auflagen von Klimageräten fördern ja, dass man mobile Geräte, die viel Strom fressen, einsetzt. Und ich glaube, das kann auch nicht das Ziel sein.
0: Find auch der Franz Dörig aus dem Kanton St. Gallen. Er sagt, also kühlen ist ja in Ordnung, aber bitte mit Augenmass.
4: Zum Beispiel in einem Altersheim braucht nicht jedes Zimmer eine Klimaanlage, sondern man kann den ganzen Bau so machen, dass man einfach ein bisschen gekühlt wird. Ich brauche nicht wie die Wahnsinnigen in Indien 18 Grad, damit ich zeige, meine Klimaanlage läuft. Wenn ich ein Haus auf 23, 24 Grad drinnen behalte, dann ist das mehr wie bloß angenehm.
0: Und der Hans-Rudi Vogel aus Dürnt im Kanton Zürich hingegen hat gefunden, dass es mehr Klimaanlagen brauche in der Schweiz. Haus isolieren, Wärmepumpe einbauen, die passiv kühlt, das sei das Beste, was man machen könnte. Meint er, obwohl klar, es braucht natürlich auch Ausnahmen.
5: Wenn es nicht möglich ist und man braucht Klimaanlagen, das ist vor allem Altersheim, vielleicht Schulen, etc. Aber nicht, dass jetzt jeder rennt, eine Klimaanlage kauft und einfach den Rest dürfen wir vergessen.
0: Ja, das sind ein paar Stimmen aus unserer Sendung Forum auf SRF1 zum Thema Klimaanlagen. Und wenn Sie die hitzige Debatte hören wollen oder weiterempfehlen, wenn Sie es erst gerade letzte mit jemandem davon gehabt haben, vielleicht interessiert es die Person ja auch. Die Sendung gibt es online bei uns auf srf1.ch oder auch zum Nachschauen auf Play SRF.

0: Das SRF 1. Wie haben Sie es mit dem Rätoromanisch? Eben. Habe ich mir schon gedacht, dass jetzt die meisten verschämt wegschauen. Müssen sie doch nicht. Also, Bundi, das bringen wir vielleicht alle noch an. Ich finde aber, dass wir unsere vierte Landessprache auch nicht alle können müssen. Aber vielleicht wissen, wie sie tönt. Gerne mal die Ohren auf Romansch durchspülen lassen. Das wäre doch gleich etwas Schönes, oder?
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0: Ja, und Neues von einer rätoromanischen Künstlerin gibt's jetzt dann, und zwar von der Bibi Vaplan. Bibi Vaplan kennen Sie vielleicht als Sängerin. Mit dem Song da über SRF 1 oder vielleicht auch mit dem da. Und Bibi Vaplan hat eine Novelle geschrieben, Nektarmond 37. Und zu dieser Novelle hat sie zusammen mit ihrem Team ein Konzertprogramm auf die Beine gestellt. Und da gibt es also einiges zu entdecken. Also Novelle und dann eben eintauchen in die Welt von dieser Novelle mit experimentellen Songs, aber auch mit Pop-Songs, auch natürlich auf Romansch. Das könnten Sie, wenn Sie Lust drauf haben, beispielsweise im Bogen F in Zürich am 15. Oktober. Bibi Vaplan wäre dann dort. Oder wo ist sie sonst noch? Im Sommercasino Basel am Donnerstag, am 22. Oktober. Oder im Café Kairo zu Bern am Freitag, 16. Oktober.
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0: Und weiter geht's jetzt mit Eleganz. Für den Gehörgang mit Françoise Hardy. Comment te dire adieu? 5 Minuten ab, dann ist halb 5.

0: gibt Leute, die muss man eigentlich gar nicht abmoderieren. Da muss man nicht sagen, wer es war, weil das wissen wir ja alle, wer das war, oder? Hä? Richtig, der Gülle natürlich. Keine Tränen mehr. Auf die schon 16:30.
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0: 16.31 Uhr im Aargau auf der A1 Richtung Bern zwischen Aarau West und Oftringen Stau wegen eines Fahrzeugbrandes. In Graubünden auf der A13 Richtung Chur zwischen Landquart und Zitzers Stau wegen eines Unfalls. Dann Stau in der Zentralschweiz auf der A2 Richtung Luzern zwischen Altdorf und Beckenried. Weiter auf der A2 Richtung Luzern ab Loppa. In der Region Solothurn auf der A1 Richtung Zürich zwischen Kriegstetten und Herkingen. In der Region Zürich vor dem Gubristunnel Richtung St. Gallen ab Dietikon sowie ab Burdorf Süd und vor dem Norden Richtung Bern ab Baltenswil, der Klassiker. Und in der Region Basel auf der A2 Richtung Deutschland ab dem Schweizerhalle-Tunnel, dann noch vor dem Gotthardtunnel Richtung Süden ab Wassen, 2 Kilometer Stau, bis zu 30 Minuten Wartezeit. Richtung Norden 3 Kilometer Stau und rund 30 Minuten Wartezeit ebenfalls. Ab Quinto hier, die Einfahrt Airolo ist gesperrt. Und jetzt ist Zeit für Regional Diagonal da bei uns.
3: Sendung «Regional Diagonal» mit der Sandra Schöneberger. Im Kanton St. Gallen sind Gefängnisse im Moment voll oder sogar übervoll. Sie haben teilweise 80 Leute in 57 Zellen, eine Auslastung von weit über 100%. Darum macht der Kanton St. Gallen jetzt 2 alte Gefängnisse wieder auf, 2, die erst gerade vor ein paar Jahren zugegangen sind. Leonie Herdi.
4: Wirtschaftlich sind so Kleingefängnisse nicht, sagt der St. Galler Sicherheitsdirektor Christoph Hartmann. Aber?
5: Wir haben 2 Polizeigefängnisse mit total 26 Zellen, wo wir können relativ schnell wieder in Betrieb nehmen. Das war für uns der schnellste Weg gewesen und ich glaube auch der effizienteste.
4: Anfang September gehen die beiden ehemaligen Gefängnisse wieder in Betrieb. Und dann gibt es Entlastung in den anderen Gefängnissen, die dringend nötig sind, sagt der Remo Breitenmoser, der Leiter der Polizeigefängnisse.
6: Das Personal ist am Anschlag gelaufen, zum Teil, indem das einfach überbelastet gewesen sind. Sie müssen sich vorstellen, bei der Mahlzeitenabgabe braucht es einfach mehr Zeit, bis sie alle Zellen Mahlzeiten abgegeben haben. Die medizinische Versorgung ist aufwendiger, das Spazieren ist aufwendiger, es ist einfach alles aufwendiger.
4: In den letzten Monaten sind Gefängnisse über 100% ausgelastet gewesen. Das heisst, man hätte noch ein zweites Bett müssen in die Zelle stellen, damit alle Platz hatten. Ideal wäre eigentlich eine Auslastung von 85%. Mit diesen 2 Wiedereröffnungen kommen wir nachher immerhin auf knapp unter 100. Es ist eine Übergangslösung, bis die Erweiterung vom Regionalgefängnis Altstetten fertig ist. Die ist nämlich 4 Jahre länger gegangen als geplant und geht erst anfangs 2028 auf.
3: Es war heiss in den letzten Wochen, sehr heiss auch in den Schulhäusern. Viel machen konnte man nicht können. Das ist den Schülerinnen und Schülern von den Kantis Olten und Solothurn eingefahren. So fest, dass sie jetzt politisch aktiv werden. Nina Köpfer.
7: 36 Grad im Klassenzimmer, so kann man ja nicht mehr arbeiten, haben die Schülerinnen und Schüler von den Kantonsschulen Olten und Solothurn gefunden. Und sich darum bei der Schulleitung erkundigt, was man dann gegen die Hitze in den Klassenzimmern unternehmen könnte. Die Antworten waren ein bisschen ernüchternd gewesen. Weil es kein kantonales Hitzeschutzkonzept gab, sind den Schulleitungen die Hände gebunden. Das erzählt der Gino Gappi, 15, selber Schüler, erkannte Olten und Mitglied der Schülerorganisation dort.
8: Wir haben für das eigentlich mega Verständnis gehabt. Und dann haben wir eigentlich recht schnell entschieden, hey, ja, es muss einfach gleich etwas passieren.
7: Zusammen mit dem Schülerinnen- und Schülerparlament von Kanti Solothurn sammeln sie jetzt Unterschriften für einen Volksauftrag. Der fordert ein konkretes Hitzeschutzkonzept. Grünere Pausenplätze mit mehr Schatten zum Beispiel, erklärt Gino Gappi.
8: Und nachher haben wir uns im Volksauftrag auch erklärt, dass wenn das nicht ausreichen sollte, dass klimaeffiziente Klimaanlagen oder Lüftungssysteme eingebaut werden sollten und allenfalls die rechtliche Grundlage für Unterrichtsausfall geschaffen werden.
7: Unterstützt bei diesem Volksauftrag werden die Solothurner und Oltener Kanti-Schülerinnen und Schüler auch vom Verband der Solothurner Kantonsschullehrerinnen und Lehrer. Der Präsident Markus Job, seit 29 Jahren Kanti-Lehrer in Solothurn, sieht es gleich wie die Schüler. Es muss etwas gehen.
9: Die Situation ist schwierig für alle, aber es sieht im Moment einfach aus, dass wir nicht eine kurz- oder mittelfristige, einfache Lösung finden.
7: Er muss nicht an der alten Kante, die Solothurn. Die wird nämlich in den nächsten 5 bis 10 Jahren saniert.
3: Für ihren Volksauftrag brauchen die Schülerinnen und Schüler 100 Unterschriften von stimmberechtigten Personen. Dann muss das Solothurner Kantonsparlament über ihre Forderungen diskutieren. Auf Graubünden. Die Strasse ins hintere Galankatal bleibt auch eine Woche nach den schweren Unwetter zu. Das Gelände oben an der verschütteten Strasse sei instabil. Es können weitere Felsmassen abstürzen. Darum müssen die Räumungsarbeiten bei Regen aus Sicherheitsgründen immer wieder unterbrochen werden. Wie der Kanton schreibt, könnte ein Teil der Strasse frühestens nächste Woche wieder aufgehen. Entlastung bringen soll spätestens 4 Wochen eine einspurige Notbrücke. Sie regen den Haufen Leute unglaublich auf, E-Trotte, die im Weg stehen oder quer über dem Trottwar liegen. Es ist in Sachen Verkehr der grösste Aufreger bei den Stadtzürcherinnen und Stadtzürcher. Das zeigt eine repräsentative Umfrage. Sie kommen den Ärger immer wieder zu spüren über, hat die zuständige Stadträtin Karin Rickard gestorben im Stadtparlament gesagt.
10: Ich weiss nicht, wie viel Schreiben ich von Bürgerinnen und Bürgern schon bekommen habe, die sich über die E-Trottis ärgern. E-Trottis, die im Weg stehen, aber auch über die Fahrer, die Fahrerinnen von diesen Gefährten, wie sie auf dem Trottoir fahren, wie sie die E-Trottis irgendwo abstellen. Immer wieder sind so Anfragen gekommen bzw. Beschwerden.
3: Vor allem für Menschen mit einer Beeinträchtigung sind die Trotti nicht nur einen Ärger, sondern auch gefährlich. Die Stadt Zürich hat darum Massnahmen beschlossen. Anstatt über 7'000 E-Trotti soll es bald nur noch 3'000 geben. Und einfach irgendwo anstellen, das soll in Zukunft nicht mehr überall gehen. In der Innenstadt und am Bahnhof gibt es neue genau definierte Parkplätze für E-Trottis. So viel aus den Regionen für den Moment, gehört bei Regionaldiagonal.
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11: 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Und wir machen weiter mit dem Rod Stewart und Baby Jane. Und gerade als nächstes natürlich mal noch den Blick aufs Wetter. Was das so macht in den nächsten Tagen, es dürfte spannend werden. Sie hören es auf die 10 vor.

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0: Unerkennbar. Rolling Stones auf SRF 1 mit ihrem Jealous Lover. 10 vor 5.
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0: Und die grosse Frage, die sich da stellt, unserem Jürg Zock von SRF Meteo, also sie stellt sich nicht selber, sondern ich stelle sie, Jürg. Schauen wir mal geschwind auf die Höchsttemperaturen heute und dann, Jürg, du bist da, gell?
2: Ja, ich bin da.
0: Du hörst gut.
2: Dann würde mich
0: auch noch interessieren, wie es dann heute Nacht eigentlich wird mit den Temperaturen.
2: Ja, so wieder sehr heiß gewesen. Heute hat wieder an vielen Orten im Flachland einen Hitzetag gegeben, vor allem auf der Alpen-Nordseite. Und zum Teil bis 33 Grad heiß ist es geworden, stellenweise im Kanton Aargau, aber dann auch dort, wo der Föhn geblasen hat. Zum Beispiel im Rhonetal oder im Glarnerland und auch im Rheintal. Da ist doch 32 Grad heiß geworden. Nur jetzt die Temperaturen an vielen Orten noch sehr hoch. Da arbeitet es im Norden zeitweise oder ziemlich sonnig und trocken im Süden. Da hat es zum Teil dicke Wolken. Und dann eben die Nacht, da kühlt es nicht so richtig ab. Düst wird, liegen so zwischen 18 und 23 Grad. Am wärmsten natürlich dort in den Alpentälern, wo noch der Föhn bläst. Der bläst nämlich schon jetzt, aber der wird dann in der Nacht noch stärker. Gibt dann einen richtigen Föhnsturm mit 60 bis 90 km pro Stunde in den Täler und zum Teil sogar Orkanböen auf den Alpengipfel.
0: Oh, bleibt der Föhn erhalten uns morgen oder geht er dann zusammen?
2: Er geht im Laufe des Tages zusammen, aber zuerst wirkt er noch am Morgen und Vormittag noch verbreitet, am Nachmittag eher noch ein bisschen in den östlichen Alpen. Sonst bricht er von Westen her dann langsam zusammen. Aber der Föhn sorgt dafür, dass es zuerst zumindest auf der Alpen-Nordseite noch an vielen Orten trocken und zeitweise sonnig ist. Schon bald einmal erste Regengüsse gibt es im Jura noch und dann noch im Tessin. Und die Regengüsse und Gewitter vom Tessin, die kommen dann zum Teil auch schon mal so Richtung Süd- und Mittelbünde einzuziehen. Im Laufe des Vormittags kommen dann die Regengüsse und Gewitter mehr und mehr im Mittelland an, zum Teil erst am Mittag rum. Und am Nachmittag und am Abend breiten sie sich dann auf die Alpen und auf die östlichen Gebiete aus. Und lokal kann es da also durchaus so heftige Gewitter mit dabei haben. Die kommen strichweise sogar Hagel oder eben noch Sturmböen bringen. Die Gewitter, die gehören zu einer Kaltfront und die rauscht dann so am Abend schnell mal weiter übers Land. Das heisst, gerade im Jura nach, da ist es am Abend schon wieder trocken und es wird wieder sonniger. Im Osten, im Rheintal, wo der Föhn am längsten bläst, gibt es nochmal bis 27 Grad. Sonst liegt die Höchstwert zwischen 21 und 25 Grad.
0: Und wie sieht es dann am Wochenende aus?
2: Ja, das ist dann wieder schneller erzählt. Da haben wir es zwischenhoch. Es ist häufig sonnig, meistens so trocken. Temperaturen im Norden gibt es am Samstag etwa 25 Grad, am Sonntag bis 27 Grad und im Tessin haben wir an beiden Tagen rund 28 Grad.
0: Wird also noch mal warm. Danke vielmals, Jürg Zock, und einen schönen Abend.
2: Danke, gleichfalls.
0: Danke, tausend. Wir machen jetzt gerade nahtlos weiter mit dem Chris de Burgh und seinem romantischen Missing You.

0: Schon bald wieder 5 Nachrichten auf SRF 1, wo man sich auf dem Laufenden halten. Und vorher jetzt noch schwette Nachrichten von unterwegs.
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0: Schwett ist scheuch untertrieben. Es gibt einiges zu erzählen um 16.57 Uhr. Tiefluft holen im Aargau auf der A1 Richtung Bern zwischen Aarau-Ost und Oftringen. Stau, rund eine Stunde Zeitverlust wegen eines Fahrzeugbrandes. Das Astra empfiehlt Reisenden Richtung Bern über die A3 und A2 via Birfeld und Augst zu fahren. Und Reisende ab Rheinfelden fahren Richtung Luzern fahren über die A1 und A3 via Zürich. In der Gegenrichtung ebenfalls Stau zwischen Rotrist und Oftringen. Dann in Graubünden auf der A13 Richtung Chur zwischen Mainfeld und Zitzers Stau wegen eines Unfalls. Zudem Stau in der Zentralschweiz auf der A2 Richtung Luzern zwischen Altdorf und Beckenried. Weiter auf der A2 Richtung Luzern ab Stanzstaat. Sowie auf der A14 Richtung Luzern ab Gysikonroth. Dann in der Region Solothurn auf der A1 Richtung Zürich zwischen Kriegstetten und Herkingen. In der Region Zürich auf dem Nordring Richtung St. Gallen ab Dietikon. Folglich auf dem Westring ab Burdorf Süd. Vor dem Nordring Richtung Bern ab Baltenswil und in der Region Basel auf der A2 Richtung Deutschland zwischen dem Schweizerhalle-Tunnel und Badischer Bahnhof sowie in der Gegenrichtung zwischen Hagnau und Rheinfelden. So. Und dann noch vor dem Gotthardtunnel Richtung Norden. 3 Kilometer Stau und rund 30 Minuten Wartezeit ab Quinto. Die Einfahrt Airolo ist gesperrt. So, hätten wir das durch? All denen, die sie brauchen können, viel Geduld unterwegs. So, und bei uns jetzt dann als nächstes gerade die Nachrichten mit allem Wichtigen, was gerade so passiert unterwegs auf der Welt. 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Und wir machen jetzt dann nach den Nachrichten weiter mit dem Jimmy Cliff. Vielleicht für die, die sich gerade fragen, was ist nachher musikalisch eigentlich los? Jimmy Cliff gibt's als nächstes mit den Reggae Nights. Und jetzt pünktlich Nachrichten. Es wird 5 Uhr.
1: Die Nachrichten von SRF um 5 mit Manuel Risi und diesen Schwerpunkten. In Nepal steigt die Zahl der Toten und Vermissten nach der schweren Sturzflut weiter. Eine zuvor vermisste Schweizerin konnte gerettet werden. Einer der Hauptverantwortlichen für die Gräueltaten im Bosnienkrieg ist tot. Der verurteilte Kriegsverbrecher Ratko Mladic ist mit 84 Jahren gestorben. Die Wetteraussichten, morgen ist es wechselnd bewölkt mit teils kräftigen Gewittern bei rund 24 Grad. Nach der schweren Sturzflut in Nepal und Tibet gestern ist die Zahl der Todesopfer auf mindestens 359 gestiegen. Das meldet die nepalesische Polizei. Mehr als 1300 Personen werden zurzeit vermisst. Die nepalesischen Behörden teilen mit, dass 31 Personen mit ausländischer Staatsangehörigkeit gerettet werden konnten. Darunter befinden sich auch eine bisher als vermisst gemeldete Schweizer Staatsbürgerin. Zahlreiche Länder haben nun Hilfe versprochen. Auch die Schweiz stellt über die UNO 1 Million US-Dollar für humanitäre Hilfsmaßnahmen zur Verfügung. Über 350 Todesopfer also und mehr als 1300 Vermisste, das sind die aktuellen Zahlen aus Nepal und Tibet. Unter den Vermissten sind viele Touristinnen und Touristen. Der Tourismus habe für Nepal eine große wirtschaftliche Bedeutung, das sagt André Lüthi, er ist Chef des Schweizer Reisebüros Globetrotter.
2: Nebst der Landwirtschaft und all den Nepalis, die im Ausland arbeiten, ist der Tourismus auf Platz 3, ca. 8% des BIP. Sehr viele Familien, die leben vom Tourismus, sei es jetzt die Sherpas in den Bergen oder sei es in Kathmandu oder in Pokhara, in Hotels, Restaurants etc.
1: Inzwischen habe Globetrotter die meisten Kundinnen und Kunden erreicht, die in der Region unterwegs seien. Es gehe ihnen den Umständen entsprechend gut. Er war verantwortlich für die schwersten Kriegsverbrechen in Europa seit dem Zweiten Weltkrieg, Ratko Mladic, der Militärchef der bosnischen Serben im Bosnienkrieg. Er wurde auch Schlechter von Bosnien genannt. Nun ist er im Alter von 84 Jahren gestorben. Marco Koller.
3: Ratko Mladic starb in Den Haag, in einer Haftanstalt der UNO, wo er seit 15 Jahren hinter Gittern war. Das teilte eine serbische Staatssekretärin mit. Sie beruft sich auf Mladics Familie. Ratko Mladic gilt als einer der Hauptverantwortlichen für die Gräueltaten im Bosnienkrieg.

0: zu einer lebenslangen Gefängnisstrafe. Ratko Mladic war seit längerem gesundheitlich angeschlagen. Noch vor wenigen Monaten hatte sich sein Sohn dafür eingesetzt, dass er darum entlassen wird. Vergeblich.
1: Marco Koller. In die Schweiz und zu zwei Meldungen aus den Regionen. Weil die St. Galler Gefängnisse überfüllt sind, werden zwei geschlossene Haftanstalten wieder geöffnet, und zwar die Gefängnisse in Batzenheid und Uznach. Damit stünden 26 zusätzliche Plätze zur Verfügung, schreibt das St. Galler Justizdepartement. Das System laufe am Limit. Und im luzernischen Menznau hat die Polizei eine professionelle Outdoor-Hanfplantage außer Betrieb genommen. Bei der Razzia Anfang Monat seien zwei albanische Staatsangehörige und ein Schweizer festgenommen worden, teilt die Staatsanwaltschaft mit. Ermittelt werde gegen insgesamt 6 Personen. Wie lässt sich die Mehrsprachigkeit in der Schweiz stärken? Dieser Frage hat sich heute der erste nationale Kongress für eine mehrsprachige Schweiz gewidmet. Das Ziel, ein Manifest zur Mehrsprachigkeit, das nächstes Jahr vorgestellt werden soll. Westschweiz-Korrespondent Philipp Reichen.
2: Die Schweizerinnen und Schweizer sollen den Mut haben, Fehler zu machen, statt in Perfektion zu schweigen. Das war die Botschaft des bernjoassischen Regierungsrats Pierre Alain Schneck am heutigen Kongress für die Mehrsprachigkeit. Damit sprach Schneck all jene an, die sich schwer tun, eine zweite Landessprache zu sprechen. Gäste und Expertinnen und Experten aller Sprachregionen tauschten sich über Alltagserfahrungen aus und debattierten über sprachpolitische Projekte wie die Abschaffung des Frühfranzösischen und den Nutzen von Sprachgesetzen. Organisatorin Virginie Borel vom Bieler Forum für Zweisprachigkeit war mit dem Premierenanlass zufrieden. Vom Publikum wünscht sie sich:
3: Die können nachher Botschafter werden, weil wenn sie zurückkommen nachher in ihre eigenen Firma oder Organisation, die können auch was machen.
2: In einem Punkt war man sich am Kongress einig. Die Schweiz darf stolz auf ihre Mehrsprachigkeit sein. Für diesen Schatz trägt das Land aber auch eine kollektive Verantwortung.
1: Der Blick zur Börse. Der Swiss Market Index liegt im Moment bei 14.372 Punkten, minus 1,2%. Der Dow Jones Index in New York steigt um 0,3%. Der Euro wird zu 93,66 gehandelt, der Dollar zu 80,39. Die Daten stammen von SIX. Die Wetteraussichten. Heute Abend zeigt sich trotz einiger Wolkenfelder oft die Sonne. Am Alpensüdhang ist es teils bewölkt. Morgen ist es dann wechselnd bewölkt und es gibt Regengüsse und teils kräftige Gewitter bei etwa 24 Grad. In den Alpen lässt der Föhn nach. Das waren Nachrichten von Radio SRF. Verantwortlich Marco Koller.
4: 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Weiter geht's gerade mit einem Gruß aus dem 83. Reggae Nights, Jimmy Cliff, und am Mikrofon mit Ihnen weiterhin Tino Nägeli. Schönen Donnerstag.

0: Von den Reggae Nights jetzt zu einer sportlichen Nacht. Ja, ja, die gibt es nämlich heute.
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0: Gut, zugeben. Also Fall mal ein Abend. Im Zürcher Letzigrundstadion messen sich heute Abend nämlich die besten Leichtathletinnen und Leichtathleten. Gestern hat Angelika Moser aus Schweizer Sicht schon mal vorgelegt und Nico Rindlisbacher vom Sport. Heute wollen andere natürlich nachziehen.
2: Unter anderem die Weltmeisterin über 100 Meter Hürde, Titashi Kambunchi. Die Bernerin ist zwar an der EM und am Diamond League Meeting zu Lausanne leer ausgegangen, aber die Erwartungen, die sie an sich selber hat, sind gross.
3: Grundsätzlich hat man es halt selber einfach auch Standard und hohe Erwartungen an sich selber. Und ich denke, das ist wie auch wichtig, dass das bleibt. Mir geht es wirklich einfach jedes Mal darum, das Beste rauszuholen mit dem, was ich habe. Und das ist, glaube ich, dieses Jahr sicher wichtig.
2: Es wird aber auf jeden Fall ein Herzrennen. Unter ihren Gegnerinnen sind die Olympiasiegerin aus den USA, die Masai Russell, und die Weltrekordhalterin aus Nigeria, Tobi Amushan. Das erste Mal mit dabei über 100 Meter Hürde ist auch die Schweizer Mehrkämpferin Annik Kählin. Zum Mountainbike. An der Weltmeisterschaft im italienischen Val di Sole hat die Schweiz fulminant losgelegt mit 3 Silbermedaillen. Ein weiterer Medaillentrumpf geht heute an den Start. Zina Frey ist im Shorttrack die Favoritin und hat auch im Cross-Country am Sonntag gute Chancen auf eine Medaille. Trotz ihrer guten Form bleibt die 29-Jährige aber vorsichtig.
4: Ich werde auch beide Rennen eigentlich mit dem Mindset einfach an den Start gehen. Ich weiss, meine Vorbereitungen sind super gewesen. Und ich möchte einfach alles geben, was ich kann und für was es dann langt. Mit dem bin ich zufrieden. Und schlussendlich kann ich nur mich selber beeinflussen und die anderen nicht. Und ich weiss, ich kann in den ganzen Vorbereitungen alles geben, was ich können kann.
2: Das Shorttrack-Rennen startet in einer halben Stunde live auf SRF 2.
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0: Und so treppeln wir auf den Feierabend zu. 20:05 haben wir an dem 27. August. Und es ist fast ein Spektakel vom Jahr gewesen, Mitte August. Sie haben es mitbekommen, die Sonnenfinsternis über Europa. Millionen von Menschen, die mit lustigen Brüllen in den Himmel schauen. Livestreams, überall ausverkaufte Schutzbrille. Und jetzt lohnt sich's dann gerade wieder zum gut aufschauen an den Himmel. Die gute Nachricht ist, diesmal braucht sie keine Schutzbrille. Ja, also die können ausverkauft bleiben, sie braucht sie heute nicht. Morgen früh, besser gesagt, gibt's eine Mondfinsternis über der Schweiz. Keine totale, aber gleich eine, wo der Vollmond zu 94% verdeckt wird. Und losgeht tut das Ganze morgen am frühen Morgen nach dem 4. Dann geht's bis gerade etwa am 6. 12 ab 6. Dann ist der Mond am meisten verdickt. 12 ab 6 Uhr. Und dann geht gleich auch schon wieder die Sonne auf. Man sollte also wirklich die Gelegenheit gerade nach dem 6 Uhr nutzen, um mal raufzuschauen. Und klar, eine Mondfinsternis ist nicht gleich spektakulär wie eine Sonnenfinsternis, hat aber andere Vorteile, sagt Piero Indelicato von der Sternwarte Luzern.
1: Mondfinsternis, die dauert viel länger, weil dann halt eben der Mond in Erdschatten eintaucht und die Erde ist sehr gross. Das heisst, es gibt einen grossen Schatten. Eine Mondfinsternis kann sehr lang dauern und je nachdem, wie die Verhältnisse sind, sieht man dann das kupferrote Leuchten vom Mond.
0: Ja, weil das gehört auch dazu, dass sich der Mond verfärbt, brünlich oder eben auch so richtig kupferrot. Und das ist übrigens auch kein Zufall, dass das gerade jetzt passiert. 2 Wochen nach der Sonnenfinsternis. Das ist sogar sehr häufig.
1: Es ist ja so, dass sich der Mond circa in einem Monat einig um die Erde dreht. Und wenn jetzt halt eben die Winkel so eingerichtet sind, dass wir eine Sonnenfinsternis haben, dann ist immer 14 Tage vorher oder später dann auch noch eine Mondfinsternis, weil dann halt eben die Mondbahn immer noch in dieser Lage ist, dass es dann wieder einen Schattenwurf gibt. Und das ist korrekt, dass die immer 14 Tage vorher oder nachher quasi im Bärli, im Doppelpack miteinander dort auftreten.
0: Sagt Piero Indelicato von der Sternwarte Luzern. Zu sehen ist der Mond dann im Südwesten. Eben ab 4 Uhr heute Morgen, morgen geht's los mit der Mondfinsternis und der Höhepunkt kurz vor dem Viertel ab 6 Uhr, 06:12. Und jetzt müssen wir einfach noch hoffen, dass die Wettervorhersagen nicht ganz recht haben. Es sieht nämlich ein bisschen nach Wolken aus, aber hoffen dürfen wir ja schliesslich auf vielleicht ein Loch. In der Wolkendecke, einmal dann. 06:12 würden wir so uns doch wünschen. Das sind die Sweet. Da fährst du auf Love is like Oxygen. Kurz vor der halben 6.

0: Das sind Ace of Base, Lucky Love, auf SRF 1, kurz vor ihrem Regionaljournal.
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0: Um 17.29 Uhr in der Westschweiz ist die A16 Richtung Delémont zwischen La Hotte und Saint-Sebaud-Süd wegen eines Unfalls gesperrt. Der Verkehr hier wird umgeleitet. Zudem Stau in der Ostschweiz auf der A1 Richtung St. Gallen ab Meckenhaus, in der Zentralschweiz auf der A2 Richtung Luzern zwischen Altdorf und Beckenried, weiter auf der A2 Richtung Luzern ab Stanzstaat, sowie auf der A14 Richtung Luzern ab Gysikon-Roth. Dann in der Region Solothurn auf der A1 Richtung Zürich zwischen Kirchberg und Herkingen, im Aargau auf der A1 Richtung Bern zwischen Aarau-Ost und Oftringen. In der Region Zürich auf dem Nordring Richtung St. Gallen ab Dietikon, folglich auf dem Westring ab Urdorf Süd. Vor dem Nordring Richtung Bern ab Baltenswil. Dann in der Region Basel auf der A2 Richtung Deutschland zwischen dem Schweizerhalle-Tunnel und Badischer Bahnhof sowie in der Gegenrichtung zwischen Hagnau und Rheinfelden. Und vor dem Gotthardtunnel Richtung Norden 3 Kilometer Stau, rund 30 Minuten Wartezeit ab Quinto. Die Einfahrt Airolo ist gesperrt. Viel Geduld!
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4: Das Regionaljournal Bern-Fribourg-Wallis. Welche Stadt im Kanton Bern überkommt wie viel Geld, weil sie ein Zentrum ist? Das ist jetzt klar. Und vor 10 Jahren sind zwischen Bielersee und Chasseral hunderte von Meteoriten vorgekommen. Und immer noch findet man einzelne Fragmente.
5: Vermutlich ist es auch nur ein kleiner Nagel, aber mal vorsichtshalber schauen.
4: Sagt der Geologe Beda Hoffmann. Wir waren mit ihm im Berner Jura unterwegs und haben auch Neues erfahren. Am Mikrofon hinten Talin Langenegger. Zuerst geht es um das Geld, wer wie viel überkommt. Ab dem neuen Jahr gibt es nebst den Städten Bern, Biel und Thun auch für Burgdorf und Langenthal Geld aus dem kantonalen Topf für Zentrumslasten. Das hat der Regierungsrat entschieden. Jetzt hat er die Beträge festgelegt. Dominik Meyenberg.
6: Im Kanton Bern gibt es den sogenannten Finanz- und Lastenausgleich. Das Ziel von diesem System, damit soll der Unterschied zwischen Gemeinden mit weniger Geld und denen mit mehr Geld verkleinert werden. Und solche Gemeinden, die eine Zentrumsfunktion haben für eine ganze Region, sollen eine Abgeltung bekommen. Da geht es zum Beispiel darum, dass die Stadt Thun mehr Kosten für die Allgemeinheit muss tragen als die Gemeinde Amsoldingen. Und für das bekommt Thun Geld aus dem Topf, wo alle Gemeinden im Kanton Bern drin einzahlen. Nebst Thun haben bis jetzt auch Bern und Biel Geld bekommen, neu jetzt aber auch Burgdorf und Langenthal ab dem 1. Januar 2027. Die Regierung hat jetzt auch festgelegt, wer wie viel Geld bekommt. Am meisten bekommt die Stadt Bern mit knapp 61 Millionen Franken. Biel bekommt gut 18 Millionen und Thun knapp 12 Millionen. Das Geld soll eben ein Lastenausgleich sein für zum Beispiel Schwimmbäder, Pendlerinfrastruktur oder Kosten für die Sicherheit, die eben grosse Zentrumsgemeinden haben und kleinere nicht. Wie viel Geld Burgdorf und Langenthal genau bekommen, steht nicht in der Mitteilung. Aber in der Ratsdebatte war die Rede von knapp 3 Millionen für Burgdorf und knapp 4 Millionen für Langenthal.
4: Wir bleiben noch gerade beim Dominik Meyenberg und kommen zu den Nachrichten von heute. In diesen Tagen teilen die Energieunternehmen mit, wie viel der Strom im nächsten Jahr kostet.
6: In der Stadt Bern wird der Strom günstiger, das schreibt der städtische Energieversorger EWB. Rund 6,5% spare ich zum Beispiel ein 5-Zimmer-Haushalt im Schnitt pro Jahr. Auch in der Stadt Thun wird der Strom günstiger, der zahlt der Haushalt im Durchschnitt etwa 23 Franken weniger im Jahr. Zwischen 10 Uhr am Abend und 6 Uhr am Morgen ist der Strom gang noch günstiger. Neu gilt der Niedertarif, aber zum Teil auch noch durch den Tag, zwischen 12:30 am Nachmittag und 17:00 am Abend. Und die Energie Thun AG führt den freiwilligen dynamischen Preis ein. Wer das Modell wählt, zahlt gang dann weniger für den Strom, wenn die Solaranlage viel Strom produzieren. Das sei geeignet für Leute mit Wärmepumpen oder Elektroauto, schreibt die Energie Thun AG.
4: Die junge Fluggesellschaft Vini baut ihr Angebot am Flughafen Belp aus.
6: Reisende können die Verbindung auf München ab September neu für jeden Wochentag anfragen. Möglich macht das sogenannte Make-it-Fly-Modell. Mit diesem Modell fliegt die Airline flexibel dorthin, wo die Nachfrage gross genug ist. Passagierinnen und Passagiere können über eine Plattform sogar selber neue Wunschdestinationen vorschlagen. Die Fluggesellschaft Wini fliegt nach der Sommerpause ab dem September wieder ab Belp. Sie hat im Juni und im Juli 2 Monate Testphase gemacht. Die 31 Flüge dann zwischen Belp und München seien zu 60-65% ausgelastet gewesen.
4: Und der Kanton Freiburg lockert sein Feuerverbot.
6: Ab sofort seien Feuer und Feuerwerk im Freien wieder erlaubt, schreibt die Staatskanzlei in ihrer Mitteilung. Das sei möglich, weil die Böden dank dem Regen der letzten Tage nicht mehr so austrocknet seien. Der Kanton Freiburg hat darum auch die Waldbrandgefahr abgesetzt von der Stufe 5 auf die Stufe 3. Nur in den Wäldern bleiben offene Feuer zu Freiburg weiterhin verboten, ausser in den vorgesehenen Feuerstellen, dort sind sie erlaubt. Der Kanton empfiehlt der Bevölkerung aber weiterhin vorsichtig zu bleiben. Wichtig sei es, ein Feuer nie aus den Augen zu lassen und am Schluss gäng gut zu löschen.
4: Der Regierungsrat vom Kanton Bern hat den neuen Gewässerrichtplan Lütschine verabschiedet. Da geht es unter anderem um einen Hochwasserschutz nach den Überschwemmungen von 2005. Ich habe mit Michael Gerber geredet. Er hat das Papier angeschaut und ich habe ihn gefragt, was der Gewässerrichtplan genau regelt.
7: Konkret geht es um die beiden Lütschinen, also um die weisse von Lutherbrunnen her und die schwarze von Grindelwald her. Und dann auch um die sogenannte vereinigte Lütschine, also ab 2 Lütschinen, wo die beiden zusammenkommen und dann in Brienzersee münden. Mit diesem Richtplan will man quasi alle Interessen rund um die Lütschine so gut wie möglich unter einen Hut bringen.
4: Was sind denn das für Interessen?
7: Da geht es natürlich mal um den Hochwasserschutz und die entsprechend nötigen Schutzbauten. Da geht es aber auch um die Ökologie und die Landwirtschaft, aber auch um die Wasserversorgung oder die Naherholung. Um alles, was so ein Gewässer halt betrifft. Und in diesem Gewässerrichtplan werden jetzt eben auch die verschiedenen Projekte und Interessen aufeinander abgestimmt.
4: Und was sind die konkreten Ziele?
7: Es steht zum Beispiel, dass es nicht mehr so grosse Schäden dürfe geben, wenn es wieder ein Hochwasser gibt, wie dann 2005. Das heisst, dass die Lütschinentäler besser vor Hochwasser geschützt müssen sein. Der Plan zeigt aber auch, wo es rechtlich zwingend ist, die Lütschine wieder naturnah zu gestalten. Jetzt, wo die Regierung den Plan abgesegnet hat, geht es ab dem neuen Jahr los mit der Umsetzung, die auch von Zeit zu Zeit muss überprüft werden.
4: Es ist das grösste Meteoritenstreufeld von Europa. Oberhalb vom Bielersee auf dem Twanberg und auf dem Mont Suchet. Auf einer Fläche von knapp 10 Quadratkilometern hat man dort bis jetzt etwa 2200 Meteoritenstücke gefunden und damit auch neue Erkenntnisse gewonnen. Über das reden wir. Zuerst schauen wir uns den Meteorit aber noch etwas genauer an. Katharina Schwab.
8: Vor 10 Jahren hat man zum ersten Mal breiter über den Fund berichtet. Dann hat der Geologe Beda Hoffmann vom Naturhistorischen Museum Bern hier bei uns im Regionaljournal erklärt, warum es für ihn ein Sensationsfund ist.
9: Es ist ein ganz seltenes Ereignis. Also, es gibt in Europa eigentlich nur 2 andere vergleichbare Meteoritenfälle und das sind dann noch häufige Meteoriten. Also, Twanberg ist eigentlich, man kann sagen, weltweit die einzige Kombination von einem grossen Eisenmeteoritenstreufeld mit einem ganz seltener Typ.
8: Es gibt nämlich sehr wenig von dieser Art Eisenmeteorit. Und bei Grösse reden wir hier von etwa 10 Quadratkilometern auf einer Länge von 6 Kilometern auf dem Twanberg und auf dem Mont Suchet, wo man Bruchstücke gefunden hat. Und jetzt müssen wir ganz weit zurückspulen. Vor etwa 175'000 Jahren war ein grosser Teil der Erde mit Eis bedeckt. Es ist die vorletzte Eiszeit. Und zu dieser Zeit ist ein Meteorit oberhalb vom heutigen Bielersee eingeschlagen. Aber nicht an einem Stück, sondern in Haufen Bruchstück, weil er beim Eintritt in die Atmosphäre explodiert ist. Vor der Explosion hat der Meteorit einen Durchmesser von 4 bis 20 Meter gehabt und war mindestens 250 Tonnen schwer gewesen. Jetzt müssen wir vorspulen, ins Jahr 1984. Dann hat eine Bäuerin auf dem Twanberg einen komischen Stein gefunden, fast 16 Kilo schwer, ein Teil vom Eisenmeteorit. Daraufhin sind immer mehr Bruchstücke von diesem Meteorit vorgekommen. Und eben vor 10 Jahren hat auch die breite Öffentlichkeit von diesem riesigen Streufeld erfahren. Es hat auch eine Ausstellung dazu gegeben im Naturhistorischen Museum Bern.
4: Was man in den letzten 10 Jahren gelernt hat, über das hat Katharina Schwab mit dem Geologen Beda Hoffmann geredet und ist für das auf dem Mont Suchet im Berner Jura auf Meteoritensuche.
9: Das ist natürlich jetzt auch schon ziemlich gut abgesucht, das Gebiet. Das ist ein Meteorit, das...
10: Wieso gehört ihr jetzt das?
9: Das gibt dann die Information über das Art von Metall. Das ist jetzt kein Eisen gewesen, also vermutlich könnte ein Stück Alufolien oder Querpatronen oder irgend so etwas sein.
10: Ihr seid jetzt hier mit einem Metalldetektor unterwegs. Machen das alle, die suchen, also auf diese Art?
9: Ja, also zurzeit ist es eigentlich nur möglich, mit Metalldetektoren etwas zu finden. Und das braucht aber eine Bewilligung vom Archäologischen Dienst. In der Schweiz braucht jede Verwendung von einem Metalldetektor braucht eine Bewilligung vom zuständigen Archäologischen Dienst. Das ist, weil sonst würden diese Geräte missbraucht, um eben archäologische Gegenstände zu suchen. Das ist jetzt... Ja, das klingt auch nicht gut, aber so zur Gewissensberuhigung. Vermutlich ist es auch nur ein kleiner Nagel, aber mal vorsichtshalber schauen.
10: Also jetzt packt ihr das Werkzeug aus?
9: Ja, genau. Eben also die eigentliche Feinarbeit ist dann natürlich das Ausgraben von den Sachen, wo man hört, dass da etwas ist. Da gibt es auch verschiedene Methoden, wie die Leute das machen. Ich arbeite gerne mit einem Messer.
10: Hast du gesehen, ein bisschen aus einem normales Küchenmesser?
9: Küchenmesser von der Bocki. Da kann man einfach ein Stück Boden rausschneiden. Und dann kann man da noch mit so einem... Das ist ein Handdetektor, der ist eigentlich nichts anderes als ein Metalldetektor. Aber da kann man so Feinsuche machen. Oder wo jetzt das ist. Kleines Nägeli.
10: Wir sind hier auf dem Mont Suger, eine schöne Gegend mit Blick auf die halbe Schweiz, kann man sagen. Und genau hier ist vor etwa 175'000 Jahren plus minus ein Meteorit eingeschlagen. Beto Hoffmann, ihr seid schon manchmal hier gesehen auf dem Suchfeld. Wann hat es nach so richtig aus den Socken geholt?
9: Also zuerst mal bin ich mit dem Wamberg-Meteorit nachher in Kontakt kam im Jahr 2000, wo das zweite Exemplar gefunden worden ist, in einem Estrich in Twann. Aber nachher so richtig reingenommen hat es mich, wo die weiteren Funde gemacht worden sind, damals in der Goat Mat, also das war 2013 gewesen, wenn ich mich richtig erinnere. Und dann ist das so richtig losgegangen, ja. Und auf dem Mont Suger sind wir zuerst mal 2015, haben dort die ersten Meteoriten gefunden und dann gegen Ende Jahr sind schon, glaube ich, über 100 gewesen, auf dem Mont Suger. Das ist dann richtig explosionsartig losgegangen, die Funde oben.
10: Vor 10 Jahren habt ihr dann von einem Sensationsfund geredet, was die Ausstellung hat im Naturhistorischen Museum Bern. Würdet ihr heute immer noch von einem Sensationsfund reden oder hat sich da etwas geändert?
9: Nein, absolut. Also es ist immer noch ein sensationelles Ereignis, ein sensationeller Fund, den man da hat können machen mit dem Twamberg-Meteorit und vor allem, dass es so ein grosses Streufeld ist. Damals, vor 10 Jahren, haben wir etwas vielleicht 400 Exemplare gehabt. Jetzt sind es über 2200. Also das hat sich schon noch stark vergrößert und verdichtet unterdessen.
10: Der hat dann zumal gesagt, dass man dank dem Meteorito Sachen herausfinden können für zukünftige Meteoriten, wie man mit denen könnte umgehen könnte, allenfalls. Ist denn das jetzt der Fall?
9: Ja, ich glaube schon. Es ist natürlich immer ein bisschen Spekulation, aber je mehr, dass man lernt, wie dass sich die Meteoriten verhalten beim Zerbrechen, in welcher Größe das zu welchem Resultat führt, desto mehr kann man auch, besser kann man auch derartige Ereignisse voraussagen. Zum Beispiel heute mit astronomischer Methode ist es möglich, einen Meteorit von wenigen Meter Größe bereits zu erkennen, bevor er auf die Erde runterfällt. Und dann ist es natürlich relevant, wenn man jemanden abschätzen kann, was denn da jemanden könnte passieren, wie das bei so einem Fall. Ja. Also von dem her, wenn man jetzt könnte diesen Typ, den sogenannten 2G-Meteorit, bereits im All als solchen erkennen, könnte man vielleicht dann sagen, ja, das ist nicht so schlimm, weil der wird wahrscheinlich in der Atmosphäre zerbrechen. Aber es wird höchstwahrscheinlich nicht möglich sein, das bereits von Ferne feststellen. Aber man weiß nicht.
10: Irgendwann, vielleicht je nachdem. Jetzt sind wir da vorhin durchgelaufen und haben ein kleines Nägeli, also ihr habt ein kleines Nägeli gefunden. Wie häufig ist das der Fall, dass ihr eben nicht einen Meteorit findet, sondern irgendein anderes Metallstück?
9: Ja, also das ist eigentlich der Normalfall. Also es ist eine von der Erkenntnisse, die ich aus dem ganzen Projekt gezogen habe, ist, ich habe vorher nicht gewusst, wie viel Metall, das so in der Gegend rumliegt. Also das ist sehr eindrücklich. Also das ist tonnenweise Material, das wir hier auf dem Mont Sugelei zusammen gesammelt haben. Das ist weiter, ich meine, das ist Eisen, das ist nicht groß umweltschädlich, aber es sind doch auch zum Beispiel Geschosse mit Blei noch drin, die wir eingesammelt haben. Das ist dann schon bedenklich auch. Also ja, das ist viel Metall da rum und der allergrößte Teil sind nicht Meteoriten.
10: Ihr habt so Fundstücke mitgenommen, weil es eben nicht so wahrscheinlich ist, dass wir hier einen finden. Was könnt ihr darüber erzählen?
9: Ja, also ich habe jetzt zwei Stück mitgenommen. Das sind beides Funde, die ich selber gemacht habe. Ein von dem Jahr, wo jetzt aus dem Gebiet kommt, wo Gletscher transportierte Meteoriten vorkommen. Und das andere ist einer, das hier ist ein Fund vom letzten Jahr. Der ist vom Südhang von Mont Sugelei. Der ist jetzt einfach, sagen wir mal, am Hang noch runtergetrollt wahrscheinlich. Das ist auch ein recht grösseres Stück.
10: Darf ich es mal lüften?
9: Ja, klar.
10: Oh, das ist ein kleines Gewicht. Was ist es für ein Gefühl, wenn man so einen findet?
9: Ja, es ist immer ein Glücksgefühl, kann man sagen. Also das ist auch sicher die Motivation vom Ganzen, dass wenn man so etwas findet, dann, vor allem eben, wenn man dann nicht mehrere pro Tag findet, sondern nur mal fünf Tage einen, ist es natürlich schon eine Bestätigung, dass man nicht völlig das Falsche macht. Sonst, wenn man zu lang sucht und nichts findet, dann fängt man an sich selber zu zweifeln. Oder an dem, was man macht.
10: Was sind denn so die neuesten Erkenntnisse?
9: Also dieses Jahr haben wir ein paar Meteoriten gefunden, die eindeutig Gletscher transportiert sind. Das haben wir also vorhin gefunden. Aber die sind jetzt höher oben als die bisherigen Gletscher transportierten Funde. Und aufgrund von dem, was man sicher kann sagen kann, ist, dass das Eisvolumen bei der vorletzten Eiszeit muss recht gigantisch gewesen sein und wesentlich grösser als bei der letzten Eiszeit. Und da ist schon sehr viel Eis vorhanden gewesen. Also es ist, eben, das muss, wenn man da, wenn man annimmt, dass Eis da auf 1300 Meter gewesen ist, unten haben wir ausgeschürft zum Teil, also es muss etwa einen Kilometer Eis gehabt haben, Region Biel.
10: Schon noch eindrücklich, wenn man da oben steht und das dann so sieht und sich vorstellt.
9: Ja, also darum habe ich den Ausblick da vom Sushi auch immer gern, weil es erinnert mich immer daran, wie wahnsinnig viel Eis das da vorhanden war in dem Mittelland, wo man da so schön drin sieht.
11: Sagt der Geologe Beda Hoffmann, der das mal nichts findet auf dem Mont Sugelei zwischen Bielersee und Chasseral. Und jetzt Musik aus der Region, die Berner Band Angel, After All This Time.

0: Ihr hört das Regionaljournal Bern-Fribourg-Wallis auf SRF 1 jetzt kurz vor den 6 Uhr nochmal mit den Meldungen vom Tag und dem Dominik Meyenberg.
1: Ab dem 1. Jänner, also ab dem neuen Jahr, überkommen nebst den Städten Bern, Biel und Thun auch Burgdorf und Langenthal Geld aus dem kantonalen Topf für Zentrumslasten. Der Regierungsrat hat neben dem Zeitpunkt dort die Beträge festgelegt. Am meisten bekommt die Stadt Bern mit knapp 61 Millionen Franken, am wenigsten Burgdorf mit knapp 3 Millionen. Der Kanton Fribourg lockert sein Feuerverbot. Ab sofort seien Feuer und Feuerwerk im Freien wieder erlaubt, schreibt die Staatskanzlei in Mitteilung. Nur in den Wäldern bleiben offene Feuer zu Fribourg weiterhin verboten, ausser in den vorgesehenen Feuerstellen. Dort sind sie erlaubt. Und die junge Fluggesellschaft Wini baut ihr ja Angebot im Flughafen Bern-Belp aus. Reisende können die Verbindung auf München ab September neu für jeden Wochentag anfragen. Möglich macht es das sogenannte Make-it-Fly-Modell. Mit diesem Modell fliegt die Airline flexibel dorthin, wo die Nachfrage gross genug ist.
0: Der Regen meldet sich zurück. 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
2: Heute Abend ist es an vielen Orten recht sonnig. Im Goms hat es zum Teil dichtere Wolken. Es gibt eine milde Nacht mit Tiefstemperaturen zwischen 17 und 21 Grad. Dazu bläst in den Alpen stürmische Föhn. Morgen sorgt der Föhn dann zuerst noch für ein paar sonnige Abschnitte. Im Jura geht es aber schon bald einmal los mit ersten Regengüssen. Und dann gibt es im Laufe vom Vormittag im Mittelland zum Teil kräftige Regengüsse und Gewitter. Lokal mit Hagel- und Sturmböen. Und dann am Mittag und am Nachmittag kommt der Regen und die Gewitter kommen dann auch in den Alpen an. Gegen Abend wird es in der Nähe vom Jura schon wieder trocken und sonniger. Z Visp, wo wir zuerst noch Föhn haben, gibt es bis 25 Grad. Z Bern hat es etwa 22, z Fribourg 21 und z Adelboden und Zermatt 19 Grad. Am Wochenende scheint ja wieder häufig die Sonne und es ist meistens trocken. Am Samstag gibt es knapp 25 Grad, am Sonntag wird es bis 27 Grad warm.
0: Der Jürg Zock von SRF Meteo war das mit dem Wetterausblick. Das war das Regionaljournal Bern-Fribourg-Wallis, verantwortlich für die Sendung und am Mikrofon Dalin Langenegger. Wünsche euch einen guten Donnerstagabend allerseits.

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1: Ja, Sonntag ist noch nicht. Wir haben den Donnerstag, den 27. August. Jetzt dann gerade mit dem Echo der Zeit und vorher noch das da.
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1: In der Westschweiz ist die A16 Richtung Delémont zwischen La Hotte und Saint-Sebaud-Süd wegen eines Unfalls gesperrt. Der Verkehr wird umgeleitet. Folglich staut sich der Verkehr ab der Verzweigung Bözingenfeld. Zudem Stau in der Ostschweiz auf der A1 Richtung St. Gallen ab Meckenhus, in der Zentralschweiz auf der A2 Richtung Luzern zwischen Altdorf und Beckenried, weiter auf der A2 Richtung Luzern ab Stanzstaat sowie auf der A14 Richtung Luzern ab Gysikonroth. In der Region Solothurn auf der A1 Richtung Zürich zwischen Kirchberg und Önsingen, im Aargau auf der A1 Richtung Bern zwischen Lenzburg und Aarau-Ost, in der Region Zürich auf dem Nording Richtung St. Gallen ab dem Limmataler Kreuz, folglich auf dem Westring ab Burdorf Nord und vor dem Nording Richtung Bern ab Baltenswil und in der Region Basel auf der A2 Richtung Deutschland zwischen Pratteln und Badischer Bahnhof sowie in der Gegenrichtung zwischen Hagnau und Rheinfelden.
3: Radio SRF, Echo der Zeit mit Matthias Kündig. Heute Donnerstag, den 27. August, vertiefen wir folgende Themen. Nepal am Tag 2 nach der verheerenden Sturzflut. Wir reden gleich über die aktuelle Situation mit unserer Korrespondentin vor Ort. Dann Russlands Nadelstiche. Mit Drohnen und kleineren Sabotageakten testet die russische Führung die Verwundbarkeit Europas. Wir wollen wissen, wie gut europäische Staaten darauf vorbereitet sind. Frühförderung. Eine wachsende Zahl von Kindern in der Schweiz beherrscht beim Eintritt in den Kindergarten kaum Deutsch. Der Kanton Basel-Stadt verpflichtet sie deshalb vorgängig zu Spielgruppen und macht gute Erfahrungen damit.
4: Sie können zumindest mal ihre Bedürfnisse mitteilen. Sie können sich in der Gruppe verständigen. Sie verstehen auch den Ablauf von so einem Morgen im Kindergarten, weil sie es aus der Spielgruppe schon kennen.
3: Sagt Kerstin Schäuble, die in Basel eine solche Spielgruppe leitet. Und Polkadots. Bunte Punkte auf großflächigen Objekten machten die japanische Künstlerin Yayoi Kusama weltbekannt. Nun ist sie gestorben. Wir blicken zurück auf ihr Leben und Schaffen ganz am Schluss, hier im Echo der Zeit. Nach der verheerenden Sturzflut im Grenzgebiet zwischen Nepal und Tibet gestern wird erst nach und nach das Ausmaß der Katastrophe klar. Mindestens 359 Menschen verloren dabei auf nepalesischer Seite ihr Leben. Insgesamt werden noch mehr als 1300 Menschen vermisst. Darunter sind auch Pilger und Trekking-Touristen aus anderen Ländern. Ich bin nun verbunden mit unserer Korrespondentin Maren Peters. Sie ist derzeit in der nepalesischen Hauptstadt Kathmandu. Maren Peters, was wissen Sie über die Arbeiten der Rettungskräfte vor Ort?
5: Ja, die internationale Unterstützung auch durch Schweizer Hilfsorganisationen wie Helvetas, Fastenopfer oder Rotes Kreuz, die läuft am Tag 1 nach der Katastrophe erst langsam an. Ärzte ohne Grenzen hat heute zum Beispiel ein Team ins Land gebracht. Auch Südkorea hat heute ein eigenes Notfallteam geschickt. Seit gestern sind aber schon nationale Hilfskräfte im Einsatz. Die nepalesische Regierung hat knapp 7.500 Armeeangehörige und Polizisten mobilisiert, um nach den Hunderten von Vermissten zu suchen und Verletzte und Tote zu bergen. Und zwar vor allem in den besonders schwer betroffenen Gebieten in Rasuwar und Nawukot an der chinesischen Grenze.
3: Wie gut ist das Katastrophengebiet überhaupt erreichbar?
5: gar nicht gut. Die besonders schwer betroffenen erwähnten Gebiete eben an der Grenze zu Tibet bzw. China, die sind im Moment nur mit dem Helikopter zu erreichen. Dort wurden ja nicht nur ganze Dörfer und Kraftwerke, sondern auch viele Straßen und Brücken von der riesigen Schlammlawine gestern Morgen einfach weggespült. Die Flutwelle, die soll an einigen Orten bis zu 10 Meter erreicht haben. Ich konnte heute mit einigen Verletzten aus dieser Region sprechen, die in einem großen Spital in der Hauptstadt

0: jetzt befürchtet. Die nepalesische Katastrophenbehörde hat darum für die Bevölkerung entlang der Flüsse in tiefer gelegenen Gebieten die höchste Alarmstufe ausgerufen am späten Nachmittag und sie aufgefordert, sich in Sicherheit zu bringen. Und das betrifft natürlich auch die Rettungsteams, die in dieser Gegend bereits unterwegs sind, was die Suche nach den vielen Vermissten noch weiter erschwert.
1: Vielen Dank für diese Informationen. Das war Südasien-Korrespondentin Maren Peters, live aus der nepalesischen Hauptstadt Kathmandu. Nun zur Nachrichtenübersicht des Tages mit Manuel Risi. Der Bundesrat will die Armee in den kommenden Jahren nachrüsten, mit zusätzlichen 24 Milliarden Franken. Nun läuft die Debatte darüber, woher das Geld dafür kommen soll.
2: Die Finanzkommission des Ständerats will die Mehrwertsteuer erhöhen, so wie der Bundesrat, jedoch deutlich weniger stark. Das teilte sie Anfang Woche mit. Nun hat sich Verteidigungsminister Martin Pfister gegenüber SRF zu diesem Vorschlag geäußert. Er beurteilt ihn als positiv. Er sagte, die Schweiz brauche die Gelder, um die wahrscheinlichsten Bedrohungen zu bekämpfen. Wenn dieser Vorschlag der Ständeratskommission dazu beitrage, dann könne der Bundesrat damit leben, sagte Pfister. Im September ist die Armeefinanzierung dann Thema im gesamten Ständerat. Der Bundesrat will die Armee mit zusätzlichen 24 Milliarden Franken aufrüsten. Damit soll vor allem die Luftabwehr ausgebaut werden. Wer ein Studium an einer Universität oder Fachhochschule abschließt, hat danach häufiger Mühe, eine Stelle zu finden. Ein Jahr nach Studiumsabschluss waren letztes Jahr deutlich mehr Absolventinnen und Absolventen arbeitslos als zwei Jahre zuvor. Das zeigen Zahlen des Bundesamts für Statistik. Nur bei wenigen Studienrichtungen sieht das anders aus. Lehrpersonen etwa finden nach wie vor meistens eine Stelle. Im Schnitt lag die Arbeitslosenquote bei Absolventen eines Unistudiums letztes Jahr bei 6,4%, bei Absolventen einer Fachhochschule bei 4,9%. Das E-Voting-System der Post hat einen öffentlichen Sicherheitstest bestanden. Im Juli hatte die Post Hackerinnen und Hacker dazu aufgefordert, ihr elektronisches System für Abstimmungen zu testen. Nun schreibt die Post über 400.000 Mal und aus über 100 Ländern sei während der Testphase auf das E-Voting-System zugegriffen worden. Kritische Schwachstellen hätten die Teilnehmenden dabei nicht gefunden. Dennoch hätten die Hacker wertvolle Hinweise geliefert, um das System weiter zu verbessern. Diese Hinweise hat die Post mit insgesamt rund 38.000 Franken belohnt.
1: Zu Meldungen aus dem Ausland. Bis in die frühen 1990er Jahre haben tausende Frauen und Mädchen in Grönland Verhütungsspiralen eingesetzt bekommen, ohne ihre Zustimmung. Nun erhalten diese Frauen eine Entschädigung.
2: Dänemark zahlt ihnen umgerechnet je rund 38.000 Franken. Das dänische Parlament hat den Zahlungen zugestimmt. Laut einer Schätzung könnten nun rund 4.500 Frauen eine Entschädigung erhalten. Dänische Ärzte hatten den Grönländerinnen die Spiralen eingesetzt, um die Geburtenrate zu senken. Dänemark war bis 1992 für das Gesundheitswesen in Grönland verantwortlich. Letztes Jahr hatte sich die dänische Regierungschefin Mette Frederiksen für diese Praxis entschuldigt. Der US-Chip-Hersteller Nvidia hat in den letzten Monaten Milliarden verdient, dank dem Boom von künstlicher Intelligenz. Nvidia hat im zweiten Quartal einen Gewinn von knapp 60 Milliarden US-Dollar erzielt, wie das Unternehmen schreibt. Das ist mehr als doppelt so viel verglichen mit dem gleichen Zeitraum vor einem Jahr. Auch der Umsatz hat sich mehr als verdoppelt. Nvidia stellt Technologie her, die unter anderem zum Training und Betrieb von KI-Sprachmodellen genutzt wird. Meteo Schweiz hat ein neues KI-System in Betrieb genommen, um zuverlässiger vor Gewittern zu warnen. Das Modell habe mit einem großen Datensatz gelernt, wie sich Gewitter über der Schweiz typischerweise entwickeln und bewegen, heisst es in einer Mitteilung. Im Vergleich zum bisherigen System erfasse es gerade heftige Gewitter zuverlässiger und kurzfristiger. Meteo Schweiz, das Bundesamt für Meteorologie und Klimatologie, hat einen gesetzlichen Auftrag, die Bevölkerung vor Unwettern zu warnen. Die Börsendaten von 18.08 Uhr, geliefert von SIX, der Swiss Market Index, schließt bei 14.384 Punkten, minus 1,1%. Der Dow Jones Index in New York steigt um 0,3%. Der Euro wird zu 93,65 gehandelt, der Dollar zu 80,37. Die Wetteraussichten. Heute Abend zeigt sich trotz einiger Wolkenfeldern oft die Sonne. Am Alpen-Südhang ist es teils bewölkt. Morgen ist es dann wechselnd bewölkt und es gibt Regengüsse und teils

0: kräftige Gewitter bei etwa 24 Grad. In den Alpen lässt der Föhn nach.
1: Angekündigt wurde der Besuch nicht und erst gestern Mittwochmorgen wurde der Kurzbesuch von CIA-Chef John Ratcliffe in Moskau vom Kreml bestätigt. Seither wird spekuliert, mit wem Ratcliffe in Russland gesprochen hat und was der Inhalt dieser Gespräche gewesen sein könnte. Sicher ist aber, dass es derzeit viel Gesprächsstoff gäbe zwischen den USA und Russland. Dazu gehört unter anderem die Häufung von kleineren Anschlägen und Sabotageakten in europäischen Ländern, hinter denen Russland vermutet wird. Zum Beispiel die Drohnen, die am Flughafen von Leipzig entdeckt wurden und die sich mutmaßlich gegen die Waffenlieferungen der westlichen Unterstützer der Ukraine richtete. Ich wollte von Fredrik Steiger wissen, was mittlerweile bekannt ist über die Hintergründe der Drohnenvorfälle in Leipzig, auch zur möglichen Urheberschaft.
2: Vor allem wissen wir nun, dass es wohl ein erheblich größerer Angriff war, als man zunächst dachte. Die Rede ist nun von mindestens 3 Drohnen und davon, dass ein hochexplosiver militärischer Sprengstoff verwendet wurde. Also nicht einfach eine improvisierte Mixtur. Es handelte sich also um eine recht komplexe Operation, hinter der nicht ein Einzeltäter oder eine kleine Gruppierung stehen dürfte, sondern eine staatliche Organisation. Am meisten genannt wird dabei der russische Militärgeheimdienst GRU.
1: Es fällt auf, dass die deutsche Regierung zurückhaltend informiert, gerade eben zur möglichen Urheberschaft Russlands. Weshalb ist das so?
2: Zunächst muss man sich sicher sein, bevor man auf einen Täter deutet, dass er es tatsächlich war. Denn stellt sich nachträglich heraus, dass man sich geirrt hat, dann schadet das der Glaubwürdigkeit enorm und es kann vom Widersacher ausgeschlachtet werden. Dafür gibt es ja in der jüngsten Vergangenheit als Beispiel das Hin und Her um die Zerstörung der Nord Stream 2 Pipeline, wo zunächst alles auf Russland deutete, man aber jetzt von einem ukrainischen Kommando ausgeht. Aber noch fast wichtiger zur Erklärung der deutschen Zurückhaltung ist etwas anderes. Kommt Deutschland zum Schluss, dass es die Russen waren, dann kann die deutsche Regierung das nicht einfach bekannt geben, ohne gleichzeitig zu sagen, was nun konkret unternommen werden soll gegen Russland. Sie steht dann also in einer Art Handlungszwang und weiß, dass aber jede Gegenmaßnahme das Risiko einer weiteren Eskalation birgt.
1: Laut einer neueren Einschätzung der US-Nachrichtendienste testet Russland die Verwundbarkeit und Reaktion der westlichen Länder. Was ist konkret damit gemeint?
2: Die russische Führung gibt es seit langem zu, dass sie sich selber bereits jetzt im Krieg gegen den Westen sieht. Der Kreml macht auch immer wieder deutlich, dass er bereit ist, den Konflikt weiter zu eskalieren, samt der Drohung mit Atomwaffen. Und deshalb testet Russland, wie weit es gehen kann, welcher Schaden sich anrichten lässt, ohne dass man die Schuld direkt Russland zuschieben kann und ohne dass der Westen zu massiven Gegenmaßnahmen greift. Außerdem will Moskau erfahren, wie schnell die NATO reagiert und mit welchen Mitteln. Und je milder die westliche Reaktion ausfällt, umso weiter geht Russland, Schritt für Schritt. Der Kreml interpretiert also nichts tun als Einladung und deshalb finden eigentlich viele Beobachter angesichts der Vielzahl von An- und Übergriffen in Leipzig, in Bulgarien, in Rumänien, in Polen, im Baltikum, in Großbritannien, dass man jetzt schon von einem Krieg sprechen müsste. Nicht nur von einem hybriden Krieg, sondern von einem richtigen, wenngleich einem mit noch niedriger Intensität.
1: Ist der Westen, also vor allem die europäischen Staaten, sind die auf diese hybriden Angriffe vorbereitet?
2: Ich würde sagen, besser als noch vor kurzem. Man ist wachsamer, man überwacht die kritische Infrastruktur besser, man patrouilliert etwa in der Ostsee, auch um den Russen zu signalisieren, wir wissen, was ihr tut. Man investiert deutlich mehr in die Cyberabwehr und ist auch bestrebt, die Drohnenabwehr aufzubauen. Gerade da kommt man aber sehr zäh voran, ist noch weit weg vom Ziel. Noch immer schießt der Westen billige russische Drohnen mit teuren Raketen und Kampfflugzeugen ab und das ist auf Dauer schlicht nicht durchzuhalten. Aber der demokratische Westen hat in dem Bereich gegenüber dem autokratischen Russland auch einen grundsätzlichen Nachteil. Die russische Führung kann tun und lassen, was sie will, muss niemanden informieren, kann am Ende auch alles abstreiten. Aber wollte der Westen mit gleicher Münze zurückzahlen, also etwa Drohnenangriffe auf Russland starten, Sprengstoffattentate dort verüben, dann bräuchte das eine breite öffentliche Diskussion, einen minimalen Konsens und man könnte solche westlichen Gegenschläge nicht einfach heimlich durchziehen.
1: Kann sich Europa in diesem Bereich noch auf die USA verlassen?
2: Ich denke, wie in allen Bereichen beschränkt. Noch am besten, so scheint es, funktioniert die nachrichtendienstliche Unterstützung durch die USA. Auf der Arbeitsebene sind auch in den USA noch viele Profis am Werk, die durch die NATO-Partnerschaft geprägt sind. Mit unmittelbarer militärischer Unterstützung können die Europäer jedoch immer weniger rechnen. Es sei denn, Russland würde tatsächlich irgendwann auf Atomwaffen setzen, dann dürfte wohl der europäische Teil der NATO zumindest momentan noch auf den US-Atomschirm zählen.
1: Einschätzungen von Fredrik Steiger. Er befasst sich bei SRF mit internationalen Sicherheitsfragen. 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In der nächsten halben Stunde erfahren Sie, wie die Schweizer Drohnenabwehr und Aufklärung der Zukunft aussehen wird. Wir zeigen, welche Erfahrungen der Kanton Basel-Stadt mit Spielgruppen für Kleinkinder macht, die kaum Deutsch sprechen. Wir fragen, weshalb sich Bundesrat Bachmeller als Tester von Schweizer Produkten einspannen lässt. Wir erinnern an die Gräueltaten von Ratko Mladic in den Jugoslawienkriegen der 1990er Jahre. Und wir wollen wissen, was die italienische Regierungschefin Meloni in den letzten Jahren mit ihrer Migrationspolitik erreicht hat. Wie bedeutend Drohnen im Krieg sind, das zeigt sich täglich zum Beispiel in der Ukraine. Die Schweizer Armee hingegen, die baut ihre Drohnenfähigkeiten erst auf. Dabei zählt sie Angriffe mit Drohnen zu den wahrscheinlichsten Bedrohungen für die Schweiz. Verteidigungsminister Martin Pfister und Armeechef Benedikt Ross haben heute in Thun die Schaffung eines zivilen und militärischen Kompetenzzentrums für Drohnen angekündigt. Es soll Entwicklung, Tests und Produktion von Drohnen und Drohnenabwehrtechnologie beschleunigen. Wohin es gehen soll, ließen sich Pfister und Ross auf dem Waffenplatz gleich selbst vorführen. Bundeshauskorrespondent Dominik Meyer war dabei.
3: Zwei Soldaten schießen mit Spezialmunition eine Mini-Drohne vom Himmel. Drohnenabwehr mit dem Sturmgewehr. Das nächste Team startet eine Angriffsdrohne.
4: Bereit!
3: Die Drohne jagt einem Schützenpanzer hinterher und trifft ihn. Mit dem militärischen Alltag allerdings hat diese Vorführung hier auf dem Thuner Waffenplatz noch wenig zu tun. Manche Präsentationen bestreiten Privatfirmen und die ETH Zürich. In der Armee ist Drohnentechnologie noch nicht breit eingeführt. Obwohl Spionage oder Angriffe mit Drohnen zu den wahrscheinlichsten Bedrohungen gehören. Der Armeechef Benedikt Ross erwähnt den Vorfall am Flughafen Leipzig, wo neben einer ukrainischen Frachtmaschine eine Sprengdrohne gefunden wurde.
5: Man muss sich schon die Frage stellen, wenn das in Leipzig möglich ist, ob die Schweiz dann einfach eine Ausnahme ist. Und ich glaube, es ist auch meine Verantwortung, dass wir diese Frage ganz genau nachgehen.
3: Die Armee habe testhalber den Drohnenverkehr über einer militärischen Anlage in der Schweiz überwacht. Bei einem Fünftel der Flüge blieb unklar, wer dahinter steckt.
5: Ich will damit nicht sagen, dass jeder dieser Flüge irgendeinen kriminellen Hintergrund hätte. Aber trotzdem, wir wollen jetzt schauen, ob wir so einen Verdacht belegen können.
3: Und die Armee will aufrüsten. Sie will Drohnen für die Aufklärung, Drohnen zum Angreifen und Abfangdrohnen kaufen, aber auch entwickeln. Dafür entsteht ein Kompetenzzentrum für Drohnen und Robotik. Wo es stehen wird, ist noch offen. Armee, Forschende und die Industrie aber sollen dort gemeinsam Systeme entwickeln, testen und anpassen. Die Voraussetzungen dafür seien gut in der Schweiz, sagt Verteidigungsminister Martin Pfister.
6: In diesem Bereich haben wir gerade den Vorteil, dass wir in der Schweiz eigene Industrien haben, gerade im Bereich der Drohnen und Robotik, die eben sehr weit fortgeschritten sind, die sehr schnell auch neueste Technologie zur Verfügung stellen können. Und wir brauchen diese Zusammenarbeit. Das, glaube ich, ist auch eine Chance für die Schweiz.
3: Bereits im Juni hat der Bundesrat Pfister für übernächstes Jahr die Schaffung eines Drohnenbataillons angekündigt mit rund 1000 Soldaten. Ab nächsten Februar werden die ersten Rekruten ausgebildet fürs neue Bataillon. Und für diese Drohnen-RS werde man gezielt Leute aussuchen, sagt Armeechef Ross.
5: Solche, die das studieren oder in einer Firma arbeiten. Und ganz wichtig ist auch, dass wir ein bisschen die Freaks kriegen. Es gibt Leute, die heute schon auf diesen Games unglaubliche Fähigkeiten haben. Und die wollen wir auch gewinnen.
3: Drohnenausbildung und Drohnenentwicklung also starten. Noch offen ist aber, was die Armee künftig überhaupt darf. Wenn heute das Militär eine verdächtige Drohne feststellt, muss es die Polizei rufen. Die Verantwortlichkeiten etwa beim Schutz kritischer Infrastrukturen sind unklar. Angesichts der aktuellen Bedrohungslage ist das ein Problem. Seine Leute würden an Vorschlägen arbeiten, sagt Bundesrat Pfister, wer wann zuständig ist für die Drohnenabwehr.
6: Es ist so, die Zuständigkeit ist eine offene Frage seit Jahren und wir übernehmen jetzt hier Verantwortung, indem wir alles bündeln und sehr schnell jetzt Lösungen wollen, von der Gemeinde über die Kantone bis zum Bund.
3: Die Kantone sollen auch beim neuen Kompetenzzentrum dabei sein. Und mit ihnen analysiere man zurzeit die Situation bei kritischen Infrastrukturen wie Kraftwerken, Flughäfen oder Verteilzentren zum Beispiel, sagt Armeechef Ross.
5: Wir kennen die Infrastrukturen, aber welchen Schutzgrad und wie weit die schon sind, das wissen wir noch nicht und genau das wird jetzt erfasst.
3: Auf dem Thuner Waffenplatz hat heute alles reibungslos gesurrt. Doch das täuscht, denn noch ist die Schweiz für die neue Drohnenrealität nicht gerüstet.
1: In der kommenden Woche beginnt das neue Schuljahr auch in den letzten Kantonen der Schweiz. Besonders beim Eintritt ins Schulsystem zeigt sich, es gibt zunehmend Kinder, die die Unterrichtssprache nicht beherrschen. Das gehe so nicht, finden immer mehr Gemeinden und Kantone und greifen ein mit vorschulischen Förderprogrammen bis hin zur Kita-Pflicht für Kinder mit ungenügenden Deutschkenntnissen. Elian Leiser.
4: Der Kanton Zug plant es, die Kantone Basel-Stadt und Thurgau machen es bereits. Sie verpflichten Kinder, die nicht gut genug Deutsch sprechen, eine Kita oder eine Spielgruppe zu besuchen.
7: Wir sind jetzt im dritten Jahr und das läuft sehr gut.
4: Bilanziert Sascha Angern, der im Thurgau das Amt für Volksschule leitet. Der Schritt sei nötig gewesen, nachdem die Kindergärtnerinnen Alarm geschlagen hätten. Immer mehr Kinder konnten am ersten Kindergartentag kaum Deutsch, was bald weitere Probleme mit sich brachte.
7: Sprachschwierigkeiten führen zu anderen Schwierigkeiten, Verhaltensauffälligkeiten, zu mehr Konflikten innerhalb der Klasse.
4: Deshalb müssten alle Eltern im Kanton Thurgau jetzt einen Fragebogen über die Deutschkenntnisse ihrer dreijährigen Sprösslinge ausfüllen. Und bei rund 800 Kindern pro Jahr heißt es dann ab in die Kita.
7: Bei den Umfragen kommt, dass die Eltern das nicht als Zwang sehen, sondern als Angebot. Und die sind sehr wohlwollend diesem Programm gegenüber.
4: Ähnlich klingt es aus dem Kanton Basel-Stadt, wo die Frühförderpflicht schon seit 13 Jahren gilt. Dort müssen die Kinder an drei Halbtagen die Woche in eine Kita oder eine Spielgruppe mit extra dafür weitergebildeten Fachkräften. Zum Beispiel in die Spielgruppe Fantasia in Kleinbasel, zur Gruppenleiterin Kerstin Schäuble.
8: Manche können gar kein Wort Deutsch, andere Wort, Bruchstücke.
4: Pro Gruppe mit 14 Kindern hätten sie in der Regel 4 Kinder mit Deutschdefiziten. Das funktioniere im Spielgruppenalltag meistens recht gut.
8: Wir arbeiten mit Händen und Füßen, mit Piktogrammen, mit Bildern, viel mit Lieder und viel passiert durch Zuhören, Nachahmen, Mitmachen.
4: Die Kinder seien von Tag 1 an integriert, hätten Kontakt mit Schweizer Kindern und schon bald kämen die ersten Worte, die ersten Sätze auf Deutsch wie von selbst. Die Fortschritte nach einem Jahr seien bei den allermeisten Kindern gross und der Schritt in den Kindergarten kleiner.
8: Sie haben viel eine bessere Grundvoraussetzung. Sie können zumindest mal ihre Bedürfnisse mitteilen. Sie können sich in der Gruppe verständigen. Sie verstehen auch den Ablauf von so einem Morgen im Kindergarten, weil sie es aus der Spielgruppe schon kennen und nicht mehr total fern von dem Ganzen sind.
4: Eine Begleitstudie der Universität Basel zeigt es schwarz auf weiß. Über 80% der geförderten Kinder in Basel-Stadt verfügen beim Eintritt in den Kindergarten über ausreichend gute Deutschkenntnisse. Kinder also, die sich vorher teils kaum auf Deutsch verständigen konnten. Klingt alles sehr gut, kostet aber auch etwas. Zwischen 2 und 2,5 Millionen Franken pro Jahr geben die Kantone Basel-Stadt und Thurgau für das Frühförderprogramm aus. Umgerechnet etwa 2.500 Franken pro Kind pro Jahr. Deshalb wollte der Kanton Thurgau zunächst, dass sich die Eltern an den Kita-Kosten beteiligen. Doch das Bundesgericht pfiff den Kanton zurück mit dem Argument, eine Kita-Pflicht sei wie eine Art Schulpflicht und müsse von der öffentlichen Hand übernommen werden. Das kann heute auch der Leiter des Thurgauer Amts für Volksschule, Sascha Angern, nachvollziehen.
7: Ja, das hat etwas. Es ist sicher, ein Obligatorium ist wie eine leichte Verschiebung der Schulpflicht, aber nicht für alle.
4: Würde man das Angebot freiwillig machen, könnte man es den Eltern auch verrechnen. Das aber wiederum wollte der Thurgau nicht.
7: Weil wir das Gefühl hatten, dass das wirklich etwas bringt und uns wichtig war, dass wir das durchführen können.
4: Größere Kantone mit mehr Kindern mit Förderbedarf überlegen sich den Schritt zur Kita-Pflicht allerdings wohl zweimal, da die Rechnung schnell steigt. Der Kanton Aargau zum Beispiel mit rund 3'000 Kindern mit Förderbedarf rechnet bereits mit Ausgaben von fast 8 Millionen Franken pro Jahr, würde er die obligatorische Frühförderung einführen. Der Kanton setzt deshalb vorerst auf eine freiwillige Förderung, ein Modell, das in der Schweiz, je nach Größe der Kantone, womöglich eher Schule machen könnte.
1: Das Amt des Schweizer Bundespräsidenten macht den jeweiligen Amtsinhaber nicht mächtiger als seine Regierungskolleginnen. Aber es bringt für ein Jahr viel Würde und viele Repräsentationsaufgaben. Eigentlich nicht ins Pflichtenheft eines Bundespräsidenten gehört die Rolle als oberster Schweizer Produktetester. Doch genauso ließ sich Guy Parmelin vom Blick in einem Video inszenieren. Das mag erstaunen, aber Parmelin ist eben nicht nur Bundespräsident, sondern vor allem auch durch und durch Waadtländer. Und das erklärt einiges, meint Westschweiz-Korrespondent Roman Fillinger.
9: Oh. Bundeshaus Ost, Chefbüro. Guy Parmelin lüftet mit großer Geste die silberne Haube über einem Porzellanteller.
10: Service!
9: Und verrät Intimes.
10: Presque tous les matins, je mange avec ma tartine du Cénobis.
9: Die Würzpaste aus Rheinfelden komme fast täglich aufs bundesrätliche Frühstücksbrot.
10: Ah, ça c'est les traditions. Servez-la.
9: Verwurstetes Schweizer Kulturerbe. Und so geht's weiter.
10: Oh, c'est du Ribella, ça, non? Ice tea.
9: Der Bundespräsident genießt, ausdrucksstark wie ein Food-Influencer in den sozialen Medien. Und klar, bei einem Produkt erweist sich der Winzer Parmelin als Kenner.
10: Oh, le blanc, c'est un blanc vaudois. Ça, ça, ça.
9: Unterhaltsam ist das. Aber darf das ein Bundespräsident Werbung machen für einzelne Produkte? In der Romandie? Keine Frage. Pourquoi pas? Warum auch nicht? Politik und Kulinarik, das gehört hier zusammen, besonders in Parmelins Waadtländer Heimat. Jedes Jahr küren die Regierungsmitglieder der Waadt bei einer Degustation den besten Käse, den besten Schassler und neuerdings auch einen Ehrenrotwein. Zudem gilt auch bei allen möglichen anderen Gelegenheiten, sich mit lokalen Produzenten zu zeigen, lokale Spezialitäten zu essen, lokalen Wein zu trinken. Das gehört in der Waadt mehr noch als anderswo zum politisch guten Ton. Und es kommt an. Das zeigt sich auch beim zuerst nur auf Französisch veröffentlichten Blickvideo mit Guy Parmelin. Über 36.000 Likes auf Instagram, fast 1.000 großmehrheitlich wohlwollende Kommentare. Und doch, das Video mit dem Bundespräsidenten als Produktetester hat einen Haken. Parmelin gibt sich dauerbegeistert, muss sich dauerbegeistert geben.
10: Mm. Oh, ouais. Je mets 10 là, c'est bon. Aussi 10 sur 10.
9: Oui, oui. Es gibt nur Höchstnoten, kann nur Höchstnoten geben, von Amtes wegen.
1: Man nannte ihn den Schlechter von Bosnien. Ratko Mladic, Ex-General der bosnisch-serbischen Armee in den Wirren der Jugoslawienkriege der 1990er Jahre. Er war unter anderem hauptverantwortlich für das Massaker von Srebrenica und mitverantwortlich für die grausame Belagerung der Stadt Sarajevo. Im UN-Gefängnis in Den Haag verbüßte er eine lebenslange Haftstrafe. Jetzt ist er im Alter von 84 Jahren gestorben. Veronika Meyer.
11: Wirkliche Reue hat er zeitlebens nie gezeigt. Mitleid höchstens mit sich selbst. Ratko Mladic war ein brutaler Kriegsherr, Grausamkeit sein militärisches Kapital und auch sein Vermächtnis. Geboren 1942 als Sohn eines Partisanenkämpfers, absolvierte er schon mit 15 Jahren seine erste militärische Ausbildung, trat später in die jugoslawische Armee ein und wurde während des Bosnienkrieges 1992 Oberkommandierender der bosnisch-serbischen Armee. Unvorstellbare Brutalität und Rücksichtslosigkeit, das war Ratko Mladic. Die Stadt Sarajevo ließ er belagern, jahrelang. Hunger, Heckenschützen, Bombardements, Terror, das war der Alltag in der Stadt. 10.000 Menschen starben. 3 Jahre später befahl er das schlimmste Massaker auf europäischem Boden seit dem Ende des Zweiten Weltkriegs, Srebrenica. Innerhalb von nur einer Woche trieben seine Männer rund 8.000 Buben und Männer zusammen, mehrheitlich bosnische Muslime, ermordeten sie, verscharrten ihre Leichen mit Bulldozern. Dass Ratko Mladic dafür der Hauptverantwortliche war, zu diesem Schluss kamen 2017 die Richter am Jugoslawien-Tribunal in Den Haag nach einem langen, aufwühlenden Prozess. Erst 2011 war Ratko Mladic verhaftet worden. Jahrelang hatte er sich dem Haftbefehl entziehen können, auch dank zahlreicher Fluchthelfer. Noch heute gibt es Menschen, die Mladic verehren. Die Verbrechen, die Ratko Mladic begangen habe, gehörten zu den abscheulichsten, die die Menschheit je gesehen habe. Das sagte der Vorsitzende Richter in Den Haag, als das Urteil gesprochen wurde. Lebenslange Haft. Noch diesen Frühling hatte Mladics Sohn einen Antrag gestellt, seinen Vater vorzeitig zu entlassen, weil es ihm gesundheitlich schlecht ging. Das Gericht lehnte den Antrag ab. Nun ist der Schlächter von Bosnien, 84-jährig, gestorben.
1: Hier im Echo der Zeit sprechen wir noch über das Leben der japanischen Künstlerin Yayoi Kusama, die 97-jährig gestorben ist. Zuerst aber noch dies. In gut einer Woche wird Giorgia Meloni einen Rekord brechen. Noch nie im republikanischen Italien hat eine Regierung so lange gehalten wie die ihre. Doch neben der Langlebigkeit, was hat Meloni in ihrer Regierungszeit erreicht? Schlagzeilen machte vor allem ihre Migrationspolitik, nämlich ihr Versprechen, Asylsuchende statt in Italien in Albanien unterzubringen. Allerdings funktionieren die Lager in Albanien bisher nicht wie gewünscht. Darum die Frage, hat Meloni in der Migrationspolitik überhaupt etwas verändert? Darüber hat Italien-Korrespondent Franco Battel mit einem Besatzungsmitglied eines Schiffes gesprochen, das im Mittelmeer Flüchtlinge rettet und an Land bringt.
12: Im Hafen von Syrakus schaukeln Yachten in den Wellen. Ihr mit Mahagoni ausgekleidetes Hinterteil kehren sie der Uferpromenade zu. In der Bar gegenüber nippt man am obligaten Spritz und in einem Strandbad räkeln sich Sonnenanbeter auf Liegestühlen. Nur wenige hundert Meter vom großen Vergnügen entfernt, in einem abgelegenen Teil des Hafens, liegt eine ganz andere Realität vor Anker.
13: Davanti a noi c'è la Ocean Viking, la nave di soccorso di SOS Mediterranea, la nostra nave ambulanza.
12: Das ist die Ocean Viking, das Rettungs- und Ambulanzschiff der Organisation SOS Mediterranee, erklärt Francesco Creazzo. Man sieht das Heck, das ist der Ort, wo die Migranten und Flüchtlinge nach ihrer Rettung in Containern unterkommen. Francesco Creazzo trägt ein T-Shirt, kurze Hosen, Schlappen. Er gehört zur Crew der Ocean Viking, die bald in See stechen wird. Das Wetter ist gut, was heißt, in Libyen und Tunesien wagen wohl viele die Überfahrt. Womit rechnet er?
13: Purtroppo cosa ci aspettiamo se non di trovare alto pericolo, alta sofferenza purtroppo.
12: Uns erwarten gefährliche Situationen und weiteres Leiden. Purtroppo, leider. Würden Melonis Asyllager in Albanien funktionieren, wie würde dies ihre Arbeit verändern?
13: Non lo sappiamo, è tutto una grande incognita, nel senso che non siamo interessati direttamente, non siamo stati.
12: Wir wissen es nicht, das ist die große Unbekannte. Als die Regierung Meloni vor 2 Jahren versuchte, die Lager in Betrieb zu nehmen, war die Ocean Viking nicht auf hoher See unterwegs und nicht involviert. Und kurz darauf stoppten Italiens Gerichte Melonis Versuch, Asylsuchende direkt nach Albanien zu bringen. Seither beschäftigt das sogenannte Modell Albanien Richterinnen und Richter. Bis Ende Jahr soll das letztinstanzliche Urteil des EU-Gerichtshofs vorliegen. Mehr Auswirkungen auf die Arbeit von SOS Mediterranee hatten Maßnahmen von Regierungen vor Meloni. Besonders entscheidend war der Richtungswechsel, den die sozialdemokratische Regierung Gentiloni vollzog.
13: Il cambio di passo a livello politico è nato con il governo Gentiloni e il framework in cui
12: Premier Paolo Gentiloni und sein Innenminister Marco Minniti zogen Italiens Küstenwache aus den Gewässern vor Libyen ab. In jener Zone, wo am meisten Flüchtlingsboote in Seenot geraten, ist Italien seither nicht mehr präsent. Gleichzeitig schloss Sozialdemokrat Gentiloni mit den Machthabern in Libyen Abkommen ab. Italien bezahlt dafür, dass libysche Behörden Flüchtlinge und Migranten möglichst zurückhalten. Mit durchschlagendem Erfolg. Unter Gentiloni, also ab 2018, gingen die Fluchtzahlen massiv zurück. Auch die folgenden Regierungen, jene von Giuseppe Conte und Mario Draghi, setzten diese Politik fort und verschärften sie noch. Beispielsweise mussten Rettungsorganisationen ihre Schiffe pingeligen Kontrollen unterziehen und wurden wegen dieser langen Prozeduren wochenlang am Auslaufen gehindert. Und dann kam Meloni. Und, so erklärt Creazzo, auch ihre Regierung ergriff Maßnahmen, um die Arbeit der Rettungsschiffe zu erschweren.
13: I porti assegnati sono sempre a chilometri e chilometri di distanza. Addirittura ci mandano a Ravenna, che è un
12: Die Häfen, die das Innenministerium den Schiffen und ihren Flüchtlingen zuweist, sind immer weiter vom Ort der Rettung entfernt. Creazzo erzählt, einmal hätten sie vor Libyen aus dem Meer geborgene Flüchtlinge bis ins norditalienische Ravenna bringen müssen. Das kostet SOS Mediterranee Zeit, Treibstoff und somit viel Geld. Wie ihre Vorgänger will Premierministerin Meloni die Zuwanderung übers Mittelmeer stoppen, während sie gleichzeitig aber Hunderttausende Ausländerinnen und Ausländer vollkommen legal ins Land holt, vor allem aus Bangladesch, Marokko oder Indien, nämlich über Arbeitsvisa. Ohne sie wären Italiens Landwirtschaft, dem Gastgewerbe oder der Industrie die Arbeitskräfte längst ausgegangen. Einen eigenen Akzent aber setzte Meloni dennoch. Zusammen mit der EU schloss sie auch mit Tunesien ein Abkommen. Tunesien erhält aus Rom und Brüssel viel Geld, soll dafür aber Migranten zurückbehalten. Dürfte Francesco Creazzo, der Seenotretter, der italienischen Regierung eine Änderung soufflieren, welche wäre das? Eine Frage, die Creazzo erstaunt, weil sie ihm nie jemand gestellt hat.
13: Il ripristino di un'operazione statale, perché sono gli stati ad avere il dovere.
12: Der Staat müsste wieder als Retter auftreten. Denn Leben auf hoher See zu retten, das sei keine private, sondern eine staatliche Aufgabe. Doch diese Forderung hat sich keine der großen Parteien Italiens auf die Fahne geschrieben.
1: Franco Battel zur Migrationspolitik der italienischen Premierministerin Giorgia Meloni. Was sie in 4 Jahren an der Macht erreicht hat, auch auf anderen Gebieten und was nicht, das bilanzieren wir in der Sendung International am Wochenende im Radio oder schon jetzt auf der App Play SRF. Große farbige Topfen auf Wänden, Böden oder riesigen Kürbiskulpturen haben sie weltberühmt gemacht. Die japanische Künstlerin Yayoi Kusama. Mit ihren großflächigen Bildern und Installationen stellte sie in vielen großen Museen aus. In der Schweiz war sie vor knapp einem Jahr in der Fondation Bayerle zu sehen. Mitte August ist die Künstlerin im Alter von 97 Jahren verstorben, wie erst jetzt bekannt wurde. Ein Nachruf von Alice Henkes.
14: Yayoi Kusama war eine einprägsame Erscheinung, klein mit leuchtend roter Perücke. Mit ihrer Kunst war sie in den großen Museen in aller Welt zu sehen. Sie begeisterte die Kunstwelt und das breite Publikum. Die britische Zeitung The Guardian bezeichnete sie einmal als beliebteste Künstlerin der Welt. Wie sie das geschafft hat? Mit Tupfen, sogenannten Polkadots. Die hat sie auf Wände in leuchtenden Farben gemalt, auf Kleider, auf Skulpturen, einmal sogar auf ein Pferd. Die Polkadots geben Yayoi Kusamas Arbeiten etwas Leichtes und Verspieltes. Dabei sind Kusamas Werke eigentlich keine fröhliche Wohlfühlkunst. Die Punkte gehen zurück auf psychische Probleme, die in Yayoi Kusamas Jugend begannen. 1929 wurde Kusama in eine wohlhabende Familie geboren. Die strenge Mutter zwang sie, den untreuen Vater zu bespitzeln. Yayoi Kusama wollte diesem Elternhaus entfliehen und entwickelte Wahnvorstellungen. Alles um sie herum schien von einer Netzstruktur überzogen zu sein. Kunst wurde für Yayoi Kusama zu einem Mittel der Befreiung. 1957 ging sie nach New York. Sie malte wandfüllende Netzstrukturen und veranstaltete Happenings mit nackten Menschen. Ein Skandal. Von einer Frau, noch dazu einer aus Asien stammenden Frau, hatte man so etwas nicht erwartet. In den 1960er Jahren fand Yayoi Kusama zu den Polkadots, die zu ihrem Markenzeichen wurden. Besonders eindrucksvoll in den Infinity Rooms, vollständig verspiegelten Kabinetten, in denen bunte Tupfen oder farbige Lichter eine Grenzenlosigkeit erzeugen, in die man eintauchen und in der man sich verlieren kann. In einer Aufnahme des Louisiana Museums Kopenhagen sagt die Künstlerin:
15: Als Künstlerin ist es meine Aufgabe, meine Vision zu erkennen. Der Spiegelraum war ein mutiger Schritt. Mit Lichtreflexionen wollte ich den Kosmos jenseits unserer Welt sichtbar machen.
14: Und doch, Kusama war keineswegs nur weltentrückt. Sie kooperierte auch mit der Modewelt, gestaltete zum Beispiel Taschen für Louis Vuitton. Für ihren Londoner Galeristen Glenn Scott Wright war dieser Auftrag wichtiger Teil ihres Schaffens.
16: Ja, bei Kusama ist er sehr relevant, weil sie sich für die Unendlichkeit interessiert. Und sie liebt die Idee, dass jeder Zugang zu ihrer Arbeit haben kann.
14: 1972 kehrte Yayoi Kusama nach Japan zurück und lebte auf eigenen Wunsch in einer psychiatrischen Klinik. Sie hatte ein eigenes Atelier und malte, blieb aber lange abseits vom Kunstmarkt. In den 1990er Jahren erlebte sie dann ein großes Comeback. Seither hatte sie viele Ausstellungen in großen Museen weltweit. Nun ist sie in Tokio gestorben.
1: Alice Henkes über das Leben von Yayoi Kusama, deren Werke letztes Jahr in der Fondation Bayerle zu bestaunen waren. Das war's vom Echo der Zeit am Donnerstag, dem 27. August, mit Redaktionsschluss um 18.41 Uhr. Verantwortlich für die Sendung ist Christoph Forster, für die Nachrichten Marco Kolle. Mein Name Matthias Kündig.
17: 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Einen wunderschönen guten Abend miteinander. Sie lassen SRF 1 und es ist 6:45. Am Mikrofon Sandro Dirungs. Buonasera. Wir geben einen Blick auf die Schweizer Strasse.
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17: Die Übersicht von 18.41 Uhr. In der Westschweiz ist die A16 Richtung Delemont zwischen La Hutte und Saint-Sebon-Sud wegen eines Unfalls gesperrt. Der Verkehr wird umgeleitet. Folglich staut sich der Verkehr an der Verzweigung Bötzingenfeld. Zudem Stau in der Ostschweiz auf der A1 Richtung St. Gallen ab Meckenhus. In der Zentralschweiz auf der A2 Richtung Luzern ab Stanstaat sowie auf der A14 Richtung Luzern ab Giesikon-Roth. In der Region Solothurn auf der A1 Richtung Zürich zwischen Kriegsstetten und Önsingen, in der Region Zürich auf dem Nordring Richtung St. Gallen ab dem Limmattaler Kreuz, folglich auf dem Westring Richtung Gubrist-Tunnel ab Urdorf Nord, auf dem Westring Richtung Chur zwischen dem Limmattaler Kreuz und Wittikon, vor dem Nordring Richtung Bern ab Baltenswil und in der Region Basel auf der A2 Richtung Deutschland zwischen Pratteln und Badischer Bahnhof sowie in der Gegenrichtung zwischen Pratteln und Rheinfelden. Ja. Und jetzt muss ich da schnell etwas umschalten. Jetzt kommen wir nämlich zur Musik. Es kommt gerade. Vielleicht aber auch nicht. Ja, wir spielen Holly Johnson mit Love Train.

0: Viertel vor sieben nicht auf SRF 1.
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0: Es ist eine intensive Schweizer Sportabend, die erst so richtig ins Rollen kommt. Die erste Erfolgsmeldung gibt es aber schon jetzt, Nico Rindlisbacher.
2: An der Mountainbike-WM zu Val di Sole holt Zina Frey Bronze. Die 29-jährige Zürcherin hat bis kurz vor Schluss um den Sieg mitgekämpft, ist dann aber in einer Kurve von der Schwedin Jenny Rissvets abgedrängt worden. Schlussendlich hat sich Zina Frey nicht mehr ganz zurückkämpfen können. Die Siegerin kommt aus Österreich und heisst Laura Sticker. Silber geht an die Britin Evie Richards. Für die Schweiz ist es die vierte Medaille an dieser WM. Dann ist heute Abend noch das Leichtathletik-Meeting Weltklasse Zürich. Und wenn die Frauen über 100 Meter Hürde startet, dann sind natürlich alle Augen auf die erste Schweizer Leichtathletik-Weltmeisterin Ditashi Kambunchi gerichtet. Sie ist aber nicht die einzige Schweizerin, die in dieser Disziplin am Start steht. Weil die Siebenkämpferin Annik Kählin, die Saison in dieser Disziplin brilliert hat, hat auch sie eine Einladung fürs Rennen heute Abend bekommen. Siebenkämpferin nur im Hürdensprint, speziell und das Beste zum Schluss für die 26-jährige Bündnerin David Lendi.
3: Der Gedanke ans Rennen löst etwas aus bei der Annik Kählin.
4: Doppelt so viel Gänsehaut.
3: Der Start bei Weltklasse Zürich ist der Lohn für eine super Saison.
4: Zürich nur schon zuschauen, Gänsehaut amix und selber teilnehmen, doppelt so viel Gänsehaut und dann auch in so einem coolen Rennen. Also es gibt wirklich nichts Besseres jetzt als Saisonabschluss.
3: Es ist schon recht außergewöhnlich, dass eine Siebenkämpferin, dass Annik Kählin in zwei Einzeldisziplinen so gut ist, dass sie an den Start darf. Zweimal hat sie das Heimmeeting schon als Weitspringerin erlebt, heute zum ersten Mal als Hürdenläuferin.
4: Zu wissen, dass aktuelle Weltmeisterin, Olympiasiegerin, Weltrekordhalterin alle im Feld sind und du darfst mitlaufen, also unglaublich. Und das noch vor Heimpublikum, ich glaube, es gibt nichts Schöneres.
3: Ein Saisonhighlight, wo sich Annik Kählin mit starken Leistungen in dieser Disziplin verdient hat. Kürzlich an der EM in Birmingham ist Annik Kählin die 100 Meter Hürde sogar schneller gelaufen wie die Europameisterin von dieser Disziplin.
4: Ich bin mir jetzt oft gewöhnt, zum vorne weglaufen in Mehrkämpfen. Hatte irgendwie niemand rechts, links, wo gleich schnell gelaufen ist. Und ja, das Mal wird es komplett anders sein. Also das Ziel ist natürlich, das zu nutzen, mich pushen lassen und vielleicht auch ziehen lassen zu einer Bombenzeit, ja.
3: Das nackte Resultat steht für die 26-jährige Bündnerin heute Abend aber nicht im Vordergrund. Sie möchte einfach ihren Lauf geniessen. Eben?
4: Doppelt so viel Gänsehaut.
3: Die Stimmung im pumpenvollen Letzigrund aufsaugen.
4: Es ist so eine Ehre, dass ich mit meiner Leistung jetzt hier reingekommen bin und ja, die Möglichkeit habe, zum nochmal eine schnelle Hürdenzeit zu laufen, hoffentlich. Ja, ich bin mega gespannt und freue mich.
3: Grosse Vorfreude auf die 9. Abend, wenn die Mehrkämpferin Annik Kählin das Feld der besten Hürdenläuferin der Welt aufmischt. Und zwar mit
4: doppelt so viel Gänsehaut.
2: Ja, los geht's im Zürcher Letzigrund heute Abend um 7:30. Ausgestrahlt wird das Ganze auf SRF 2. Das Radio ist ab 8 Uhr mit halbstündlichen Live-Schaltungen dabei. In gut einer Woche steht bei den Schwingern der grosse Saisonhöhepunkt auf dem Programm. Es geht vor 10'000 Fans um den Sieg am Kilchberger Schwingen. Begeisterung pur mit zusätzlich 100'000 Fans am Bildschirm. Am anderen Ende der Skala ist im Moment der Frauenschwingsport. Vor kurzem hat sich ein Organisator vom Schwingfest in Bellinzona ein paar Wochen vor dem Fest zurückgezogen. Das aus organisatorischen und finanziellen Gründen. Im Notfallplan hat der Frauenschwingsport mit Dotzigen im Berner Seeland noch einen neuen Organisator gefunden. Bei den Frauen fehlt es im Gegensatz zu den Männern an Beachtung. Um das zu ändern, muss ziemlich etwas gehen. Und es tut sich auch schon etwas, Fabio Halbise.
5: Der Fall von Bellinzona sei eine riesen Enttäuschung gewesen, sagt Isabel Egli, Schwingerkönigin vom 2024. Bei allem Negativen sieht sie aber auch etwas Positives.
6: Es ist wie ein Dämpfer, aber ich merke, wie das ist im Tessin so. Und es gibt aber Bereiche bei uns, die sehr gut laufen. Und jetzt sieht man wie Dotzigen, die das gerade macht, innerhalb zwei Wochen. Also da muss ich wieder sagen, hey, die Akzeptanz ist in dem Fall da. In dem ganzen Dämpferin hat für mich eine riesige Dankbarkeit und eine riesige Hoffnung auch, dass das in dem Fall nicht auf einem schlechten Weg ist.
5: Das sieht auch die Manuela Dreier-Egli vom Eidgenössischen Frauenschwingverband so. Ein entscheidender Schritt auf diesem guten Weg sei letztes Jahr mit einer Regeländerung passiert. Seitdem dürfen Mädchen im Alter von 6 bis 10 mit Buben trainieren und auch an Schwingfest mitmachen.
7: Das hilft natürlich uns extrem. Das tut natürlich eine rechte Schwelle brechen, wo die meisten schon Angst haben, vorher das wie nicht gewusst hast, dürfen wir es nicht. Und dann haben viele schon wieder zurück zurückgezogen und gesagt, nein, sind dann halt wie die Leute schon verloren gegangen.
5: Ein zweiter grosser Punkt sei, dass die Frauen in Zukunft auch bei den Erwachsenen stärker mit den Männern zusammenarbeiten wollen.
7: Wir haben jetzt zum Beispiel die Westschweiz, wo halt Mannenschwingclub eher abnimmt, immer weniger haben. Und die nehmen die Frauen eigentlich mit auf. Für die ist das gar kein Thema. Die sagen sozusagen, ja, es ist ja eigentlich idiotisch, wenn man die Frauen nicht zu uns nennt. So haben wir wieder einen Club oder es lohnt sich weiterzumachen. Und die sind dort relativ unkompliziert und dort ist das ein richtiger Boom.
5: Und diesen Boom erhofft sich die Manuela Dreierregel für die ganze Schweiz. Für sie ist aber auch klar, dass die Beachtung nicht überall von heute auf morgen kommt.
7: Es braucht jetzt einfach sicher noch eine halbe Generation, bis sich das voll normalisiert hat und dass das zum Alltag gehört, dass das okay ist, ein Mädchen und Bub miteinander trainieren und können schwingen und wie auch die Frauen auch.
5: Bei den Männern steht mit dem Kilchberger der grosse Höhepunkt vor der Tür. Die Frauen kämpfen gleichzeitig noch darum, genauso dazu zu gehören. Aber sie sind sich auf einem guten Weg.
2: Und auch bei den Frauen ist das grosse Highlight schon gleich das eidgenössische Frauen- und Mädchenschwingfest im September. Zum Eishockey. Der Nazi-Goalie Leonardo Cenoni bleibt dem EV Zug treu. Der 38-Jährige verlängert seinen Vertrag mit den Innerschweizer bis 2030. Er fühle sich topfit und merke, dass Vertrauen da sei, wird der Cenoni zitiert. Er ist seit 2019 beim EVZ und ist mit ihnen zweimal Schweizer Meister geworden. Insgesamt hat der Leonardo Cenoni schon fast 1000 Spiele in der obersten Schweizer Liga gemacht. Und wir bleiben noch gerade beim Eishockey. Der Marc Lüthi wird neuer Präsident vom Schweizer Eishockey-Verband. Der 65-jährige Berner ist der einzige Kandidat gewesen bei dieser Wahl und folgt auf den Urs Kessler, der nach nur 9 Monaten im Amt zurückgetreten ist.

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0: Die Übersicht von 18.59 Uhr. In der Westschweiz ist die A16 Richtung Delemont zwischen La Hutte und Saint-Sébon-Süd wegen eines Unfalls gesperrt. Der Verkehr wird umgeleitet. Zudem Stau in der Ostschweiz auf der A1 Richtung St. Gallen ab Meckenhaus, in der Zentralschweiz auf der A2 Richtung Luzern ab Lopper, in der Region Zürich auf dem Nordring Richtung St. Gallen ab dem Limmatalkreuz und in der Region Basel auf der A2 Richtung Deutschland zwischen Pratteln und Badischer Bahnhof. Und wenn Sie noch etwas durchgehen wollen, können Sie das gerne machen auf Nummer 0800 888 123. Das ist die Staumeldenummer.
2: Die Nachrichten von SRF um 7 mit Manuel Risi. Wir beginnen bei der Situation in Nepal und Tibet. Nach den schweren Sturzfluten von gestern melden die Behörden in Nepal inzwischen 389 bestätigte Todesopfer. Mehrere hundert werden noch vermisst. Rettungskräfte sind daran, Überlebende aus der Krisenregion zu befreien. Das Schweizer Außendepartement EDA bestätigt, dass auch zwei Schweizer Staatsangehörige in Sicherheit sind. Zu einer weiteren Person aus der Schweiz konnte das EDA bisher keinen Kontakt herstellen. Das Krisengebiet sei nur schwer zu erreichen, sagt unsere Korrespondentin Maren Peters.
3: Ich hatte heute gerade die Gelegenheit, mit einigen Verletzten aus dieser Region zu sprechen, die in einem großen Spital in der Hauptstadt Kathmandu, wo ich eben gerade bin, behandelt werden. Sie haben erzählt, dass sie eben nur mit dem Helikopter ausgeflogen werden konnten, weil alles kaputt ist, alles weggeschwemmt worden ist. Sie auch viele Tote dort gesehen haben. Diese Verletzten, die sind dann erst später umgeladen worden vom Helikopter auf eine Ambulanz, um dann auf der Straße weitertransportiert zu werden.
2: Die Hilfe laufe erst gerade an, sagt Maren Peters. Zahlreiche Länder haben Nepal und Tibet Hilfe versprochen, auch die Schweiz. In die Schweiz nun mit Meldungen aus den Regionen. Im Kanton Freiburg gilt ab sofort kein Feuer- und Feuerwerkverbot mehr. Der Regen der letzten Tage habe die Situation entspannt, schreibt die Freiburger Regierung. Etwas angespannter bleibt die Situation in Basel-Stadt und Basel-Landschaft. Dort wird das Verbot ab morgen Mittag gelockert. Feuer im Wald und in dessen Nähe bleiben dort aber verboten. Und in Graubünden bleibt die Straße ins hintere Galankatal nördlich von Buseno nach dem Unwetter vor einer Woche gesperrt. Noch immer sei das Gelände oberhalb der Straße instabil, sagen die Behörden. Die Straße könne frühestens nächste Woche wieder geöffnet werden. Zwei Anhänger des FC Zürich sind vom Bezirksgericht Winterthur zu bedingten Freiheitsstrafen verurteilt worden. Sie waren im Herbst 2024 Teil einer größeren Gruppe, die in einer Turnhalle in Rickenbach Fans von GC angegriffen hatte. Ein GC-Fan sowie ein Anwohner, der einschreiten wollte, wurden dabei verletzt. Die FCZ-Anhänger hätten ohne Rücksicht auf Verluste gehandelt, sagte der Richter. Die Polizei konnte nur wenige von ihnen identifizieren, darunter die zwei Männer im Alter von 28 und 37 Jahren. Sie waren beide vorbestraft und erhalten nun bedingte Freiheitsstrafen zwischen 1,5 und 2 Jahren. Einer von ihnen muss zudem eine Geldstrafe bezahlen. Die Urteile können noch weitergezogen werden. Zu einer Meldung vom Eishockey. Marc Lüthi ist offiziell zum neuen Präsidenten des Schweizerischen Eishockeyverbands gewählt worden. Der langjährige Geschäftsführer des SC Bern war der einzige Kandidat. Lüthi wird Nachfolger von Urs Kessler, der sein Amt Anfang Juni niederlegte. Die Wetteraussichten. Morgen ist es bewölkt. Dazu gibt's Regen und teils kräftige Gewitter bei etwa 24 Grad. Das waren Nachrichten von Radio SRF, verantwortlich Lukas Siegfried.
0: 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Ich weiss nicht, wie es reingeht, aber ich hatte jetzt im Büro gerade recht warm und es ist schon fast so ein bisschen wie in einer Masoalenhalle im Zoo. Ich hoffe, ihnen geht es ein bisschen angenehmer, dort wo sie gerade sind. Und die Musik tue ich jetzt schon mal laufen auf SRF 1 an dem Donnerstagabend. Es war 7 Uhr und starten tun wir die neue Stunde mit unter anderem an Phil Collins von Genesis.

0: Invisible Touch von Genesis hier auf SRF 1. Ein Phänomen, das es bis jetzt vor allem in Nordamerika gegeben hat, das sind Feuer-Gewitterwolken. Vor kurzem ist so eine Wolke auch in Europa auftaucht, genauer in Frankreich. Die Feuer-Gewitterwolken entstehen aufgrund von heftigen Waldbränden. Das hat heute Morgen die SRF-Wissenschafts- Redaktorin Felicitas Erzinger erklärt.
1: Die entstehen, weil die heisse Luft aufsteigt über einem Feuer. Und wenn das Feuer sehr intensiv und gross ist, dann sind auch die Aufwinde, die es gibt, sehr stark. Das heisst, sehr viel Rauch, also kleine Teile, Feuchtigkeit steigt auf. Und auf dem Weg rauf kühlt das Ganze ab. Die Feuchtigkeit kondensiert und es bildet sich Wolken. Die Wolken werden dann grösser und grösser und entwickeln sich zu so einem Gewitter, zu einem Gewitterwolkenturm, der dann mehrere Kilometer hoch kann sein.
0: Und aus diesen Wolken kann es dann regnen, gewittern und sie können den Waldbrand sogar noch verschärfen. Noch ist aber wenig bekannt über die Wolken und darum sollen die noch genauer erforscht werden.
1: Das ist eine US-amerikanische Forschungskampagne zusammen mit der NASA, der amerikanischen Weltraumbehörde. Und da sind Meteorologen dabei, Feuerforscher, Modellierer und so weiter, die zum ersten Mal wirklich so die Wolken umfassend beobachten und auch vermessen.
0: Und für das fliegen die Forschenden mit Flugzeugen mit durch die Wolken durch und damit kommen sie dann an ihre Daten. Wichtig ist der Forschung darum, weil die Wolken gefährlich werden können. Einerseits, weil es Waldbrände verstärken und andererseits, weil sie Einfluss auf das Klima haben, sagt die SRF-Wissenschaftsredaktorin.
1: Das Besondere an diesen Feuergewitterwolken ist nämlich, dass sie sehr weit rauf gehen können, bis in 15 km oder gar 19 km Höhe. Und so können Gas und Partikel eben auch in Schichten kommen von der Atmosphäre, wo es dann über Monate bis Jahre bleiben können und das Sonnenlicht davon abhalten, auf die Erde zu kommen.
0: Und das können dann auch die Temperaturen auf der Erde runterkühlen. Ganz ähnlich, wie man das auch von Vulkanäschen kennen tut.

The Police. Am gut Viertel ab 7 Uhr auf SRF 1. Und jetzt gibt's dann gerade Musik aus der Schweiz. Genauer gesagt aus dem Engadin von Martina Lin. Secundus La Ponte Chamuest. Der Name, den man nie so richtig weiss, wie ihn aussprechen. Darum sage ich es vielleicht nochmal. La Ponte Chamuest. Und darum freut's mich natürlich ganz besonders. Musica Pacifica Romancia hier auf SRF 1. Du tun, was so viel heisst wie im Herbst.

0: Mit 10 Sharp wird es 7:55 hier auf SRF 1. Wenn es etwas ist, was im Sommer ja so richtig nervt, sind doch das die blöden Viecher da. Aber es gibt noch die, die besonders aggressiv sind. Die Rede ist von der Tigermucke. 2003 das erste Mal im Tessin auftaucht und heute sind sie auch zu Basel und zu Genf recht verbreitet. Das ist nicht etwas Schönes, sie werden nämlich immer mehr zu einem lästigen Problem. Laut einem Biologen und Insektenforscher Pi Müller vom Schweizerischen Tropen- und Public Health Institute in Basel ist es kein Wunder, verbreitet sich die Tigermucke so stark. Sie sei eine der invasivsten Arten, die es gibt.
1: Das fängt schon mal an, dass sie die Weibli Eier legen, die Trockenheit können überstehen können, über mehrere Monate. Und so sind sie weltweit verschleppt worden aus ihrem Ursprungsgebiet in Südostasien. Und wenn sie dann mal ankommen, ist an einem Kontinent, dann folgen die Mückli, sowohl die Männchen wie die Weibli, den Leuten an in die Fahrzeuge und werden so weiter verschleppt.
0: Ursprünglich legen dann die Tigermucken Weibli ihre Eier in Baumhöhlen. Aber bei uns findet man dann passende Alternativen.
1: In unserem urbanen Gebiet findet sie dann ideale Brutstätten, die ähnlich sind wie die Baumhöhlen, also kleine Wasseransammlungen, stehendes Wasser. Das kann noch so klein sein und dann können sie drin brüten.
0: Und sie finden halt gerade auch in Städten sehr viele Menschen zum Stechen. Kann man denn gar nichts machen gegen die Tigermucke, fragt man sich da. Und klar, man ist dran, verschiedene Sachen auszuprobieren. Zum Beispiel Männchen bestrahlen und so unfruchtbar zu machen, damit es keinen Nachwuchs mehr gibt. Aber die Geschichte hat einen Haken, sagt der Insektenforscher.
1: Wenn man die eben bestrahlt, sind das so ein bisschen lausige Männchen und ein bisschen schwach und die müssen sich ja behaupten gegenüber den Männchen, die in der Natur vorkommen. Inzwischen. Und das heisst, man muss etwa 10-mal so viele Männchen freilassen, wie es in der Umwelt gibt. Und das heisst, es ist ein riesen Aufwand.
0: Und ein riesen Aufwand, der auch Kosten tut. Und da muss dann die Politik entscheiden, ob man das machen will. Darum die Frage an Pi Müller. Werden wir die Tigermucken mit denen müssen leben in Zukunft?
1: Ja, ich denke, mit den Methoden, die wir heute zur Verfügung haben, wird das leider so sein. Dann werden wir sie nicht ganz los, ausser wir können etwas Besseres entwickeln, wo wir sie wirklich eliminieren können.
0: Der Pi Müller war heute unser Morgengast. Das ganze Gespräch mit dem Insektenforscher vom Schweizerischen Tropen Public Health Institute zu Basel können Sie hören auf srf1.ch unter dem Suchbegriff Morgengast. Dort erzählt er dann auch, wie man Tigermucken erkennen kann.

Lady A mit «Where would I be?» hier am 20 vor 8 auf SRF 1. Und vor dem 8 gebe ich jemandem von innen da draussen sozusagen die Hoheit über ein Lied im Programm. Falls Sie einen Musikwunsch haben, dann rufen Sie mir doch direkt ins Studio an unter der Nummer 0848 440 222. Und jetzt hören wir aber vorher noch die Beatles mit «From me to you».

«You're Beautiful» von James Blunt, da um gut Viertel vor 8. Ja, und der Musikwunsch, der kommt heute von Bonstetten, von Elisabeth Glättli. Und sie hat einen ganz besonderen Gruß durchgegeben. Sie grüßt nämlich den Ralf Wicki. Und sie hofft ihn heute Abend noch mal zu hören. Und so viel kann ich sagen, das wird sicher passieren. Der Wunsch wird in Erfüllung gehen. Und sie wünscht für den Ralf Wicki von Gotthard Heaven.

Heaven von Gotthard. Das war der Musikwunsch aus Bonstetten von Frau Glättli für den Ralf Wicki. Und jetzt gehen wir weiter mit der Musik aus der Schweiz, nämlich mit dem Ritchie, ein Klassiker, Luftschlösser.

0: Natalie Cole mit Miss You Like Crazy auf SRF 1.
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0: Die Übersicht von 19.59 Uhr. In der Region Basel auf der A2 Richtung Deutschland Stau zwischen Hagnau und Badischer Bahnhof. Und falls Sie ja noch irgendwo im Stau stehen und wir haben es noch nicht durchgegeben, dann meldet Sie es doch auf der Staunummer 0800 888 123.
2: Nachrichten von SRF um 8 mit Manuel Risi. Nach den schweren Sturzfluten von gestern melden die Behörden in Nepal inzwischen 389 bestätigte Todesopfer. Mehrere hundert werden noch vermisst. Rettungskräfte sind daran, Überlebende aus der Katastrophenregion zu bringen. Das Schweizer Außendepartement EDA bestätigt, dass auch zwei Schweizer Staatsangehörige in Sicherheit sind. Zu einer weiteren Person aus der Schweiz konnte das EDA bisher keinen Kontakt herstellen. Was die Flutwelle ausgelöst hat, ist weiterhin nicht klar. Die nepalesischen Behörden vermuten, dass eine Gletscherlawine in einen Fluss gestürzt ist. Zahlreiche Länder haben Nepal und Tibet Hilfe versprochen, auch die Schweiz. Bundespräsident Guy Parmelin sagt, die Schweiz werde so gut wie möglich unterstützen. Der Europäische Fußballverband UEFA plant eine Strafanzeige gegen FIFA-Chef Gianni Infantino. Hintergrund ist Infantinos gescheiterter Plan, einen Teil der Rechte an den Fußball-Weltmeisterschaften an private Investoren zu verkaufen. Die UEFA will deshalb Strafanzeige einreichen gegen Infantino und möglicherweise weitere FIFA-Funktionäre und Berater, und das in der Schweiz, wegen ungetreuer Geschäftsbesorgung. Das geht aus einem Gerichtsdokument hervor, das Nachrichtenagenturen vorliegt. Für das Verfahren in der Schweiz will die UEFA Beweise in den USA sammeln und ist deshalb bei einem US-Gericht vorstellig geworden. Die UEFA beantragt beim Gericht die Herausgabe von relevanten Unterlagen, unter anderem durch die FIFA sowie eine Investmentgesellschaft. Die Waadtländer Staatsrätin Valérie Dittli verlässt ihre Partei, die Mitte, und gründet eine eigene Partei. Das sagte Dittli gegenüber der Westschweizer Zeitung Le Temps. Mit der Gruppierung mit dem Namen Mouvement Liberal will Dittli bei den Waadtländer Regierungswahlen im nächsten Jahr wieder antreten. Das Verhältnis zwischen Dittli und der Mitte war seit längerer Zeit belastet. Gegen Dittli läuft unter anderem eine Strafuntersuchung wegen des Verdachts auf Amtsmissbrauch. Zu Meldungen vom Sport. Zuerst Fußball. Der FC Lugano hat sich für die Ligaphase der Conference League qualifiziert. Lugano reicht dafür ein 1:1 gegen Maccabi Tel Aviv. Das Hinspiel vor einer Woche hatten die Tessiner gewonnen. Marc Lüthi ist offiziell zum neuen Präsidenten des Schweizerischen Eishockeyverbandes gewählt worden. Der langjährige Geschäftsführer des SC Bern war der einzige Kandidat. Und an der Mountainbike-Weltmeisterschaft im italienischen Val di Sole gibt es Bronze für die Schweiz. Sina Frey wird im Short-Track-Rennen Dritte. Die Wetteraussichten. Morgen gibt's mit Föhn zuerst noch einige sonnige Abschnitte, dann zieht der Regen auf. Lokal sind auch kräftige Gewitter möglich. Die Temperatur erreicht 22 bis 26 Grad. Das waren Nachrichten von Radio SRF. Verantwortlich Lukas Siegfried.
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4: Am Mikrofon der Nico Rindlisbacher. Seit dem 7:30 läuft das Meeting Weltklasse Zürich und für uns vor Ort ist der Reto Held. Ja, Reto, ich glaube, bis jetzt kann man sagen, sind es richtige Schweizer Festspiele.
5: Es ist schon fast ein bisschen ungewohnt, um ganz ehrlich zu sein. Aber wir haben drei Schweizer Siege gesehen. Der Jason Joseph gewinnt in der besten Zeit, die er in dieser Saison je gelaufen ist, mit 13:11, also immer noch nicht unter 13 Sekunden. Aber wieder ein Top-Auftritt vom Europameister und der zweite Sieg dort in Zürich. Über 200 Meter hat Fabian Hönke gewonnen in ihrer drittbesten Zeit, die sie je gelaufen ist. Sie macht einfach dort weiter, wo sie schon an der Europameisterschaft aufgehört hat. Fabian Hönke, ein riesen Verspätung. sprechen, auch für die Zukunft. Sie ist erst 22. Und der Favoritensieg hat es beim Rollstuhlrennen über 1500 Meter gegeben. Marcel Hug hat das Rennen gewonnen. Ganz souverän über 1500 Meter. Und auch eine ganz starke Leistung hat der Lionel Spitz gezeigt. Ist die beste Zeit in dieser Saison gelaufen und als Fünfter über 400 Meter der beste Schweizer gewesen.
1: Ich bin mega froh, dass es heute laufen konnte und nicht vor der EM. Also, das ist wirklich das beste Ambiente, das es gibt. Und ja, ich habe selber nicht gedacht, dass ich heute so gut renne. Ich bin recht müde von der EM. Von dem her mega happy und so cool da. Ich liebe es einfach.
5: Drei Schweizer Sieg und dazu noch Saisonbestleistungen. So darf es definitiv weitergehen.
4: Danke vielmals, Reto Held. Sie können das Ganze live auch im Fernsehen schauen auf SRF 2. Die nächste Live-Einschaltung.

0: Und jetzt gibt es eine Sammel-CD mit einer Auswahl von Kolumnen und Liedern von ihm. Ein Querschnitt durch die 15 Jahre. Der Simon Lüthold von der Mundart-Redaktion hat die CD gelassen und hat mit dem El Ricci geredet über sein Arbeiten und auch darüber, wie gross das eigentlich der Druck auf die Engelberger ist, um ihren Dialekt anzupassen.
1: Am besten nehmen wir gerade ein Beispiel an Anfang. Der El Ricci erzählt von seiner allerersten Reise auf die Rigi, wo er, obwohl er in der Zentralschweiz aufgewachsen ist, erst als erwachsener Mann gemacht hat.
2: Manchmal hocken wir schon in einer unmöglich dicken Suppe hier unten im Nebel. Und ich aus den Bergen komme, weiss natürlich genau, dass hier oben das schönste Wetter wäre. Und als ich zu Luzern bei der Schiffslände die letzte durchgewackelt bin, habe ich gerade das nächste Schiff auf Fitznau genommen, dort ins Bändli gehockt und dann kurz vor Kalbad bin ich triumphierend durch den Nebel durchgestossen. Hat mir schier einen gegeben, zoberst auf der Rigi. Wunderschöner Sonnenstrahl, hinten Berge, vor ein Nebelmeer, Wahnsinn. Ich habe gerade schnurstracks mit Mami angeläutet und habe gesagt, du, ist es Menschen möglich, dass ich heute hier zuerst mal auf der Rigi oben stehe? Dann hat sie gesagt, ja, Bub, das wird wohl schon so sein, weil dein Papi, Bergführer von Engelberg, hat immer gesagt, die Rigi, das ist doch kein richtiger Berg, oder? Und dann sind wir auf alle anderen Höger, vielleicht noch auf Stanzerhorn oder Pilatus oder am liebsten natürlich dort, was gar kein Bändli hatte. Und so habe ich es fertiggebracht, fast ein halbes Jahrhundert immer an dieser Rigi vorbei oder drum herum zu fahren. Ich muss sagen, das ist ein Fehler. Ich kann es jedem empfehlen, es ist gottlos schön dort oben. Und damit ich am Berg gerecht werden kann, möchte ich jetzt gerne hier ein Rigi-Lied kredenzen. Und zwar in der ursprünglichen Textfassung von Johann Lütti. Der ist 1832 an einem Schützenfest gesehen in Luzern, ist ein grossartiger Klarinettist gesehen, der extrem gerne Fasnacht gehabt und hat mit seinem Kumpel die ganze Nacht durchgefestet, zwei Nichtwohnerinnen kennengelernt, die serviert haben, und mit denen sind sie am nächsten Morgen mit einem Ruderbootli hinter noch weg und häufen auf die Rigi. Und offenbar haben sie es noch dort oben noch viel lustiger gehabt. Weil von dem Zeug gibt die 7. und die 8. Strophe meiner Meinung nach nicht ganz jugendfrei, warum ich mich jetzt hierjenigen jetzt auf die Strophen 1 bis 6 beschränken und hoffe, Trigi, die Königin der Berge, möge mir da damit mein jahrzehntelange Fernbleiben verzeihen. 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

0: Das ist das klassische Muster von El Ricci, seinen Stückchen, das er für das Regionaljournal Zentralschweiz produziert. Eine Geschichte und ein Mundartlied, die miteinander zu tun haben. Häufig ist es so, dass er Lieder nimmt, die es schon gibt, wie eben zum Beispiel das Rigi-Lied von Johann Lüthi, und die dann aber je nach Fall auch ein bisschen abwandelt oder einmal moderner interpretiert. Im bürgerlichen Leben heisst er El Ricci Richard Platter und ist Betriebswirtschaftler, eigentlich ein ausgewiesener Zahlenmensch. Und der El Ricci ist nur eine Bühnenfigur, in Anführungs- und Schlusszeichen. Er ist Sänger von der Engelberger Band Jolly and the Flytrap und als Solokünstler und eben auch als Radiokolumnist unterwegs. Und in all diesen El Ricci-Funktionen, sagt er, das Geschichten erzählen sei besonders wichtig.
1: Ich bin halt wirklich ein Geschichtenverzähler, immer schon gewesen. Ich probiere auch immer etwas Lustiges zu erzählen, wo aber etwas ist, was ich erlebt habe. Ich probiere nie etwas zu erfinden. Und ich finde, die wahren Geschichten sind die umwerfendsten und die unglaublichsten. Und das mit einem Lied zu verbinden, das finde ich immer reizvoll, das zu überlegen, was könnte zueinander passen. Ich bin immer in einer Antenne, laufe ich durch die Innerschweiz, der Empfang immer offen und höre extrem.

0: extrem fest, was die Leute mir zum Teil erzählen oder auch zum Teil schicken. Es gibt Leute, die schicken mir Gedicht, das schreiben. Oder sagen, du, der eklige von dem Hofrat oben gewohnt hat. Warum machst du nicht etwas über den? Und dann habe ich auch so ein Fundus an Singer-Songwriter und Liedlimacher, was es da hinten gibt. Und dann kann ich auch die zitieren. Und ich habe, glaube ich, inzwischen sehr eine eigene Form gefunden, wenn ich die Songs mit meiner Gitarre auf eine einfache Art interpretiere. Und du kannst mit einem Song wie noch so eine weitere Geländekammer oder irgendetwas kannst auftun. Und dann geht das wie weiter, weisst du? Und das ist schon etwas mega Schönes.
1: Das Stichwort Gelände ist sowieso wichtig, wenn es um El Ricci sein Arbeiten geht. Er kommt aus Engelberg, das ist eingeklemmt zwischen Nidwalden und Uri, gehört aber zum Kanton Obwalden. Und auch vom Dialekt her sei der Ort sehr speziell, sagt El Ricci. Sogar für ihn, der von Engelberg kommt, aber Eltern hat, die von Haus aus andere Mundarten geredet haben.
0: Ich habe es ja nicht so richtig. Ich habe es ja auf der Strasse gelernt, eigentlich, das Engelberger Deutsch. Und ich rede auch viel zu schnell von einem Engelberger. Aber wenn du den richtigen alten Engelberger hörst, reden, dann geht's eigentlich, die singen eigentlich mehr, als sie reden. Und wenn du mit dem du einen Song machen willst, musst du es nur richtig sagen, wie es die sagen, dann hast du auch schon einen Song. Also ich finde sehr, die Eigensinnigkeit und die Klangwelt, die hinten führen kommt aus diesen Löchern, die ist sehr musikalisch. Wenn man zu Engelberg oben aufgewachsen ist und dann irgendein ins Tal äusen muss, zum Beispiel ins KV-Schule als Stanz, weil ich ja die Stiftung gemacht habe bei der Obwalner Kantonalbank, ja, dann sitzt man früher oder später irgendein vor so einer Rechnungsaufgabe, wo man das Resultat vorlesen vor der ganzen Klasse. Und spätestens dann muss sich ein Engelberger entscheiden. Entweder liest er so vor, wie man es normal würde vorlesen. Ja, wir haben da auf der Habenseite 3.595.000 Franken. Oder man sagt es so, wenn ich mich dafür entschieden habe. Nein, das sind auf der Habenseite 3.595.000 Franken. Die Reaktion in der Klasse ist klar. Und man ist dann halt das Leben lang auf der Soul-Seite, wo man sich dafür entschieden hat. Und wenn man so Zahlen von sich gibt, kommt es ja zum Teil auch zu sehr schmeichelhaften Übernehmen. Ich kann mich an eine Frau, die Nidwalden erinnern, der hat es nur das Neune gesagt. Und dann gibt es genau das gleiche Pendant zu Obwalden, an der Heiwe Engelberger, ich sage jetzt die Zahlen nur das Fünfe. Und um das auch ein bisschen zu ehren, weil man da wegen diesen Zahlen ein bisschen gebrandmarkt wird, habe ich mich dem auch musikalisch angenommen.

0: Bands geben.
1: Der Engelberger Musiker und Geschichtenverzähler El Ricci mit einer Nummer von seiner Sammel-CD «Singing Radio Artist». Auf dieser Doppel-CD findet man sowohl eine Auswahl von den über 100 Radiokolumnen, die El Ricci in den letzten 15 Jahren für das Regionaljournal Zentralschweiz gemacht hat, als auch ganz viele Lieder von ihm.
2: Ich wollte dich auch ein bisschen zeigen, was ich da so alles herausgefunden habe in diesen 15 Jahren und wie divers das ganze Universum dort ist in dieser Zentralschweiz, wo ich ja ganz fest meinen kulturellen Nährboden habe. Meine Kinder wachsen dort auf, ich habe meine Liebe, ich habe mich immer verliebt dorthin. und ja, es ist auch schön, dass ich, es höre so viel die Kolumnen, oder? Das wüsste ja, der El Ricci, macht er irgendetwas? Aber viele wissen dann gleich nicht, wenn ich aussehe. Und dann bin ich immer so ein bisschen anonym, aber sie wissen, der geistert da rundherum und macht irgendetwas mit unserer Gegend.
1: Sein Publikum sei sehr aufmerksam, erzählt El Ricci. Und das sei einer der Hauptgründe, warum er so gerne mache, was er macht.
2: Ich mache es mega gern. Was halt eben das, wie du und ich, es ist ein Gespräch. Wir reden miteinander. So intim, aber es hören Tausende von Leuten zu. Aber die sind ja auch allein in der Küche oder im Auto oder irgendwo. Und so zu den Leuten zu kommen, die Ohren hast du bei dir, die hören dir zu. Kaum ist man mal im Regenschnall gekommen, haben die so viel darauf angesprochen, weil die Leute aufmerksam zuhören. Vermutlich ähnlich wie bei dieser Sendung, die wir jetzt machen. Die Leute hören zu. Und das ist so etwas unglaublich Kostbares, Schönes und Dankbares.
1: Was auch auffällt, wenn man schaut, was alles auf dieser aktuellen Doppel-CD mit dem Titel «Singing Radio Artist» drauf ist, ein ziemlich grosser Teil von El Ricci seiner eigenen Lieder ist gar nicht auf Mundart, sondern auf Englisch. Und er sagt, mit Englisch könne er anders an einen Song herangehen als auf Mundart. Das sei für ihn ganz ein anderes Arbeiten.
2: Wenn ich Englisch singe, ist selten anfänglich der Inhalt schon da. Da geht es mehr um Rhythmus und um Melodie. Und dort singe ich ein Fantasie-Englisch. Und ich dann später mit Martin Ruttishauser, das ist auch einer, der in der Band ist, Joel and the Flytrap, ist unser Texter, zu ihm gehen und sagen, könntest du aus dem kryptischen Englisch da, können wir ein bisschen Sinn machen? Das geht natürlich bei Mundart nicht. Und darum finde ich Mundart schreiben auch viel anstrengender, weil du musst echt von Anfang an schon ein einen Plan haben, was ich eigentlich erzählen. Und dann ist echt die Wortwahl sehr, gibt viel voraus, wo dann der Song durchgeht. Durch den Inhalt. Und es ist wie ein anderes Songschreiben für mich. Es ist zwar anstrengend, aber es ist noch sehr lohnend, wenn man auch wirklich etwas erzählt, was es gibt, was die Leute verstehen. Das ist etwas sehr Schönes.
1: Ein Mundartlied aus den Federn von El Ricci hat Ende der 90er Jahre sogar auf die zweite von diesen legendären Ohrenwürm-CDs für Kinder geschafft, nämlich «Die Bergli-Zwerge», die er mit der Band «Jolly and the Flytrap» aufgenommen hat. Und bevor wir diesen Song jetzt hören, auch zu dem Lied, zu den Bergli-Zwergen, gibt es eine wahre Geschichte, sagt El Ricci.
2: Das ist wahr, gell? Also ich bin mit den Eltern auf Italien gefahren und da ist man natürlich zuerst mit der Fähre Gersau-Beckeri drüber. Und dann ist er da ein Gotthardtunnel gekommen. Und dann hat mein Papi gesagt, du sind wir jetzt gerade durch einen Berg durchgefahren. Ja, und dann dachte ich, okay, wenn ich dann eben diesen Song schreiben für Bergli, also für Torenwürm, dann habe ich gedacht, das ist eine gute Geschichte. Wer hat eigentlich die Tunnel erfunden, oder? Und wir sind halt im Vergleich zum Titlis und dem Hahnen, sind wir wirklich Zwergli. Und wir sind in dieser Zeit gerade 7 in der Band und haben eine Sängerin gehabt, die hat uns verlassen. Das war der Schneewittli, die hat uns im Dreck stehen. Und natürlich auch das Politische. Ich meine, wir sind Engelberger. Wir haben das Glück gehabt, dass wir den Verkehr nicht gehabt haben, das Tal durch. Das ist der Seelisberg. Das ist zu den Ürnern. Es war ein bisschen Solidarität mit dem Tal nebendran. Und ich dachte, es ist einfach eine gute Geschichte. Wer lacht eigentlich die Tunnel?

0: Kontinent. Tunnel für alle Lastwägli und für alle Zügli, die in den Süden müssen. Die Bergli-Zwerge von der Band Jolly and the Flytrap gesungen und textet vom Engelberger El Ricci. Dass der Tunnelbau ziemlich sicher nicht von 7 Zwergen aus der Zentralschweiz erfunden worden ist, ist klar. Aber im Gespräch über sein Arbeiten hat mir der El Ricci erzählt, dass es neben der guten Geschichte und der Sprache noch etwas mehr gibt, was ganz wichtig ist für seine Arbeit. Und zwar Seichmachen.
1: Seichmachen ist sehr wichtig. Also, auch schon in der Schule. Ich war immer gerne ein bisschen der Clown gewesen. Und das Lustige, das habe ich mir natürlich bewahrt und bringe es auch allein sehr gerne auf den Punkt. Und auch wenn ich dann nicht Geschichten erzähle, die ich erlebt habe, dann sagen die Leute, ist das wahr? Ich sage, ja klar. Und die glauben das fast nicht. Also ich finde, das Leben schreibt die verrücktesten Geschichten. Und inzwischen werden sie mir eben auch zugetragen. Also dann läuten mir jemand an oder schreibt ein Mail und sagt, hey, weisst du eigentlich das? Und du könntest doch das auch noch bringen. Oder? Und dann bringe ich das. Aber ich bin jetzt eben auf eine lustvolle, lustige Art bringen, auch so, dass man gemerkt, dass ich mich selber auch nicht so ernst nehme.
0: Und dazu gehört auch, dass er vielleicht auch einmal ein bisschen peinliche Geschichten von sich selber erzählt.
1: Seit 35 Jahren mache ich Musik. Und genau vor 30 Jahren hat es in Engelberg ein absolut einschneidendes Ereignis gegeben. Der Stefan Eicher hat im Kursaal nicht nur sein Album aufgenommen, er hat ihm auch Engelberg gesagt. Und als nachher ein Welterfolg geworden ist, sind wir im Dorf oben auch ein bisschen stolz gewesen drauf, obwohl wir natürlich überhaupt nichts dazu beitragen haben, außer vielleicht Kallenweiger und natürlich die Familie Hess. Weil im Hotel Hess, beim Trudi und beim Geni, hat er gewohnt und am Geni selber jeder der Nanni, ist sein damaliger Manager gewesen. Und jetzt, genau nach 30 Jahren, sind anlässlich vom Jubiläum drei Konzerte mit dem Eicher im Kursaal veranstaltet worden. Und beim ersten Konzert habe ich mich erdreistet, auch zuzuhören. Mir ist zum Verhängnis geworden, dass am Eicher nach 2 Songs eine Gitarrenseite gelassen hat. Und er gefragt hat, hat es einen Gitarrist im Raum? Und mir nur dümmer sein Sinn gekommen ist, als ihm wollen zu helfen. Aber im Foyer aussen, wo ich im Schneidersitz angehockt bin, habe ich realisiert, dass ich so eine Gitarre noch nie im Leben in der Hand hatte. Hinten sind verzeiht so komische Steckchen gesteckt. Und als ich traumatisiert habe, ist das eine gerade abgebrochen und in den Korpus reingefallen. Dann habe ich das Ding nicht mehr rausgebracht, habe alle Seiten müssen lösen, habe mit den Fingern reingerübelt und mich so dumm geschnitten, dass das Blut auf ein paar Gebboden abgetropft ist und die ganze Gitarre versudelt worden ist. Ein Desaster. Da dachte ich, sei im falschen Film. Es ist immer schlimmer geworden. Nachher ist sogar das Personal vom Kursaal gekommen, hat mich verarztet und alles aufgeputzt. Und als ich dem Eicher die halb zerstörte Gitarre endlich wieder auf die Bühne geben konnte, ist die Seite gerade wieder abgefallen. So peinlich, Kopfritzstutz. Mein ganzes Selbstwertgefühl als Musiker ist mir an dem Abend ein bisschen abhanden gekommen. Endlich hätte ich dem Eicher helfen können, aber nein, ich habe total versagt. Aber der Vogel abgeschossen hat am nächsten Tag meine Mama, die auch am Konzert war. Und sie haben gefragt, warum bist du dem Eicher nicht geholfen? Da ist so ein kleiner Scheuche führen. Aber er hat das gar nicht können. Das bin ich gewesen, Kopf! Und darum jetzt, und das gerade möglichst positiv zu verarbeiten, und weil ich dort an dem Abend echt froh gewesen wäre, ich hätte ein bisschen mehr Hemmungen gehabt, jetzt einen von diesen wunderbaren Songs ab dem Album Engelberg. Es gibt Leute, die würden alle die Wege nie an einem Konzert eine Gitarrenseite wechseln, wenn sie es gar nicht können. Gehen helfen um keinen Preis, nein, Pütis, nein. Weil sie zum guten Glück

0: der Engelberger Künstler El Ricci mit einer kleinen, selbstironischen Hommage an Stefan Eicher. Und im Gespräch über seine aktuelle CD hat mir der El Ricci verraten, mit dieser Geschichte über Stefan Eicher seine kaputte Gitarrenseite sei etwas passiert, was für seine Radiokolumne noch recht typisch sei.
1: Am Silvester hat einen am Nebentisch erzählt, du dem Radio vor ein paar Jahren einen erzählt von dem Stefan Eicher und der will helfen, ist alles in die Hose. Dann habe ich dem so den Punkt gesagt, hey, das bin im Fall ich, gell? Das, was jetzt du dem anderen erzählt hast. Die Geschichte habe ich erzählt im Radio. Dann, was? Das bist du gewesen. Das ist dann eben auch wieder das Radio. Mir gesagt, man hat ja nur meine Stimme und nicht mein Gesicht. Und das finde ich dann nur reizvoller, wenn du plötzlich kannst einem zuhören, der das erzählt, was du im Radio erzählt hast. Und er erzählt es natürlich ein bisschen anders, als du erzählt hast. Oder es ist das wie das Ohrentelefon. Jeder gibt es ein bisschen anders weiter.
0: El Ricci, seine Geschichten und Lieder entwickeln da so nah bis nah ein Eigenleben, wenn sie erst einmal in der Öffentlichkeit sind. Und zum daran teilhaben, sei es aus Liebe zum Engelberger Dialekt, aus Gewunder über die Zentralschweiz oder aus Spass an El Ricci seinen Liedli-Bearbeitungen, aus all diesen Gründen lohnt sich El Ricci sein aktuelles Album «Singing Radio Artist» auf alle Fälle.
2: Sagt Simon Lüthold. Die Doppel-CD von El Ricci heisst «Singing Radio Artist» und seine Radiokolumnen hören Sie auch ein paar Wochen in der Rubrik «Apropos» vom Regionaljournal Zentralschweiz. Donnerstagabend, die Sendung «Deine Mundart» auf SRF 1. Und jetzt nehmen wir einen Schluck, Prost miteinander, zusammen mit dem Florian Ast und dem Florian Fox, Whisky.

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0: Donnerstagabend mit Mundartmusik und Mundartthemen hier auf SRF 1. Die Expertinnen und Experten vom Schweizerischen Idiotikon erklären, von wo das die Namen kommen und was sie bedeuten. Heute ist der Hans-Peter Schifferli, der im Gespräch mit dem Simon Lüthold den Namen Brütsch erklärt.
1: Unsere Hörerin Hanna Brütsch möchte gerne mehr über ihren angeheirateten Namen wissen. Sie schreibt uns, ihre Masig in Büttenhardt im Kanton Schaffhausen aufgewachsen. Hans-Peter, passt der Name in Kanton Schaffhausen und nützt dir den Hinweis mit dem Kanton Schaffhausen vielleicht sogar schon etwas, um den Namen erklären?
2: Ja, unbedingt. Für die Deutung von einem Familiennamen ist nämlich etwas vom Wichtigsten, dass man seine Verbreitung und sein Entstehungsgebiet möglichst gut erfassen kann. Und für Brütsch kommt man mit dem Herkunftsort Büttenhardt schon auf eine von den nur 5 Gemeinden, wo der Familienname schon seit Jahrhunderten alteinheimisch ist. Neben Büttenhardt ist der Name noch zu Buch, zu Hemmishofen, zu Ramsen und Stein am Rhein, ein Salzburger Geschlecht.
1: Ah, also das sind ja tatsächlich alle Orte im Kanton Schaffhausen. Die sagen mir sogar zufällig alle etwas. In dem Fall ist Brütsch ganz ein typischer Schaffhauser Name.
2: Zum Teil. In der Schweiz ist der Name Brütsch typisch schaffhausisch, aber auch in der badischen Nachbarschaft ist der Name seit Jahrhunderten alteinheimisch. Heute leben in der Schweiz etwa 1000 Leute, die Brütsch heissen, viel davon immer noch im Kanton Schaffhausen und im Zürcher Wieland.
1: Und was bedeutet Brütsch in seinem Ursprung als Name? Also mit dieser Bezeichnung Brütsch für einen Brüder wird er ja kaum etwas zu tun haben, weil Brütsch als Ausdruck ist einigermaßen modern, aber der Name Brütsch ist ja sicher viel älter.
2: Das ist ja so. Und ich kenne einen echten Schaffhauser Brütsch und die Aussprache ist immer Brütsch und nicht Brütsch. Das Idiotikon nimmt kein Blatt vor den Mund und spricht die Namenbedeutung ohne Umschweif an. Das Altmundartwort Brütsch sei eine Personenbezeichnung, die Schaffhausen und im Thurgau Murrkopf bedeutet. Und der Familienname sei also im Ursprung nichts anderes als ein Übernahme für einen mürrischen und barschen Mensch.
1: Und gibt es da dafür irgendeine Erklärung? Wie kommt man jetzt von dieser Bedeutung mürrisch oder barsch zum Wort Brütsch?
2: Ich bin davon überzeugt, dass es etwas mit dem hochdeutschen Wort brüsk zu tun hat, wo ähnlich klingt. Wahrscheinlich gehen Brütsch und brüsk nämlich auf den gleichen Ursprung zurück. Das Idiotikon stützt die Verwandtschaft auf der Bedeutungsebene. Das Adjektiv Brütsch, das ein verbreitetes altes Mundartwort war, hat im Norden der Schweiz laut Idiotikon die folgende Bedeutung gehabt. Mürrisch, auffahrend, barsch, schroff, trotzig, selbstbewusst, stolz im Auftreten oder Reden. Die Bedeutungspalette von Brütsch und Brüsk deckt sich also so gut wie vollständig. Während Brüsk erst im 18. Jahrhundert über das Französisch Brüsk ins Hochdeutsch gekommen ist, ist Brütsch sicher schon im Mittelalter aus dem Italienischen oder Latinischen entlehnt worden.
1: Also dann kann man schon das Fazit ziehen, dass man aus dieser Namenbedeutung von Brütsch in ihrem Ursprung nicht besonders viel Positives herauslesen kann.
2: Ja, ich würde es auch fast so sehen. Aber so ist es halt bei vielen Familiennamen, die aus Übernehmen entstanden sind. Interessant ist immerhin, dass das Adjektiv Brütsch im Kanton Uri aber nur dort eine ganz andere positive Bedeutung hat, nämlich gesund und munter, kräftig, tüchtig. Aber der Familienname ist eben nicht im Kanton Uri entstanden, sondern ziemlich sicher in der Gegend, wo er heute noch am meisten verbreitet ist, im Schaffhausischen. Und dort könnten höchstens stolz und selbstbewusst noch namengebend gewesen sein. Das wäre dann auch nicht richtig negativ.
0: Der Hans-Peter Schifferli über den Familiennamen Brütsch. Ursprünglich ein Übernahme für jemanden, der vielleicht stolz und selbstbewusst war oder auch mürrisch und schroff. Das ist deine Mundart auf SRF 1, jeden Donnerstagabend im Radio. Das nächste Mal geht es dir um ganz viele Wörter und Ausdrücke und Redewendungen, die mit dem Unterwegssein zu tun haben. Heute in einer Woche hier auf SRF 1 von 8 bis 9.
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0: Redaktion heute Simon Lüthold, Musik Alexander Walbeck und am Mikrofon Christina Lang. Einen schönen Abend Ihnen allen. Nach den 9 geht's da weiter mit dem Nachtclub. Die letzte Ausgabe mit dem Rauf Wiki. Gute Sendung, lieber Rauf.

0: auf die Schweizer Strasse. Die Übersicht von 20.59 Uhr in der Region Zürich auf dem Nordring Richtung Bern zwischen Wallisellen und Seebach, Stau wegen Bauarbeiten, und in der Region Solothurn auf der A1 Richtung Bern zwischen Niederbipp und Wangen an der Aare ebenfalls Stau wegen Bauarbeiten.
1: Die Nachrichten von SRF um 9 mit Manuel Risi. Der Europäische Fußballverband UEFA plant eine Strafanzeige gegen FIFA-Chef Gianni Infantino. Hintergrund ist Infantinos gescheiterter Plan, einen Teil der Rechte an den Fußballweltmeisterschaften an private Investoren zu verkaufen. Die UEFA will deshalb Strafanzeige in der Schweiz einreichen wegen ungetreuer Geschäftsführung. Die Anzeige richtet sich gegen Infantino und möglicherweise weitere FIFA-Funktionäre und Berater. Das geht aus einem Gerichtsdokument hervor, das Nachrichtenagenturen vorliegt. Für das Verfahren in der Schweiz will die UEFA Beweise in den USA sammeln und ist deshalb bei einem US-Gericht vorstellig geworden. Die UEFA beantragt beim Gericht die Herausgabe von relevanten Unterlagen, unter anderem durch die FIFA sowie eine Investmentgesellschaft. Die Waadtländer Staatsrätin Valérie Dietli verlässt ihre Partei Die Mitte und gründet eine eigene Partei. Das sagt Dietli gegenüber der Westschweizer Zeitung Le Temps. Mit der Gruppierung mit dem Namen Mouvement Liberal will Dietli bei den Waadtländer Regierungswahlen im nächsten Jahr wieder antreten. Das Verhältnis zwischen Dietli und der Mitte war seit längerer Zeit belastet. Gegen Dietli läuft unter anderem eine Strafuntersuchung wegen des Verdachts auf Amtsmissbrauch. Trotzdem hat sie schon länger angekündigt, sie wolle für eine zweite Amtszeit kandidieren. Vor einer Woche hat der Vorstand der Kantonalpartei Dietli das Vertrauen entzogen und gesagt, sie habe sich nicht mit der Partei abgestimmt und Fristen nicht eingehalten. Zu zwei Meldungen aus den Regionen. In Teilen der Stadt Bern ist am Abend der Strom ausgefallen. Betroffen sind die Quartiere Lorraine und Breitenrhein sowie ein Teil der Innenstadt, wie das Energieversorgungsunternehmen EWB mitteilt. Grund sei vermutlich ein Kurzschluss bei einer Trafostation gewesen. Teilweise sei der Strom wiederhergestellt, schreibt EWB. Und das Kernkraftwerk im aargauischen Betznau kann wieder normal Strom produzieren. Der Reaktor 2 des Kraftwerks ist wie geplant wieder ans Netz gegangen. Das eidgenössische Nuklearsicherheitsinspektorat ENSI hat die Freigabe erteilt. Seit Anfang Monat war Betznau 2 stillgelegt, um Brennelemente zu ersetzen und für Revisionsarbeiten. Zu einer Meldung vom Fußball. Der FC Lugano hat sich für die Ligaphase der Conference League qualifiziert. Lugano reichte dafür ein 1:1 gegen Maccabi Tel Aviv. Das Hinspiel vor einer Woche hatten die Tessiner gewonnen. Die Wetteraussichten. Morgen gibt's mit Föhn zuerst noch einige sonnige Abschnitte, dann zieht Regen auf. Lokal sind auch kräftige Gewitter möglich. Die Temperatur erreicht 22 bis 26 Grad. Das waren Nachrichten von Radio SRF, verantwortlich Lukas Siegfried.
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3: Am Mikrofon der Nico Rindlisbacher. Endlich, das sagen sich wohl alle Fans von Weltklasse Zürich, ja, endlich gibt's am Leichtathletik-Meeting im Stadion Letzigrund wieder mal einen Weltrekord. Reto Held.
4: 17 Jahre, 17 lange Jahre hat Zürich müssen warten und nachher ist es passiert. Der neue Weltrekord, der nächste Weltrekord und zwar über 400 Meter Hürde. Was haben wir alles schon erzählt vor diesem Meeting? Dass es vielleicht im Stabhochsprung einen Weltrekord geben könnte, dass vielleicht Audrey Vero im 800 Meter einen Weltrekord machen könnte. Realisiert hat der Alisson Dos Santos. 45,80 ist er gelaufen, ist 14 Hundertstel schneller gewesen als der Weltrekord bis jetzt. Er bleibt ungeschlagen. Der Brasilianer und nimmt am Carsten Marholm nicht nur die Show heute zu oben dort in Zürich, sondern eben auch den Weltrekord ab, wo jetzt doch immerhin 4 Jahre überlebt hat. Und der Stabhochsprung, dort könnte es definitiv auch einen Weltrekord geben, weil der Karalis und der Superstar, der Duplantis, die jagen sich gegenseitig. Im Moment gerade der Armand Duplantis vorne mit 6,25 m, nur 5 cm weniger hat der Emmanuel K. Karalis geschafft. Er ist damit in der Geschichte von diesem Sport Nummer 2, die alleinige Nummer 2, dank dem 6,20 Meter Gump. Und hey, kein einziger Fehler haben die beiden bis jetzt zusammengerechnet gemacht. Das ist ein unfassbar höchstes Niveau, das die beiden hier zelebrieren. Nicht ganz so hoch, aber auch sehr gut ist der Jason Joseph gelaufen, der seine 110 Meter Hürde gewonnen hat und sogar noch ein bisschen mehr erwartet hat von der Zeit.
5: Ich bin ehrlich, als ich Richtung Ziel gekommen bin, habe ich gedacht, das ist schneller. Ich habe gedacht, der PB liegt drinnen. Irgendwie habe ich gedacht, vielleicht sogar Sub 13. Ist leider nicht gewesen, aber ist okay, ist okay.
4: Fabian Hönke hat ihren 200 Meter Lauf all gewonnen, alles Highlight gesetzt und der Marcel Hug hat auch als Schweizer gewonnen im Rollstuhl-Wettbewerb. Also es ist einiges los, tut Zürich.
3: Danke vielmals. Ja, und das nächste Highlight steht schon bald bevor. Frauen 100 Meter Hürde mit der Ditashi Kambunchi ist dann in gut 10 oder 15 Minuten auf SRF 2 live und am 19:30 dann wieder mit Live-Einschaltungen hier im Radio. So viel vom Sport.
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0: Und willkommen zu einer

0: Ahnung gehabt, darum habe ich gestern Abend schon gesagt, es kann sein, dass ich auf der anderen Seite vom Mikrofon sitze heute. Und ich bin gern vorbereitet und heute Abend habe ich einfach keine Chance. Ich weiss nicht, was kommt. Und es ist schön gewesen, ich habe das gesagt vorher schon, ich konnte eine Stunde, trotzdem, was ich nicht gewusst habe, was kommt. Und das ist auch emotional nicht ganz eine einfache Geschichte gerade. Aber ich konnte gleich am Nachmittag eine Stunde herliegen und schlafen. Das hat mir so ein bisschen Mut gemacht, auch für die Zukunft. Ich freue mich total, einmal dürfen da zu sein. Auch wenn ich nicht weiss, was kommt. Aber ich vertraue dir, Christian.
1: Und wir haben einen ganz guten Partner an deiner Seite, Sirio.
0: Der Beste, den man haben kann.
2: Sagst du?
0: Ich habe den Sirio jetzt 5-mal bei Projektwoche erlitten, beim Pilgern im Zirkus auf der Alp in Basel und jetzt noch im Engadin. Und wenn man das überlebt, dann gehst du gestärkt aus dem Abend. Definitiv.
2: Mittlerweile sind wir wie ein Salz-Ehepaar, oder?
0: Heisst wie?
1: Schifflers bei uns live zu Gast heute. Ich freue mich sehr, dass wir Zeit haben miteinander und natürlich mit Ihnen daheim. Und ja, der Nachtclub mit dem Ralf Wicki. Und eben heute am Sendepult, am Mikrofon der Christian Zeugin. Und als nächstes schon mal der erste prominente Gast, den wir zuschauen.

0: Heinz-Rudolf Kunze spricht uns allen aus dem vollsten Herz. Dein ist mein ganzes Herz. Der Ralf Wicki mit seiner letzten Nachtclub-Sendung. Und wir haben ihm versprochen, dass wir eine Reihe von Gästen von nah und fern, Wegbegleiterinnen, Wegbegleiter mit werden aufschalten. Und der erste ist jetzt hier. Lieber Ralf, hier ist die Gastnummer 1. Hallo?
1: Ja, sali Ralf. Ich bin's, der Beat Schlatter. Ich hatte dir das ja, glaube ich, auch schon persönlich gesagt. Du bist, oder ich bin von dir ein riesen Fan. Auch wenn du vielleicht ein ganz anderer Charakter bist, oder vielleicht auch gerade wegen dem, gehörst du für mich zu diesen ganz grossen Radiolegenden, weißt du, wie Uli Beck oder Elisabeth Schnell oder

0: Manni Weber oder der François Mürner und.
1: Beat, das aus deinem Mund zu hören, das bedeutet mir viel, das weisst. Es ist ja so komisch, wenn ich das aus jemandem höre, der so viel mehr gemacht hat. Weisst, du hast so viel mehr gemacht. Und dann redest du von einer Legende und vergleichst mich mit Leuten, die tatsächlich, ich habe es im Christian schon gesagt, ihm persönlich, wo etwas bewegt haben, oder? Ich glaube nicht, dass ich viel bewegt habe. Ich bin viel zu ruhig gewesen. Aber es freut mich natürlich, wenn solche Leute, wie jetzt auch du sagst, dass du das gerne gelost hast. Warum hast du das gelost?
0: Also, in meinem Herz hast du natürlich sehr viel bewegt, Ralf, gell? Ich bin doch am Heiligabend bei dir gewesen und 2 Stunden haben wir abgemacht und dann 4 bin ich geblieben. Ja. Du hast ja so eine Wärme, die du ausstrahlst und du bist so ein guter Zuhörer und meine, deine Stimme, das bringt kein Stradivari an.
1: Oh, Beat, ich umarme dich so gut.
0: Ich weiss nicht, weisst du, am Weihnachtsessen, Amig, oder? Ich habe immer geschaut, dass ich zu dir hinsitze, weil ich habe gewusst, wenn man bei dir am Tisch sitzt, dann kommt das Weihnachtsessen gut. Ich weiss nicht, wo ich das Ganze hinsitze.
1: Wir sind viel verrossen gewesen, ich mag mich erinnern. Und zum falschen Zeitpunkt reinkommen, wo der Chef die Rede gehalten hat, gell?
0: Ja, das weisst du jetzt, aber man hat noch ganz anders miteinander geschwätzt.
1: Wir haben schon viel erlebt, das ist wahr. Wir haben kurze Begegnungen gehabt, aber immer tiefe. Und das ist etwas, was ich da so geschätzt habe, oder? Ich habe so viele Gäste gehabt, die nur einfach 2 Stunden da gewesen sind. Und ich habe mich ja befasst mit diesen Leuten. Ich habe dich ja auch nicht gekannt, Beat. Und nachher habe ich mich befasst mit dir, halt die Filme geschaut. Oder das, was ich auch konnte. Und nachher gibt es so einen Moment, 2 Stunden, eine Heiligabend, 4 Stunden. Und dann ist es wieder vorbei und fertig. Aber das bleibt so alles wirklich eine Perle, oder? Bleibt das einfach dann hängen, für mich. Ich werde das unvergesslich in Erinnerung haben. Die Heiligabend.
0: Ja, es ist mir ehrlich gegangen, ähnlich gegangen, oder? Ich habe dich ja vorher auch nicht gekannt, aber als ich dich da im Radiostudio da zwischen den Gängen zum ersten Mal gesehen habe, habe ich zuerst gedacht, was ist das für einen da mit den Jacken und langen Haaren? So, ist das ein Peter Maffay für Army oder was? Und, so. Und dann habe ich angefangen, richtig kennenlernen. Und ich habe dich so ins Herz geschlossen. Und ich habe so vermissen am Radio.
1: Oh, Beat, danke vielmals. Du bist so lieb. Danke.
2: Merci vielmals, Beat, dass du Zeit genommen hast. Und liebe Grüße ins Herz von der Stadt Zürich in dem Fall.
0: Ja, das mache ich. Danke, und Beat. Euch noch gute Sendung und ich lasse euch noch gerne lang zu.
1: Und dir alles Liebe und Gute.
2: Merci vielmals und bis bald. Ja.
0: Bis bald.
1: Danke, Beat.
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0: diesen Song fürs Herz. Chasing Pavements, der Dell auf SRF 1 in der letzten Nachtclub-Sendung, die wir mit dem Ralf dürfen verbringen. Der Ralf Wicki sitzt für uns für einmal auf der anderen Seite vom Sendepult und mit ihm auch der Sirio Flückiger. Sirio, wir haben euch wirklich erlebt, die letzten paar Jahre immer wieder unterwegs. Und ich könnte mir noch vorstellen, dass du nicht den Ralf von einer Seite kennengelernt hast, wie wir ihn alle sonst nicht kennen. Nicht nur jetzt, gerade im Engadin. Du hast ihn beim Pilger zum Beispiel kennengelernt. Das ist, glaube ich, ein ganz harter Einstieg gewesen, 2017, zum ersten Mal, wo wir miteinander unterwegs waren, sagen wir.
1: Ja, ich habe dort den Ralf eigentlich gar noch nicht so gekannt. Ich habe nicht so gewusst, was er arbeitet, wie er arbeitet. Und er musste pilgern, und zwar wie vor 500 Jahren. Und das heisst, ja, er musste Kleider anlegen wie vor 500 Jahren. Also er hat sehr, sehr viele Sachen müssen machen. Und er hat mir dort manchmal dann auch ein bisschen leid da. Ich bin dort als Reporter unterwegs gewesen. Und dann sind wir zum Beispiel mal bei einem Kloster angekommen. Und dann nachher haben sie schon gemeint, also der Ralf hat dann gemeint, jetzt endlich kann ich mal eine Nacht in diesem Kloster schlafen. Aber nein, das Kloster hat es vor 500 Jahren gar noch nicht gegeben. Ab in die Hölle runter, also sozusagen in eine Höhle runter, und dort unten hat er müssen schlafen. Und ich habe die Augen in dem Ralf gesehen, also wirklich entsetzt und irgendwie enttäuscht, natürlich, dass er jetzt dort runter muss, in die Höhle schlafen. Und so ist es eigentlich Tag für Tag so weitergegangen.
0: Und ich glaube, also schon physisch auch schon an Grenzen gekommen, oder?
1: Er ist auch physisch mega an Grenzen gekommen. Er hat dann fast einmal aufgegeben und ich habe dann irgendwie gefunden, ich habe ein bisschen Verbarmen mit ihm. Wir haben das Ganze noch mit einem Fernsehteam gemacht und die sind immer natürlich mit der Kamera auf den Ralf gerichtet gewesen und haben natürlich wollen sehen, wie er leidet.
0: Nein.
1: Ich als Radioreporter hatte dann ein bisschen Verbarmen gehabt und ich habe ihn dann so zu meiner Seite genommen und habe dann ein Pilgerzimmer gefunden, wo ich ihn aufpäppeln konnte mit Gomella und Bananen, die es vor 500 Jahren natürlich auch noch nicht gegeben hat.
2: Vielleicht darf ich etwas
1: natürlich.
2: Ich muss es einfach richtig stellen. Die Sache ist 12 Tage gegangen, gell? Und am zweitletzten Tag hat es mich zusammengelegt, tatsächlich.
0: Also wie zusammengelegt?
2: Wir sind dort in Bern in der Matten unten gesehen.
0: Ja.
2: Und wir sind dort einen Gast gesehen, bei Margot und Rees haben die, glaub ich, geheissen, oder? Auf jeden Fall, wir sind dort Gast gesehen und wir haben ja dort dann auch nicht dürfen Sachen essen, die aktuell sind, oder?
0: Wir sind knallhart gewesen, das stimmt,
2: ja. Das ist knallhart gewesen, und dann haben wir dort einen, ich glaub, Fisch hat's gegeben. Wir sind dort wohlgemut geschlafen. Und alle haben davon geschlafen und wir sind dort im Dachstock oben gewesen. Es war heiss gewesen, ich konnte nicht können schlafen und mir ist es immer schlechter und schlechter geworden. Und ich musste aufs WC und es ist einfach immer schlechter und schlechter. Und am anderen Morgen, ich habe eigentlich nicht geschlafen gehabt, am anderen Morgen hat der Sirio tatsächlich ein Interview machen. Da kommt immer so der Reporter, oder? Er hat das Mikrofon vor die Nase und ich sage, Sirio, ich...
0: Oh Gott!
2: Das ist Geschichte dazu, oder? Und nachher bin ich aber dann... oder es hat es nicht gegeben, aufgegeben jetzt am zweitletzten Tag. Und es hat mir so nicht den Kopf zugegeben und gleichzeitig habe ich gemerkt, ich bin am Ende, oder? Ich habe nicht geschlafen, ich bin leer gewesen, wir haben ja nicht das Essen gehabt, wie sonst. Und dann hat er tatsächlich das Pilgerzimmer in Rinkisberg, glaube ich, organisiert. Grosser Dank, er hat mich gerettet, weil wenn ich heimgegangen wäre, wäre das Experiment eigentlich vorbei gewesen. Ich habe ja zwei Wochen kein Handy gehabt, habe nicht gewusst, was läuft auf der Welt, nichts. Und wenn ich heimgegangen wäre, einen Tag, und wieder zurückgekommen wäre, das wäre nicht das Gleiche gewesen.
0: Gomella und Bananen.
2: Ja, das hat mich nicht gerettet. Gomella hat es nicht gegeben.
1: Und ich bin immer wieder mal in das Zimmer schauen. Hey Ralf, wie hast du es? Willst du noch Bananen? Willst du noch einen Schokoladendrink?
2: Und gibt dem Affen, gell?
1: Was? Genau. Ich habe noch richtig aufpäppelt, würde ich meinen.
0: Also wir fahren noch mehr in dieser Stunde. Ich weiss, es gibt schon fast eine unheimliche Geschichte von einem Geist, wo wir jetzt endlich mal für alle dürfen auflösen. Das machen wir gerade nach dem Polo Hof und der Schmetterband in Memphis.

0: Das ist eine freundliche Übernahme, die wir heute machen im Nachtclub. Ein friendly Takeover, sagt man dem. Im Allgemeinen, wir übernehmen heute einfach mal das Sendepult von Ralf Wiggi in seiner letzten Sendung. Aber natürlich ist auch der Austausch mit Ihnen daheim oder unterwegs sehr wichtig. Wir werden uns genug Zeit nehmen für alle Anrufer, die schon jetzt versuchen, durchzukommen zum Ralf. Das ist ein Heilungsversprechen und das halten wir auch. Aber ich habe mich im Vorgespräch zu dieser Sendung mit dem Sirio Flückiger, wo der Ralf sehr wahrscheinlich so gut kennt wie keines sonst noch bei uns, Sachen erfahren, die ich einfach nicht gewusst habe. Und da geht es um Geistergeschichte. Was ist passiert, Sirio?
1: Genau, wir haben wieder mal so ein tolles Projekt können machen. Wir sind im Zirkus Monti. 2 Wochen lang sind wir mit dem Zirkus Monti umgezogen, der Ralf und ich. Und man muss natürlich sehen, der Ralf ist ein Arbeitskollege für mich, aber natürlich in so einem Projekt ist die Nähe extrem. Das heisst, wir haben zusammen in einem Wohnwagen haben wir gelebt. Und zwar haben wir den Wohnwagen bekommen von der Familie Montwille, von der Hildegard Montwille. Die hat nicht mehr gelebt. Und wir haben den Wohnwagen dürfen übernehmen. Jeder hat ein Räumchen gehabt, wo er können schlafen und. Und der Ralf und ich, wir sind wie Yin und Yang, also wir sind komplett das Gegenteil. Ich gehe wahnsinnig früh ins Bett, er geht auch früh ins Bett, aber am Morgen, wenn die Sonne aufgeht, dann geht er ins Bett. Und dann, wenn er am nächsten reingekommen ist, dann habe ich immer so ein bisschen Licht gerüttelt an dem Wohnwagen. Und dann habe ich immer so gerufen, Ralf, spürst es. Ich glaube, das ist der Geist von der Hildegard Mundwiller. Und er ist ja immer sehr, für so Themen ist er sehr offen, oder? Ja, ja. Also, das muss man sagen, gell, Ralf? Das kann man schon sagen, oder?
2: Ich schüttle den Kopf, ich sage besser nicht.
1: Und er ist natürlich sehr offen für so Themen und er hat dann wirklich geglaubt, das ist jetzt wirklich der
0: das
1: Geist.
0: Das ist meine Frage. Also
1: genau, es ist der Geist. Ist genau.
2: Ist man muss jetzt aber sagen, wie der Sirio das gemacht hat, oder? Es hat so ein bisschen geschaukelt und sie ist dann nicht gedacht, was ist echt los? Zu viel Sonne verwutscht oder etwas. Und nachher bin ich rausgegangen, ob echt jemand von aussen geschüttelt hat. Aber es war niemand draussen gewesen. Und dann hat der Sirio dann irgendwie mitgemacht und hat dann auch gesagt, ja, ich habe es auch gespürt. Das hast du nämlich gesagt. Er hat es auch gespürt. Und nachher ist er wieder ins Bett. Wir sind etwa 10 Meter auseinander gewesen, zum Glück. Das war ein ganz langer Wohnwagen, 11 Meter. Und dann bin ich dort vorne gewesen und plötzlich wollte es wieder verschaukeln. Und dann habe ich gedacht, das kann ja nicht sein. Der Sirio schläft, draussen ist niemand. Und dann habe ich das Handy genommen und habe das Vorhängli gefilmt, wo dort gegangen ist. Wo sich bewegt, damit ich das zeigen kann, oder? Und da habe ich zum Beispiel nicht so offen, ich bin sehr ein kritischer Geist, aber dort habe ich plötzlich gedacht, ja, wenn jetzt wirklich so ein Geist rum wäre. Und die Frau Mundwiller, die da innen gelebt hat. Und da habe ich das tatsächlich, da habe ich am anderen Tag im Sirio erzählt und habe gesagt, hey, hast du das nicht gemerkt? Das hat wieder geschüttelt, die Nacht. Und ich habe es gefilmt und der Sirio, was? Und er hat sich einfach daraus genommen, oder? Und ich bin tatsächlich in kurzer Zeit eigentlich in dieser Monti-Welt, in diesem Universum, bin ich plötzlich so, nicht esoterisch geworden, aber plötzlich habe ich auch an Geister glauben. Und habe gedacht, das kannst du ja niemandem erzählen daheim. Auf jeden Fall bin ich so raus und habe das geglaubt 2 Jahre lang.
0: Zwei Jahre?
1: Genau.
0: Und an welchem Moment hast du dir Herz gefasst, Siri, und hast es auf?
1: Der Zirkus Monti ist 40 Jahre alt geworden und hat mich dann gebeten, eine Geschichte zu erzählen, wie wir damals mit SRF 1 im Zirkus Monti sind. Und dann habe ich gefunden, jetzt ist der Moment, dass ich die Geschichte erzählen kann. Und das hat dann der Ralf nicht von mir erfahren, sondern hat dann das Video gesehen, wie ich das damals erzählt habe dort. Und so ist das ins Rollen gekommen.
2: Jetzt muss man einfach dazu sagen, dass der Sirio nichts anderes hat müssen machen, als in seinem Bett sein Viertel ein bisschen bewegen, rasch und wieder weiter schlafen. Aber für mich eine grosse Geschichte, oder? Und das ist da.
0: Die Auflösung vom Spuk im Zirkus Monti live erzählt, vor allem endlich auf SRF 1. Und wir bekommen bereits Mails ins Studio von einem Wegbegleiter, den wir jetzt nicht vorbereitet haben. Mit dem schwätzen wir gerade als nächstes nach Texas Midnight Runners. Come on, Ali.

0: Der Nachtclub auf SRF 1 für einmal ein bisschen anders. Ralf Vicky ist bei uns, selbstverständlich. Sali Ralf. Und wir haben aber jetzt den ersten Überraschungsgast, der auch für uns im Produktionsteam Sirio Flückiger und mich eine Überraschung ist. Ich sage jetzt einfach, grüezi die Peter. Das ist der Peter Solberg am anderen Ende.
1: Hallo Ralf, alles Gute.
2: Das glaube ich auch nicht. Hallo Peter. Peter Solberger erinnere ich mich natürlich an Bern. Ich bin dann mal dein Auto gefahren. Du hast einen schönen Mercedes gehabt, den du mir für 2000 Stutz verkauft hast. Das weiss ich noch.
0: Nein.
2: Du bist mein Chef gewesen, ganz genau.
0: Das war dein Chef gewesen. Der Peter Solberger war dein Chef gewesen. Peter. Erzähl es. Also, Peter, sag schnell, wo bist du, wenn Chef gewesen vom Ralf?
1: Ich bin in den 90er Jahren plötzlich Chef geworden vom Radio Extra Bern. Mhm. Und als ich das übernommen habe, das ist, darf ich das sagen, als ein furchtbarer Laden
2: gewesen. Ja, schlimm.
0: Es ist lange Jahr her.
1: Genau. Wir haben gewaltige Personalprobleme gehabt. Mhm. Ich bin vom schreibenden Journalismus gekommen. Ich habe nicht gewusst, wenn man Bänder schneidet. Ich habe nicht gewusst, wenn man ein Tonbandgerät benutzt und so. Das hat mir alles der Ralf gelehrt.
0: Ah, schau, das heisst, du hast von einem jungen Mitarbeiter können profitieren in dem Fall?
1: Ja. Er ist mein Lehrmeister im Radio.
2: Peter, beschämt mich jetzt gerade ein bisschen. Und er ist mein Chef gewesen, oder? Aber ich habe als Praktikant tatsächlich gemeint, ich käme dann auch durch das dreimonatige Praktikum. Ich habe mich so gefürchtet vor dem Bänderschneiden, oder? Mhm. Ich habe gedacht, das lernst du nie. Und habe mich wirklich gefürchtet. Und jetzt erzählst du das. Und da habe ich offenbar schon gut können blöffen und bin selbstsicher, im Chef zu zeigen, wie man Bänder schneidet. Wunderbar.
1: Nee, ich habe sehr rasch eigentlich die Redaktion dir überlassen, weil wir andere Probleme hatten, als Programmleiter andere Probleme hatten. Und du bist eigentlich der ruhige Pol auf der Redaktion.
0: Sag mal.
1: Ich mache mich gesinnen, was du gesagt hast, als wir die erste Mitarbeitersitzung hatten, habe ich gesagt, ich habe gemeint, als ich hier angekommen bin, der Krieg sei ausgebrochen. Und das ist dir so eingefahren, dass man mich heute noch besinnen daran.
0: Hast du in den letzten Jahren den Ralf jetzt auch bei SRF 1 mitverfolgt, Peter?
1: Ich bin ein ganz, ganz grosser Hörer von DRS1.
0: Sag mal, was hat denn
1: vor allem vom Ralf.
0: Was hat der Ralf für dich ausgemacht, wenn du ihm zugelassen hast?
1: Ja, die ruhige Art, die Art, auf die Leute einzugehen, das ist also grandios gewesen.
2: Danke, Peter.
1: Ja, ich weiss noch, wo nachher ein Telefon gekommen ist von Radio 32, sie wollen dich gerne dort als Sendeleiter, und dort habe ich gerungen mit mir, weil ich gewusst habe, ich verliere jemanden, der wichtig wäre.
2: Das habe ich gar nicht so wahrgenommen gesehen. Peter, also weißt du, es hält mich hier rum. Wir haben jetzt Jahrzehnte nichts mehr zu tun gehabt. Wir sind, das ist etwa 35, 40 Jahre her.
1: Ja, ich bin vor 3 Tagen 80 geworden.
0: Yes, also ein Alter. Herzliche Gratulation, lieber Peter.
2: Ich bin pensioniert.
0: Die Jahre ziehen ins Land. Peter, aber ich merke, du hast dem Ralf das schon längst verziehen, dass er damals offensichtlich der Sender gewechselt hat, er weggegangen ist von dir als Chef und am Schluss ja dann bei uns, bei SRF 1, die letzten fast 13 Jahre verbracht hat. Ich bedanke mich ganz herzlich, dass du so überraschend uns geschrieben hast und wir haben gedacht, wir müssen jetzt einfach kurz mit dir telefonieren.
2: Danke vielmals, Peter. Das hat mich sehr gefreut. Alles Liebe
1: alles
2: und gute dir. Dir auch, danke.
1: Alles Gute. Tschüss.
0: Merci vielmals. Ciao, Peter.
1: Ciao zusammen.

0: Corinne Gauchelas, Bougamont, auf SRF 1 im Nachtclub mit dem Ralf Wicki als Gast in seiner einzigen, eigenen letzten Sendung. Also ist es quasi seine eigene Sendung, aber wir haben sie ganz freundlich übernommen, Sirja Flückiger und ich. Sag mal, Sirja, die sind ja eben auch weit unterwegs gewesen. Wir haben schon mal gehört, Sengadin letzte Woche, dann die Geistergeschichte aus dem Zirkus, dann die Leidensgeschichte 2017, wo der Ralf musste pilgern und dann sind wir auch mal schön auf die Alp gegangen. Wie ist das so gewesen da?
1: Ja, wir sind auf die Alp gegangen. Wir haben einmal das Alpleben ein bisschen genauer anschauen und dann sind wir ins Berner Oberland, in Simmental. Und wir sind dort, Ralf zu Alp. Und der Ralf ist dann mit mir dort durchgekommen. Dort haben wir in einem Stall schlafen. Und es war eine unglaublich tolle Zeit gewesen.
0: Wie hat er sich so eingelebt auf der Alp? Ist er so auf so ein Projekt?
1: Ja, der Ralf war natürlich ganz eine andere Person gewesen, wie am Abend. Und das habe ich immer so schön gefunden. Der Ralf hat so ein bisschen das Kind immer in sich hineinbehalten. Und Kinder sind per se einfach neugierig. Oder? Und ich glaube, das ist das ganze Leben lang, wenn ich irgendwie das Gefühl hatte, die ganze Zeit, als ich mit ihm gearbeitet habe, er war immer neugierig und hat auch unangenehme Fragen gestellt. Eben so Fragen, die eben Kinder fragen. Oder?
0: Okay.
1: Und das habe ich so toll gefunden und das hat er bis heute.
2: Das kommt mir vor wie ein Nachruf.
1: Das ist kein Nachruf. Ich habe das super gefunden. Oder?
2: Schon da, dass ich freue mich, dass ich das lebend noch darf.
0: Ja.
2: Aber ich muss noch etwas sagen. Ja. Ich habe jetzt zweimal das Wort «müssen» gehört. Du weißt, was kommt, gell? Alp, Pilgern, es ist immer, für mich ist es wirklich immer ein Dürfen gewesen, oder nie ein Müssen. Man hat mich gefragt, und man hat mich sehr freundlich gefragt, und ich konnte Nein sagen. Aber natürlich hat mich das interessiert, oder? Wie du gesagt hast, oder? Heidi Ungerer, wo gesagt hat,
0: das war die damalige Leiterin gewesen,
2: genau, wo das geleitet hat, wo die publizistische Leiterin gewesen war, die mich gefragt hat, und ich gerade gesagt, nein, das Mittelalter, das war eine Scheisszeit gewesen, oder? Hexenverbrennung und alles. Und sie nachher, ja, aber Ralf, du bist doch auch einer, der immer gerne Neuerungen gehabt hat, und so Reformator, Reformation, und dann hat sie in meinem Sack gehabt. Aber ich habe immer dürfen, es war nie ein Müssen gewesen. Ich bin sehr dankbar, dass ich das dürfen machen.
0: Eine Verbindung hat es gegeben auf die Alp und die begrüßen wir jetzt am Telefon. Sali.
3: Hallo.
2: Das können wir.
0: Sali Kriegel. Der Kriegel Hauter. Ja. Ein alter Bekannter von der Alp. Sag mal.
2: Ja, der Kriegel Hauter. Hoi Kriegel.
3: Ja, guten Abend.
2: Ich habe so Freude, der Kriegel.
0: Darf ich schnell fragen, Kriegel, wie hast du den Ralf zuerst kennengelernt? So die ersten Eindrücke,
2: wo
0: der Ralf
2: schwul, dort mal rausgekommen hat. Er hat gesagt, ich bin schwul.
0: Sicher?
2: Das hat er gesagt. Darf man das so sagen, gell, Kriegel?
3: Also, ich habe nur nachgefragt, ob du auch schwul bist.
0: Nein.
3: Aber der erste Eindruck war, du hast wahnsinnig verknittert ausgesehen. Aber du hast natürlich die entsprechenden Entfaltungsmöglichkeiten gehabt.
2: Ich habe mich entfaltet, genau.
3: Ich bin entfaltet,
2: ja. Ich weiss, das ist das Erste, was du angesprochen hast. Bei mir ist aufgefallen, du bist ja ein bisschen älter, aber vielleicht ein Jahr oder zwei, und mir ist aufgefallen, für das, dass du so gekrampft hast. Du hast so gesund ausgesehen, du hast so rote Päckchen gehabt. Also, es hat nichts Gesünderes auf der Welt als dich. Und ich habe in diesen zwei Wochen tatsächlich, ich habe immer gesagt, das ist der lebensintelligenteste Mensch, den ich dürfen kennenlernen. Der Kriegel, das ist auch so ein Geschenk gewesen. Ich meine, wer trifft so Menschen wie Sättigny, wie er? Kriegel, du bist der Einzige gewesen in meiner ganzen Radiokarriere, wo ich ein Interview gemacht habe, wo mir das Mikrofon aus der Hand genommen hat.
0: Wie das?
2: Als er mich gerissen hat.
0: Wie?
2: Er hat es doof gefunden, dass ich ihm das vor die Nase gehabt habe. Und vielleicht hat er auch die Autorität nicht verstanden, wenn ich es zurückgezogen habe. Dann nimmt doch der mir das aus der Hand. Und dann bin ich plötzlich der gewesen, der ums Mikrofon kämpfen musste. Das ist der Hauter, Kriegel.
0: Das ist der Hauter, Kriegel. Jetzt am Telefon live zugeschaut. Kriegel, wo bist du denn im Moment eigentlich? Wo haben wir dich erreicht?
3: Ja, in der Küche. Ich bin im Gemüseblanchieren für den Ralf.
0: Am Gemüseblanchieren für den Ralf.
2: Ja, gut, okay, muss ich.
0: Da steckt jetzt eine ganze Geschichte dahinter. Ich nehme an, es wird noch gekocht für den Ralf in dem Fall.
2: Ja.
0: Schön. Und jetzt, Kriegel, ihr kennt euch offensichtlich mehr als nur ein...
2: Wir sind uns können bleiben.
0: Genau, wir sind euch können bleiben. Ralf, ja, du bist auch wieder zu Alp gegangen, aber freiwillig, oder?
2: Also, was ich dort...
3: Ja, ich gehe schon 63 Jahre freiwillig.
0: Du schon. Und der Ralf, du bist aber auch wieder offen.
2: Ich bin natürlich auch freiwillig gegangen, weil wenn du das einmal so erlebt hast, oder das Leben, wo so viel wie soll ich sagen, einfach erdverbundener ist. Was mir gefallen hat, dort oben hat es ein paar Leute gehabt, die gearbeitet haben. Unter anderem eben der Kriegel, aber auch die Arka und der Alex, der Sohn vom Kriegel. Und dort oben haben sie Käse gemacht, oder? Mit den Kühen dort rauf. Die haben geschaut, dass die Kühe rauskommen, die am Abend wieder rein. Die mussten zweimal gemolken werden. Und am Schluss hast du Käse gehabt. Da hat man den Käse ja noch lange gelagert. Und mir hat gefallen, die haben gesehen, was sie gemacht haben. Mhm. Also wenn du am Morgen die Kühe melkst und am anderen Tag den Käse isst, hast du den Kreislauf verstanden. Und was ich ja auch nicht so verstanden habe am Anfang, oder? Ja, das Fleisch essen. Der Gregor hat gesagt, das ist meine Lieblingskuh gewesen. Harley, sie geheissen. Und die Hörner hatten draussen gehabt. Und nachher hat er gesagt, ich bin dabei gewesen, wo der Bolzen gekommen ist, oder, Kriegel, gell? Das hast du mir gesagt. Ja, du hast ihr den Kopf gekrault. Und nachher, jetzt ein paar Tage später, hat sie es auf dem Teller gegeben. Mhm. Und das ist etwas gewesen, wo ich so als, Stadt oder Untermensch irgendwie nicht so verstanden habe. Der Kriegel, der immer von niederschwelligen Sachen geredet hat, oder? Mhm. Ich habe wahnsinnig viel gelernt, was mit eben normalem, mit neuem Leben zu tun hat und nicht so komisch entfremdet ist. Also dort verdanke ich im Kriegel wahnsinnig.
0: Können wir denn sagen, dir beide sind, und die Frage geht jetzt an beide von euch, ist es eine Freundschaft geworden sogar zwischen euch?
2: Ja, lieben.
3: Ja, das kann man sagen, ja.
2: Ja, ich glaube auch. Also wir haben nie über das geredet, aber wir haben es gut, wenn wir uns zusammen gehören oder zusammen sind, haben wir es gut. Ist nicht allzu oft, aber ich habe gewusst, das wird jemand sein, den ich nicht aus meinem Leben streichen kann, wenn du das mal so erlebt hast. Danke, Kriegel, für alles. Zum Glück gibt's dich.
0: Wir haben quasi Höhenmeter verbunden. Der Unterländer ist mit dem Bergler in eine Freundschaft eintreten.
3: Genau.
2: Das bin ich auch total.
3: Jetzt genau, vielleicht noch etwas von Status Quo oder vom...
2: Louis Armstrong.
3: Vom Armstrong auf, ja.
2: Wir sind zwei, darf man schon sagen, wir sind zwei total verschiedene Typen, oder? Es ist lang gegangen, bis der Kriegel mal umarmbar worden ist, oder? Mhm. Das hat er so Gefühl und so, das ist nicht so seine Sache. Aber dafür hat er können, wenn eine Kuh etwas geht am Hof, oder hat er das können reparieren. Mhm. Er hat aber auch können kochen. Und er hat alles gewusst, er hat ja ein eigenes Kraftwerk gebaut, mit Wissen aus dem Internet und so Zeugs. Also, ich habe das wirklich bewundert.
0: Rico Hauder war auch Gast gewesen, persönlich, gell? Wenn ich mich richtig erinnere.
3: Ja, Mann.
0: Ja, ja, ja,
3: ist
0: ja,
3: also wir kommen sicher aus ganz zwei verschiedenen Welten.
0: Wir kommen aus zwei Welten und wir haben dich quasi durchs Radio kennengelernt und gefunden.
2: Ich kann nur hoffen, dass dich auch etwas für sich rauspicken hat können, so wie ich von ihm. Ich kann das nur hoffen, oder? Aber müssen wir jetzt auch nicht hören, aber ich denke immer, ich profitiere so fest von anderen Menschen. Hoffentlich haben die auch etwas von mir.
0: Dankeschön vielmals.
3: Ja, garantiert.
0: Dass du dir Zeit genommen hast. Kegu, wir lassen dich jetzt wieder blanchieren vom Gemüse. Ich wünsche dir einen ganz guten Abend und eine gute Nacht. Vielen Dank.
3: Merci. Alles Gute.
0: Dankeschön ebenfalls.
2: Ciao, Kegu.
0: Der Nachtclub live. Mit der letzten Sendung von Ralf Wiggi, wo wir ihn von den verschiedensten Seiten kennenlernen. Auch in der nächsten Stunde. Du bist der Paul Carrick. Bis zu den News. 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

0: Nachtclub auf SRF 1 mit der letzten Sendung von Ralf Wicki. Machen wir weiter nach den 10 Nachrichten und dem Paul Carrack.
1: Die Nachrichten von SRF um 10 mit Manuel Risi. Nach der verheerenden Sturzflut in Nepal und Tibet laufen die Rettungsarbeiten unter Hochdruck. Doch die Umstände seien schwierig, sagt unser Korrespondent vor Ort. Der Europäische Fußballverband UEFA erhöht den Druck auf den FIFA-Chef Gianni Infantino und will Strafanzeige gegen ihn einreichen. Die Wetteraussichten: Morgen ist es zuerst noch sonnig, dann gibt es Regengüsse und lokal kräftige Gewitter. Nach den schweren Sturzfluten von gestern ist die Zerstörung in Nepal und Tibet immens. Die Behörden in Nepal melden 389 bestätigte Todesopfer. Derweil läuft die Suche nach mehreren hundert vermissten Personen. Die riesige Sturzflut aus Schlamm und Geröll riss ganze Dörfer mit. Straßen, Brücken und Dämme wurden zerstört. Vor Ort im Katastrophengebiet war SRF-Korrespondent Luca Laube. Er sagt, die Rettungsarbeiten seien sehr schwierig, denn in der Region gäbe es keinen Strom und kaum eine funktionierende Telefonverbindung.
2: Die Rettungsarbeiten, die laufen. Es gibt viele Rettungskräfte, die vor Ort sind. Vor Ort hat man allerdings schon auch gesehen, dass viele Rettungskräfte ein wenig fast schon überfordert wirken mit der Frage, wo man denn in dieser ganzen Zerstörung überhaupt anfangen soll. Also es ist eine Katastrophe, wie man sie kaum je gesehen hat. Und da muss man sich erst sortieren. Im Moment läuft die Suche nach Vermissten. Man hat die Hoffnung noch nicht aufgegeben, da auch weitere zu finden. Aber man hat es auch in den Gesichtern der Helfenden gesehen. Sehr, sehr viel Hoffnung ist da nicht mehr, beziehungsweise man merkt schon, dass sie mit der Zeit auch schwindet.
1: Sagt Luca Laube in der SRF-Tagesschau. Der Europäische Fußballverband UEFA plant eine Strafanzeige gegen FIFA-Chef Gianni Infantino. Hintergrund ist Infantinos gescheiterter Plan, einen Teil der Rechte an den Fußball-Weltmeisterschaften an private Investoren zu verkaufen. Die UEFA will deshalb Strafanzeige in der Schweiz einreichen, wegen ungetreuer Geschäftsführung. Das geht aus einem Gerichtsdokument hervor, das Nachrichtenagenturen vorliegt. Für das Verfahren in der Schweiz will die UEFA Beweise in den USA sammeln und ist deshalb bei einem US-Gericht vorstellig geworden. Die Waadtländer Staatsrätin Valérie Dietli verlässt ihre Partei Die Mitte und gründet eine eigene Partei. Das sagt Dietli gegenüber der Westschweizer Zeitung Le Temps. Mit der Gruppierung Mouvement Libéral will Dietli bei den Waadtländer Regierungswahlen im nächsten Jahr wieder antreten. Das Verhältnis zwischen Dietli und der Mitte war seit längerer Zeit belastet. Gegen Dietli läuft unter anderem eine Strafuntersuchung wegen des Verdachts auf Amtsmissbrauch. Zum Sport und zur Leichtathletik. Beim Weltklasse Zürich hat es gleich zwei Weltrekorde gegeben. Die US-Amerikanerin Masai Russell stellte über 100 Meter Hürden eine neue Bestzeit auf in 12,09 Sekunden. Und der Brasilianer Alisson dos Santos lief über 400 Meter in 45,8 Sekunden Weltrekord. Außerdem konnte das Publikum im Letzigrundstadion drei Schweizer Siege bejubeln. Audrey Vero gewann das Rennen über 800 Meter, Fabienne Hönke über 200 Meter und Jason Joseph über 110 Meter Hürden. Wir kommen zum Fußball. Lugano und Thun haben sich für die Ligaphase der Conference League qualifiziert. Thun scheidet nach dem 2:2 im Rückspiel gegen Lech Poznań aus Polen aus der Europa League aus, darf aber in der Conference League weiterspielen. Und Lugano ist dank eines 1:1 Siegs gegen Maccabi Tel Aviv weiter dabei. Vorbei sind die europäischen Wettbewerbe dagegen für Sitten und St. Gallen. Die Walliser verloren das Rückspiel gegen Ajax Amsterdam 3:5. Die Ostschweizer unterlagen Nordseeland aus Dänemark 2:3. Nun zu weiteren Meldungen des Tages in der Übersicht. Die Schweizer Armee schafft eine neue Rekrutenschule und ein Bataillon mit dem Fokus auf Drohnen und Robotik. Ziel sei es, neue Technologien schneller zu entwickeln und anwenden zu können, sagt die Armee. Drohnen seien zunehmend wichtig bei der hybriden Konfliktführung. Wer in der Schweiz ein Studium an einer Universität oder Fachhochschule abschließt, hat danach häufiger Mühe, eine Stelle zu finden. Ein Jahr nach Studiumsabschluss waren letztes Jahr deutlich mehr Absolventinnen und Absolventen arbeitslos als zwei Jahre zuvor, wie Zahlen des Bundes zeigen. In der Befragung haben viele angegeben, die fehlende Berufserfahrung sei ihr größtes Problem bei der Stellensuche. Ratko Mladic, der wegen Kriegsverbrechen verurteilte bosnische serbische Ex-General, ist tot. Er starb im Alter von 84 Jahren in einer UNO-Haftanstalt in Den Haag. Mladic gilt als einer der Hauptverantwortlichen für die Gräueltaten im Bosnienkrieg in den 1990er Jahren. Als militärischer Anführer der bosnischen Serben war er unter anderem für das Massaker von Srebrenica verantwortlich. Die Börsendaten von 22.05 Uhr geliefert von SIX. Der Swiss Market Index schließt bei 14.384 Punkten, minus 1,1%. Der Dow Jones Index in New York stand kurz vor Schluss bei plus 0,2%. Der Euro wird zu 93,72 Rappen gehandelt, der Dollar zu 80,43 Rappen. Die Wetteraussichten. Morgen gibt's mit Föhn zuerst noch einige sonnige Abschnitte, dann zieht Regen auf. Lokal sind auch kräftige Gewitter möglich. Die Temperatur erreicht 22 bis 26 Grad. Das waren Nachrichten von Radio SRF. Verantwortlich Lukas Siegfried.
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4: Am Mikrofon der Nico Rindlisbacher und wir fangen an mit Leichtathletik. Wow! Das ist das Wort vom Abend bei Weltklasse Zürich. Weil man es einfach so viel gebraucht hat,

0: Yeah, I was ready. The track is good. The weather is amazing. So I knew I could do it. I knew I had my legs. I just need to execute the race right and I was able to do it.
1: Der Brasilianer hat gestrahlt und auch die Massey Russell hat gestrahlt. Über 100 Meter Hürde hat sie der zweite Weltrekord vom Oben geliefert. Wow.
2: I was like, wow, I actually did it. Like, what was the world record before? Oh my gosh. That's how I felt.
1: Endlich hat sie es geschafft zu bringen. Und ein Fast-Weltrekord hat auch der Armand Duplantis geschafft. 6,25 hat er übergesprungen. Es ist das beste Stabhochsprung-Wettbewerb, den wir je gesehen haben. Und der Emanuel Karalis auch noch 6,20 gesprungen ist, also nur 5 cm weniger. Wow, auch noch für zwei Schweizer nicht in der Diamond League. Der Jason Joseph hat 110 Meter Hürde geschafft und Fabian Hönke 200 Meter. Wow, ist wirklich sehr Wort vom Oben.
3: Wow, danke vielmals, Reto Held. Weitere Reaktionen von den Schweizer Athletinnen und Athleten zu dem heutigen Abend gibt's online auf der SRF Sport App. Dann kommen wir zum Fußball. Zwei Schweizer Clubs sind auf europäischer Bühne mit dabei. Der FC Lugano und der FC Thun haben sich beide für Conference League qualifiziert. Der FC Lugano hat gegen Maccabi Tel Aviv dabei müssen eine halbe Stunde lang in Unterzahl spielen und ist auch noch 0-1 zurückgelegen. Aber der Derek Moncanda hat mit einem Traumgoal 10 Minuten vor Schluss die Partie ausgeglichen und das 1-1 hat dann eben auch gelangt zum Weiterkommen. Der FC Thun hätte theoretisch noch Chancen gehabt auf die Europa League nach der 0-7 Klatschen im Hinspiel gegen Lech Posen aus Polen, hat es aber ein Wunder gebraucht für die Berner Oberländer. Das ist nicht gekommen. Immerhin haben die Thuner lang mit 2-1 geführt, dank dem Furkan Dursun, der 1 Goal geschossen und 1 vorbereitet hat. Schlussendlich ist die Partie 2-2 unentschieden ausgegangen. Und so ist auch der Schweizer Meister in der Conference League. Ausgeschieden sind die FC Sion und die FC St. Gallen. Die Ostschweizer haben gegen das dänische Nordseeland zweimal ausgleichen können. Wegen einer Schwalbe von Mihailo Stevanovic sind dann aber über 50 Minuten lang mit einmal weniger auf dem Platz gestanden und schlussendlich mit einem 2-3 ausgeschieden. Sion hat gegen Ajax Amsterdam kurzzeitig wohl an die Aufholjagd geglaubt. 2-1 sind Sittener mal vorne gewesen, dann aber haben die Niederländer aufgetreten und die Walliser schlussendlich klar mit 5-3 besiegt. Zu der Mountainbike-WM. Zina Frey holt im Shorttrack die 4. Medaille für das Schweizer Team. Bronze ist es geworden, lang hat es aber nach Gold ausgesehen. Auf der letzten Runde attackiert die 29-jährige Zürcherin die Schwedin Jenny Rissvets, die in Führung war, wird dann aber abgedrängt und geht zurück.
4: Also es ist keine Regel gebrochen worden, aber es ist einfach nicht so sportlich fair in meinen Augen. Ja, mit dem muss man auch umgehen und ich kann trotzdem nicht aufgeben und bis zum Schluss gekämpft. Und ja, es war sicher ein sehr interessantes Rennen von außen und ja, am Sonntag habe ich nur eine Chance und ja, dort werde ich nur Vollgas geben.
3: Gold geht schlussendlich an die Österreicherin Laura Sticker, Silber holt Britin Ivy Richards. Bei den Männern hat es keine Medaille gegeben. Beste Schweizer im Shorttrack ist der Dario Lillo auf Platz 6. Der beste Schweizer Mann im Tennis ist aktuell der Stan Wawrinka und er darf ja dank einer Wildcard doch noch seine Grand Slam Derniere in New York feiern. Jetzt ist auch klar, gegen wer der Roman spielen wird. Es ist wie schon zu Wimbledon der Italiener Matteo Berrettini. Sollte der Stan Wawrinka das mal weiterkommen, dann würde er 10 Jahre nach seinem Grand Slam Sieg an der US Open auf seinen damaligen Finalgegner, den Novak Djokovic, treffen. Und dann ist im Basketball noch die Vorqualifikation für die EM 2029 losgegangen. Die Schweiz hat ihr Startspiel gegen Großbritannien aber mit 75-110 verloren. So viel vom Sport.
5: Verkehrsinfo SRF von 22.11 Uhr A2 Gotthard Richtung Jasso zwischen dem San-Nicolao-Tunnel und Mendrisio-Stau wegen Bauarbeiten A51 Zürich Richtung Flughafen zwischen der Verzweigung Zürich-Nord und Glabruck-Stau, ebenfalls wegen Bauarbeiten. Die A1 St. Gallen Richtung Bern zwischen Wallisellen und Zürich-Seebach stockender Verkehr infolge von Bauarbeiten. A1 Zürich Richtung Bern zwischen Niederbipp und Wangen an der Aare stockender Verkehr, Bauarbeiten. Der rechte Fahrstreifen ist gesperrt. Dann die A1 Yverdon Richtung Lausanne zwischen Chavornay und La Sarre Verkehrsbehinderung wegen eines Unfalls. Und zum Schluss die A2 Basel Richtung Luzern zwischen der Verzweigung Augst und Arisdorf Verkehrsbehinderung wegen eines Pannenfahrzeugs. Ja, normalerweise wäre der Ralfik jetzt längst warm gelaufen. Heute hat er allerdings das Problem, dass er nichts steuern kann. Wir finden, das steht mir erstaunlich gut. Er ist recht relaxed uns gegenüber, dem Sirio Flückiger und mir. Willkommen zur zweiten Stunde von diesem ganz speziellen Nachtclub. Ralf Vicky nimmt Abschied.

0: all diesen Nächten, nach Tausenden von Nächten. Sag mal schnell, wie viel? 1400?
1: Nein, nicht Tausende, aber Hunderte. 1594 ist jetzt
0: heute. 1594
1: nach der
0: Hallo, ja, Entschuldigung, weit über 1000 nach all diesen Sendungen, all diesen Geschichten, all diesen Begegnungen mit Ihnen am Radio. Wir schauen zurück mit Leuten, die ihn begleitet haben. Wir freuen uns, wenn Sie sich dann auch in dieser Stunde einschalten. Nummer wie immer 0848 440 222. Aber wir nehmen noch schnell die eine oder andere kleine Abweichung, weil es warten noch ein paar Überraschungen auf dich, Ralf. Am Mikrofon der Christian Zeugin und mit mir an meiner Seite der Sirio Flückiger.
2: Schönen guten Abend.

0: Der Nachtclub auf SRF 1 mit dem Ralf Wicki. Nein, den haben wir jetzt nicht. Moment mal schnell. Der Song, der muss jetzt warten. Entschuldigung, Entschuldigung. So läuft es ja nicht. So, jetzt sind wir wieder da. Der Ralf Wicki, der vor einmal auf der anderen Seite vom Sendepult sitzt und schon geht's nicht mehr richtig bei mir. Ralf, wir haben natürlich für dich und fürs Publikum der ein oder andere Wegbegleiterin und Wegbegleiter kontaktiert. Leute, die vielleicht auch das SRF 1 Publikum kennt und einer von denen, ja, sag auch Publikumsliebling, ist jetzt am Telefon. Sali.
1: Hallo Ralf. Ich habe mir vorher gerade überlegt, wie lange du schon einen festen Platz hast in deinem Herz.
0: Oh, Dani Fahler ist am Telefon.
2: Ja. Ich bin jetzt gerade ein bisschen verschrocken. Ich dachte, jetzt sollte ich jemanden können und können nicht.
0: Aber machen kein Quiz.
2: Aber bei den dritten Wörtern habe ich, also es ist der Dani. Dani, wir haben uns ja erst noch gesehen und darum bin ich jetzt sehr überrascht.
1: Ja. Rund 35 Jahre hast du den festen Platz in meinem Herz, Ralf. Wir sollen noch schnell sagen, der Ralf war dann beim Lokalradio 32 mein Chef gewesen. Und das war auch die Zeit vom Rock'n'Roll gewesen. Man hat ganz verrückte Zeug ausprobiert. Man hat herrlich naiv können realisieren. Ich kann mich bestens erinnern, wo wir bei dir daheim, Ralf im Garten, in einem aufblasbaren so Kinderpassin irgendwelche Sendekonzepte entwickelt haben. Auch mit dir zusammen eben können Radio leben, also ohne irgendwie auf Stunden zu schauen. Wir sind Idealisten gewesen. Und das ist glaube ich etwas, was uns bis heute auch verbindet. Wir sind auch ein bisschen Idealisten geblieben. Und deine Aura, deine Feinfühligkeit ist schon viel erwähnt worden in den letzten Tagen. Ich habe in den letzten Tagen immer wieder den Nachtclub auch gelost, weil ich den noch ein bisschen geniessen wollte. Und du bist für mich auch sonst eben ein grosses Vorbild, vor allem auch für den Umgang mit Musik. Ich kenne niemand anderes, der ein grösseres und breiteres Musikwissen hat, also von Geschwister Biberstein bis Sex Pistols. Und immer wieder auch lustvoll nach Neuem suchend. Ich weiss noch, wo du mir CDs selber gemacht hast früher.
2: Ja, klar.
1: Und die gesagt, die haben wir immer etwa noch, oder? Also das ist eine Perle nach der anderen, die du zusammengestellt hast, dass sie richtig glänzen. Und wir hören sie tatsächlich bis heute immer noch. Also, du bist einfach auch für mich die Liebe zur Musik. Und ich denke noch gerade an vorgestern, ich habe dann eine Push-Up-Meldung bekommen, Dolly Parton sind gestorben und habe nachher gerade das Radio eingeschaltet und du hast einfach ohne irgendwelche Vorbereitungen eine Spezialsendung zum Tod von der Dolly Parton aus dem Ärmel geschüttelt. Das macht einfach niemand anders so schnell nachher und ja, das beeindruckt mich einfach extrem und würdevoll, weißt
2: du? Ja, danke, Dani. Ich komme mir ein bisschen komisch vor.
1: Aber eins muss ich noch schnell sagen. Das gehört auch noch zu der Musik. Und nachher höre ich auf. So liebevoll, wie du mit der Musik umgegangen bist in deinen Sendungen, bist du eben auch immer mit den Menschen umgegangen. Du bist ein Vorbild und danke vielmals. Und ich wünsche dir von Herzen alles Gute. Und bald auch deine Kindlichkeit, die vorher auch schon erwähnt worden ist, ums Gottes Willen, bitte. Wir haben so viel gelacht zusammen und so viel Seich gemacht und so viel gerannt.
2: Dani, ich bin heute ein bisschen sprachlos. Ich liebe dich. Danke vielmals. Wir haben wirklich viel miteinander erlebt und du bist auch ganz ein wichtiger Mensch geworden. So viele Menschen, die ich über das Radio habe kennengelernt, die dann eben auch hängen geblieben sind, oder? Und der Dani Fahler ist einer von denen, die ich jetzt auch über 30 Jahre kenne. Weil wir eben so wie jetzt der Siri, oder? Du hast es richtig gesagt, Dani. Wir sind Überzeugungstäter gesehen. Wir haben für das alles gemacht, oder? Wir haben das wollen. Und wir haben das so mit Lust auch gemacht. So wie du das jetzt sagst, was ich mit der Musik auch empfinde. Dani, es ist mir ein riesengroßes Ehr gesehen, mit dir das dürfen zu machen, wie mit allen anderen. Danke vielmals.
1: Alles Gute, Ralf.
2: Das wünsche ich dir auch. Alles Liebe und Gute, Dani.

0: Tracy Ullman im Nachtclub auf SRF 1 ist jetzt in genau 22:30. Wir haben schon ganz viele Stimmen gehört. Wir haben den Beat Schlatter gehört, wir haben den Danny Fowler gehört, wir haben den Gregu Hauer gehört, wir haben einen alten Chef gehört von dir, lieber Ralf, der Peter Solberger. Das ist der letzte Nachtclub mit dem Ralf. Und eine ganz liebe Kollegin von dir, lieber Ralf, hat für dich ein unglaubliches, kurzes Spoken-Word-Stück textet. Da ist sie, die Monika Buser.
1: Lieber Ralf. Ja, genau du. Genau du, lieber Ralf, wo das vollgestopfteste Fächli in der ganzen Radio Hall hat. Du, wo manchmal so ein kleines Rauchschwädeli hinger aus der Tasche hinger danach ziehst, wenn ich noch kommt. Und genau du, wo immer die besten Umarmungen schenkst, weil sie einfach immer ehrlich, wahrhaftig auf den Herzen kommen. Genau du. Genau du, wo mit Wind in den Haaren und wildem Sound auf den Ohren, mit dem frisierten Trottinett, genau 30 Sekunden vor der 6 vor dem Studio stehst. Ja, von dir rede ich, lieber Ralf. Liebe Vicky, wie ich dir gerne sage, wenn ich dich ärgere. Die meine ich, genau die, wo mich in Stress bringt. Ja? Soll sich mal einer vorstellen, für dich ein Geschenk zu machen? Ist im Fall nicht so einfach. Du bist einfach ein Original. Eine geballte Ladig Ralf schafft es weder in einen Song noch in einen Kalender noch in irgendeine Geschenkli-Box. Du bist eine Mischung aus einem optischen Rocker, der bei Gotthard zuhinterst am Schlagzeug nicht wird auffallen, aber eigentlich bist du auch ein kleiner Psychiater, der mit Brillen und Klangschalen als Guru könnte die Weltherrschaft an sich reissen. Und ich schwöre, du wirst es schaffen, Ralf. Genau du wirst es schaffen. Du, der so viele Gesichter, so viele Geschichten und so viel zu bieten hat, dass sich Angus Young, Mahatma Gandhi und der Bob Marley würde darum streiten, mit dir noch zu Mittag zu essen. Ralf, ja, genau du. Du bist der, der seit Jahren den Leuten zu essen mitbringt. Und zwar ungefragt, notabene. Du bist der, der keine Sekunde zögert, wenn es darum geht, jemandem zu helfen oder einzuspringen. Du bist der, der gegen ein offenes Ohr hat und der sich interessiert für seine Mitmenschen. Und du bist der, der noch bis am Morgen um 2 den Hörerinnen und Hörern die Mails beantwortet, auch wenn alle anderen schon lange würden sagen, weisst du was, löschen. Ralf, du bist so viel. Eine Kultfigur als Moderator, ein spiritueller Gespürimensch, der seine Hochsensibilität mit ein paar Zügen den inneren Frieden muss bringen, für das er alles aushaltet. Sich irgendwie innerlich Sorge hat und auf der anderen Seite kein Tropfen Wasser trinkt und glaub seit Jahren 1 Liter um ein anderes Süßgetränk in sich hineinschüttet. Ralf, ja, genau um dich geht's. Ich kann mir kaum vorstellen, am 6 Uhr nicht mehr ins Studio zu gehen, dein Lämpchen herzustellen und das Pult auf gefühlt minus 700 zu stellen, dass es einem Knäuel aufschürft und deine lausche Nachtstimmung einzurichten und den Namen im Visual Radio anzuschreiben. Ich mache das nicht, weil du das nicht könntest. Aber es ist einfach schön, dir etwas Liebes zu tun. Ralf, um genau das geht's. Du bist ein lieber Mensch und du bist lieb mit den Menschen und du hast es verdient, dass man lieb mit dir ist. Und ich wünsche dir, dass du ganz viele so liebe Menschen auch in Zukunft rund um dich herum hast. Ich kann mir es wirklich kaum vorstellen, dass niemand mehr kommt und sagt, «Gell, Moni, es hat ja wieder Salzstängeli und Nüssli für dich.» Auf dem Weg bin ich auch ein bisschen froh, wenn ich ehrlich bin, weil dann nehme ich wahrscheinlich ein paar Kilo ab. Aber Ralf, du musst einfach wissen, jedes Kilo zu viel hat sich gelohnt, für dürfen mit dir auf diesem Weg unterwegs zu sein. Merci für dein schönes Wesen und für das sich unsere Wege gekreuzt haben. Und wehe, Ralf, wehe, du meldest dich nicht mehr bei mir. Ich schwöre dir, ich komme dir am Grennihaar ziehen. Und zwar so, dass es so richtig wehtut. Hast du verstanden, Bub?

0: Der Ralf Wicki nimmt Abschied heute im Nachtclub zum letzten Mal live bei uns auf Sendung. Am Mikrofon mit uns zusammen, mit dem Sirio Flückiger und mit mir. Sirio, wir haben schon einiges natürlich an Mails bekommen, kann ich mir vorstellen.
1: Ja, aus der ganzen Schweiz kommen ja Mails und wünschen natürlich am Ralf nur das Allerbeste für eine Pension. Franzi Furrer aus Sarn hat geschrieben: Lieber Ralf, ich bin extra heimgestresst für deinen letzten Nachtclub und jetzt freue ich mich, dich nochmals zu hören. Jahrelang hast du uns mit deiner ruhigen Art abgeholt und inspirierende, lustige Gespräche geführt mit Nachteulen aus der ganzen Schweiz. Durch dich war ich irgendwie stets mit allen verbunden. Habe oft vor dem PC gesessen und du hast mich durch manchen Abend begleitet. Merci, ich werde es vermissen. Wünsche dir weiterhin spannende Begegnungen, inspirierende Nächte und einfach alles Gute aus Obwaldes, Franzi. Und die Renate Howald Mohr aus Untersiggetal, sie hat auch noch etwas geschrieben, was auch sehr passt. Hallo ins Studio, Ralf. Ich erlaube mir, dich zu duzen. Deine Stimme ist mir so vertraut wie die eines langjährigen Freundes. Wann immer du eine Sendung hattest, habe ich dir, wenn irgendwie möglich, zugehört. In unzähligen schweren Stunden waren deine Stimme, deine Art, mit Menschen zu sprechen, deine einfühlsame Art, wie du auf die Menschen eingehen konntest, auch an Tagen voll Glück und Sonnenschein, wie eine heilsame Medizin. Ich wünsche dir von Herzen alles Gute. Ich werde es vermissen. Liebe Grüße, Renate.
0: Schreiben Sie uns weiter, wir versprechen Ihnen jedes Mail, jede Silbe, jede Ziele wird von ihm gelesen. Wird von ihm gelesen, auf jeden Fall. Ja. Gell?
2: Genau. Aber nicht in dieser Sendung.
0: Aber nicht in dieser Sendung vorgelesen, das schaffen wir nicht. Aber natürlich kann man uns auch anrufen. 0848 440 222 und bereits am Telefon ist jetzt Elisabeth Rössli von Aarberg. Guten Abend, Frau Rössli.
3: Guten Abend miteinander.
2: Guten Abend, Elisabeth.
3: Ich bin fast schon im Bett und höre Radio, aber es geht nicht ohne das, dass ich Ralf noch alles Gute wünsche von ganzem Herzen. Ich habe ihn kennengelernt vor vielen, vielen Jahren im Tierraum Steffen in Aarberg und immer haben wir guten Kontakt gehabt. Er hat immer ganz gut geredet für alle Sorten Menschen und für alle Sorten Probleme. Und da habe ich immer eine grosse Achtung vor ihm. Ich telefoniere jetzt als 90-jährige Frau und bin da in Aarberg. Und hier hat es auch noch viele Leute, die Grüße sagen würden. Aber ich habe jetzt gedacht, jetzt warte ich und wenn es Mitternacht oder noch später wird.
2: Oh,
3: Ralf, ich danke dir für all die Jahre, wo auch ich sehr krank war und Freude hatte, wenn ich nach der später Nachrichten noch können schauen, redet echt heute Ralf. Einfach ein herzliches Danke und auch ein Gruß von meinen erwachsenen Kindern. Und bleiben so und hoffentlich noch lang, dass wir die noch ab und zu hören und können zurückdenken an ganz schöne Zeiten. Elisabeth,
2: das flasht mich jetzt alles, oder? Das ist so viel auch, was Prenzi und Renat vorher geschrieben haben. Es ist einfach unglaublich, so viel schöne Worte. Weißt, ich weiss gar nicht, was ich gemacht habe, dass ich das jetzt alles so zu hören bekomme. Ich kann dir einfach nur danken, Elisabeth. Ich mag mich erinnern, du bist ganz am Anfang schon, hast du angerufen. Und tatsächlich hast du über all die Jahre immer wieder angerufen und ich habe gewusst, wie es dir geht. Und dass der Nachtclub so etwas wird, wie du jetzt das erzählst, oder wie es auch andere sagen, oder schreiben, dass das etwas Verbindendes gewesen ist, das ist mir gar nicht so bewusst gewesen wie heute. Ich glaube, ich habe noch selten so viel über mich erfahren, wie jetzt in diesen Stunden.
0: Merci vielmals. Sie ist bereit, sie hat sich verabschiedet. Und, ja, mit dem machen wir natürlich die Leitung wieder weiter offen für alle, die sich beim Ralf noch persönlich live ohne er wollen verabschieden, vielleicht ein paar Grüße mitgeben. Gell, das Wort Pension gehörst du nicht so gerne.
2: Ja, meine Güte, ich weiss. Ich kann mir sie nie können vorstellen.
0: Auf dem Weg, genau. Auf dem weiteren Weg. 0848 440 222.

0: Find the Moonlight passt natürlich an dem Vollmond oben, wo zu einer Vollmondnacht wird und den Morgen ganz speziell eine Mondfinsternis. Kurz nach der 6. Wer weiss, vielleicht ist der eine oder andere wieder wach oder noch wach, das weiss ich jetzt nicht. Auf jeden Fall begrüßen wir in der letzten Sendung vom Ralf Icki jetzt die Rockhose von Thun. Sally Hosi.
1: Hallo zusammen.
0: Sag mal, du bist auch ein regelmäßiger Hörer vom Ralf und seinen Sendungen. Welche hat dir denn einmal am besten gefallen?
1: Also, der Nachtexpress am Freitag höre ich ja gerne. Und mir hat es also am besten gefallen, wenn er die Sendungen gemacht hat. Wirklich, seine Stimme gefällt mir, wenn er redet. Es ist so, wie soll ich sagen? Es ist so ein bisschen heimelig einfach, wenn ich ihn höre. Ich fühle mich einfach daheim, wenn ich seine Stimme höre. Und ich habe immer Freude, wenn ich ihn höre. Und es tut mir sehr weh, dass er aufhört. Ich finde es sehr schade.
2: Danke vielmals.
0: Merci vielmals, Hausi.
2: Danke vielmals.
0: Dankeschön. Alles Gute und ich hoffe, du bleibst in deinem Herz am Radio treu. Ja. Auch wenn der Ralf vielleicht nicht mehr moderiert bei uns. Danke dir vielmals, dass du angerufen hast. Schönen Abend.
2: Alles Gute
1: dir. Gleichfalls. Ciao.
0: Und am Telefon begrüßen wir jetzt auch Madeleine Mettler von Winterthur. Hallo Madeleine.
3: Jawohl, ich bin Madeleine Mettler aus Winterthur. Und ich möchte einfach dem Ralf einmal herzlich danken, dass er so vielseitige Sendungen, die haben einfach immer gepasst. Auch wenn er den Nachtexpress gemacht hat, ist immer... Man hat immer noch etwas dürfen sagen. Das ist einfach schön.
2: Danke vielmals, also, Madeleine.
3: Ich finde es auch schade, dass er geht, aber er hat seine Pension auch verdient. Und jetzt ist so, Ralf, du hast so viele schöne Sachen gemacht. Und das ich kann einfach nur sagen, den Daumen hoch hätte.
2: Danke vielmals, Madeleine. Es ist tatsächlich wunderschön, was ich hier dürfen erleben. Und das Schönste ist ja, das wäre ja gar nicht gegangen, wenn ich hier Monolog geführt hätte. Sondern es ist ja immer so gewesen, dass hierher Leute angerufen haben und mitgemacht haben. Und ich glaube, für einen Moderator, so wie ich jetzt einer bin, aus dem Holz geschnitzt, gibt es nichts Schöneres, wenn ich merke, dass Menschen nicht einfach nur etwas konsumiert haben, sondern tatsächlich vielleicht mitüberlegt haben, mitgelitten haben, mitgefühlt haben, mitgedacht haben. Und also für mich ist das allerschönste Geschenk, das wir mir können machen. Danke vielmals, du gehörst dazu.
3: Ja, du hast es natürlich sehr gut immer angebracht, oder? Und ich möchte auf diesem Weg, möchte ich gerne noch das Rösli und den Oskar grüssen. Das Rösli hätte ich auch sehr gern mögen und immer gern gehört. Und sie hat immer so geschwärmt von dir und ich gesagt, du bist auf meiner Wellenlänge.
2: So schön.
3: Und vielleicht hört sie es noch. Sie hat dich eben auch, sie hat eben heute schon gesagt, der Ralf ist heute das letzte Mal da auf Sendung.
2: Rösli, liebe Grüße.
3: Und dann müssen wir ihn unbedingt noch hören. Ja, also
2: danke vielmals, Madeleine.
3: Und wenn du natürlich einmal würdest einspringen, vielleicht so. Aber das wirst du wahrscheinlich nicht machen.
2: Du hast
3: du wirst es jetzt einfach geniessen.
2: Ich habe sehr genossen da und ich würde sofort einspringen.
3: Ja. Ja.
0: Gut, also eine Hintertür ist dann immer offen. Wunderbar, danke dir vielmals, Madeleine, dass du angerufen hast.
3: Das ist natürlich. Darf man auch noch einen Musikwunsch geben? Oder lieber nicht?
2: Ja. Jetzt, weisst du, mir ist ja das immer so peinlich gewesen, wenn man dann gefragt hat auf dem Sender, darf ich noch einen Musikwunsch abgeben? Jetzt kann es ja sein, dass du jetzt einen Musikwunsch abgibst, der überhaupt nicht da reinpasst. Und ich bin so froh, dass ich das heute nicht verantworten muss.
0: Sag mal gern, was...
2: Ja, genau,
0: ich
2: jetzt bist du, Christian.
0: Ich lasse euch ein bisschen miteinander bleiben. Was hättest du denn gern gehört, Madeleine?
3: Ja, es passt vielleicht jetzt nicht so.
0: Ist gleich, sag.
3: Aber ich hätte gerne ein frohes Wiedersehen gehört. Es ist ein Marsch.
2: Oh, ausgerechnet ein Marsch und ich und Marsch. Da verwirrt es mich. Aber weißt du was, Madeleine, ich muss etwas sagen.
3: Aber er hat auch noch etwas anderes.
2: Ja, sag mal was anderes noch.
3: Von der fidelen Mölltal.
2: Nein, dann können wir doch. Und hast du noch etwas drin?
3: Das geht auch nicht.
2: Ja, es geht nicht, gell? Weißt du, wir wollen ja jetzt uns finden, oder? Wir wollen ja jetzt
0: findet ihr euch über Musik.
2: Mit dem fidelen Mölltaler bin ich jetzt.
3: Oder hättet ihr eine vom Bata Illich?
2: Ja, mit dem bin ich gross geworden, mit dem kann,
0: mit
2: ja.
0: dem Bata Illich.
2: Ja, aber haben wir etwas? Ich weiß gar nicht.
3: Ich möchte der Knopf von deiner Bluse sein. Das wäre noch schön. Da wäre es noch schön gewesen.
2: Du sag mal.
0: Hey, lass jetzt mal.
2: Ich lehre die Welt neu kennen.
0: Ich tippe hier einfach. Und ich schaue mal schnell.
3: Ja, ist gut.
0: Genau.
2: Von deiner Bluse.
0: Nein, der Knopf von deiner Bluse. Komm schnell, den habe ich jetzt also. Die sind super. Hey. Moment
2: mal. Und wie wäre es mit einem Morgens um 7 ist die Welt noch in Ordnung von James Last?
3: Oh, das wäre auch noch schön.
2: Oh, da würde ich ja, mitschwelgen. Da würden wir uns, weißt, da würden wir uns treffen. Weil ich liebe die Musik von James Last. Das ist so zwischen ja. Schlager und Rockzeit, ist es so die ja, genau. Übergangsmusik gesehen. Zwar ja, ein bisschen genau. Klassisch, aber gleich ein bisschen poppig. Können wir uns da finden, Madeleine?
3: Ja, ganz genau. Und ich wünsche dir weiterhin gute Gesundheit. Alles, alles Gute. Und das immer fast
2: sein. Danke.
3: Auch wenn du nicht mehr am Radio bist.
2: Danke vielmals, Madeleine.
0: Danke vielmals, Madeleine.
3: Danke vielmals viel, viel für die schönen Sendungen.
2: Merci.
3: Und noch einen schönen Abend und alles Gute.
2: Dir auch, danke.
3: Alles Liebe und Gute. Danke vielmals.

0: auf SRF 1 im Nachtclub. Jetzt wird es ein Gadelfi. Das haben wir nicht wollen,
1: Nepal und Tibet ist die Anteilnahme groß. Die Such- und Rettungsarbeiten im Katastrophengebiet laufen auf Hochtouren. Ebenfalls angelaufen ist die internationale Hilfe. Auch die Schweiz sei vor Ort aktiv, sagt der Chef des Schweizerischen Korps für humanitäre Hilfe, Dominik Stillhardt, gegenüber SRF.
2: Wir haben eine Botschaft, ein Team vor Ort und in einer ersten Phase haben wir jetzt 1 Million Schweizer Franken freigespielt, um die UNO-Aktivitäten zu unterstützen, wo es vor allem um Nothilfe geht, Notunterkünfte, medizinische Versorgung, Nahrungsmittel und auch Powerbanks, weil eben die Stromversorgung zusammengebrochen ist.
1: In einer zweiten Phase prüfe man dann, ob die Schweiz auch Expertinnen und Experten zur Unterstützung vor Ort schicke, sagt der Chef des Schweizerischen Korps für humanitäre Hilfe. Nach aktuellem Stand sind in Nepal mindestens 389 Menschen ums Leben gekommen. Hunderte weitere werden noch vermisst. Zwei Meldungen aus den Regionen. In Teilen der Stadt Bern ist am Abend vorübergehend der Strom ausgefallen. Betroffen waren die Quartiere Lorraine und Breitenrhein sowie ein Teil der Innenstadt, wie das Energieversorgungsunternehmen EWB mitteilte. Grund sei vermutlich ein Kurzschluss bei einer Trafostation gewesen. Und das Kernkraftwerk im aargauischen Betznau kann wieder normal Strom produzieren. Der Reaktor 2 des Kraftwerks ist nach Revisionsarbeiten wie geplant wieder ans Netz gegangen. Das eidgenössische Nuklearsicherheitsinspektorat ENSI hat die Freigabe erteilt. Zur Leichtathletik. Bei Weltklasse Zürich hat es gleich zwei Weltrekorde gegeben. Die US-Amerikanerin Masai Russell stellte über 100 Meter Hürden eine neue Bestzeit auf in 12,09 Sekunden. Und der Brasilianer Alisson dos Santos lief über 400 Meter in 45,8 Sekunden Weltrekord. Außerdem konnte das Publikum im Letzigrundstadion drei Schweizer Siege bejubeln. Audrey Vero gewann das Rennen über 800 Meter mit einem neuen Schweizer Rekord. Fabian Hönke triumphierte über 200 Meter und Jason Joseph über 110 Meter Hürden. Zum Fußball. Lugano und Thun haben sich für die Ligaphase der Conference League qualifiziert. Thun scheidet nach dem 2:2 im Rückspiel gegen Lech Posen aus Polen aus der Europa-Liga aus, darf aber in der Conference League weiterspielen. Und Lugano ist dank eines 1:1 gegen Maccabi Tel Aviv weiter dabei. Vorbei sind die europäischen Wettbewerbe dagegen für St. Gallen und Zitten. Die Ostschweizer unterlagen Nordsjælland aus Dänemark 2:3. Die Walliser verloren das Rückspiel gegen Ajax Amsterdam 3:5. Die Börsendaten von SIX. Der Swiss Market Index schließt bei 14.384 Punkten, minus 1,1%. Der Dow Jones Index in New York steigt um 0,2%. Der Euro wird zu 93,67 gehandelt und der Dollar zu 80,40. Und das Wetter am Morgen gibt es mit Föhn zuerst noch sonnige Abschnitte, tagsüber dann Regengüsse und lokal kräftige Gewitter bei 22 bis 26 Grad. Das waren Nachrichten von Radio SRF, verantwortlich Michael Wettstein.
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4: Am Mikrofon der Nico Rindlisbacher. In der Leichtathletik ist das Meeting Weltklasse Zürich heute tatsächlich einfach Weltklasse gewesen. Der pure Wahnsinn mit gerade zwei Weltrekorden Reto Held.
5: Einfach perfekt ist es gewesen, zum Beispiel für die Masai Russell. Über 100 Meter Hürde hat sie gesagt, es sei einfach ihr absolutes Lieblingsmeeting, das Meeting hier, Weltklasse Zürich.
6: Absolutely, this track is fast. The crowd is lit. This is definitely topping as one of my favorite Diamond Leagues.
5: Ganz speziell ist er oben auch für Alisson dos Santos gewesen, die, wo über 400 Meter Hürde der erste Weltrekord vom oben geholt hat und natürlich gestrahlt hat.
7: It was always special for me. like my first final was over here. I love this city. I love the Diamond League over here. So breaking the world record here is amazing and special.
5: Es ist sehr speziell zu Zürich, weil er eigentlich einfach alles liebt an Zürich. Und ganz, ganz speziell ist es auch gewesen, heute zu oben für die schnellste Schweizerin. Die schnellste Schweizerin hat nämlich wieder eine Top 800 Meter Performance geleistet. Audrey Vero hat es nicht ganz zum Weltrekord geschafft, ist gleich stolz gewesen.
8: Es war wunderbar mit das Publikum. Und ja, aber am Ende ist auch ja zu klappt. Aber ja, ich bin sehr stolz mit meiner Performance.
5: Ein unglaublicher Oben geht zu Ende mit einem Fast-Weltrekord vom Stabhochsprung. Der Armand Duplantis springt 6,25 und hat die neue Weltrekordhöhe auf 6,32 nur ganz knapp nicht geschafft. Magischen Oben ist dort Zürich definitiv zu Ende gegangen.
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0: Verkehrsinfo SRF von 23:06 Uhr. A2 Basel-Luzern zwischen der Verzweigung Hagnau und Pratteln in beiden Richtungen Stau wegen Bauarbeiten. A51 Zürich Richtung Flughafen zwischen der Verzweigung Zürich-Nord und Gladbruck ebenfalls Stau infolge von Bauarbeiten. Die A1 St. Gallen Richtung Bern zwischen Wallisellen und Zürich-Seebach stockender Verkehr, Bauarbeiten. A2 Zürich Richtung Bern zwischen Niederbipp und Wangen an der Aare ebenfalls stockender Verkehr durch Bauarbeiten. Der rechte Fahrstreifen ist gesperrt. A1 Yverdon Richtung Lausanne zwischen Chavornay und La Sarre Verkehrsbehinderung wegen eines Unfalls. Und zum Schluss die A2 Basel Richtung Luzern zwischen der Verzweigung Augst und Arisdorf Verkehrsbehinderung wegen eines Pannenfahrzeugs. Ja, und jetzt wird's langsam, soll ich sagen, ernst, die letzte Stunde vom letzten Nachtclub mit dem Ralf Wiggi. Und ich glaube, man darf jetzt schon sagen, es ist eine sehr schöne, eine sehr persönliche und zum Glück auch immer wieder ein bisschen unvernünftige Nacht geworden, weil wir können machen, was wir eigentlich wollen. Wir dürfen das ein oder andere spielen oder auch nicht spielen. Und du greifst auch immer wieder mal ein, Ralf, so wie wir dich kennen.
9: Der Chef. Einfach, dass sie es wissen, wo zuhören, oder? Ich habe ja immer gesagt, der Chef schläft um diese Zeit. Und dann habe ich eben Musik gespielt, die ich vielleicht nicht hätte dürfen, wenn ich dachte, der Chef ist wach. Mm. Aber jetzt hockt der Chef vis-à-vis. Und es ist meine letzte Stunde und ich bin immer so ausgeliefert. Es ist total schön, dürfen da zu sein, Christian. Und ich bin total entspannt, tiefenentspannt. Yeah. Ich habe mir es eigentlich nicht so vorgestellt. Ich habe gedacht, ich sei der

0: auf SRF 1, die letzte Sendung von Ralf Wiki. Und die Sendung machen wir natürlich nur mit Ihnen daheim, unterwegs oder wo auch immer Sie sich auf dem Erdball bewegen. Über 800'000 Schweizerinnen und Schweizer leben im Ausland, sind Auslandschweizerinnen, Auslandschweizer. Und auch die hat Ralf erreicht, gell, Sirio?
1: Ja, genau. Die hören jetzt zu, wie der Ralf quasi das letzte Mal da bei uns auf Radio SRF 1 zu hören ist. Zum Beispiel Sandra Solno aus Argentinien hat uns gerade geschrieben: Lieber Ralf, wir wünschen dir alles Gute, viel Gesundheit und Glück in deinem neuen und sicher spannenden neuen Lebensabschnitt. Aus Argentinien. Wir gehen von Argentinien, gehen wir jetzt zu einer Insel, Waiheke Island. Das ist eine Insel in Neuseeland. Dort hören in diesem Moment gerade Sabine zu. Und sie sagt: Ich freue mich für dich, Ralf, dass du jetzt frei bist, um das Leben öfters im Moment wahrnehmen. Und ebenfalls aus dem Ausland kommt jetzt jemand, der schon ganz lange immer SRF 1 hört und immer am Abend den Ralf hört, aber noch nie angerufen hat. Und zwar aus Süd-Dakota.
0: Genau, am Missouri lebt Berta Giger seit 14 Jahren in South Dakota und sie hat in all den Jahren, lieber Ralf, dir immer zugelassen. Sie hat kein einziges Mal angerufen. Und jetzt haben der Siri und ich gefunden, weisst was, wir rufen der Berta an. Sali Berta, grüezi dich. Du bist live auf SRF 1.
2: Hallo zusammen. Hallo Ralf.
3: Hallo Berta. Unglaublich. Also ich bin wirklich geflasht. Also unglaublich. Du wolltest nicht sagen, dass du am Nachmittag, ich nehme an, du hast jetzt Nachmittag oder frühen Abend, oder?
2: Ja, vieri.
3: Vieri. Und du hast den Nachtclub gelost. Also weisst, das ist etwas, was mich so erstaunt. Jemand von Neuseeland, der den Nachtclub lost, zum Morgen quasi, oder? Warum hast denn du das gemacht, Berta?
2: Ja, ich finde einfach, die Sendung ist natürlich auch sehr interessant, die Gespräche auch alle.
3: Also zeitlos?
2: Ja, und auch ein bisschen aus Heimweh.
3: Ja, das habe ich gedacht. Es ist ja auch schön gesehen, zu wissen, dass ich Leute im Ausland irgendwo unterwegs ansprechen und ein bisschen ein Gefühl von Heimat geben kann. Das hat mich auch immer total gefreut. Aber es ist ein komischer Gedanke. Christian, ich weiss nicht, wie du das hast, wenn du Radio machst und dann wirst du gehört, oder man weiss, in der Schweiz werden wir da überall gehört, wenn man will, aber dass dich Leute aus der, überall aus der Welt irgendwie gleich hören, das hat mich wahnsinnig fasziniert, auch zu anderen Zeiten. Das hat mich immer fasziniert, dass mich so verbindend irgendwie.
0: Das machen wir jetzt genau mit der Berta. Berta, sag schnell zwei, drei Worte zu dir. Was machst du in South Dakota?
2: Ich lebe mein passioniertes Leben. Zusammen mit meinem Ehemann. Und ist eigentlich alles.
0: Das ist alles. Ihr habt gut. Es tönt sehr gut. Ist vor allem schön für den Ralf das zu hören. Hast du noch ein, zwei Tipps vielleicht? Gerade was Schönes ist an der neuen Phase. Wir reden nicht von der Pension.
3: Danke.
0: An dieser neuen Lebensphase, Berta. Was ist das Schönste an dieser Phase?
2: Oh, einfach das machen, was man will.
3: Okay, um ein anderes Reisen, hey, in deinem Fall.
0: Genau.
2: Ja, genau.
3: Berta,
2: kann ich schlafen morgen.
3: Oh, ja gut, das mache ich auch sonst. Aber am Abend vielleicht früher ins Bett gehen. Berta, ich habe mich sehr gefreut. Ich wünsche auch dir und deinem Mann alles Liebe und Gute und reisen gut. Oder sind jetzt dort, wo sie sind, glücklich. Ich habe mich sehr gefreut zu wissen, dass auch du zugelassen hast, obwohl wir uns nie gehört haben vorher. Danke.
0: Historischer Moment.
2: Dir alles Gute.
3: Danke vielmals.
0: Merci, Berta.
2: Okay, danke.
0: Berta Giger, ciao. Aus Yankton, South Dakota. 14 Jahre ist sie dort. 13 von diesen Jahren hat sie mit dir, Ralf, verbracht. Sie hat nie angerufen, aber in der letzten Sendung haben wir sie zu
3: uns. Ich danke einem Mann.

0: Big Bedazzi, Sweet Mary auf SRF 1 im Nachtclub in der letzten, jetzt wird es mal langsam geschmückt, in der letzten bald halben Stunde vom Ralf Wiggi im Nachtclub. Und wir haben euch alle Leitungen aufgemacht, weil wir haben gesagt, diese Sendung gehört Ihnen rund um die Welt. Wir haben mit der halben Welt schon telefoniert. Wir sind bis auf South Dakota gegangen. Vorher haben wir Mails von Neuseeland bekommen. Von Argentinien aus der ganzen Welt. Jetzt bleiben wir wieder in der Schweiz. Am Telefon begrüße ich jetzt auch mit Barbara Schöni aus Konolfingen. Salut Barbara.
1: Salut Christian. Salut Ralf.
2: Hoi Barbara.
1: Und es sind noch mehr im Studio, gell?
2: Der Sirio.
0: Der Sirio Flückiger ist auch noch bei uns. Genau, du hast geschaut. Ja, genau.
1: Ja,
0: sag mal Barbara, was willst du am Ralf weitergeben?
1: Also, ich denke einfach ab 2020 zurück. Denn vorher habe ich eben noch nicht so Nachtclub gehört. Dann hat der Ralf gefragt, was hat sich bei euch durch Corona verändert? Dann ist eben mein Mann gestorben und ich habe ihm das geschrieben. Dann hat er mir gegen die 11 Uhr angerufen und gesagt, er möchte mit mir live reden. Es war Donnerstag und dann war noch Nadia Pfollinger mit im Studio und die hat bis heute den Kontakt zu mir behalten. Eigentlich rede ich eben nicht so gerne live am Radio.
2: Aha.
1: Darum habe ich dir lieber als
2: mich immer herausgefordert mit deinen berndeutschen, hochberndeutschen Mail, muss ich sagen. Ich habe es aber kennengelernt, Barbara Schöni, ich habe es kennengelernt, deine Sprache. Aber am Anfang, oder da kommen manchmal viele Mails und du hast gar nicht Zeit, die vorher zu lesen. Das heisst, du liest prima vista eine Sprache, die eigentlich nicht kannst, oder? Das Hochberndeutsch, sage ich jetzt mal. Und du hast mich wirklich immer herausgefordert. Aber
1: du hast es gern gut gemacht.
2: Einfach immer besser. Wir können wachsen an deiner Sprache. Das ist so. Danke vielmals.
1: Ich kann mich besser ausdrücken mit Berndeutsch als Hochdeutsch.
2: Das ist wunderbar. Ich habe mich dann dir angenöchert, in dem, dass ich probiert habe, das vorher zu lesen. Verstanden habe ich es immer. Aber es ist wirklich, ich sage es noch einmal, Hochberndeutsch. Eine Sprache, wenn man sie nicht gelernt hat oder intus hat, einfach wirklich schwierig ist. Aber ich habe tatsächlich sehr viel gelernt. Und ich habe dich auch gut in Erinnerung, weil du eben erzählt hast, was dir passiert ist. Und ich habe immer das Gefühl gehabt, du bist in einem Club von Leuten, wo du nicht alleine bist. Oder täusche ich mich?
1: Ja, das ist es so. Ja. Das ist es so. Ja. Und wenn es irgendwie möglich ist, habe ich einen Gangnachtclub gelassen. Und weil ich eben nicht unbedingt gerne Radio reden
2: habe. Hast du mir geschrieben, ja. Ja. Und ich habe es davon
1: aber vielleicht hat es natürlich jetzt mein Herz gesagt, also der Ralf muss jetzt noch einmal haben.
2: Das ist so lieb. Das ist so lieb, Barbara. Herzlichen
1: jetzt
2: Dank.
1: Ich bin nicht mehr im Radio. Deine Stimme, deine Ruhe und Geduld werden nicht nur ich, sondern mega viele Leute vermissen. Und wie du mit den Leuten umgegangen bist, die dir an Karren gefahren sind, habe ich immer bewundert. Ich wünsche dir vom Besten, Sauerbesten, lieber als hab Sorge zu dir.
2: Barbara, schöner, also weißt du, du machst mich auch sprachlos, danke tausend und einig. Alles Liebe und Gute nee. Dir. Danke vielmals.
1: Du hast einfach wahnsinnig viele Anhänger, weil du so ein gemütlicher Mensch bist und eben einfach immer die Ruhe und manchmal hat es dann nicht fast zu den Socken ausgeholt, aber das hast du ja dir auch mitbekommen.
2: Danke vielmals, Barbara.
1: Von Herzen alles Gute.
2: Das wünsche ich dir auch.
1: Und wie gesagt, hab Sorge zu dir.
2: Du dir auch.
0: Vielen herzlichen Dank. Barbara Schöni.
1: Liebe Grüße allen dreien, Mann, da im Studio.
0: Die sind bei uns angekommen, wir freuen uns. Solltest du uns sehen, strahlen wir, strahlen über alle Backen. Merci vielmals, dass du angerufen hast um diese Zeit.
1: Ja, ich habe das gerne gemacht.
0: Grüße
1: euch allen. Alles Liebe und Gute.
0: Merci.
2: Merci.
0: Habt ihr Sorge.
1: Tschüss.
0: Ciao, Baba. Ja, wir sind auch via Mail erreichbar. Kontakt ins Studio, Sirio.
3: Genau, und das hat Ursula Haaland hat das jetzt gerade genutzt und sie schreibt, ich schließe mich all diesen Komplimenten an und sie hätte jetzt einen Wunsch oder eine Idee und zwar der Ralf soll doch jetzt noch ein Lied auswählen, wo wir können tanzen, also wo wir drei da im Studio können tanzen okay. Und alle anderen können das zu Hause auch. Und er soll doch entscheiden, was, dass wir sie riesig freuen. Also, all the best, schreibt sie, Ursula Harland.
2: Ursula, vielen Dank. Auch du, Ursula, ist eine ganz treue Nachtclub-Hörerin, immer wieder geschrieben, über Jahre. Mittlerweile, ich staune ja selber, dass ich jetzt das tatsächlich muss sagen oder darf sagen, über Jahre. Mhm. Aber sie hat tatsächlich immer geschrieben. Und dass ich jetzt ein Lied auswählen darf. Es ist nicht Mühltaler, es ist auch kein Marsch, sondern es ist vielleicht etwas, was sie auch nicht so können aus dem Nachtclub, aber ich habe es geliebt. Das heisst Sonnentanz. Ich bin ja ein Mensch, der gerne tanzt. Ich habe gerne Rhythmus und ich liebe die Sonne. Und darum habe ich jetzt das ausgewählt. Der Chef sitzt vis-à-vis von mir, aber kündigen kann man nicht mehr. Also ich geniesse es jetzt in voller Züge. Danke.

0: Wir schwingen immer noch das Tanzbein hier. Mit Miami Sound Machine, Dr. Beat. Der Nachtclub auf SRF 1 wird zu einem Night Dance Club. Merci vielmal. Und am Telefon begrüße ich jetzt den Heinz Bühler. Der Heinz Bühler aus Lachs in Wallis. Gell, das schreibt sich mit einem A, Heinz.
1: Genau, ja.
0: Grüß dich.
1: Hallo miteinander.
2: Hallo Heinz.
1: Hallo Ralf.
2: Wir haben uns auch schon gehört, he?
1: Ja, genau. Jetzt muss ich dir schnell etwas erzählen, weil gestern Abend noch.
2: Erzählen.
1: Ich habe einmal spät am Abend als Löschte bin ich durchgekommen, im Nachtexpress. Und da habe ich mir, du bist so weit, weit weg von mir gewünscht. Ich habe den Namen nie
2: gehört. Von Geusen, vom Hubert von Geusen, ja.
1: Genau, ja.
2: Und da habe ich das gestern gespielt.
1: Gestern am Abend bin ich fast durchgefallen. Du hast noch gesagt, eben, wie die Musik so kann vermitteln oder Gefühle auslösen und so die verschiedenen Musik anspricht. Oder?
2: Ja.
1: Und das hat mir so wahnsinnig gedacht. Ich dachte, ja, das ist jetzt noch super gewesen.
2: Ja, das freut mich, dass du das gehört hast und gemerkt hast und offenbar auch Freude hast, einfach an Musik, die berührt, oder?
1: Genau, ja, ja. Und ich habe immer dir wahnsinnig gern zugelost, deine Stimme und irgendwie viele Sendungen gelost. Ich möchte nochmal danken für die Zeit.
2: Danke vielmals, Heinz.
1: Wir miteinander sagen jetzt mal, wir können verbringen.
2: Ja.
1: Ich als Zuschauer und auch als Moderator.
2: Zuhörer, genau. Danke vielmals, Heinz. Ohne dich und ohne all die anderen, die zugelassen haben, hätte ich diesen Job nicht gehabt. Wobei ja Job das falsche Wort ist. Das ist nicht der Job. Das ist etwas gewesen, was ich habe nie im Leben etwas lieber gemacht als das.
1: Es ist nicht Berufung.
2: Ja, genau. Danke vielmals, Heinz. Alles Liebe und Gute dir.
1: Das wünsche ich dir auch. Bleib gesund und hab viel Freude an dir. Zeit, die du jetzt für dich hast.
2: Danke vielmals.
1: Allen anderen wünsche ich auch eine gute Nacht. Und freut mich wahnsinnig, dass ich jetzt mal wieder durchkomme.
2: Mich auch.
0: Freut mich bei uns.
2: Tschüss, Heinz. Ciao, danke.
0: Du hast
2: ciao,
0: uns Smits.
1: Alles Gute. Ciao.
0: Ciao, Heinz. Hast du uns Smits ins Herz getroffen, am Ende gespürt. Sirio.
3: Ja, jetzt haben wir getanzt im Studio und jetzt möchten wir noch virtuell anstoßen. Und zwar ist das eine Idee von der Beatrice aus Schlieren bei Köniz. Sie sagt, ich würde mit dem Ralf jetzt gern anstoßen aufs Leben und auf sein neues Leben. Und zwar mit Bad Endochsen. Und da gibt es so eine Stelle, die heisst, nimm nur ein Glas. Prost und alles Liebe, Ralf.
2: Für immer auf dich.

0: So, jetzt bin ich dran. Jetzt sitze ich also tatsächlich auf der anderen Seite von dem Mikrofon. Und ich habe gemerkt, das ist vielleicht doch nicht ganz so bequem, wie ich das mir vorgestellt habe. Liebe Christian, liebe Sirio. Und vor allem auch Sie. Liebe Maria. Liebe Cornel. Liebe Brigi. Und wie sie alle heissen. Liebe Hörerin, liebe Hörer. Ich habe mir überlegt, was ich jetzt in all diesen Jahren eigentlich noch, oder nach all diesen Jahren jetzt eigentlich noch möchte sagen. Wir können jetzt eine Bilanz ziehen. Mit Zahlen, mit Sendungen zählen, mit Gästen, mit Liedern, mit Nächten. Aber Zahlen, das ist ja nicht so meine Sache, das haben sie gemerkt. Und wenn ich zurückdenke, dann sehe ich auch keine Statistik, sondern ich sehe Menschen, ich höre Stimmen. Ich erinnere mich an Telefongespräche, die total anders rausgekommen sind, vielleicht als ich am Anfang gemeint habe. Und das hat sie manchmal ein bisschen Nerven gekostet, ich weiss das. Ich erinnere mich auch an Menschen, die mir erzählt haben von der grossen Liebe oder von der Einsamkeit oder vom Glück, aber auch von der Angst, vom Abschied, von der Krankheit, vom Neujahr, von gestörten Ideen. Ich habe sie geliebt. Und manchmal hat mir auch mir erzählt, einfach, was am Tag so passiert ist. Ich habe es immer schön gefunden, das Unaufgeregte. Ich durfte zuhören. Das ist immer ein grosses Privileg gewesen. Ich habe immer gemeint, ich mache den Nachtclub. Aber mit diesen Jahren habe ich dann irgendwie auch kapiert, das stimmt ja gar nicht. Wir haben nicht zusammen gemacht. Sie haben mir vertraut, sie haben angerufen, sie haben geschrieben, sie haben widersprochen und sie haben mich manchmal korrigiert. Natürlich unnötigerweise. Aber sie haben es gemacht. Und genau das wird mir fehlen. Sie werden mir fehlen, sehr sogar. Also ihre vertraute Stimme am Telefon und natürlich ihre Mails oder das spontane Herr Wick, jetzt muss ich Ihnen doch noch etwas sagen. Sogar die, die mir geschrieben haben, ich habe völlige Kabis erzählt, auch sie werden mir ein bisschen fehlen. Ein bisschen. Ich werde jetzt Danke sagen. Danke Ihnen für Ihre Offenheit, für Ihre Grosszügigkeit und vor allem für Ihre Toleranz. Ich glaube, ich habe das beste Publikum gehabt. Und ich danke Ihnen auch für Ihren Humor, für Ihr Augenzwinkern, für Ihre Geschichte und vor allem für etwas, was ich unglaublich finde, für Ihre Treue. Sie haben mich durch Menge Nacht durchbegleitet, ich sie. Und ich habe im Nachtclub sehr viel über Menschen kennengelernt. Unter anderem, dass fast jeder Mensch eine Geschichte mit sich herumträgt, wo es eben wert ist, dass es jemand anderer auch gehört. Und jemand anderer, der das sagt und tröstet ist, aha, dem geht's auch so. Ich habe nur müssen fragen. Und dann konnte ich ein Maul haben. Ich habe es gelernt. Das Zweite ist, mir nicht immer so ganz gut gelungen, also das mit dem Maul haben, aber ich habe es gelernt. Und jetzt kommt das Wort, das man beim Abschied eigentlich immer braucht, nämlich Goodbye. Aber ganz ehrlich gesagt, ich habe ein bisschen Mühe damit, weil Goodbye, das tönt so definitiv. Und dabei weiss ich noch gar nicht, was morgen passiert. Aber vielleicht begegnet man sich ja wieder. Irgendwo, irgendwie, auf einer Bühne, auf der Strasse, vielleicht bei der Musik. Oder ganz einfach, irgendein ist zufällig dort, wo das Leben eben auch wieder findet. Es gibt jetzt eine neue Richtung. Ich jedenfalls verschwinde nicht. Ich sitze einfach nicht mehr da, hinter einem Mikrofon, aber ich verschwinde nicht. Und jetzt möchte ich etwas noch machen, was im Radio ziemlich komisch ist, aber Sie können das, wenn Sie ein bisschen zugelassen haben. Ich werde Sie jetzt zum Abschied, wenn Sie mögen, noch umarmen. Natürlich eben nur mit denen, die das wirklich wollen. Den anderen gebe ich die Hand entgegen, einen freundlichen Händedruck. Und wer das auch nicht will, dem nicke ich jetzt einfach respektvoll zu. Aber allen anderen kommen Sie rasch her. Danke für all die Jahre. Danke, dass ich bei Ihnen durfte Gast sein. Bleiben Sie optimistisch, bleiben Sie neugierig und nehmen Sie weder sich noch das Leben immer allzu tierisch ernst. Und jetzt Kiss and say goodbye. Beim Goodbye, da bin ich mir nicht so sicher, aber beim Kiss schon. Gute Nacht miteinander. Tschüss.
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0: Die Nachrichten von SRF um Mitternacht mit Michael Wettstein und diesen Themen. Die Rettungsarbeiten nach der Sturzflut in Nepal und Tibet verlaufen schwierig, sagt unser Korrespondent vor Ort. Dann die Walliser Staatsrätin Valerie Dietli verlässt die Mitte und gründet ihre eigene Partei. Bei Weltklasse Zürich hat es 2 Weltrekorde gegeben. Das Wetter: mit Föhn zuerst noch sonnige Abschnitte, tagsüber Regengüsse und lokal kräftige Gewitter bei 22 bis 26 Grad. Nach der schweren Sturzflut vom Mittwoch ist die Zerstörung in Nepal und Tibet immens. Die Behörden in Nepal melden 389 bestätigte Todesopfer. Derweil läuft die Suche nach mehreren hundert vermissten Personen. Die riesige Sturzflut aus Schlamm und Geröll riss ganze Dörfer mit, Straßen, Brücken und Dämme wurden zerstört. Vor Ort im Katastrophengebiet war SRF-Korrespondent Luca Laube. Er sagt, die Rettungsarbeiten seien sehr schwierig, denn in der Region gäbe es keinen Strom und kaum eine funktionierende Telefonverbindung.
1: Die Rettungsarbeiten, die laufen. Es gibt viele Rettungskräfte, die vor Ort sind. Vor Ort hat man allerdings schon auch gesehen, dass viele Rettungskräfte ein wenig fast schon überfordert wirken mit der Frage, wo man denn in dieser ganzen Zerstörung überhaupt anfangen soll. Also es ist eine Katastrophe, wie man sie kaum je gesehen hat. Und da muss man sich erst sortieren. Im Moment läuft die Suche nach Vermissten. Man hat die Hoffnung noch nicht aufgegeben, da auch weitere zu finden. Aber man hat auch in den Gesichtern der Helfenden gesehen, sehr, sehr viel Hoffnung ist da nicht mehr, beziehungsweise man merkt schon, dass sie mit der Zeit auch schwindet.
0: Sagt Luca Laube in der SRF-Tagesschau. Auch die Schweiz sei vor Ort aktiv, sagt der Chef des Schweizerischen Korps für humanitäre Hilfe, Dominik Stillhardt.
2: Wir haben eine Botschaft, ein Team vor Ort und in einer ersten Phase haben wir jetzt 1 Million Schweizer Franken freigespielt, um die UNO-Aktivitäten zu unterstützen, wo es vor allem um Nothilfe geht, Notunterkünfte, medizinische Versorgung, Nahrungsmittel und auch Powerbanks, weil eben die Stromversorgung zusammengebrochen ist.
0: In einer zweiten Phase prüfe man dann, ob die Schweiz auch Expertinnen und Experten zur Unterstützung vor Ort schicke, sagt der Chef des Schweizerischen Korps für humanitäre Hilfe weiter. Die Waadtländer Staatsrätin Valerie Dietli verlässt ihre Partei, die Mitte, und gründet eine eigene Partei. Das sagt Dietli gegenüber der Westschweizer Zeitung Le Temps. Mit der Gruppierung mit dem Namen Mouvement Libéral will Dietli bei der Waadtländer Regierungswahlen im nächsten Jahr wieder antreten. Das Verhältnis zwischen Dietli und der Mitte war seit längerer Zeit belastet. Gegen Dietli läuft unter anderem eine Strafuntersuchung wegen des Verdachts auf Amtsmissbrauch. Trotzdem hat sie schon länger angekündigt, sie wolle für eine zweite Amtszeit kandidieren. Vor einer Woche hat der Vorstand der Kantonalpartei Dietli das Vertrauen entzogen und gesagt, sie habe sich nicht mit der Partei abgestimmt und Fristen nicht eingehalten. Der Europäische Fußballverband UEFA plant eine Strafanzeige gegen FIFA-Chef Gianni Infantino. Hintergrund ist Infantinos gescheiterter Plan, einen Teil der Rechte an den Fußball-Weltmeisterschaften an private Investoren zu verkaufen. Die UEFA will deshalb Strafanzeige in der Schweiz einreichen wegen ungetreuer Geschäftsführung. Die Anzeige richtet sich gegen Infantino und möglicherweise weitere FIFA-Funktionäre und Berater. Das geht aus einem Gerichtsdokument hervor, das Nachrichtenagenturen vorliegt. Für das Verfahren in der Schweiz will die UEFA Beweise in den USA sammeln und ist deshalb bei einem US-Gericht vorstellig geworden. Die UEFA beantragt beim Gericht die Herausgabe von relevanten Unterlagen, unter anderem durch die FIFA sowie eine Investmentgesellschaft. Und nun zum Sport und Leichtathletik. Bei Weltklasse Zürich hat es gleich 2 Weltrekorde gegeben. Die US-Amerikanerin Masai Russell stellte über 100 Meter Hürden eine neue Bestzeit auf in 12,09 Sekunden. und der Brasilianer Alisson dos Santos lief über 400 Meter in 45,8 Sekunden Weltrekord. Außerdem konnte das Publikum im Letzigrundstadion drei Schweizer Siege bejubeln. Audrey Vero gewann das Rennen über 800 Meter mit einem neuen Schweizer Rekord. Fabien Hönke triumphierte über 200 Meter und Jason Joseph über 110 Meter Hürden. Zum Fußball: Lugano und Thun haben sich für die Ligaphase der Conference League qualifiziert. Thun scheidet nach dem 2:2 im Rückspiel gegen Lech Posen aus Polen aus der Europa League aus, darf aber in der Conference League weiterspielen. Und Lugano bleibt dank eines 1:1 gegen Maccabi Tel Aviv in der Conference League dabei. Vorbei sind die europäischen Wettbewerbe dagegen für St. Gallen und Zitten. Die Ostschweizer unterlagen Nordseeland aus Dänemark 2:3. Die Walliser verloren das Rückspiel gegen Ajax Amsterdam 3:5. Und nach das Wetter: Heute Freitag gibt es mit Föhn in den Alpen und im Osten noch teils längere sonnige Abschnitte. Sonst dominieren Wolken und es kommen Regengüsse und lokal kräftige Gewitter auf. Die Höchstwerte liegen zwischen 22 und 26 Grad. Das waren Nachrichten von Radio SRF, verantwortlich Michael Wettstein. Und dann noch der Blick auf die Straßen. SRF-Verkehrsinfo von 0 Uhr 6. A1 Zürich Richtung Bern zwischen Niederbipp und Wangen an der Aare. Stockender Verkehr wegen Bauarbeiten. Der rechte Fahrstreifen ist gesperrt. Dann A1 Yverdon Richtung Lausanne zwischen Chavornay und La Sarre. Verkehrsbehinderung durch einen Unfall. Und A2 Basel Richtung Luzern zwischen der Verzweigung Augst und Arisdorf. Verkehrsbehinderung durch ein Pannenfahrzeug.

0: Die Nachrichten von SRF um 1 mit Michael Wettstein. Nach der Sturzflut in Nepal und Tibet ist die Anteilnahme groß. Die Such- und Rettungsarbeiten im Katastrophengebiet laufen auf Hochtouren. Ebenfalls angelaufen ist die internationale Hilfe. Auch die Schweiz sei vor Ort aktiv, sagt der Chef des Schweizerischen Korps für humanitäre Hilfe, Dominik Stillhart, gegenüber SRF.
1: Wir haben eine Botschaft, ein Team vor Ort und in einer ersten Phase haben wir jetzt 1 Million Schweizer Franken freigespielt, um die UNO-Aktivitäten zu unterstützen, wo es vor allem um Nothilfe geht, Notunterkünfte, medizinische Versorgung, Nahrungsmittel und auch Powerbanks, weil eben die Stromversorgung zusammengebrochen ist.
0: In einer zweiten Phase prüfe man dann, ob die Schweiz auch Expertinnen und Experten zur Unterstützung vor Ort schicke, sagt der Chef des Schweizerischen Korps für humanitäre Hilfe. Nach aktuellem Stand sind in Nepal mindestens 389 Menschen ums Leben gekommen. Hunderte weitere werden noch vermisst. Warnungen vor Unwettern sollen durch ihn präziser werden. Außerdem soll er bei der Überwachung von Waldbränden helfen. Die Rede ist vom neuen europäischen Wettersatelliten mit dem Namen MTG-I2. Eine Ariane 6-Rakete transportierte den Satelliten am Abend vom europäischen Weltraumbahnhof in Französisch-Guyana ins Weltall, wie der Raketenbetreiber mitteilte. Bis der Satellit seinen Zielorbit erreicht, wird es etwa 10 Tage dauern. MTG-I2 gehört zu einer neuen Generation von Wettersatelliten. Er erstellt alle 2,5 Minuten eine neue Aufnahme und damit deutlich häufiger als seine Vorgänger. Zusammen mit 2 weiteren Satelliten soll er etwa rasch entstehende Gewitterwolken, Waldbrand-Hotspots oder vulkanische Aschewolken sichtbar machen und so die Vorhersage verbessern. Zum Sport mit Leichtathletik. Bei Weltklasse Zürich hat es gleich 2 Weltrekorde gegeben. Die US-Amerikanerin Masai Russell stellte über 100 Meter Hürden eine neue Bestzeit auf in 12,09 Sekunden und der Brasilianer Alisson dos Santos lief über 400 Meter in 45,8 Sekunden Weltrekord. Außerdem konnte das Publikum im Letzigrundstadion 3 Schweizer Siege bejubeln. Audrey Vero gewann das Rennen über 800 Meter mit einem neuen Schweizer Rekord. Fabian Hönke triumphierte über 200 Meter und Jason Joseph über 110 Metern Hürde. Zum Fußball. Lugano und Thun haben sich für die Ligaphase der Conference League qualifiziert. Thun scheidet nach dem 2:2-Rückspiel gegen Lech Posen aus Polen aus der Europa League aus, darf aber in der Conference League weiterspielen. Und Lugano bleibt dank eines 1:1 gegen Maccabi Tel Aviv in der Conference League dabei. Vorbei sind die europäischen Wettbewerbe dagegen für St. Gallen und Zitten. Die Ostschweizer unterlagen Nordsjælland aus Dänemark 2:3 und die Walliser verloren das Rückspiel gegen Ajax Amsterdam 3:5. Das Wetter heute Freitag gibt es mit Föhn zuerst noch sonnige Abschnitte. Tagsüber ziehen dann Regengüsse und lokal kräftige Gewitter auf bei 22 bis 26 Grad. Das waren Nachrichten von Radio SRF. Verantwortlich Michael Wettstein.

SRF Verkehrsinfo von 1.33 Uhr. A1 Zürich Richtung Bern zwischen Niederbipp und Wangen an der Aare. Stockender Verkehr durch Bauarbeiten. Der rechte Fahrstreifen ist gesperrt.

0: Nachrichten von SRF um 2 mit Michael Wettstein. Nach den schweren Sturzfluten vom Mittwoch ist die Zerstörung in Nepal und Tibet immens. Die Behörden in Nepal melden 389 bestätigte Todesopfer. Derweil läuft die Suche nach mehreren hundert vermissten Personen. Die riesige Sturzflut aus Schlamm und Geröll riss ganze Dörfer mit. Straßen, Brücken und Dämme wurden zerstört. Vor Ort im Katastrophengebiet war SRF-Korrespondent Luca Laube. Er sagt, die Rettungsarbeiten seien sehr schwierig, denn in der Region gäbe es keinen Strom und kaum eine funktionierende Telefonverbindung.
1: Die Rettungsarbeiten, die laufen. Es gibt viele Rettungskräfte, die vor Ort sind. Vor Ort hat man allerdings schon auch gesehen, dass viele Rettungskräfte ein wenig fast schon überfordert wirken mit der Frage, wo man denn in dieser ganzen Zerstörung überhaupt anfangen soll. Also es ist eine Katastrophe, wie man sie kaum je gesehen hat. Und da muss man sich erst sortieren. Im Moment läuft die Suche nach Vermissten. Man hat die Hoffnung noch nicht aufgegeben, da auch weitere zu finden. Aber man hat auch in den Gesichtern der Helfenden gesehen, sehr, sehr viel Hoffnung ist da nicht mehr, beziehungsweise man merkt schon, dass sie mit der Zeit auch schwindet.
0: Sagt Luca Laube in der SRF-Tagesschau. Warnungen vor Unwettern sollen durch ihn präziser werden. Außerdem soll er bei der Überwachung von Waldbränden helfen. Die Rede ist vom neuen europäischen Wettersatelliten mit dem Namen MTGI2. Eine Ariane 6 Rakete transportierte den Satelliten am Abend vom Europäischen Weltraumbahnhof in Französisch-Guyana ins Weltall, wie der Raketenbetreiber mitteilte. Bis der Satellit seinen Zielorbit erreicht, wird es etwa 10 Tage dauern. MTGI2 gehört zu einer neuen Generation von Wettersatelliten. Er erstellt alle 2,5 Minuten eine neue Aufnahme und damit deutlich häufiger als seine Vorgänger. Zusammen mit 2 weiteren Satelliten soll er etwa rasch entstehende Gewitterwolken, Waldbrand-Hotspots oder vulkanische Aschewolken sichtbar machen und so die Vorhersage verbessern. Frühaufsteherinnen und Frühaufsteher können am Morgen in der Schweiz eine partielle Mondfinsternis beobachten. Rund 94% des Mondes werden im Schatten der Erde sein, das ist kurz nach 6 Uhr der Fall. Da der Mond sich zu dieser Zeit nur knapp über dem Horizont befindet, braucht es freie Sicht in Richtung West-Südwest, um die Mondfinsternis zu sehen. Untergehen wird der Mond dann um 10 vor 7. Das Ende der Mondfinsternis wird daher nicht sichtbar sein. Das Wetter heute Freitag gibt es mit Föhn zuerst noch sonnige Abschnitte. Tagsüber ziehen dann Regengüsse und lokal kräftige Gewitter auf bei 22 bis 26 Grad. Das waren Nachrichten von Radio SRF, verantwortlich Michael Wettstein. Und dann noch der Blick auf die Straße. SRF-Verkehrsinfo von 2.03 Uhr. A1 Zürich Richtung Bern zwischen Niederbipp und Wangen an der Aare. Stockender Verkehr durch Bauarbeiten. Der rechte Fahrstreifen ist gesperrt.
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